Morgen muss ich fort von hier, aus des Knaben Wunderhorn von Silcher. Das wird uns jetzt gesungen von dem Schubert-Bund Essen unter der Leitung von Heinz Anraths. Und wer kennt es nicht, das Lied Am Brunnen vor dem Tore von Franz Schubert. Der Tölzer Knabenchor wird es Ihnen jetzt singen. Und der letzte Titel des zweiten Blocks, Das Lieben bringt Großfreud, das wissen wir doch. Und der Sängerbund Froher Klang trägt es uns jetzt vor.

Wenn Sie jetzt das nächste Lied hören, werden Sie sagen, ach Gott, ist das ein Gegensatz von den Freuden des Lebens, war eben die Rede. Und jetzt kommt der Stuttgarter Lehrergesangverein und erzählt uns von etwas, was sehr weh tut, nämlich das Scheiden. Ach Gott, wie weh tut Scheiden. Und danach den absoluten Klassiker, ein Lied, das jeder kennt und unbedingt zumindest die erste Strophe mitsingt. Kein schöner Land zu dieser Zeit, wunderschön dargeboten von dem Salzburger Knabenchor.

In dieser Klassiksendung mit den schönsten deutschen Volksliedern wollen wir sozusagen als Zwischenmusik auch andere Musiken hören. Und da habe ich jetzt drei Serenaden für Sie ausgesucht, liebe Musikfreunde. Und zwar die berühmte Toselli-Serenade, danach die Elisabeth-Serenade und zum Schluss das Andante Cantabile. Das ist der zweite Satz aus dem sogenannten Serenadenquartett, Opus 3, Nummer 17 von Joseph Haydn.

nach Chorstimmen und Instrumentalmusik nun die wunderschöne Stimme von Hermann Prey. Er singt uns drei sehr bekannte und beliebte Volkslieder im schönsten Wiesengrunde, als zweites O Tälerweit, O Höhen und Mädele ruck, ruck, ruck.

Und jetzt machen wir wieder einen Dreierblock mit Chorliedern, deutsche Volkslieder. Und der beginnt, dieser Dreierblock beginnt mit dem Chorsatz des Liedes, das wir gerade eben von Hermann Prey gehört haben, nämlich Mädele ruck ruck ruck. Nur mal so als Vergleich, wie dieses Volkslied im Chorsatz klingt. Wiederum der Stuttgarter Lehrer Gesangverein trägt uns das vor. Danach Untreue nach einem Gedicht von Josef von Eichendorff in einem kühlen Grunde. Das singt uns der Schubertbund Essen. Und dann ganz bekannt und beliebt, Horch, was kommt von draußen rein, mit dem Sängerbund Froher Klang.

Aus dem Schwanengesang von Franz Schubert nun leise flehen meine Lieder. Das sogenannte Ständchen mit dem Londoner Promenadenorchester unter der Leitung von Erik Hammerstein.

Feins Liebchen, komm ans Fenster. Das ist eine Serenade aus der Oper Don Giovanni von Wolfgang Amadeus Mozart. Und das hören wir jetzt mit der Sinfonia of London unter der Leitung von Charles Gerhardt.

Das war der Salzburger Knabenchor. Er eröffnete einen weiteren Dreierblock in meiner heutigen Volksliedersendung mit Wenn alle Brünnlein fließen. Es folgt nur noch das Schifferlied Es löscht das Meer die Sonne aus mit dem Schubertbund Essen und Es liegt eine Krone im tiefen Rhein. Ein Lied, was vielleicht nicht so sehr bekannt ist, aber was uns jetzt schön gesungen wird von der rheinischen Sängerschar.

Der Stuttgarter Lehrergesangverein setzt nun den Reigen fort mit einer schwäbischen Volksweise Jetzt gang ich ans Brünnele, und der Tölzer Knabenchor beendet diesen Reigen mit dem wunderschönen Lied Es dunkelt schon in der Heide.

Der größte Liedersänger deutschen Geblüts und deutscher Sprache, Franz Schubert, komponierte über 600 Lieder. Und dieses gewaltige Schaffen hat andere Komponisten angezogen wie Nektar die Bienen. Schon bald nach seinem Tod erschienen die ersten Arrangements seiner Lieder. So trugen beispielsweise Franz Liszt's Transkriptionen für Soloklavier viel dazu bei, Schuberts Musik weithin bekannt zu machen. Der musikalische Einfallsreichtum seiner Lieder, ihre komplexe Gestaltung, die Dramatik mancher Stücke, die Vielfalt ihrer unterschiedlichen Klangwelten, all diese Elemente haben spätere Komponisten angeschaut.

Wie bei diesem spätromantischen Komponisten zu erwarten, ist die Orchestrierung aufwendig und üppig, vor allem in Karl Lappes Hymne auf die Schönheit der Natur im Abendrot und in dem still verzückten Nacht und Träume des romantischen Dichters Matthäus von Collin. Beide Lieder wollen wir jetzt bitte hören mit Anne-Sophie von Otter und dem Chamber Orchestra unter der Leitung von Claudio Abbado.

Zwei Schubert-Lieder wollen wir bitte noch hören, die Max Reger orchestriert hat. Es sind zwei sehr bekannte und vor allen Dingen sehr schöne. Nach dem Text von Franz von Schober an die Musik und nach dem Text von Johann Wolfgang von Goethe, den Erlkönig. Beides wird gesungen jetzt von Thomas Quasthoff und er wird wiederum von dem Chamber Orchestra begleitet unter Claudio Abbado.

Wir machen nun weiter, liebe Musikfreunde, mit deutschen Volksliedern. Und vor mir liegt eine Schallplatte, die der studentische Madrigalchor Münster vor vielen, vielen Jahren aufgenommen hat. Er steht unter der Leitung von Herma Gramm. Und wir hören drei Lieder zunächst: Im Frühtau zu Berge, Entchen von Tharau und Zum Tanze, da geht ein Mädel.

Ich habe mir gerade nochmal durchgelesen, was auf der Rückseite der Schallplattentasche geschrieben steht. Und das sind so schöne Gedanken, die möchte ich Ihnen nicht vorenthalten. Ein Lied der Seele des Volkes entsprungen ist Heimat, Landschaft, Sehnsucht, Geborgenheit. Volkslieder, das sind Melodien und Worte, die uns beglücken, erinnern, trösten und wärmen. Sie sind die blauen Blumen im Garten der Musik, widerspiegelnd die ganze Skala menschlicher Empfindungen, eingebettet in die Schönheit inniger Dur und wehmütig romantischer Mollakkorde. Volkslieder kann man mitsingen, man kann sie aber auch einfach nur anhören. Und das wollen wir jetzt tun mit den nächsten drei Liedern, gesungen vom studentischen Madrigalchor Münster unter der Leitung von Hermar Kramm. Ich fahr dahin, kein Feuer, keine Kohle und stehen zwei Sterne am hohen Himmel. Bitteschön.

Ich kann nur das wiederholen, was ich Ihnen vorhin schon vorgelesen habe. Ein Lied der Seele des Volkes entsprungen ist Heimat, Landschaft, Sehnsucht und Geborgenheit. War das nicht herrlich, liebe Hörerinnen und Hörer, dieser glockenklare, anmutige Gesang? Und sind wir nicht gerade zu dieser Jahreszeit besonders empfänglich für diese Klänge in Dur und Moll? Und da lernt doch die Seele wieder laufen im Angesicht von Sommer, Sonne, Freizeit und Urlaub. Und so kommen wir allmählich zum Ende der heutigen Sendung. Und die möchte ich mit Ludwig van Beethoven beenden, und zwar mit seiner Romanze für Violine und Orchester in F-Dur und einer Bearbeitung des ersten Satzes seiner Mondscheinsonate.

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Alte Nummer vom Willy Bradley Trio aus dem Jahr 1940. Und da steckt schon eine Menge Rock'n'Roll drin in diesem Boogie Woogie. Ja, Bass, Schlagzeug, Klavier und ein Sänger. Hier Amos Milburn, ein großartiger Shouter. Das reicht, um wirklich den Pudding zum Wackeln zu bringen. Ich habe bereits die Fußball-Weltmeisterschaft, die zurzeit läuft, ja schon erwähnt. Und auch dazu ist mir ein kleines Stückchen auf meiner Rhythm and Blues-Recherche begegnet. Funky, funky Football. Young Jesse hier. Ein Musiker aus Kalifornien, der mit Huey Piano Smith aus New Orleans kollaboriert hat. Funky, funky Football.

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Zieh meine Schuhe an. Da geht's hier nicht um die Fußballschuhe, sondern

So sang es Mary Ann Fisher in einem ihrer großen Rhythm and Blues Songs. Großartige Sängerin, The Songbird of the South wurde sie auch genannt. In den 50er Jahren war sie die erste weibliche Stimme neben Ray Charles auf seinen legendären Aufnahmen, noch bevor er dann die Raylettes gründete. Hören wir noch ein Stück von Mary Ann Fisher, ein weiteres großartiges Rhythm and Blues Stück, war die Rückseite der Put On My Shoes Single, As Wild As You Can Be, Mary Ann Fisher.

Shim Sham Shimmy, Billy the Kid Amazon aus Florida, gebürtig und dort am Ende nach fast 100 Jahren Leben, 2023 auch gestorben. Ein klasse Boogie Woogie Rhythm and Blues Musiker, ein Pianist sondergleichen, der eine Reihe großer Hits geschrieben hat, die allerdings nie für ihn zu Hits werden sollten. Zum Beispiel hat er für Elvis Presley den Titel When It Rains, It Pours geschrieben. Für Junior Wells, für Wynonie Harris, Buddy Guy und so weiter schrieb er Titel wie zum Beispiel Red Hot oder No Teasing Around. Ike Turner hat ihn zu seinem ersten Plattenvertrag gebracht und die Aufnahmen, die wir gerade gehört haben und die wir jetzt auch gleich nochmal hören werden von ihm, sind bei Sun Records in den legendären Sun Studios aufgenommen worden. Wir hören jetzt hier nochmal Billy the Kid Amazon mit Red Hot. Und dann geht's gleich weiter in diesem Stil. Little Willie John hat das Fieber.

Little Willie John, ein R&B-Musiker aus Arkansas, der mit The Fever, ein Stück, was er selbst geschrieben hat, seinen größten Erfolg hatte, Mitte der 50er Jahre, und die R&B-Charts anführte und dann auch in den Pop-Charts es immerhin bis auf Platz 24 gebracht hat. The Fever ist im Laufe der Jahrzehnte zum meistgecoverten R&B-Stück avanciert. Es gibt unendlich viele Coverversionen. Ich war irgendwie der irrigen Erwartung, Little Willie John wäre ein New Orleans-Musiker, aber die Aufnahmen sind wahrscheinlich in Memphis für King Records entstanden. Ja, nach The Fever hörten wir den Titel I'm Shaking, und jetzt ist mir die Brücke nach New Orleans nicht so genau direkt gelungen. Aber wir machen weiter mit Rhythm and Blues aus New Orleans, aus den legendären Cosimo Matassa Studios, was ja eigentlich nur ein Schuppen war, der hinten an den Elektroladen von Cosimo Matassa dran gezimmert war und wo die Musiker auf allerengstem Raum musizieren mussten und was dann dem Saxophonisten Follow Me zum Beispiel ja auch geschah, dass er dann, als er nämlich, nachdem er sein Solo gespielt hat und den Raum verlassen hat, als er dann wieder reinkam für die nächste Solonummer oder für den nächsten Einstieg in einen anderen Song, sein Bier nicht mehr gefunden hat. Irgendein anderer hatte es ihm in der Zwischenzeit weggetrunken. Also so entstand dann letztlich ein Song, den ich großartig finde und der die Rhythm and Blues und die lockere Stimmung der damaligen Aufnahmesessions ganz schön beschreibt. Who drank my beer while I was in the rear? Ja, oder war es andersrum, dass er das Bier vorne abgestellt hat, hinten sein Solo gespielt hat und dann wieder nach vorne kam und dann war das Bier weg. Egal, das ist tatsächlich eine Sauerei. Deswegen gleich hinterher von Dave Bartholomew. Ain't that a shame? Großartige New Orleans Musik aus den 50er Jahren.

Dave Bartholomew, der Saxophonist und Arrangeur, Bandleader, alles Mögliche in den 50er, 60er Jahren in New Orleans nicht wegzudenken. Zusammenarbeit mit Alan Toussaint, mit Dr. John, mit natürlich Fats Domino, mit den ganzen Größen der New Orleans Musik. Und den hörten wir hier mit Ain't It a Shame und davor Who Drank My Beer While I Was in the Rear. Ja, von New Orleans jetzt wieder an die Westküste, Aufnahmen aus Los Angeles, auch mitten in den 50er Jahren entstanden Aufnahmen von Mammy Perry, einer R&B-Sängerin aus Kalifornien, die dort einen Hit hatte, eine Hit-Single hatte mit My Baby Waited Too Long. Und auf der Rückseite war der großartige Titel I'm Hurted. Und jetzt fragen Sie sich vielleicht, warum sind diese R&B-Titel eigentlich immer so kurz? Naja, weil sie überwiegend als Single veröffentlicht wurden und in der Jukebox dann halt aufgerufen wurden, in den Bars, in den Kaschemmen von den Fans. Und je mehr Singles in eine Stunde reinpassen, desto mehr müssen die Hörer ihre kleinen Münzen in den Automaten stecken. Also, wenn ein Titel, weiß ich nicht, ein Nickel oder ein Dime kostet, dann kommt halt auf die Art bei 2 Minuten 25 oder bei 2 Minuten 30 ein ganz schönes Geld zusammen, wenn den ganzen Abend lang Musik laufen soll. Das war, denke ich, einer der Hintergedanken. Und so waren die R&B-Komponisten und auch die Musiker waren darauf geeicht, kurz und schnell zur Sache zu kommen und schnell auch mit der Sache wieder fertig zu sein. Und dann wurde schon der nächste Titel aufgenommen. Ja, so entstanden damals viele großartige Singles. Eben auch diese hier, My Baby Waited Too Long, mit der Flipseite I'm Hurted, Mammy Perry. Und danach geht's weiter mit einer weiteren großen weiblichen Stimme des Rhythm and Blues mit Sugar Pie DeSanto.

Sugar Pie DeSanto hatte definitiv Go-Go-Power. Sie war eine großartige Entertainerin, Tänzerin, Sängerin, hat auch ein paar Hits geschrieben und stammt ursprünglich aus Brooklyn, aus New York City und wurde dann entdeckt im zarten Alter von 20 Jahren, Mitte in den 50er Jahren, von Johnny Otis an der Westküste für seine Johnny Otis Revue. Und da kommen wir gleich nochmal ein bisschen ausführlicher hin. Aber da spielte sie in den 50er Jahren und erwarb sich eine Menge Bühnenerfahrung, bevor sie dann als Solo-Artistin, Solo-Star in den 60er Jahren sehr erfolgreich war. Sie war auch Bestandteil des American Folk and Blues Festivals, das Ende der 60er Jahre in Deutschland oder in Europa auf Tournee war und die schwarze Musik, die Roots-Musik, Rhythm and Blues und Blues in Europa populär gemacht hat. Sugar Pie DeSanto hören wir hier noch einmal mit einem Titel Strange Feeling und danach ein bisschen mehr von starken Frauen und von dem großartigen Johnny Otis und seiner Johnny Otis Show.

0: Big Mama Fountain hier, produziert und gefeatured von Johnny Otis, dem ja, Universal-Musikunternehmer an der Westküste in den 40er und 50er Jahren des letzten Jahrhunderts. Wir hörten zuerst den Titel They Call Me Big Mama, ja, weil sie über 300 Pfund wiegt, wie sie selbst von sich sagt, und danach den Titel, den dann später ein gewisser Elvis Presley populär gemacht hat, aber er stammt von Big Mama Thornton. You ain't nothing but a hound dog. Und damit wären wir angekommen beim großartigen musikalischen Universalgenie im Bereich des Rhythm and Blues, des Rocks, des Entertainments in den USA. Johnny Otis, ein Sohn griechischer Einwanderer, eigentlich Yannis Velotis, der dann später der Einfachheit halber seinen Namen eingeenglischt hat und in Schwarzenviertel in Los Angeles in Watts aufwuchs und dort auch beheimatet war, der, obwohl er ja eigentlich griechischer Abstammung war, fast sein ganzes Leben in der Nachbarschaft und gemeinsam mit farbigen, mit schwarzen US-Amerikanern verbracht hat. Er war ein Musikproduzent, er war ursprünglich Schlagzeuger und Vibraphonspieler und ein Musikproduzent und hat später auch viele Jahre als DJ für Los Angeles Radiostationen gearbeitet. Er hat Leute entdeckt, er war ein Förderer von Talent, vielleicht auch, das möchte ich nicht abstreiten, auch mal ein Ausbeuter von Talent und hat sicherlich auch selber seinen Vorteil dabei gehabt, wenn er andere Leute gefeatured hat und groß herausgebracht hat. Ein Musiker, der über 90 Jahre alt wurde. Es gibt eine sehr schöne Biografie von ihm geschrieben, Midnight at the Barrel House, wo das Leben in Kalifornien, in Los Angeles, in den 40er und 50er Jahren sehr gut beschrieben wird, als die Stadt noch kein Moloch, keine Megacity war, sondern eigentlich noch eine Mittelstadt, ein überschaubarer Haufen von verschiedenen Städten, die dann so nach und nach zu diesem großen Moloch zusammenwuchsen. Sehr schön geschrieben und sehr lesenswert. Ich habe an anderer Stelle auch schon mal ausführlich darauf hingewiesen. Ja, also die zweite Stunde der Sendung Blue Highways beginnen wir deshalb jetzt mit einem kleinen Johnny Otis Special mit Ausschnitten aus seiner Johnny Otis Show, seiner Johnny Otis Revue. Und natürlich beginnt das Ganze mit einem großartigen Radio-Jingle. Viel Vergnügen jetzt mit Johnny Otis.
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Die starke weibliche Stimme gehört Mary Adams und die Begleitkombo, das waren die Three Tons of Joy, drei wahre Wonneproppen, die Mary Adams hier begleitet haben. Johnny Otis hatte häufig starke weibliche Stimmen in seiner Show, unter anderem viele Jahre Little Esther. Er hatte außerdem, wie wir ja vorhin schon gehört haben, Big Mama Thornton im Gepäck und hat sie produziert mit unter anderem ihrem Hit Hound Dog. Und auch starke Männer waren in seiner Combo vertreten. Der Jump Blues Sänger Wynonie Harris arbeitete eine Zeit mit Johnny Otis zusammen und Big Joe Turner natürlich war auch Teil der Johnny Otis Show. Ja, jetzt kommen wir noch einmal zum Titel Poison Ivy, diesmal in einer anderen Version. Wilbert Harrison, den viele vielleicht über den Can't Heat Hit Let's Work Together kennen. Wilbert Harrison, der hat auch Poison Ivy aufgenommen und in einer, wie ich finde, ja, sehr schönen Variante.

Foof Brown war nicht nur die Partnerin des Drifters-Sängers Clyde McFetter, sondern auch Mutter des Soul-Sängers Ron McFetter. Aber eben auch für sich alleine eine großartige Stimme, eine großartige Performerin. Wir hörten den Titel Mama, he treats your daughter mean. Vielleicht ein bisschen an die Mary Adams vorhin angelehnt, die sich beschwert hat, dass er ihr schöne Augen macht. Mama, he's making eyes at me. Ja, und dann haben sie sich zusammengetan, dann hat sie sich ihm ergeben und jetzt behandelt er sie wie Dreck. Das ist nicht in Ordnung. Und auch hier wird die Mutter wieder um Hilfe angerufen. Und jetzt geht's noch einmal mit Ruth Brown auf eine Sentimental Journey hier auf den Blue Highways mit starken Stimmen des Rhythm and Blues.

I've Got a Feeling, ein starker Titel von Big Maybell. Und jetzt kommt hier noch zum Abschluss der starken Frauenstimmen Sister Rosetta Tharp, Strange Things Happen Every Day. Und danach das großartige Ball and Chain.

Sister Rosetta Tharpe mit Strange Things Happening Every Day. Und danach jetzt hier noch einmal Big Mama Thornton, die wir ja vorhin schon mal gehört haben, mit ihrer Version, mit der Originalversion von Ball and Chain. Ein Titel, den Janis Joplin ja in den 60er Jahren sozusagen als Höhepunkt ihrer Konzerte drauf hatte und mit Big Brother eingespielt hat. Ja. Big Mama Thornton, eine der erklärten Vorbilder von Janis Joplin. So, und jetzt noch ein bisschen mehr Rhythm and Blues von diversen, ja, recht bekannten Leuten, die man möglicherweise aber mit anderen Titeln in Verbindung bringt. Zum Beispiel haben wir hier Chuck Berry vom Album New Jukebox Hits mit The Way It Was Before und danach mit dem Drifting Blues. Chuck Berry, mal ein bisschen, ja, Rhythm and Blues betont, anders als man ihn sonst als Rocker kennt.

Das Lied vom Hühnerstall. Chicken Shack, Amos Milburn, Jump Blues aus den 40er Jahren. Damals ganz groß zur Zeit von Louis Jordan oder auch Wynonna Harris. Ja, und dann kommen wir doch noch zu so einem anderen Boogie-Woogie-Mann, der auch viel Freude uns schon gemacht hat, weil er vor allen Dingen lange, lange auf der Szene war, der schon in den 50er Jahren angefangen hat in New Orleans, dann als Preisboxer sich zwischendurch verdingte, dann jahrelang überhaupt nicht mehr auftrat, in der Versenkung verschwunden war und dann wie durch ein Wunder Anfang der 70er Jahre wieder auftauchte, als alter Mann, als alter Geschichtenerzähler aus den glorreichen alten Zeiten des Boogie Woogie, des Blues, des Rhythm and Blues. Champion Jack Dupree, ein großartiger, kauziger Geschichtenerzähler. Wer den mal live erlebt hat, im Alter dann, wenn er die Clubs unterhalten hat, dann da blieb kein Auge trocken. War wirklich ein großartiger Typ und hat die Welt mit seinem, ja, unterhaltsamen Pianospiel erfreut. Wir hören hier von ihm den Titel Shake Baby Shake und dann anschließend den Rum Cola Blues. The Champion.

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1: So, mit dem Rum and Cola Blues, da mache ich jetzt meinen Jukebox hier auch mal zu für heute. Das war die Blue Highways Blues and Rhythm Review mit Christoph Falkenstein am Mikrofon und viel altem Stoff. Und ich hoffe, es hat Sie unterhalten an einem sommerlichen Abend und ein bisschen, wie ich immer gerne sage, den Pudding zum Wackeln gebracht. Ja. Zum Abschluss jetzt der Vater von all dem, Louis Jordan, mit seinem großartigen Let the Good Times Roll. Und das wünsche ich Ihnen auch für die nächsten 14 Tage, bevor wir uns hier auf den Blue Highways wiederhören können. Lassen Sie die guten Zeiten rollen. Ihr Christoph Falkenstein.

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So eine schöne Geschichte mit der Regenbogenforelle von Gordon Lightfoot, Rainbow Trout. Ja, Summer in the City, das wäre doch zu naheliegend gewesen zum offiziellen Sommeranfang. Ja, es ist der Ventilator schon wieder wichtiger geworden als das Mikrofon in diesem Studio. Die arme Forelle, was wollte ich sagen, genau, die hat ihren Weg verloren. Aber Sie sind absolut richtig, wie immer in unserer Vinylschau, da laufen auch schon die Traveling Wilburys. Es gibt nur zwei Studioalben von denen. Die Supergroup mit George Harrison, Jeff Lynne, Roy Orbison, Tom Petty und Bob Dylan.

wunderschönes Stück aus 1988, die Traveling Wilburys. The best music on the best station. Stilistisch war er zwischen Rock- und Country-Musik angesiedelt. Da ist es auch am schönsten. Der US-Sänger Lee Clayton aus Tennessee, 1979 ging der auf Welttournee, die ihn in 80 auch nach Deutschland brachte, wo unter anderem in der Markthalle Hamburg ein 30-minütiges TV-Special für den WDR Rockpalast entstand. Und was spielen wir hier von ihm? What you gonna do? Hier ist Lee Clayton.

In 4D? Ja, schärfer geht's dann wohl nicht. Southern Culture on the Skids. So heißt die Gruppe. Eine Rockband aus Chapel Hill in North Carolina. Sie begann 1983. Wörtlich bedeutet dieser ausgefallene Bandname so viel wie Südkultur auf dem absteigenden Ast. Damit spielte die Band humorvoll mit dem Image der verarmten sogenannten White Trash Kultur in den Südstaaten an und den Appalachen. Kurzum und frei zu übersetzen, könnte man sogar sagen, und das haben sie selbst gesungen, weißer Abschaum. Immer schön, wenn sich Musiker selbst auf den Arm nehmen und das mit so originellen Songs.

5-Minuten-Stück mit Hintergrund aus 1968. Ein Mann, der als Anhalter nach Kairo mitgenommen wird. Große Sehnsucht hat er nach seinen Kindern und seiner Frau, die er verlassen hat. Er kann ihnen kein Leben mehr bieten. Als jedoch Kairo fast erreicht ist, bekommt er dann kalte Füße und bittet den Fahrer, ihn abzusetzen, denn die Erkenntnis ist bitter.

dass seine Familie es wahrscheinlich besser hat, wenn sie glaubt, er sei tot. Und danach haben wir früher Blues getanzt. Der Inhalt interessierte eigentlich nicht die Bohne. Denn die Gedanken waren ganz woanders.

Casio, die Frage der Fragen. So auch dieses Album der Four Seasons aus 75. Leadsänger Frankie Valli war damals mehr oder weniger schon auf dem Absprung bei den Four Seasons. Aber auch ohne Frankie Valli als Leadsänger war die Single absolut erfolgreich. Die Four Seasons landeten damals auf Platz 3 der US Billboard Charts. Und hier live auf dem Plattenteller in ihrer wöchentlichen Vinylshow.

nehmen wir es als einen der unzähligen Tribute-Songs für den legendären Buddy Holly, Everyday, diesmal gecovert von James Taylor auf seinem 85er-Album That's the Way I'm Here. Fast 30 Jahre später war für ihn der Buddy Holly Song dann immer noch ein Thema, wenngleich auch um einiges getragener und geschmeidiger, aber zu etwas selten gespieltenem britischen Bluesrock. Kontrast, wohlgemerkt, aus 73 kommen wir jetzt. Sie nannten sich Spooky Tooth und fanden in den Kreisen Anklang, die damals auch etwa Humble Pie oder Moth the Hoople hörten. Spooky Tooth hiermit All Sewn Up.

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1: Ja, also wenn sich zwei Schmetterlinge ganz doll gern haben, Multiplication, Bobby Darins kleine Biostunde, à la 1961, und im Prinzip hat sich bei dem Phänomen bis heute wenig geändert. Und da wir mal gerade wieder bei den Oldies sind, wissen Sie noch, nach wessen Pfeife die hier getanzt haben?

0: Instrumental, er stimmt ja nicht ganz. Whistling Jack Smith, so der Titel, so der Interpret oder die Interpreten. Nein, es war einer. Whistling Jack Smith. Top 5 Hit in England und bei uns. Wann war das? 1967. I was Kaiser Bill's Batman.
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0: Jane steht hier. Welche Jane? Na, Krautrock, Matze. Deutsche Rockband aus Hannover gab's von 1970 bis 94. Unter ihrem ursprünglichen Namen seitdem existieren verschiedene Gruppen. Jane, die haben sich nämlich zerstritten. Und da gibt's nur noch Splittergruppen mit Namenszusatz jeweils.

einfach mal wieder Krautrock auflegen. 50 Jahre alt, die Nummer Earth von der Gruppe Jane. Schon vor Jahren hat mich Stammhörer Marco aus Göttingen auf die Band aufmerksam gemacht. Jane, ehrlich gesagt, ich hatte sie nicht mehr wirklich im Kopf. Krautrock haben sie ja früher mal gesagt, die Amis. Und zu denen geht's jetzt auch gleich wieder, und zwar nach Kansas, wo auch gleichnamige Rockband herstammt. Away From You heißt das Stück von ihnen. Und das wiederum kommt aus der schönen 79er LP Monolith. Hier sind Kansas.

Billy Angie aus 1969, das war die Folk-Duo-Zeit der beiden Geschwister Sally und Mike Oldfield. Noch bevor Mike als Solokünstler unter anderem ja mit Tubular Bells zu Weltruhm kam und auch Sally, die hatte ihre erfolgreiche Solo-Gesangskarriere hinter sich. Noch bevor Mike durchstartete, waren sie beide als Geschwisterpaar super im Rennen hier mit oder unter dem Titel The Sally Angie.

noch dabei oder dazugekommen? Na dann die zweite Sendestunde unserer Vinylshow Jimmy Somerville. Oben auf dem Plattenstapel. Er macht den Anfang mit dem Small Town Boy.

Small Town Boy, Bronze Gebiet und Jimmy Somerville, die Band benannt nach ihrem Keyboarder Steve Bronski. Das war ihr Debüt, gleich der Volltreffer mit Small Town Boy, den Enge und Druck seines spießigen Heimatorts erdrückt haben. 1984 ein Erfolgsthema und eine Erfolgshymne, bei weitem nicht nur in der schwulen Szene. Der Kultsong erreichte auf Anhieb Platz 3 der britischen und deutschen Hitparade und sogar die 1 der US-Dance-Charts. Und auch ich weiß noch, dass die eigenen Kinder ja noch in den 2010er Jahren darauf abgetanzt haben. So, aber wir haben ja auch reifere Hörer. Was lief denn 20 Jahre vorher?

Ja, die die schweigen gerne, denn Silence ist golden, ja. Und das wissen wir natürlich auch. Die Scheibe war mal die B-Seite des Four-Season-Hits Ragdoll, wenngleich auch nicht so erfolgreich wie das Cover der Tremlaus. Guck doch mal da, wen ich als nächsten sehe. Einen echten Rolling Stone.

klingt schon so ein bisschen, wie er aussieht. Keine Frage, wer das ist. Keith Richards, Solo aus 88. Beide haben gelebt, die Platte und der Mann. Make no mistake, von seiner LP Talk is Cheap. Von Mick Jagger übrigens drei offizielle Studioalben. Die anderen beiden sind Main Offender aus 92 und Cross-Eyed Heart aus 2015. Und dann gibt's noch ein Live-Album von ihm solo obendrauf. Und hier erwartet uns schöne Musik aus Glasgow in Schottland. Die Simple Minds, eine der großen Rockbands der 80er und 90er. 5 Alben von ihnen und natürlich die Nummer 1 Singles Belfast Child und Don't You. In unterschiedlichsten Besetzungen waren es unter dem Strich 60 Millionen Platten und CDs. Ich habe jetzt die hier am Laufen. All the things she said.

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Ja, die Scheibe ist dem Wetter geschuldet, Duvanani. Da will man Koffer packen. Exotische Stimmung aus der Karibik, vielleicht genau, aber auch das Richtige fürs Gartenfest. Exumé ist nicht nur der Name eines Distrikts auf den Bahamas. Nein, Exumé gab es auch auf Vinyl. Und dann sind wir eben gehört beim gleichnamigen Musiker, der genau daher stammt. Sein korrekter Name ist McFarlane Anthony McKay. Leider ist aber schon 30 Jahre tot. Von denen hier leben Gottlob immerhin noch 4 von 5 Musikern.

0: Fleetwood Mac und ihr Rumors Album ist hier so etwas wie das Gesangbuch in der Kirche. Live vom Plattenteller in ihrer wöchentlichen Vinylshow.
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0: Der hier, der kommt laut und böse daher, so verkaufen sich Scheiben am besten und obendrein noch giftig, Alice Cooper. Er geht mit seinen 78 immer noch auf Tournee und in wenigen Wochen auch mal wieder in Deutschland mit ikonischem Make-up und einem Kostüm zwischen Zirkusdirektor des Grauens und Horrorclown. Hier ist er mit Poison.

Auf der Bühne sind Blutspritzer natürlich inklusive. Zylinder, Gehstock und griffbereit. Ein Poison Alice Cooper aus 1989. So, jetzt gibt's einen Ausflug in die vietnamesische Astrologie und ins Jahr der Katze. Year of the Cat und der schottische Liedermacher Al Stewart.

0: The Cat, Al Stewart. Das gleichnamige Album kam genau vor 50 Jahren raus, übrigens in den legendären Abbey Road Studios in London aufgenommen, und zwar von Toningenieur Alan Parsons, ganz genau der mit dem Project. Ja, obwohl Alan Stewarts erfolgreichste Single eigentlich Time Passages war, gilt Year of the Cat bis heute als sein bekanntester Song.
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Jahr ist nicht zum Schunkeln. Das ist Progressive Rock aus England, Anfang der 70er, und sie hießen Curved Air. Hier mit ihrer wichtigsten Single damals, Backstreet Love. Das war damals so, die psychedelische Stimmung, dieser Singsang, ganz wichtig. Das lag einfach damals in der Zeit. Flower Power war passé und Neues musste sich auftun. Aber mir fällt gerade was anderes ein. Mit Country hatten wir es heute irgendwie noch überhaupt nicht. Sie wird nämlich dazugerechnet und zum Folk auf jeden Fall. Erst Michelle Short aus Texas und dann danach der Country-Gott himself, Mr. Johnny Cash.

sein bereits 44. Album Any Old Wind That Blows aus 73 und daraus der Titelsong Johnny Cash. Das wäre mal was. Alle Cash-Alben im Schrank. Unvorstellbar. Ich komme vielleicht mal auf ein Dutzend und helfe mir dann noch mit ein paar Singles. Sicher, bieten Sie mehr. Time for the Ladies, please. Die wunderbare Tracy Chapman aus Ohio.

Mach dich vom Acker, Hans, zieh Leine. And don't you come back no more, ziemlich alte Kamelle. Die Ray Charles da erzählt, wird aber seit 1960 immer wieder aufgelegt. Denn Jack will's im Song ja einfach nicht wahrhaben. Glück für den Klassiker und für uns.

Schönen Urlaub allerseits wünsche ich schon mal von hier aus. Nächste Woche nochmal live und dann zum Sommerbeginn gehen auch wir für ein paar Wochen in unsere Live-Pause. Aber keine Sorge, die Plattenspiele gibt es natürlich durchgehend und weiterhin wöchentlich. Nur dann eben als Wiederholung aus den Sommermonaten der letzten Jahre. Vinylen Sie gut und erholen Sie sich gut. Falls Sie in den Urlaub starten wollen, mit freundlichen Grüßen von Haus zu Haus bin ich Ihr Matthias Welp.

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Hey, willkommen zu einer neuen Ausgabe hier von Fresh Music. Eine Stunde lang voll mit Neuheiten aus verschiedenen Genres. Viel Vergnügen euch!

0: eine Stunde lang voll mit Neuheiten für euch. Das hier ist Fresh Music und es gibt auch eine Facebook-Seite unter genau diesem Namen zu finden, Fresh Music, und da kann man auch dann die ein oder andere Neuheit nachlesen oder natürlich auch gerne seinen Kommentar zur Sendung dazu schreiben.
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1: Hier ist die zweite Hälfte von Fresh Music, die Neuheiten für euch. Ja, wünsche euch viel Spaß hier mit der neuen Musik aus den Bereichen Independent, Rock, Pop, Country, Jazz und viele, viele mehr.

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1: 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Fresh Music für euch.

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Fresh Music. Das war's für heute mit den Neuheiten für euch. Vielen Dank fürs Dabeisein. Ich sage immer, bleibt friedlich und gesund. Bis zum nächsten Mal. Ich sage ciao und bye bye.

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4: Ja, danke schön. Herzlich willkommen hier zu einer neuen Ausgabe von Chartpower. 70er, 80er, 90er und 2000er für euch. Jetzt ins Jahr 1991 mit Roxette. Platz 5 in Deutschland. Fading like a flower.

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1: Aus dem Jahr 1995, Rosie und Scatting All the Babes. Dafür gab's in Deutschland Platz 42. Und jetzt aus dem Hause Motown, My Girl, die Temptations.

Faktor war dermaßen hoch, dass ich immer abgeschrieben habe. Aber umso öfter ich die gehört habe, umso mehr hat es mir dann gefallen. Und ich muss sagen, heute kann ich auch gar nicht mehr drauf verzichten. Platz 2 in Deutschland für die folgende Nummer im Jahr 2017. Und die ist übrigens zu finden auf einer Compilation, auf einem Sampler, wie man früher gesagt hat, Matuschkes Lieblinge Volume 5. Hier ist Alice Merton und No Roots in Chartpower. Aus Matuschkes Lieblinge Volume 5.

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1: Zweite Halbzeit hier von Chart Power. Im Jahr 2000 hat diese Formation aus Dänemark den Eurovision Song Contest gewonnen. Erst sind die Olsen Brothers, aber nicht mit dem Siegertitel Fly on the Wings of Love von 2000, sondern aus dem Jahr 82 ihr Hit Marie Marie, Platz 21 in Deutschland.

Olsen Brothers, Murray Murray, 1982, hier in Chart Power, und das ist die G-Girls, Bernd und Centerfold.

die G-Girls Band und Centerfold aus dem Jahr 1982, wohlgemerkt 82 in den Charts, produziert bereits 1981 und dafür gab es bei uns Platz 13. Auch natürlich bekannt unter anderem durch einen Film mit Thomas Gottschalk und Mike Krüger. Thomas Gottschalk liebte diese Nummer bekanntermaßen. Ja, kann ich absolut verstehen. Das mag ich auch sehr gern, so Rockklänge. Aber ich mag auch die 90er, ja, die Dance-Tracks der 90er. Eine Formation aus den 90ern ist zurück und das ist ATB. Sie haben was Neues am Start. Allerdings muss ich sagen, ich war einigermaßen enttäuscht. Ja. 1999. ATB hat sich 9 Wochen lang in den deutschen Charts gehalten. Platz 13 für

Maurice Turner, Deeper in the Night. Ja, liebe RadiokollegInnen, natürlich dürft ihr euch das abschauen hier und diesen Titel auch wieder in eure Playlist nehmen. Selbstverständlich habt ihr meine Genehmigung dafür. Ich würde fast darauf wetten, keiner der KollegInnen hatte diesen Track noch auf dem Schirm, oder? Ganz ehrlich, gibt's zu. Hier ist Chart Power. Und jetzt gibt's einen schönen 80er. 1984 war das, ja. Platz 14 hier in Deutschland. Savage Progress, die britische Band.

1984, Platz 4. Kenny Loggins, die Mehrzahl von Login. Ihren Chart-Power. Footloose, yeah. Und einen habe ich noch für heute. Und das ist 90er Granz. Unaufgeregter, unauffälliger. Sehr entspannter 90er. 1992, Platz 1. Charles and Eddie. What a lie to you. Bleibt friedlich und gesund. Bis nächste Woche. Bye, bye.

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4: Und jetzt live hier im Studio bei meinen Kollegen Marvin und Rebecca Kapelle Petra. Ich schalte rüber ins Studio 2.
5: Hallöchen, ja, wir sitzen hier mit Kapelle Petra, mit allen dreien von Ihnen, zumindest von der Stammtruppe. Ihr habt ja noch ein bisschen Live-Verstärkung dabei wahrscheinlich, ne? Ihr seid jetzt alle hier, stellt euch einfach erstmal kurz vor.
6: Ja, ich bin der Opa von der Kapelle Petra, ich singe und spiele Gitarre.
7: Ich bin der Siebe von der Kapelle, ich spiele Bass und singe ein bisschen.
6: Xylophon.
7: Xylophon, ganz wichtig.
5: Ficken Schmidt, Schlagzeuger und Busfahrer. Ja, ihr habt jetzt dieses Jahr schon eine halbe Tour hinter euch. Im November geht es dann weiter. Ihr habt ein neues Album, Hamm. Ihr habt es nach eurer Heimatstadt benannt. Was ist Hamm jetzt für euch seit dieser Tour geworden?
8: Ja, also Hamm war, glaube ich, auch schon vor dieser Tour irgendwie relativ wichtig für uns. Wir haben uns immer dagegen entschieden, irgendwie in coole Städte zu gehen, Berlin oder Köln oder so.
6: Und Eschwege.
8: Sondern sind immer irgendwie in unserem kleinen Dörfchen geblieben. Und ja, das hat sich irgendwie für uns ausgezahlt. Also das ist irgendwie so, das ist ein Gefühl. Wir fühlen uns da wohl mit den Leuten, mit den Orten und ja, sind immer da geblieben. Jetzt natürlich mit der Tour und dem Album bekommt das vielleicht noch so einen anderen Stellenwert. Ne? Also wir tragen es ja auch raus und hören auch oft, was ist Hamm? Wo ist Hamm eigentlich? An der A2. Und man kennt es vom Bahnhof. Man
5: genau, ist da, wo der Zug sich teilt.
8: Ne? Genau, da steigen die gerne um. Aber ansonsten, ja, Hamm war immer irgendwie so der Mittelpunkt von uns und unserem Schaffen.
5: Ja, schön. Ihr habt auf eurer Tour jetzt auch schon einige Städte gesehen. Wahrscheinlich eher die größeren. Jetzt seid ihr hier in Eschwege. Festivals sind ja nicht immer in großen Städten. Habt ihr irgendeinen Spot in Eschwege, den ihr euch gerne anguckt? Oder wo ihr irgendwie immer, wenn ihr hierher kommt, wo ihr direkt drauf schaut?
6: Ja, auf jeden Fall hier erstmal das Wörtchen. Ne? Also wir sind immer hier zur Festivalzeit. Wir haben ein paar Mal hier im E-Werk gespielt. Das ist einfach, wir lieben Eschwege sehr. Also ich weiß auch noch, dieses Hotel, das was die vorne direkt an der Werra liegt, sind wir immer total gerne.
8: Villa Ponderosa oder so.
6: Ja, genau. Und ansonsten natürlich der See. Und Innenstadt ist irgendwie, wir mögen Eschwege wirklich sehr, sehr, sehr gerne.
5: Das ist natürlich schön und ist auch praktisch. Ihr seid ja nicht zum ersten Mal hier. Die Flair Crowd, hat die irgendwelche Besonderheiten für euch? Also die Leute, die so hier sind und euch feiern?
8: Also ganz kurz, die fetteste Polonaise ever, also 2019. Das bleibt heute zu toppen. Also da muss man sehen, was heute zu toppen ist. Das ist auf jeden Fall die fetteste Polonaise gewesen. Und wahrscheinlich bestes Publikum und wahrscheinlich auch beste Security. Aber
5: schleimt ihr jetzt rum oder ist das wirklich
6: nein,
5: so?
6: Nein, das ist keine Schleime. Ne? Also ne, auch hier Sonja, könnt ihr jetzt gerade nicht sehen, aber steht auch dabei. Ihr kommt ja auch hier aus Sontra. Und seitdem wir uns in Eschwege verliebt haben, haben wir uns auch in Sonja verliebt. Und Sonja hat sich in Kapelle verliebt. Deshalb sind wir eigentlich eine ganz, ganz große Familie geworden. So.
5: Das ist ja schön. Ja, dann habt ihr ja richtig fast schon ein bisschen Heimatverbundenheit hier mitgebracht. Ja, wenn ihr jetzt hier so ankommt und eure Show gemacht habt, bleibt ihr dann noch ein bisschen hier? Schaut euch das Festival ein bisschen an?
6: Ja, also ein bisschen schade ist es, dass wir morgen in die Schweiz fahren, wobei wir uns auch sehr, sehr freuen. Aber heute werden wir komplett genießen. Heute ist ja auch noch Montreal und Matzen. Da sehen wir gute Freunde, gute Bekannte irgendwie dabei. Das Wetter ist gerade auf jeden Fall super. Deshalb werden wir den Tag hier mit vollen Zügen komplett genießen.
5: Sehr schön. Jetzt eine wichtige Frage. Pommes mit was?
6: Siepe.
7: Mayo und Ketchup natürlich.
5: Mayo und Ketchup. Ja. Mischst du oder nimmst du abwechselnd?
7: Beides. Also zuerst natürlich das eine, dann das andere. Zum Schluss wird gemischt. Zwiebelchen oben drauf ist auch noch der Kracher.
5: Oh, ja, okay. Nicht schlecht.
8: Da geht die Meinung auseinander. Ne? Da muss man ja auch aufpassen, ne? Also ob man es mischt oder nicht. Als Kind habe ich immer gemischt Mayo und Ketchup. Jetzt nicht mehr.
6: Wusstet ihr, dass das Cocktailsoße ist? Dass das Mayo und Ketchup zusammen?
7: Ja.
6: Das wusste ich gar nicht.
5: Ja, kann man fertig gemischt kaufen. Und, ne?
8: Ja, fertig gemischt auch ziemlich teuer.
5: Ja, also, ne? Ja, das stimmt.
8: Von Knorr oder anderen.
5: Es gibt noch andere leckere Soßenmarken. Ja, genau. Dings. Nee, aber was ist das für euch so Festivalessen? Einfach Pommes, Burger, so ein Kram? Oder habt ihr da irgendwie andere Verpflegungsoptionen?
6: Also gerade jetzt zu unserem Lied passt natürlich Pommes immer, aber das ist eigentlich auch irgendwie, also Pommes geht halt auch immer. Und Burger geht natürlich auch zwischendurch, aber ansonsten sind wir relativ pflegeleicht. bis auf unser kleines veganes Lichtschwein.
8: Okay. Der schlimmste Mann. Der übrigens auch hier rumgammelt und beim Flair hilft.
5: Habt ihr euren Multi-Instrumentalisten, euren Ole auch dabei?
8: Absolut. Der übt schön. Weitere Instrumente.
5: Also er ist gerade am Üben. Er ist ja, schon im Soundcheck.
8: Das nächste Instrument übt er schon wieder.
5: Okay. Na gut. Das ist natürlich jetzt nochmal, um auf euer Album zurückzukommen. Ihr habt neue Sachen ausprobiert teilweise. Erzählt mal so ein bisschen, was da so die Gedanken hinter waren, warum ihr jetzt, also ihr habt euch ja doch in relativ viele Richtungen auch in emotionalere Schichten gewagt, habt über Probleme geredet, übers Alleinsein, über Du bist nicht allein, den Song habe ich mir angehört, der geht ja schon auch in eine teilweise sehr, sehr tiefgehende, traurige Richtung. Was ist da so die Motivation hinter gewesen?
6: Grundsätzlich gab es eigentlich gar keine Motivation hinter. Das ist irgendwie so ein bisschen Evolution. Also je älter man wird, desto anderer werden halt auch die Inhalte, über die man schreibt. Ne? Und dann ist man halt nicht mehr wie mit 19, ist halt nicht Geburtstag und Party irgendwie im Fokus, sondern einfach auch das Erwachsenwerden und die Themen, mit denen man sich dann halt da beschäftigt. Und da gehört natürlich auch manchmal traurige Themen dazu und dann gehören auch wieder lustige Themen dazu. Aber es ist halt schon, also man wird halt so ein bisschen reifer. Es ist halt etwas Evolution. Wie gesagt, je älter man wird, desto mehr kann man halt auch auf Dinge zurückgucken und desto mehr Dinge sind halt passiert. Und deshalb gab es da kein Konzept, sondern einfach so im Zyklus eines Schreibeprozesses, das sind ja immer so 2-3 Jahre, passieren halt Dinge und da schnappen wir einfach das Leben dann irgendwie so auf.
5: Ist es euch wichtig, Albernheit trotzdem zu behalten?
6: Ja, was heißt albern? Wir sind, glaube ich, unter uns albern. Ich habe das Gefühl, dass wir als Band so auf der Bühne nicht mehr so richtig albern sind. Natürlich irgendwie sehr viel Spaß haben und Humor haben, aber es ist der Fokus liegt halt wirklich nicht mehr auf Klamauk und Perücken und heute ist Geburtstag und so, sondern wirklich eher so, wie wir authentisch drauf sind. Und das ist, fühlt sich für uns gerade sehr, sehr stimmig an.
5: Okay. Stört es euch, dass ihr manchmal noch mit dem Reißverschluss-Solo assoziiert werdet, dass ihr mit dieser Perücken- und heute ist Geburtstag-Art noch so ein bisschen als erstes in Verbindung gebracht werdet?
6: Nee, das stört überhaupt nicht. Also das ist natürlich, klar verbindet man das mit Kapelle Petra, weil es ja irgendwie seit 20 Jahren irgendwie immer präsent war. Und das ist manchmal natürlich Fluch und Segen, weil natürlich auch manche Veranstaltungen, ach ja, sind ja die mir rum.
8: Das ist ja Karneval, das ist nur Karneval.
6: Genau. Und aber grundsätzlich ist das natürlich total toll, wenn man uns schon irgendwie wegen irgendwas kennt. Also, ne? Und das ist ja auch kein Song, für den man sich schämen muss, im Gegenteil. Also ich mag den ja total gerne. Ist natürlich nicht mehr so den man am allerliebsten spielt. Aber gehört trotzdem halt zur Kapelle dazu.
5: Okay, habt ihr einen Lieblingssong von der neuen Platte?
6: Ich glaube, jeder hat so seine eigenen Lieblingssongs. Was ich an dem Album total schön finde, ist, dass für mich sich jeder Song so stimmig anfühlt, dass ich jetzt schon wieder Gänsehaut habe, wenn ich an alle Songs denke. Ich finde, gerade für mich ist gerade am präsentesten Keine Lieder für böse Menschen. Ich weiß nicht, wie das bei euch ist.
7: Mein Song ist, jetzt habe ich ihn vergessen. Tja, wie heißt er? Was spielt man denn immer noch?
6: Das eine hier, dieser eine hier.
7: Meine Güte.
6: Und ist auf Null heißt
7: so. Auf Null finde ich auch sehr toll. Er holt mich auch sehr ab, tatsächlich.
8: Ja. Es gibt so verschiedene. Ich glaube, es gibt so Songs, die man gerne spielt. Also mittelmäßiges Leben, wenn man sich so verausgaben kann. Und es gibt, glaube ich, Songs, die man gerne zu Hause so im Wohnzimmer hört. Niemand ist schöner als du. Also ist total unterschiedlich, finde ich.
5: Hört ihr eure eigene Musik privat?
6: Also ich nicht mehr. Also ich finde, dass wenn so ein Album abgeschlossen ist, höre ich das nicht mehr. Wir spielen ja auch ganz viele Lieder auf Tour, dann ist es irgendwann auch so, dann brauchst du es nicht mehr so hören. Nö. Wenn so ein Album abgeschlossen ist, dann höre ich das auch eigentlich nicht mehr.
5: Okay. Ja, weil es gibt ja Leute, die sich das dann oft anhören müssen, um die Texte reinzukriegen. Ich meine, ihr textet ja irgendwie selber, also habt ihr die dann so wahrscheinlich sowieso drin?
6: Ja, nee, ich habe ja mittlerweile echt so Teleprompter. Weil
5: stehen dann Leute mit so Visitenkarten
6: genau.
8: Aber den kann er mittlerweile nicht mehr lesen.
6: Ja, stimmt.
5: Also jetzt mit Opernglas heute auf der Bühne, dann,
6: absolut.
5: Das ist doch gut.
6: Opernglas.
5: Ja, wunderbar. Ja, nee, wie ist das denn, wie sieht so eine Probensession bei euch aus, wenn ihr euch dann auf so eine Tour vorbereitet? Wo habt ihr euch getroffen? Wie habt ihr euch getroffen? Wie habt ihr geübt?
6: Das ist halt auch wieder, wir treffen uns in Hamm seit 30 Jahren, wir haben da unseren Proberaum, unsere Community und dann gehen wir immer vor der Tour und bevor wir auch ins Studio gehen, treffen wir uns da und probieren halt die Sachen aus und testen und testen und testen und das ist natürlich auch der Vorteil, je älter man wird, desto klarer sind einfach auch Abläufe und man kennt sich und man weiß, wie der Sound ist und so, deshalb ist das gar nicht mehr so ein großes Hexenwerk. Früher war das irgendwie anders, da hat man irgendwie Milliarden Sachen ausprobiert und mittlerweile wissen wir, glaube ich, so, wie wir klingen wollen, wie unser Sound ist, wie unsere Präsenz sein soll und natürlich wird dann noch gefällt im Studio. Und auch bei den ersten Konzerten auf einer Tour merkt man immer, okay, da müsste man noch ein bisschen irgendwie schrauben und da. Und dann ist es irgendwann eingespielt und ja, das ist total effizient und schön.
5: Ja, die letzten Live-Auftritte so im Blick. Welche drei Sachen dürfen überhaupt nicht fehlen? Jeder darf eine Sache sagen. Was darf überhaupt nicht fehlen für einen Live-Auftritt?
8: Ole.
6: Hätte ich jetzt auch gesagt, aber dann sage ich ein Bier bei Also stoßen wir an.
7: Oh ja. Und ich sage Gazelle an der Trompete.
5: Okay, ja, den haben wir noch nicht erwähnt gehabt. Hey. Der ist natürlich wahrscheinlich heute auch dabei.
6: Ja.
5: Ja. Ihr habt wahrscheinlich wieder viel Repertoire im Gepäck, eine große Setlist soweit. Habt wahrscheinlich auch Bock dann aufzutreten. Bei dem Wetter heute werden wir mal sehen, wie es wird. Also es soll gewittern, es soll aber auch zwischendurch wieder trocken sein. Habt ihr da irgendwelche Ängste, Sorgen oder sowas? Habt ihr sowas schon mal erlebt, dass richtig das Wetter überhaupt nicht mitgespielt hat? Und wie habt ihr euch da dann durchgekämpft?
6: Ja, das hat natürlich, ne, wir machen das seit 30 Jahren und haben irgendwie, glaube ich, schon 1000 Konzerte gespielt, davon ungefähr 25% auch Open Air. Und dann hast du natürlich mal zwischendurch Regen und wir hatten auch mal richtig Gewitter. Und aber es war irgendwie...
7: Da gab es dann Schlammrutschen. Also das wurde dann aufgenommen und ne, das war irgendwo in Norddeutschland.
6: Ja.
7: Und dann wurde das gefeiert im Regen.
6: Deshalb, also ich habe da überhaupt gar keine Angst vor. Das ist alles gut.
5: Also wird alles so genommen, wie es kommt.
6: Genau.
5: Alles klar. Schon mal ein Moshpit vor euch gehabt?
6: Hatten wir tatsächlich schon mal bei...
8: Ich weiß es auch nicht mehr wo,
6: aber es war ein ganz langsames Lied, wo ich dachte, wir sind aber es war total lustig. Und das ist ja immer das Schöne, dass eben bei Konzerten einfach so Dinge passieren, die einfach nicht vorhersehbar sind und trotzdem irgendwie in dem Moment einfach ganz, ganz grandios und wundervoll sind. Und das war bisher beim Flair hier auch immer so. Und deshalb sind wir ganz, ganz gut Mutes und freuen uns riesig auf heute.
5: Ja, wir freuen uns natürlich auch auf euch. Tim, hast du ein Lied auf der Platte, was wir hören könnten?
4: Aber natürlich.
5: Ja, Marvin. Wunderbar. Dann würden wir doch mal reinhören, was die Kapelle Petra so zu bieten hat.
4: Ist ein älterer Song, aber ein sehr guter, nämlich Meine Zeit. Hier sind Kapelle Petra. Auf geht's.
5: Ach, ja, schön.
6: Sehr schön.
5: Super.

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Liebe Hörerinnen und Hörer, an einem wirklich heißen Wochenende begrüßen wir Sie wieder recht herzlich zu einer neuen Ausgabe von Radio DARC. Heute ist es die laufende Nummer 594. Das Datum der Erstveröffentlichung ist Freitag, der 26. Juni 2026. Ich bin Cody Farren und werde Sie durch das Programm führen. Heiß ist nicht nur das aktuelle Wetter, nein, auch in Friedrichshafen am Bodensee geht es momentan heiß her. Dort treffen sich mehr als 10.000 Funkamateure aus aller Welt zum größten europäischen Funkevent. Das ist die Funkfachmesse Ham Radio mit dem traditionellen Bodenseetreffen. Nun, bei so viel Hitze brauchen wir auch einen heißen Song zum Start in diese Sendung. Hier ist Disco aus Schottland. Hier ist

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1: Heute mit diesen Themen. Europas größte Funkfachmesse, großer Erfolg. Erhebliches Risiko, ferngesteuerte Spielzeuge verstoßen gegen EU-Funknormen. EU-Kommission will Starlink einbremsen und BBC-Sondersendung zum Midwinter in der Antarktis. Am Mikrofon Conny Farren. Die 49. internationale Fachmesse Ham Radio in den Messehallen von Friedrichshafen am Bodensee kann noch vor ihrem Ende eine sehr positive Bilanz ziehen. Sie findet in

Großartiger Applaus auf der Aktionsbühne im Foyer, sobald die Gewinner diverser Wettbewerbe geehrt wurden und die vielen persönlichen Begegnungen mit Funkfreunden aus aller Welt. Jugend und Ausbildung war ein großes Thema. Die Lehrerfortbildung, die Contest University und auch wurden wieder die neuesten Trends der digitalen Signalverarbeitung diskutiert. In diesem Sinne, auf ein Wiedersehen zur 50. Ham Radio im kommenden Jahr. Die Messe Friedrichshafen hat den Termin für die Jubiläumsausgabe bereits bekannt gegeben. Es ist der 25. bis 27. Juni 2026. Viele Funkspielzeuge für Kinder können Kommunikationsgeräte stören, weil sie die EU-Funknormen nicht einhalten. Das hat eine Testkampagne der Europäischen Kommission ergeben. Die Generaldirektion Binnenmarkt, Industrie, Unternehmertum und KMU ließ insgesamt 88 Produkte für Kinder und Jugendliche untersuchen. Dazu gehörten ferngesteuerte Fahrzeuge, Walkie-Talkies, Kinder-Notebooks, elektronische Haustiere, Roboter sowie Musikplayer und Lautsprecher. Die Ergebnisse hat die Europäische Kommission jetzt veröffentlicht. Sie sind alarmierend. 53 der 88 Produkte fielen in den Labortests durch, darunter 36 von 50 ferngesteuerten Fahrzeugen und 14 von 16 Walkie-Talkies. Im Zentrum der Untersuchung stand die Frage, ob die Geräte Funksignale aussenden, die Notfalldienste, Funkkommunikation und Navigationssysteme stören könnten. Die EU-Marktüberwachungsbehörden sehen darin ein erhebliches Risiko und haben für 22 Produkte sogar Verkaufsverbote verhängt. 7 Anbieter wurden aufgefordert, ihre Produkte zu korrigieren. 58 nicht konforme Produkte wurden zudem in das EU-System ICSMS eingetragen, über das Behörden Testergebnisse europaweit koordinieren können. Als Hauptursachen benennt die Kommission sogenannte Störaussendungen, also Signale außerhalb der notwendigen Bandbreite sowie zu hohe Sendeleistung. Überschreitet sie festgelegte Grenzwerte, können andere Geräte gestört werden. Zusätzlich zu den Labortests prüften die Behörden formale Anforderungen, etwa ob Produkte das CE-Kennzeichen tragen, Warnhinweise vorhanden sind und Anleitungen in der jeweiligen Landessprache beiliegen. 61 Produkte kamen diesen Anforderungen nicht vollständig nach. In der Gesamtbewertung, die beide Prüfkategorien zusammenfasst, erfüllten daher nur 17 der 88 getesteten Produkte alle Auflagen. Rund ein Drittel der getesteten Produkte wurde in China gefertigt, die übrigen in der EU sowie in den USA, Großbritannien und Taiwan. Die Generaldirektion Binnenmarkt empfiehlt Verbrauchern, keine Produkte ohne CE-Kennzeichen zu kaufen. Die Produkttestkampagne wird jedes Jahr von der Europäischen Kommission finanziert und koordiniert Marktüberwachungsmaßnahmen in EU- und EFTA-Ländern. Im Mai 2027 endet das bisherige Frequenzregime für das Satellitenband bei 2 GHz, das für mobile Satellitenanwendungen reserviert ist. Damals waren Immersat und Solaris Mobile Nutzer des sogenannten S-Bands. Nach 20 Jahren soll es nun jedoch neu aufgeteilt werden. Und die EU-Kommission will mit ihrem Vorschlag dem US-Satellitenanbieter Starlink von Elon Musk und anderen potenziellen Nicht-EU-Nutzern nur einen kleinen Teil vom Kuchen lassen. Aus Sicht der EU-Kommission geht es dabei um gleich 2 Dinge. Wer die Satelliten zur Verfügung stellt und zu welchen Bedingungen der zur Verfügung stehende Frequenzbereich genutzt werden kann. Große Netzwerke von Leo-Satelliten werden die Weltraumversion von Sendemasten, sagt die zuständige EU-Kommissionsvizepräsidentin Henna Virkkunen. Sie verknüpfen Land- und Weltraumsysteme und zeigen den Weg für zukünftige 6G-Mobilfunknetze. Angesichts einer immer größeren Zahl von Satelliten, die in niedriger bis mittlerer Höhe um den Erdball kreisen und am Boden für mehr oder minder fixe Datenverbindungen sorgen sollen, ist die Aufteilung der verfügbaren Kapazitäten eine höchst politische Entscheidung. Vor allem deshalb, weil dieser Markt von Nicht-EU-Anbietern wie Starlink und Amazons Leo dominiert wird. Ein Drittel des verfügbaren Frequenzspektrums zwischen 1980 und 2010 sowie 2170 und 2200 MHz soll künftig für Behördenkommunikation reserviert sein. Die verbleibenden 2 Drittel sollen sodann hälftig aufgeteilt werden, lautet der Vorschlag der EU-Kommission. Ein Drittel würde demnach für EU-Anbieter reserviert, die neu in den Markt eintreten, womit nicht zuletzt das IRIS-Projekt gemeint sein dürfte. Ein Drittel soll für die Nutzung der etablierten EU- und nicht

0: EU-Anbieter zur Verfügung stehen. Die neuen Frequenzbedingungen sollen im übernächsten Jahr in Kraft treten. In einer Studie hat die EU-Kommission die zukünftigen Nutzungsszenarien prüfen lassen und anschließend gezielte Stakeholder befragt, wie das zur Verfügung stehende Satellitenfrequenzspektrum am besten genutzt werden könnte. Die BBC sendet jedes Jahr eine Sondersendung für die Überwinterer des British Antarctic Survey Teams, das auf verschiedenen Forschungsstationen in der Antarktis stationiert ist. Gespielt wurden zur Sonnenwende Musikwünsche sowie Grußbotschaften. Die 30-minütige Sendung ist jedes Jahr reichlich skurril. Sie fand am vergangenen Sonntag, dem 21. Juni 2026, von 21.30 Uhr bis 22 Uhr UTC statt, dem Tag der größten Dunkelheit auf der Südhalbkugel. Zum Einsatz kamen dabei drei Kurzwellenfrequenzen, nämlich 12.070 kHz und 9.460 kHz, beide abgestrahlt aus Wofferten mit derselben Anlage, die auch Radio DARC für seine sonntäglichen Programme nutzt. Zusätzlich gab es ein Relais von Ascension Island im Südatlantik auf 9.510 kHz. Die britischen Sondersendungen speziell für die Antarktis haben eine längere Tradition, vergleichbar mit der legendären deutschen Weihnachtssendung Gruß an Bord, die immer am Heiligen Abend in alle Welt geht und sich an Seeleute richtet, die nicht zu Hause sein können. Das waren unsere heutigen Meldungen aus der Funkwelt für Sie. Der folgende Musiktitel muss unbedingt etwas kommentiert werden. Erinnern Sie sich an das Jahr 1999? Da machte eine skurrile Episode aus dem Fernsehen die Runde. In einer Gerichtsshow auf Sat.1 trat eine sächsische Hausfrau namens Regina Zindler auf. Diese beschwerte sich bei ihrem Nachbarn, weil sein Knallerbsenstrauch durch ihren Maschendrahtzaun an der Grundstücksgrenze wuchs. Seitdem wurde das zu einem geflügelten Wort und Regina Zindler war als Miss Maschendrahtzaun eine Kultfigur im deutschen Fernsehen. Und kaum zu glauben, ihr anschließend zusammen mit Stefan Raab aufgenommener Hit Marmor, Stein und Eisen bricht, ursprünglich von Drafi Deutscher, wurde ein großer Erfolg. Am 5. Mai dieses Jahres ist Regina Zindler leider verstorben. Wir erinnern an sie mit diesem Nummer 1-Hit. Hier ist Miss Maschendrahtzaun.
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1: Am 5. Juli 2026 ist wieder Alexandersen-Tag. Da wird der historische Längstwellensender SAQ im schwedischen Grimeton wieder hochgefahren. Der sendet dann auf 17,2 kHz als Maschinensender. Also noch nicht mit Röhren, sondern richtig als Wechselstromgenerator. Das ist die letzte noch funktionsfähige Sendeanlage dieser Art und damit gehört er zum UNESCO-Weltkulturerbe. Für den 5. Juli sind zwei Aussendungen in CW geplant. Um 10.30 Uhr im EST, also 8.30 UTC, wird der Sender in Betrieb genommen. Eine Viertelstunde später kommt dann eine Rufschleife und um 11 Uhr im EST, also 9 UTC, wird eine kurze Grußbotschaft ausgesendet. Und das Ganze wiederholt sich dann nochmal 4 Stunden später, also am Nachmittag von 14.30 Uhr bis 15 Uhr MESZ bzw. 12.30 Uhr bis 13 UTC wird noch einmal der Sender hochgefahren, die Testschleife und die Großbotschaft ausgesendet. Eine Videoübertragung aus dem Sendesaal wird es allerdings dieses Jahr nicht geben. Man konzentriert sich auf den Betrieb der Senderanlage. Das ist ja nicht mehr so trivial bei so einem historischen Gerät. Und in der Vergangenheit fielen manchmal schon die Sendungen aus, weil man es doch nicht hingekriegt hat. Damit diesmal alles klappt, wird auch schon am 2. oder 3. Juli in der Zeit von 13 bis 16 Uhr MESZ, also 11 bis 14 UTC, der Sender getestet. Da sind eventuell kurze Sendungen zu empfangen. Die Empfangsberichte kann man dann an info@alexander.n.se info@alexander.n.se schicken. Und dann ist auch noch die Amateurfunkclubstation SK6SAQ auf den Bändern aktiv. Geplant sind da die folgenden Frequenzen, je nach Belegung natürlich leicht variierend. 3517,2 kHz CW, 7017,2 kHz CW, 14.017,2 kHz CW, 3755 kHz LSB und 7140 kHz LSB, also auf 80, 40 und 20 Meter. Die QSL kann man übers QSL-Büro schicken oder direkt an die Senderbetreiber, dann aber mit Rückporto. Viel Spaß beim Empfangen des Senders auf Längstwelle. Ein Beitrag von Wolf Dieter, Delta Lima 2, Mike Charlie Delta.

Mesh-Netzwerke sind immer gefragter und werden auch von Funkamateuren weltweit eingesetzt, obwohl oder gerade weil zwei der drei Systeme, Meshcom, Meshtastic und Meshcore, nicht auf Amateurfunkfrequenzen arbeiten. Sie nutzen das LoRa, das heißt Long-Range-Protokoll, mit der wenig störanfälligen Chirp-Modulation mit einer sehr geringen Datenrate und daher einer hohen Reichweite im zweistelligen Kilometerbereich, trotz minimaler Sendeleistungen im Milliwatt-Bereich. Jetzt hat sich auch Arte des Themas angenommen. Sie stellen Mesh-Netzwerke weltweit vor, und zwar in der Sendereihe Trex. Da gibt es den Beitrag Off-Grid. Dazu kann man einfach auf Arte.tv nach Mesh oder nach Off-Grid suchen. Der Beitrag wird bis 2029 verfügbar sein, der ist also längerfristig gespeichert. Man kann natürlich auch direkt in einer Suchmaschine nach Mesh und Arte.tv suchen, dann findet man das auch. Der Beitrag stellt dezentrale Funknetzwerke als Alternative zu den kommerziellen Mobilfunknetzen vor. Wir werden in einem kommenden Beitrag näher auf diese Technologien eingehen, die Strom- und Telekommunikationsnetzunabhängige Textkommunikation auch in Notfällen verspricht. Das kann dann also zum Beispiel auf einem Handy angezeigt werden, geht aber nicht über die Handy-Mobilfunknetze. Die sind ja zentral organisiert mit Servern und Netzknoten. Das ist zwar ein leistungsfähiges System, aber anfällig gegenüber Störungen, Naturkatastrophen und auch Überwachung. Die LoRa-Mesh-Netzwerke arbeiten dagegen ähnlich wie Packet Radio früher, ohne große Netzknoten, ohne zentrale Infrastruktur. Das ist dann weniger leistungsfähig, aber dafür auch ausfallsicherer. Wobei einige der Systeme trotzdem ein intelligenteres Routing verwenden, denn das reine Weitergeben der Nachrichten von Knoten zu Knoten, wie in den ersten Packet-Radio-Protokollen, führt sehr schnell zu Verstopfungen. Aber 2024 gelang beispielsweise die Organisation der Rettungsdienste in Tennessee nach den Zerstörungen durch den Hurrikan Helen mit dann noch funktionierenden Mesh-Netzwerken. Anderswo in den USA, in Nevada, in der Wüste, fanden sich auch Mesh-Knoten, welche die Naturschutzbehörde allerdings aufspürt und entfernt, weil sie da nicht genau weiß, wer die eigentlich aufgestellt hat und Drogenhändler als Ursachen vermutet. Naja, warum Drogenhändler ausgerechnet in Nevada in der Wüste sein sollten, das ist fragwürdig. Es wäre eigentlich eine sehr gute Notlösung, wenn jemand in der Wüste in Not gerät. Aber da sieht man, dass halt nicht immer das Verständnis für solche Netzwerke da ist. Und in den USA schon gar nicht. Wie geht das nun ohne Internet oder gar 5G? Und wo ist das interessant? Ja, zum Beispiel auch in Gesellschaften, die zunehmend überwacht werden oder in denen die Regierungen die Telekommunikation von heute auf morgen blockieren können, wie im Iran oder in der Ukraine, wo Russland ja als erstes die Internetstrukturen zerstört hat. Dort wurde dann Starlink verwendet, das aber natürlich sehr teuer ist und auch nicht ausfallsicher. Doch inzwischen sind diese dezentralen und offen zugänglichen Netzwerke nicht nur eine Fantasie von Preppern und Überlebenskünstlern. Arte Trex trifft Mesh-Fans in London, in Barcelona und in der Nähe von Bologna in Italien. In Barcelona installiert das Aktivistenduo Radical Data Repeater Antennen für Mesh-Tastic. In London hat Jack 44, ein britischer Elektronikingenieur und Spezialist für Spionagetechnologien, Tutorials erstellt, um Alternativen zu WLAN für alle zugänglich zu machen. Und in der Region Bologna in Italien bietet das von Christina Carnevali ins Leben gerufene Projekt des ultralokalen Netzwerks Antennini, das deckt also ein Dorf ab, den Einwohnern dort, wo die öffentliche Infrastruktur es nicht mehr zulässt, einen gemeinsamen Zugang zum Internet über LibreMesh, das mit WLAN statt LoRa-Mesh-Technik auch höhere Datenraten bietet. Mit kommerziellen Anbietern hatten die Einwohner dort kein Glück. Und deswegen haben sie es jetzt über Mesh selbst organisiert. Es gibt also viele Anwendungen und ähnlich wie die kleinen Arduino-Computer sind auch die Mesh-Komponenten inzwischen relativ preisgünstig als Fertigbausteine erhältlich und müssen dann nur entsprechend programmiert und beispielsweise mit einem Smartphone gekoppelt werden. Ein Beitrag von Rolf Dieter, Delta Lima 2, Mike Charlie Delta.

Bei FT8 denkt man an die Kurzwelle, an schwache Signale, die unhörbar aus dem Rauschen dekodiert werden können. Das ist auf den höheren Frequenzbändern jedoch genauso möglich. Deshalb gibt es einen Europa-Aktivitätsabend auf 2 Meter jeden ersten Mittwoch im Monat. Das nächste Mal ist also am 1. Juli. Da trifft man sich auf der Frequenz 144,174 MHz von 17 bis 21 UTC, also 19 bis 23 Uhr MESZ. Da können Kontakte geknüpft werden, neue Locator-Felder gesammelt und die Ausbreitungsbedingungen erkundigt werden. FT8 hat eben auch auf den höheren Bändern faszinierende Möglichkeiten, beispielsweise bei Tropo-Überreichweiten, bei kurzen Öffnungen und manchmal kann man sogar eine echte DX-Station erwischen. Jede Station zählt, egal ob mit großer Antennenanlage oder einfacher Portabelstation. Auch wenn man nur eine vertikal polarisierte Antenne hat, die Aktivität lebt von den Teilnehmern. Weitere Informationen dazu gibt es auf ft8activity.eu/rules, also Regeln, ft8activity.eu/rules. Gemacht wird das Ganze im Standard FT8-Modus, also nicht etwa den VHF-Contest-Mode einschalten. Die Frequenz ist 144,174 und die Zeit ist 17 bis 21 UTC bzw. 19 bis 23 Uhr MESZ. Ein Beitrag von Wolf Dieter, Delta Lima 2, Mike Charlie Delta.

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1: Für alles gibt es Vereine. Kultur, Brauchtum, Musik, Sport, Technik und natürlich auch für den Amateurfunk. Kurzwelle, UKW, Satelliten, Bastel- und Lötprojekte, das alles gibt es hier. Dabei ist der Amateurfunkdienst mehr als nur ein Hobby. Er dient der technischen Bildung, weckt Interesse an Naturwissenschaft und Technik und hat in Not- und Katastrophenfällen eine wichtige Funktion für die Gesellschaft. Schon oft haben die Funkamateure bewiesen, dass sie auch dann noch funken können, wenn sonst nichts mehr geht, beispielsweise nach schweren Erdbeben. Der gemeinnützige Deutsche Amateur-Radio-Club ist mit seinen mehr als 30.000 Mitgliedern in knapp 1.000 Ortsverbänden in ganz Deutschland zu finden. Wir waren zu Besuch bei ECHO 13, das ist die Nummer des Ortsverbandes Hamburg-Alstertal, und haben die dortigen Mitglieder bei ihren Aktivitäten begleitet. Ein Beitrag von Jens Riva.
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3: Immer auf der Suche nach Signal. Und am besten geht das für Nils Bend und Christoph Schütte auf dem Dach der Stadtteilschule Bramfeld.
2: Ich melde mich dann, wenn du den Ruder drehen kannst.
4: Eine Richtantenne, die strahlt nicht in alle Richtungen und dadurch erhöhen wir die Sendeleistung. Das ist wie eine Taschenlampe, die strahlt in alle Richtungen, haben wir aber einen Reflektor vorne, bündeln wir den Lichtstrahl und genau das machen wir auch mit der Antenne. Und damit es dann dahin geht, wo wir hinfunken wollen, wollen wir nach Afrika, drehen wir auf Süden und wenn wir nach Westen drehen, dann bekommen wir Amerika rein.
3: Jeden Dienstag trifft sich der Ortsverband Alstertal E13 des Deutschen Amateur-Radio-Clubs. Mit fast 170 Mitgliedern ist er einer der größten in der Stadt. Manche sind schon seit fast 50 Jahren dabei. Immer wieder kommen auch Jüngere dazu.
5: Das ist für jeden, für Männlein, Weiblein. Meist so ab 10, 11 Jahren kann das losgehen. Also es gibt kleine Funkamateure, die sind 10, 11 Jahre alt und haben schon eine Lizenz.
6: Man lernt daraus. Die haben die Möglichkeit, bei uns ein bisschen abzugucken, wie wir die alten, größeren Sachen reparieren oder auch handhaben. Und wenn man heute diese Mikrotechnik sich anguckt, das ist enorm. Und da ist das, was die Jugend natürlich heute auch sehr begeistert.
3: 60 Jahre gibt es den Verein schon. Technikbegeistert sind hier alle und sie helfen sich gegenseitig. Antennen reparieren, Funkgeräte einstellen, auch bei gemeinsamen Ausflügen.
7: Beim Field Day übernachten wir dann eben auch. Da sind wir in Ochsenwerder, hier auch in Hamburg. Wir haben dort unsere Station und die muss halt komplett autark sein, also mit eigener Stromversorgung. Und wir campen dann da fürs Wochenende und funken in der Gruppe.
8: Delta Lima 2, Lima Echo Victor, noch da?
3: Christoph Schütte und seine Mitfunker vom E13 können immer in Kontakt sein. Jeder kann mitmachen zu fast jeder Zeit. Von überall und eigentlich auch fast überall hin.
4: Also was ich mir wirklich nochmal, also persönlich wünschen würde, das wäre wirklich mal nochmal ein Kontakt in die Antarktis. Weil anrufen kann man da nicht. Und ich würde mir dann auch für die Allgemeinheit wünschen, dass dieses Hobby ein bisschen präsenter wird. Weil die Möglichkeiten, die wir haben, die sind enorm.
3: Die Amateurfunker, sie tauschen sich nicht nur im Alstertal aus, sondern mit Gleichgesinnten auf der ganzen Welt.

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1: Ein niederländisches Kriegsschiff ist durch einen analogen Trojaner geortet worden. Analoger Trojaner? Was soll das denn sein? Naja, ganz korrekt ist der Begriff nicht. Der Trojaner war schon digital. Aber er war kein Mail-Anhang und er musste auch nicht angeklickt werden. So ein ganz klassisch wie das trojanische Pferd hat es ausgereicht, ihn an den Zielort zu bringen. Und tatsächlich musste er eben gar nicht erst geöffnet werden, so wie das Pferd. Er tat sein Werk automatisch bei Ankunft. Ja, was ist da passiert? Nein, das war kein kriegerischer Angriff. Das war ein Versuch eines Journalisten des niederländischen Regionalsenders Omroep Gelderland. Der hat 5 Euro investiert und einen Bluetooth-Tracker, also sowas wie die Apple AirTags, mit einer Postkarte verschickt. Also das war natürlich dann ein besonders flacher Bluetooth-Tracker. Das gibt's schon auch und wie gesagt, ist gar nicht so teuer. Und diese Postkarte hat er dann als vermeintliche Post eines Angehörigen an die HNLMS Evertsen adressiert. Das ist eine niederländische Luftabwehrfregatte, die zum Schutz des französischen Flugzeugträgers Charles de Gaulle vor Raketenbedrohungen eingesetzt wurde. Er hatte dabei keinen Angehörigen in der niederländischen Marine, sondern das niederländische Verteidigungsministerium hat vollständige Anweisungen online zur Verfügung, wie man Post und Pakete an Soldaten und Matrosen der niederländischen Streitkräfte senden kann. Der Tracker war dann am Zielort noch etwa 24 Stunden aktiv und zeigte, wie das Schiff den Hafen von Herakleion auf Kreta verließ und zunächst westlich entlang der Inselküste segelte, bevor sie nach Osten in Richtung Zypern abbog. So einen Tag später, als sich das Schiff in der Nähe von Zypern befand, ist dann die Batterie leer gewesen und der Tracker ging offline. Die Marine behauptet, der Tracker wäre beim Sortieren der Post gefunden und deaktiviert worden. War ja anscheinend nicht so. Das Verteidigungsministerium ändert jetzt allerdings seine Richtlinien und Grußkarten mit Batterien sind in Zukunft verboten. Das Problem ist natürlich, bei Postkarten sieht man das ja oder merkt es, wenn man sie öffnet und sie spielen Musik. Briefe werden dagegen im Gegensatz zu Postkarten bislang nicht durchleuchtet. Die Sicherheitslücke ist also noch nicht geschlossen. Somit ist klar, nicht nur private, sondern auch professionelle Stalker können mit diesen Trackern Unfug anrichten. Und eigentlich alles, was wir uns im normalen Leben bedienen, ob soziale Medien oder auch nur ein normales Android-Handy, können im Militärumfeld eigentlich nicht geduldet werden. Das macht natürlich die Arbeit für die Soldaten noch schwieriger, wenn sie auf die Art von ihren Verwandten abgeschnitten sind. Mancher schafft ja heute keine halbe Stunde, ohne dreimal sein Handy in die Hand zu nehmen. Wenn dasselbe ein Kriegsgegner macht, so eine Postkarte verschickt, dann brauche anschließend bloß noch einen Marschflugkörper hinterher schicken und die Stimmung der Soldaten ist auf dem Nullpunkt, denn sie sind dann tot. Und natürlich muss man sich auch privat Sorgen machen, wenn plötzlich eine Grußkarte vom Ex in der Post auftaucht, könnte auch weniger lieb gemeint sein, als es ausschaut. Und Funktechnik braucht keine E-Mail oder Computer, um Geheimnisse preiszugeben. Ein Beitrag von Wolf-Dieter, Delta Lima 2, Mike Charlie Delta.

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1: Zum Ende dieser Sendung an einem wirklich heißen Wochenende gibt es wie immer als Dreingabe die heißeste Funkwettervorhersage auf Kurzwelle. Da kommen alle News und Entwicklungen auf den Tisch, respektive auf Ihren Kurzwellenempfängern. Unser Spezialist Christian Reiber vom HF-Referat des DARC mit seinem heutigen Blick auf die aktuellen Verhältnisse auf der Sonne, in der Ionosphäre und beim Erdmagnetfeld.
2: Sommer bedeutet Sonnenhöchststand. In der Mitte Deutschlands sind das mehr als 62 Grad, die unser Zentralgestirn mittags über dem Horizont steht. In 6 Monaten, zur Wintersonnenwende, werden es dann nur mehr gut 16 Grad sein. Das reicht dann noch für etwas mehr als 8 Stunden, die die Sonne über dem Horizont steht. Derzeit sind es mit 16,5 Stunden mehr als doppelt so viel. Diese Zahlen machen deutlich, wie viel mehr Energie die Atmosphäre über unseren Köpfen im Moment im Vergleich zum Winter erhält, und natürlich hat das auch weitreichende Folgen für die Ionosphäre. Eine davon ist beispielsweise, dass sich das Gas im Sommer stark aufheizt und sich deswegen ausdehnt. Die für die Kurzwellenausbreitung entscheidenden freien Elektronen verteilen sich dadurch auf ein größeres Volumen. Ihre Dichte sinkt also und damit auch die kritische Frequenz, die gerade noch zur Erde zurückgebrochen wird. Weil andererseits die Nacht so kurz ist, gehen deutlich weniger freie Elektronen durch Rekombination verloren als im Winter. Die kritische Frequenz sinkt daher nachts nicht mehr so stark ab. Daher sieht die MUF-Kurve dieser Tage fast schon ein wenig nach Rauschen aus. Die höchste nutzbare Frequenz wabert in einem recht engen Korridor zwischen 18 und 21 MHz hin und her. Nur ab und zu verlässt sie den Richtung 14 MHz nach unten und 25 MHz nach oben. Die Tag-Nacht-Unterschiede sind also sehr gering, und solange keine Störungen das Bild trüben, kann man auf dem 20- und 17-Meter-Band schon fast von Dauerbetrieb sprechen. Die Störungen, also vor allem ein sehr unruhiges Erdmagnetfeld, waren in der letzten Woche tatsächlich kein großes Thema. Nur am letzten Wochenende war etwas mehr Unruhe vorhanden, ansonsten war es weitgehend ruhig. Die Sonnenaktivität ist derweil auf dem Rückzug. Die größte sichtbare Region 4465 baut mehr und mehr ab, die Zahl der sichtbaren aktiven Regionen ist zurückgegangen und was noch da ist, ist klein und magnetisch einfach. Der solare Flux fiel daher auf 110 Einheiten. Auch die nächsten Tage werden recht störungsarm sein, und ob die aktuell wirksamen, aber recht kleinen koronalen Löcher noch Unruhe reinbringen, ist eher fraglich. Etwas mehr Nachschub an aktiven Regionen von der Sonnenrückseite wird für dieses Wochenende erwartet. Einen signifikanten Aufschwung wird es aber noch nicht bringen. Danach kommen dann aber weitere Fleckengruppen und Mitte der Woche erwarten wir dann die ehemals sehr aktive Region 4455 zurück. Das lässt einen moderaten Anstieg der Sonnenaktivität erwarten mit einem solaren Flux, der sich von 110 Einheiten kommend bis 140 entwickeln kann. Tagsüber ist das meiste DX auf 20 und 17 Meter zu erwarten. 15 Meter öffnet ebenfalls, aber nicht zuverlässig. Nachts wird das 20 Meter Band meist durchgehend nutzbar bleiben. Sporadik E ist auf 10, 6 und 4 Meter weiter fast täglich anzutreffen. Auf 6 Meter werden auch immer wieder Kontakte nach Nordamerika gelockt. Und auch auf 2 Meter tut sich was. Good DX.

0: das war's nun für heute. Wir sind leider schon wieder am Ende von Radio DARC angelangt. Die Sendung der vergangenen Stunde war ein Programmbeitrag des gemeinnützigen Deutschen Amateur-Radio-Clubs im Rahmen der Sendefolgen unserer Übernahmepartner. Redaktion und Musikauswahl hatte Rainer Englert, Delta Foxtrot 2, November Uniform. Wir hoffen, die Sendung hat Spaß gemacht. Wenn ja, sagen Sie es doch einfach weiter. Wenn Sie wollen, hören wir uns nächste Woche wieder. Gleiche Zeit, gleiche Frequenz. Radio DARC sendet seine Programmbeiträge europaweit in einer Hauptsendung immer sonntags ab 11 Uhr Lokalzeit auf seinen zwei Kurzwellen 9670 und 6070 kHz über die Sendepartner Encompass Media aus England und Channel 292 in Ingolstadt. Zusätzlich werden unsere Sendungen von mehreren Sendepartnern übernommen und auf UKW, DAB, per Webstream und als Podcast verbreitet. Nähere Infos hierzu auf der Radio DARC Webseite. Für Empfangsberichte erhalten Sie auf Wunsch gern eine QSL-Karte. Schreiben Sie uns einfach eine E-Mail an radio@darc.de. Nochmal, radio@darc.de. Auf Wiederhören, moin, tschüss, servus und 73, gut DX, bis zum nächsten Mal.
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1: Wie schön ist es, wenn Menschen anderen Menschen helfen können, wenn wir uns gegenseitig helfen können, machen wir die Welt ein bisschen besser. Jeder geht ein Schrittchen und zusammen gehen wir viele Schritte. Und weil das so schön ist und weil es hier im Werra-Meißner-Kreis so viele tolle Angebote gibt, wie man das machen kann, wollen wir Ihnen heute eins davon vorstellen. Wobei eigentlich sind es mehrere, weil es verschiedene Patenschaften sind. Aber wir stellen Ihnen heute in dieser Sendung die Patenschaftsangebote der Familienbildungsstätte, der evangelischen Familienbildungsstätte in Eschwege vor. Mein Name ist Stefanie Müller und ich habe mir natürlich Studiogäste dafür eingeladen, weil am schönsten ist es, wenn die Menschen, die helfen, die Paten, uns erzählen, was sie machen und wie das ist und was das mit ihnen macht, werden wir auch erfahren. Und natürlich Christine Horn ist da, weil du, Christine, wir duzen uns, weil wir uns jetzt schon länger kennen und auch aus verschiedenen Zusammenhängen kennen, weil du die Koordinatorin bei der FBS, Familienbildungsstätte, FBS, bist und dich um diese Patenschaften kümmerst. Außerdem bei uns im Studio ist Heike Kuder, sie ist Vorlesepatin. Wir werden später in der Sendung natürlich erfahren, was sie da machen und wie sie dazu gekommen sind. Und Wolfgang Huth, da waren wir uns nicht so ganz einig, zu welcher Patenschaft. Aber es ist egal, sie haben eine Patenschaft und sie helfen und sie haben können uns einfach erzählen. Ich habe schon gehört, sie helfen einem Menschen, der ursprünglich aus Äthiopien stammt. Und da werden wir natürlich auch Näheres dazu erfahren. Vielen Dank, dass Sie alle da sind, dass Sie uns von Ihrem ehrenamtlichen Engagement, muss man dazu sagen, erzählen. Aber zunächst fangen wir an. Liebe Christine, Patenschaften. Was heißt das? Was bedeutet das? Warum gibt es die? Was ist dein Job?
2: Okay, das sind viele Fragen auf einmal. Ich fange mal an. Also wir sind natürlich in der evangelischen Familienbildungsstätte, haben wir das Haus ja in Eschwege. Aber dadurch, dass wir auch Mehrgenerationenhaus sind, sind wir im gesamten Kreis tätig. Das heißt, die Patenschaften, von denen ich jetzt erzähle, die beziehen sich nicht nur auf den Raum Eschwege, sondern auf alles, ja, auf alle Orte und auch auf viele Bereiche, die man im Werra-Meißner-Kreis gibt. Die Patenschaften, die wir haben, sind immer Patenschaften für Menschen. So, das ist, denke ich, etwas, was man ja wissen möchte oder auch was man, woraus es sich manchmal auch ergibt. Es sind Patenschaften für erwachsene Menschen. Also wir haben zwar auch die Familienpaten und die sind Paten in den Familien, aber eben nicht für Kinder oder Jugendliche alleine, also sondern sie sind immer eingebunden dann in eine Institution oder in eine Familie. Wir haben auch Angebote, wo sich Menschen engagieren können für Senioren, für Seniorinnen, für Menschen mit Flucht- und Migrationshintergrund, für Menschen, die in Deutschland geboren und aufgewachsen sind.
1: Ja, alle Menschen, die einfach Hilfe brauchen.
2: Ja, ich würde es gar nicht so als Hilfe bezeichnen, sondern die
3: Unterstützung.
2: Die Unterstützung oder aber auch in guten, also die einen Gewinn haben davon, dass man zusammenkommt. Man hat immer die Vorstellung, einen Pate oder eine Patin und unterstützt, also ist die helfende Kraft für jemanden. Und das macht immer so den Eindruck, als hätte derjenige, der eine Patenschaft in Anspruch nimmt, ein großes Defizit. Aber so ist es gar nicht. Sondern es gibt durchaus die Erfahrung von denen, die in den Patenschaften aktiv sind, dass sie selber eben auch einen ganz großen Gewinn davon haben, dass sie auch ein Erkenntnisgewinn haben oder einen Erfahrungsgewinn haben, sodass
1: also auf beiden Seiten,
2: genau, was Schönes passiert. Aber natürlich sind die Patenschaften auch sehr unterschiedlich in ihren Inhalten. Und das werden wir bestimmt auch gleich hören von unseren beiden Gästen.
1: Genau, deswegen haben wir uns Paten eingeladen.
2: Genau, ja. Und ja, ich denke, es ist auch nochmal ein Unterschied. Wir haben ja heute zwei Paten dabei, eine Patin, ein Pate.
1: Wie viel habt ihr denn insgesamt so grob?
2: Also grob, ich habe auf jeden Fall über 50 im Werra-Meißner-Kreis, die dauerhaft in einem Angebot sind, also in einem Patenangebot sind. Dann gibt es noch Paten, ich würde sagen, auch nochmal so rund 30, die immer mal punktuell aktiv sind. Dann gibt es auch noch Ehrenamtliche, die jetzt nicht unbedingt zu den Paten gehören, die sich noch für andere Angebote in der Familienbildungsstätte engagieren. Das sind zum Beispiel Ehrenamtliche beim Mittagstisch oder es sind Ehrenamtliche, die stricken und häkeln für bedürftige Menschen oder das sind Menschen, die ja bei mir im Lerncafé auch aktiv sind.
1: ABC-Café.
2: Genau.
1: Ja, Mittagstisch müssen wir vielleicht ganz kurz erklären, für die, die es nicht kennen, dass man in der FBS mittags auch mal hingehen kann, dass es dann warmes Essen gibt, ne? Und nicht nur einfach warmes Essen, einfach zusammen essen, was ich auch ganz schön finde. Man könnte theoretisch sogar mitkochen, glaube ich, oder?
2: Es gibt ein Ehrenamtsteam, die kümmern sich darum, dass gekocht wird und machen natürlich auch die andere Vorbereitung und Einkäufe. Aber zum Mittagessen sollte man sich auf jeden Fall anmelden.
1: Ja, das ist wichtig. Aber würdest du sagen, dass du sagtest, klar, es ist auf beiden Seiten und man will da jetzt nicht den Stempel aufdrücken, dass dieser Mensch hilfsbedürftig ist, darum geht es nicht. Aber würdest du trotzdem sagen, es ist so mein Gefühl, als ich mich da eingearbeitet habe, dass es schon in gewisser Weise Lücken schließt, die wir einfach haben, weil da kein Amt mehr helfen kann, weil die keine Zeit haben, weil sie dafür nicht zuständig sind. Oder Vorlesepaten, kommen wir ja auch gleich noch dazu, resultiert ja oft auch daraus, dass die Familien so verstreut sind, dass es keine Oma, kein Opa in der Nähe gibt. Also das ist ja auch, sind ja auch Entwicklungen unserer Gesellschaft. Geht mir ja zum Beispiel auch so, dass Oma und Opa weit weg wohnen zum Beispiel. Also können Paten einfach auch Lücken schließen, wo du sagst, kommt das Amt nicht weiter, da kriege ich so einfach keine Hilfe mehr. Da sind Grenzen gesetzt, aber ich brauche halt trotzdem noch ein bisschen Hilfe.
2: Also ich denke nicht, dass das Lücken sind, die das Amt nicht schließen kann, weil das würde sich so anhören, als wären das Paten, die Aufgaben übernehmen, die...

0: auch an Menschen brauchen, die ihnen dabei Wegweiser sind, Unterstützer sind, die ihnen auch mal was erklären können. Und das können wir natürlich nicht immer in unserer Gesellschaft nur über ein Hauptamt oder über öffentliche Finanzierung abdecken. Oder wenn Frau Kuder erzählt, dass was sie leistet in der Familie, wenn sie vorliest, dass das eben auch nicht nur Vorlesen ist, sondern ich würde sagen, dass was die Paten machen, ist ein ganz, ganz starkes Beziehungsangebot und ein Beziehungsangebot, was ehrlich ist, weil es eben nicht bezahlt wird. Und da auch dann schon auch von denen, die das in Anspruch nehmen, ich denke, die merken schon, dass sie da eine große Hilfe brauchen, also bekommen und dass sie auch dafür dankbar sind. Aber sie müssen keine Sorge haben, dass die Beziehung gekappt wird, weil jemand sagt, so, ich bezahle das nicht mehr. Mhm. Sondern dann eher, weil jemand sagt, ich kann nicht mehr kommen oder ich habe die Kapazität nicht mehr. Das ist, denke ich, auch der Grund, warum aus vielen Patenschaften ja auch ein langfristiges Engagement wird, weil wir haben ja, Herr Huth wird es auch erzählen, mit wenig, also wir haben Impulspaten, da steigt man so ein, dass man sagt, ja, wir treffen uns dreimal und dann können wir gucken, ob das so weitergehen soll. Und dann entwickeln sich ganz oft eben doch langfristige Kontakte. Oder aber wir haben auch die Patenangebote, wo wir sagen, ja, das ist zwar ein langfristiges, aber nach einem Jahr gucken wir mal, ob das überhaupt noch bestehen soll. Und dann erzählt vielleicht die Heike Kuder auch, wie lange sie schon in der Familie ist.
1: Ja, genau. Also bevor wir, es gibt ja noch viel an sich zu den Patenschaften, das können wir gleich auch mal nennen, dann noch, welche es an sich alle gibt. Wobei, wie gesagt, man hat die Namen und man kann aber da alles irgendwie drunter fassen und wie man bei euch mitmachen kann, das klären wir alles noch im Laufe dieser Sendung. Aber ich würde jetzt gerne unsere Paten mit in die Sendung reinnehmen, weil das einfach, finde ich, für unsere Hörer am greifbarsten ist, wenn sie erzählen von ihrer Patenschaft. Wer möchte anfangen?
2: Dann fange ich an.
1: Ja, genau. Frau Kuder, Sie sind
2: Vorlesepatin. Ich bin jetzt Vorlesepatin. Ich habe die Familienbildungsstätte kennengelernt. Wir haben Sprachkurse gemacht für Geflüchtete mit einer Freundin zusammen. Und dann hörte ich von einer anderen Freundin, die Vorlesepatin war, dass sie aus gesundheitlichen Gründen das nicht weitermachen kann. Und dann habe ich gefragt, wo man sich melden muss. Und so kam der Kontakt zustande. Dann war ich zu Anfang Vorlesepatin im Kindergarten hier in Eschwege. Das war etwas schwierig, weil ich ja nicht allein in die Gruppe konnte. Also es war keine große Entlastung für die Kindergärtnerinnen. Die mussten trotzdem dabei sein. Das lief mittelgut und dann war Corona, da war es sowieso vorbei. Dann habe ich dann eine Familie kennengelernt, die aus dem Iran gekommen ist. Die Tochter, haben zwei Töchter. Die große Tochter war damals 9. Da habe ich vorgelesen, habe mir Bücher aus der Bücherei kostenlos ausleihen dürfen. Und dann kam sie in die Pubertät, also das war jetzt schon vier Jahre gelaufen. Und da gab es so ein, ich weiß nicht, ob sie trauerte, nicht mehr in ihrem vertrauten Land zu sein. Also sie hatte ziemliche Probleme mit der Pubertät. Sie hat aber eine kleinere Schwester. Und diese kleine Schwester sagte, du kannst doch jetzt für mich vorlesen. Das sage ich selbstverständlich. Und wir haben viel Spaß. Wir lesen nicht nur, wir lesen auch im Wechsel, dass sie deutsche Aussprache auch kennenlernt und sie ist jetzt in der 3. Klasse und macht das schon sehr gut. Aber wir spielen auch viel, also wir reden ganz viel. Und jetzt ist es so, dass die Mutter dabei sitzt, die ganz schnell Deutsch lernt. Und ich denke mal, sie profitiert einfach auch davon, dass ich eine Vorlesepatin bin. Mhm. Und es hat sich eigentlich jetzt eine Freundschaft entwickelt. Also ich bin so mehr die Großmutter, ein Ersatz.
1: Ja. Ja. Ja, das ist das, was ich vorhin meinte. Ne? Wie haben Sie jetzt, wie

0: Sind Sie zu der Familie gekommen? War das die Familie, wo Ihre Freundin vorher gewesen war?
1: Nein, oder? Das ist eine andere Familie. Das kam über die Einas, die bei der Familienbildungsstätte, also eine Iranerin, die dort auch arbeitet, und die hatte diese Familie vorgeschlagen.
0: Und wie fängt man sowas an? Also kommst du, Christine, dann erstmal mit? Oder wie habt ihr euch in der Familienbildungsstätte erstmal? Weil ich denke, wenn man so nah dran ist in der Familie und auch zu Hause ist, irgendwie muss es ja stimmen. Also nur man lernt sich kennen, aber irgendwann muss ja auch sagen, okay, es passt oder es passt nicht. Wie macht ihr das? Wie geht ihr an sowas ran?
2: Also erstmal lerne ich die Paten kennen und da die Patin auch. Und wir sprechen erstmal miteinander, wir führen ein Gespräch, um was es geht, was die Vorlieben sind, was sich Paten und Patinnen auch vorstellen, wo sie gerne hin möchten, also ob eine Familie, eine Institution vorlesen oder eine andere Form der Unterstützung leisten möchten. Und dann haben wir, wenn wir dann wissen, was die Patinnen und Paten möchten, dann gucken wir halt, gibt es schon Anfragen von Familien oder Institutionen oder Einzelpersonen. Und wenn nicht, dann fragen wir auch nochmal in unserem Umfeld oder im Umfeld der Patinnen und Paten. Und dann, wenn es dann Interessenten gibt, nehmen wir Kontakt mit denen auf, besprechen das auch. Wir haben also auch eine Rahmenvereinbarung. Es ist ziemlich viel für den Anfang geregelt. Mhm. Und dann geht es auch in das Erstgespräch. Und ich würde auch nochmal die Heike fragen, also, wie das so war.
0: Genau.
2: Wie das
0: für dich also so. Man kommt dann da in die Familie, man lernt sich.
1: Ja, also das war ja schon mal eine Hilfe, dass Christine mitgegangen ist. Und wir haben die Familie zusammen kennengelernt. Und hinterher haben wir uns natürlich noch mal zusammengesetzt und bin ich gefragt worden, was denkst du denn? Und meinst du, das klappt? Und dann sage ich, ja, ich mache das und es läuft gut.
2: Ja. Es gibt auch immer die Möglichkeit, nach ein paar Wochen zu sagen, dass es nicht klappt. Zu sagen, also es funktioniert nicht gut oder man merkt, der Kontakt entsteht nicht gut. Das gibt es ganz, ganz selten. Aber es ist auch schon vorgekommen. Mhm. Und deswegen sagen wir beiden Seiten, ihr habt diesen ersten Monat Zeit, euch zu beschnuppern. Mhm. Und wenn es eben nicht klappt, dann müssen wir das halt auch besprechen.
1: Also was ich auch schön finde, ist, dass wir uns in regelmäßigen Abständen treffen, also die Paten alle zusammenkommen und man kann eben miteinander auch sich austauschen und sagen, wie machst du das oder welche Bücher hast du jetzt gelesen, und wir haben auch Fortbildungen bekommen. Da war einmal auch die Leiterin von der Bibliothek, von der Stadtbibliothek da, die uns Bücher vorgestellt hat. Dann haben wir einen ersten Erste-Hilfe-Kurs bekommen. Und also der Austausch ist da und man ist nicht so ganz allein auf weiter Flur. Mhm.
0: Ja, das wollte ich auch noch ansprechen, genau, weil der eine oder andere sich dann frei fragt, wozu muss ich das unter dieses Dach der Patenschaft stellen? Ich kann ja auch einfach in die Familie gehen, kann ja bei der Nachbarin klingeln und sagen, darf ich deinen Kindern was vorlesen? Ne? Aber das Schöne bei euch ist halt, so wie Frau Kuda gerade sagte, dass man eben auch so ein bisschen organisiert ist, ne? Dass man von euch, von der FBS Hilfe bekommt, diese Treffen, Fortbildungen, und ich glaube auch, hast du mir mal erzählt, eine Versicherung, ne? Also das ist ja auch noch dabei, was ja schon ein wichtiger Aspekt sein kann im Zweifel.
2: Genau, im Zweifel ist das ein wichtiger Aspekt, wenn man mit dem Auto unterwegs ist oder auch wenn man auf dem Weg ins Ehrenamt umknickt oder einen Wegeunfall hat oder auch im Haushalt der Paten beziehungsweise der Familien oder der Institution irgendwas ist. Das ist sozusagen, das läuft einfach mit, das ist, gehört dazu.
0: Genau. Und sich tatsächlich austauschen, ne, mit anderen Lesepartnern, sagen, hey, wie machst du das denn? Oder wie ist das Buch? Oder dann sagen, hey, das liest doch das mal vor. Genau. Was würden Sie denn sagen, wie nah oder wie eng sitzt Sie jetzt mit der Familie? Wie fühlen Sie sich da jetzt wirklich als Ersatzoma so ein bisschen?
1: Ich fühle mich als Ersatzoma und ich merke auch, wie ich aufgenommen werde. Also ich habe so das Gefühl, ich bin ein Familienmitglied geworden. Wir tauschen tauschen uns oft auch über WhatsApp aus. Und ich freue mich immer, wenn viel gelacht wird. Und es gibt oft Kaffee und Kuchen und oder ich bringe was mit oder wir machen mal einen Ausflug auch zusammen, gehen Picknick essen irgendwo. Und also es ist schon eine enge Verbindung gewachsen.
0: Mhm. Oh. Punkt. Christine, würdest du jetzt sagen, also wir haben jetzt Herrn Huth und Frau Kuder hier, würdest du sagen, dass das jetzt so repräsentativ ist, dass du sagst, oh, die Paten, ne, das ist so emotional und die sind da so eng? Also gehört das, kommt das automatisch oder kann das auch so auch andere Situationen, wo du sagst, okay, da wird geholfen und fertig. So. Aber das ist ja schon sehr, wie soll ich das sagen, sehr herzig auch, ne? Sehr. Mhm. Da entwickelt sich ja was.
2: Genau, ich denke, alle Paten, die in Beziehung sind, egal ob zu Einzelpersonen oder zu Familien, die Beziehung, die wächst einfach. Das ist etwas, das kann man sich, glaube ich, vorher nicht so richtig vorstellen. Und vielleicht wäre es auch so, dass wenn man das schon wissen würde am Anfang, was dabei herauskommt, wenn wir das so sagen würden, weiß ich nicht. Muss ich mal fragen, Herrn Huth oder auch Frau Kohler. Meinst du, das würde
0: abschrecken?
2: Naja, vielleicht nicht abschrecken, aber das würde vielleicht, würde man sich das nicht so zutrauen.
1: Ja, ich habe das von anderen Paten bei unseren Treffen auch gehört, die gesagt haben, nein, ich möchte lieber im Kindergarten lesen oder im Seniorenheim, aber so eng in die Familie möchte ich nicht. Also das gibt es eben auch.
2: Das gibt es auch, genau. Das, dann gehen die eben auch woanders hin. Oder aber auch, ich hatte auch schon Paten, die gesagt haben, nach einem Jahr ist aber auch Ende. Ich gehe nur in die Familie, um dieses Angebot zu machen, zu spielen, zu basteln, vorzulesen. Und nach einem Jahr muss aber auch Schluss sein. Mhm. Und das fällt Paten dann aber auch oft schwer. Mhm. Und da gibt es, also ist es für mich wichtig, auch mit allen zu sprechen, zu sagen, es gibt diesen Endzeitpunkt, über den man sprechen darf und an dem man sich aber auch voneinander verabschieden darf. Auch wenn das für eine Seite ja vielleicht trauriger ist als für den anderen. Aber das ist auch wichtig, dass die Paten wissen, ich sage jetzt mal Paten für Paten und Patinnen, dass sie wissen, sie sind auch durch ja, die Rahmenvereinbarung oder beziehungsweise das, was wir auch an Rahmen haben, können sie sich auch darauf verlassen, dass wir das als Koordinatoren auch organisieren, dass man dann sagt, jetzt ist einfach der Zeitpunkt, wo einer sich verabschiedet. Mhm. Und dann gibt es ein Abschlussgespräch, wenn das von beiden Seiten gewünscht ist. Manche möchten auch, dass ich das ganz alleine regle. Mhm. Weil es so sehr weh tut. Ja. Und ja, es ist aber schön, wenn man einen guten Abschluss findet. Man begegnet sich ja vielleicht auch nochmal woanders und möchte auch gut miteinander voneinander weggehen. Und aber wenn es eben so ist, dass die Beziehungen so wachsen, dass man sagt, ach, das macht uns Freude, miteinander im Kontakt zu sein, dann ist das doch toll. Dann hätte es es vielleicht ohne dieses Angebot der Patenschaft eben nicht, wäre es nicht entstanden.
0: Genau. Genau, das ist ein schönes Zwischenschlusswort. zumal du gerade mir noch ein Stichwort gegeben hast, weil du von wir gesprochen hast, liebe Christine. Du hast ja noch eine Kollegin, nämlich die Frau Pritsch, Christina Pritsch, die auch hier eingeladen war, aber kurzfristig verhindert war. Wir grüßen Sie hier an dieser Stelle. Sie ist auch zuständig für die Patenschaften bei der Familienbildungsstätte hier in Eschwege beim Mehrgenerationenhaus. Das dürfen wir nicht vergessen. Genau, gehört dazu. Und wir spielen mal kurz Musik. Wir hören kurz rein in das Lied und dann sprechen wir weiter über die Patenschaften der

0: Ja, Sie hören RFM, Ihren Radiosender hier im Werra-Meißner-Kreis. Und wir haben es uns natürlich auf die Fahne geschrieben, das wissen Sie ja, liebe Hörer, dass wir Ihnen hier auch einfach vorstellen, was es hier bei uns alles gibt. Und zum Beispiel gibt es die Patenschaften bei der Familienbildungsstätte, beim Mehrgenerationenhaus hier in Eschwege. Und bei mir im Studio ist Christine Horn, sie ist die Koordinatorin, so heißt es, die Koordinatorin für diese Patenschaften, zusammen mit Christina Britsch, die heute leider nicht hier sein kann. Und sie hat zwei Paten mitgebracht, Heike Kuder und Wolfgang Huth. Und von Frau Kuder haben wir ja schon im ersten Teil der Sendung erfahren, dass sie Vorlesepatin ist in einer Familie, die ursprünglich aus dem Iran stammt. Jetzt möchten wir aber gerne Herrn Huths Geschichte hören. Wie sind Sie zur FBS gekommen und was machen Sie? Was haben Sie für eine Patenschaft?
1: Ja, jede Geschichte ist immer ein bisschen anders und ich bin seit 2023 in Rente, habe ein Jahr genossen, nicht zu arbeiten und habe dann eigentlich so ein bisschen Langeweile gehabt und habe dann gedacht, was kannst du machen? Habe mich bei der Familienbildungsstätte gemeldet und habe gesagt, vielleicht gibt es da eine Möglichkeit, irgendjemanden zu unterstützen.
0: Aber wenn ich kurz fragen darf, hatten Sie vorher schon Kontakt zur FBS? Wussten Sie, dass es die gibt und dass die Angebote machen? Oder kriegt man das raus, wenn man sich mal erkundigt, wo kann ich im Werra-Meißner-Kreis
1: helfen? Das kriegt man raus, wenn man sich erkundigt.
0: Okay, dann guckt man automatisch auch auf die Familienbildungsstelle. Okay, verstehe. Ja,
1: und dann hatten wir da das Erstgespräch und ich habe gesagt, ja, ich wäre gerne bereit, jemandem zu helfen. Daraufhin kam das Angebot, dass ein hier Lebender aus Ägypten gerne Unterstützung haben wollte für eine mündliche Prüfung. Das war jetzt erstmal so ein Projekt, wo man sagt, das ist überschaubar vom zeitlichen Rahmen und einfach auch mal die Möglichkeit, das Gefühl dafür zu entwickeln, ob es passt oder wie es entsprechend geht. Lesen kann ich, wenn ich die Antworten dazu habe, klappt das auch. Und demzufolge haben wir gesagt, ja. Naja, und daraus hat sich dann einfach eine engere Bindung entwickelt, weil die Ursprungsgeschichte mit der Realität, wie bei vielen anderen Sachen möglicherweise, sich auch ein bisschen entwickelt oder anders wird. Er hatte eine Ausbildung gemacht, die vom Arbeitsamt gefördert worden ist. Und nachdem ich dann das Zeugnis gesehen habe, hat es keinen Sinn gemacht, für eine mündliche Prüfung irgendetwas zu machen, sondern wir mussten einfach dann versuchen, einen anderen Weg zu gehen. Bei mir war es so, dass er hat eine kleine Familie und deswegen habe ich ihn mir eigentlich immer zu mir geholt. Da hat man einen PC, wo wir was schreiben könnten. Wir mussten ja dann zum Teil auch Bewerbungen schreiben, ins Internet reingucken, sodass wir eigentlich so die erste Zeit einen sehr intensiven Kontakt haben. Wir haben uns zum Teil zweimal die Woche getroffen und aus dieser Geschichte hat sich dann herausentwickelt, dass er im Moment eine Ausbildung macht und das bedeutet eben auch, dass man alle Behördengänge mal mitmacht und das ist ein schönes Erlebnis gewesen mal, weil mit denen hatte ich bisher wenig zu tun, das mal aus einem ganz anderen Blickwinkel herauszusehen und welche Antworten man kriegt und ja, so haben wir es dann mit logischerweise viel Glück und auch Unterstützung hingekriegt, dass er im Moment eine Ausbildung macht als Lagerist. Und demzufolge sind die Kontakte zu mir im Moment reduzierter. Das heißt, wir sehen uns vielleicht alle 14 Tage. Ich glaube, es ist auch eine Hilfe zur Selbsthilfe, weil ich kann ihn an der einen oder anderen Sache unterstützen. Aber wie ich auch immer sage, das Laufen muss dann selber passieren. Aber es ist schon, wenn man sich betrachtet, dass man mal in einem anderen Land ausgesetzt wird und sich da durchkämpfen muss. Das muss man meiner Ansicht nach immer da berücksichtigen. Wie geschickt wäre man selber da gewesen? Also ich sage immer, ich hätte es wahrscheinlich nicht mehr nach Hause geschafft. Ne?
0: Ja, ich denke, also wenn ich das so höre, ist es ja vielleicht auch nicht nur immer dieses Helfen im Sinne von, wir haben ein Ziel und wir wollen diese Ausbildung oder wir brauchen jetzt diesen Beleg oder dieses Zeugnis oder diese Bescheinigung, sondern vielleicht auch einfach mal zuhören, oder? Wenn er einfach erzählt oder erzählen möchte, wenn was raus muss, einfach?
1: Ja, also ich glaube, die Meinung jetzt oder den Eindruck, den man gewinnt, ist ja immer aus beiden Seiten. Mhm. Für mich ist es schon immer wichtig gewesen, immer beide Seiten zu hören. Mhm. Der eine sagt es so, wie es, und der andere sagt so, und dann kann man meiner Ansicht nach viel besser sich auf die eine oder andere Seite durchschlagen, was ist da gesagt worden und wie ist die Unterstützung. Mhm. Also ich glaube, das ergibt sich dann aus den Informationen. Die haben sich ja auch über die Zeit erst so langsam entwickelt, dass man sagt, das ist da. Ich glaube auch, dass man nicht unbedingt einem in Anführungsstrichen Fremden so alles erzählt, sondern das kriegt man eben auch so dosiert, bröckchenweise, immer so Schritt für Schritt mit und muss dann auch seine Meinung vielleicht neu justieren, dass man drüber nachdenkt, letztendlich, wie kriegen wir es am besten für die Zukunft hin?
0: Mhm. Aber es hört sich ja jetzt so an, als wäre es noch ein junger Familienvater, ne? Der jetzt, ich weiß nicht, irgendwo in den 20ern.
1: Aus meiner Sicht jung, 35 Jahre
0: 35,
1: alt.
0: Okay. Ne? Auch noch also jung.
1: Ja.
0: Aber wie ist das dann, wenn Sie, also ich sage jetzt nicht, dass Sie ein alter Mann sind, das sind Sie nicht, aber das, der Altersunterschied, merkt man das? Ist das von Vorteil? Half ihm das, dass Sie eben gewisse Lebenserfahrung haben? Oder sagt er auch manchmal, nee, du kannst mir jetzt hier gar nichts mehr erzählen?
1: Nee, ich glaube schon, dass er auf, das ist eine Vertrauensbasis, dass man sagt, dem traue ich das zu oder dem traue ich das nicht zu. An der einen oder anderen Ecke, die man da zusammen dann gebastelt hat für ein gutes Ergebnis. Der Altersunterschied, glaube ich, ist nicht entscheidend, sondern er ist unheimlich sympathisch, er spricht, finde ich, sehr gut Deutsch. Mhm. Ich vergleiche das immer mit mir, wenn ich woanders gewesen wäre, ja, wie es da aussehen würde. Und, ja, und aus der Ecke passt das, finde ich, sind das immer sehr, sehr angenehme Treffen.
0: Mhm. Christine, mir fällt an dieser Stelle auch gerade noch eine Frage ein. So das Alter deiner Paten, sind das vornehmlich ältere Menschen, die in Rente sind oder reduziert arbeiten, oder sind das auch Jüngere?
2: Also es ist sowohl als auch. Wir haben natürlich viele Anfragen von Menschen, die in Rente gegangen sind oder nicht mehr erwerbstätig sind aus anderen Gründen. Aber es gibt auch immer mal Menschen, die noch im Studium sind oder
0: Okay, also auch junge Menschen, also auch während des Studiums,
2: Menschen, also
0: dass man sich engagiert und sagt, ich habe noch ein bisschen Zeit.
2: Die meisten, würde ich sagen, sind ab 50. Mhm. Aber es gibt auch schon mal Studentinnen und Studenten, die sagen, ich möchte das gerne machen, weil ich vielleicht ein Stipendium brauche und möchte mich bewerben. Aber so richtig voll berufstätig ist niemand.
0: Dann ist es schwierig, ne?
2: Ja.
0: In dem Bereich. Genau. Ja, Sie beiden, Frau Kuder und Herr Huth, was würden Sie denn sagen, wie viel Zeit, also Sie haben jetzt gerade gut schon gesagt, im Moment ist es nur so alle 2 Wochen, weil der junge Mann macht jetzt seine Ausbildung, ja, absolviert diese Ausbildung zum Lageristen. Was würden Sie denn sagen, wie viel Zeit Sie so pro Woche investieren? Plus, man muss ja auch hinkommen, man muss zurückkommen. Sie haben vielleicht den jungen Mann sogar erstmal abgeholt und zu sich nach Hause gebracht, weil dann vielleicht auch kein Auto, kein Führerschein, was auch immer da ist. Wie viel Zeit insgesamt?
3: Also
0: sagen,
3: ich bin wöchentlich mindestens 2 Stunden da, einmal in der Woche.
0: Mhm. Ja. Und dann plus Anfahrt irgendwie, wenn es halt im selben Ort ist, ist ja dann relativ.
3: Ja, das ist oben am Heuberg, also das ist nicht so weit.
0: Ja, okay. Und mit dem jungen Mann?
1: Ja, ich glaube, also so am Anfang waren wir in der Woche so 6 Stunden zusammen, ja, einfach um uns zu ordnen, mal zu hören, Belege sich anzugucken, sich durchzulesen, sich im Internet anzumelden, wobei er da sehr fit ist, aber mal ein deutsches Formular auszufüllen oder eine deutsche Antwort zu lesen, das ist für jeden eine Herausforderung.
0: Das stimmt, das ist auch für uns mitunter, auch wenn es von Ärzten oder Anwälten geschrieben ist. Auch eine Herausforderung für uns alle. Ja. Das stimmt. Was würden Sie beide denn mir antworten, wenn ich Sie frage, ich finde es immer so ein bisschen blöd zu fragen, was bringt mir das? Warum mache ich das? Na, die Deutschen sind dann immer gleich dabei, dass das egoistisch ist. Aber trotzdem, ich finde das gar nicht. Mich würde wirklich interessieren, was sagen Sie, was haben Sie davon? Wie hat es Sie verändert? Was nehmen Sie da mit von der Patenschaft?
3: Also zum einen Kontakt mit Kindern zu haben, finde ich schon mal schön. Mhm. Dann zu erleben, wie sie sich jetzt hier in dem fremden Land zurechtfinden. Wir sprechen ganz viel auch über ihre alte Heimat. Ich erfahre ganz viel von ihrem Leben im Iran. Also ich profitiere auch von dieser Verbindung.
0: Mhm. Ja, und wenn ich noch kurz weiterfragen darf, die Mama von dem Mädchen, Sie haben ja erst für die größere Schwester und dann für die kleinere Tochter.
3: Ja.
0: Wie sind die Rückmeldungen von der Mutter?
3: Also die Mutter macht zurzeit einen Deutschkurs. Sie möchte gerne Physiotherapeutin werden. Also sie hat ein Ziel. Mhm. Hatte im Iran auch studiert. Ich glaube so eine Art Wirtschaftsstudium, was aber sie abgebrochen hat, weil sie dann hierher gekommen sind. Also man merkt schon, es ist einfach, weil sie schon mal Englisch gelernt hatte. Sie müssen ja auch unsere Schrift lernen. Also es ist ja nicht nur, dass man Sprache und rechnen kann, sondern man muss auch alphabetisiert werden in unserer deutschen Sprache, was ich ja als Doppelbelastung finde, wenn man eine fremde Sprache lernt. Und sie ist sehr eifrig. Ich lerne auch mit ihr. Also sie hat ja dann die Bögen zum Lernen und ich merke, wie schnell sie das aufnimmt und wie schnell sie auch unsere Sprache schon lernt. Also ich kann mich sehr gut mit ihr unterhalten und als ich zu Anfang hingekommen bin, haben wir nur über Englisch kommuniziert und jetzt läuft das sehr gut. Und kommen manchmal lustige Worte dabei raus, wie zum Beispiel übergestern, was dann eben vorgestern sein sollte. Und also das ist sehr nett und es macht viel Spaß.
0: Ja, das merkt man.
1: Ja, bei mir ist es mehr auf ihn bezogen, weil seine Frau spricht noch kein Deutsch. Mhm. Das heißt, die will auch dieses Jahr, glaube ich, anfangen, ein B1-Kurs entsprechend zu machen. Mhm. Die Tochter kommt jetzt in den Kindergarten, sodass an der Ecke auch so ein bisschen was tut. Aber ich glaube, mir ging es immer gut und ich glaube auch, dass es sinnvoll ist, auch einen Teil mal zurückzugeben. Mhm. Die Zeit habe ich und es macht Spaß. Was es mir gibt, es macht Spaß.
0: Es macht Spaß.
2: Ich kann ja auch noch ein bisschen berichten, was andere Paten erzählen. Mhm. Eine Patin in einer Familie freut sich immer, dass dass sie diejenige ist, die in die Familie etwas ermöglichen kann. Und zwar den Kontakt der Mutter zu einem älteren Kind, wenn sie nämlich mit den jüngeren Kindern was macht. Und da freut sie sich einfach unheimlich drüber, wenn sie sieht, was das wieder für eine Freude bei den anderen hervorruft. Also, dass die Mutter Zeit hat für das andere Kind, dass die Mutter Zeit hat, auch mal mit dem Vater alleine zu sein, dass sie eine Entlastung in die Familie bringt, weil die Familie das sonst nicht hat. Und wie dankbar auch, also mit Dankbarkeit meine ich jetzt wirklich eine Dankbarkeit aus dem Herzen heraus, dass sie in dieser Familie also da ist, dass sie präsent ist, dass sie verlässlich ist und dass sie ja ein Angebot macht, was sonst eben aus der Familie sonst keiner machen kann. Und ich denke, das ist das, was viele Paten erleben, egal ob sie in der Familie sind oder ob sie im Kindergarten oder in der Schule sind, die Freude der Menschen, zu denen sie kommen. Mhm. Oder?
0: Ja. Um mal ganz kurz einfach die Namen genannt zu haben. Wir haben ja am Anfang schon gesagt, es gibt so viele unterschiedliche Patenschaften. Und man könnte sich sogar bei dir melden, wenn man eigentlich schon sowas in der Art hat und sagt, hey, ich mache das hier schon seit 2 Jahren, aber ich mache das jetzt bei euch unter eurem Dach sozusagen. Oder man möchte so wie Herr Huth jetzt was Neues beginnen. In allen Fällen kann man sich ja bei euch melden. Ich möchte nur einmal kurz, ohne jetzt so sehr ins Detail zu gehen, man kann ja auf eurer Homepage alles nachlesen, aber diese verschiedenen Namen, es gibt Impulspatenschaft. Einfach nur ganz grob gesagt, was ist die Impulspatenschaft?
2: Die Impulspaten sind in einem Kurzzeitengagement, mhm, und das ist oft auch eine Möglichkeit, Engagement überhaupt kennenzulernen, weil man sich für bis zu 3 Treffen zu einem bestimmten Thema mit jemandem trifft, aber für Erwachsene. Also das muss man wissen. Es kann sein, dass man jemanden besucht oder dass man sagt, okay, ich versuche mal einen Antrag mit jemandem auszufüllen oder wie Herr Huth eben einfach sagt, ich lerne mit dieser Person für eine Prüfung. Die Anliegen können sehr unterschiedlich sein, also auch Menschen mit Anliegen können sich bei uns melden und auch Menschen, die sagen, ich mag mich jetzt nicht binden an ein Engagement, ich möchte es nur mal ausprobieren und nur mal kurzfristig für kurze Zeit etwas machen.
0: Das ist Mosaik. Impuls. Dann haben wir Mosaik. Das ist dann tatsächlich, das ist der internationale Teil.
2: Genau, so wie du es schon gesagt hast, das ist dann was Herr Huth eben auch beschrieben hat, dass er dann langfristig auch für Menschen mit Migrationshintergrund oder Unterstützungsbedarfe aus anderen, Sprache lernen zum Beispiel, ist da ganz oft, oder eine langfristigere Begleitung in die Kultur. Das mischt sich manchmal. Mhm. Also im Grunde könnte jetzt auch Heike Kuder zu den Mosaikpaten zählen, wenn sie aus einem anderen Grund dazu gekommen wäre. Aber das war ja der Anlass, war ja das Vorlesen.
0: Genau, die Vorlesepaten haben wir schon. Mhm. Und dann gibt es noch Pinguin.
2: Pinguin sind unsere Familienpaten. Die gehen in die Familien, spielen mit den Kindern, machen sozusagen ein Entlastungsangebot für Eltern. Ja, Pinguin-Paten, Patinnen sind rar. Wir haben viele, viele Anfragen von Familien, die das sich wünschen. Oftmals ist es so, dass wir sagen, okay, es gibt jetzt nicht so viele Anfragen von Patinnen und Paten, dass sie konkret sagen, ich möchte Pinguin-Patin werden oder Pate, sondern sie sagen, ich möchte gerne vorlesen in Familie. Dann kann das natürlich auch ein Einstieg sein in eine Familie, so wie Heike Kuder das auch berichtet hat, dass sie gesagt hat, ich mache ja dann nicht nur Vorlesen, ich spiele ja auch mal oder unterhalte mich, gebe andere Tipps oder habe auch ein offenes Ohr für die Familie, unternehme vielleicht auch was mit ihnen und das ist dann auch im Grunde so ein Patchwork-Angebot.
0: Patchwork-Angebot, genau. Kann man alles nochmal auf eurer Homepage fbs-vera-meißner.de nachlesen. Einfach nach den Patenschaften gucken und sich da mal durchlesen. Was da alles so, wie das beschrieben wird und wie oft und so weiter. Aber wie du schon sagtest, und das haben wir heute in der Sendung ja auch gemerkt, dass die Übergänge sind fließen. Und eigentlich, am Ende des Tages ist es ja egal, welcher Name drüber steht, wenn das einfach funktioniert. Und Pate und, wie nennt man denn das Gegenstück? Gepateter? Patenkind?
2: Menti nennt man das.
0: Menti?
1: Weiß ich jetzt nicht.
0: Wie nennt ihr denn das Gegenstück?
2: Tandempartner oder Menti?
0: Menti.
2: Ja. Ich wollte auch noch sagen, wer eine super Idee hat, sich zu engagieren und sagt, das kann ich besonders gut, das würde ich gerne machen. Mhm. Und das sind meine Fähigkeiten, ich würde gerne, was weiß ich, jemanden besuchen im Seniorenheim oder ich würde gerne mit jemandem was spielen, Freizeitangebot mit jemandem gestalten, kann sich auch gerne bei uns melden, weil man muss nicht nur auf das antworten, was es als Angebot schon gibt, sondern man kann auch sagen, das kann ich
0: das gut. Das kann ich gut, genau, das anbieten und ihr sucht dann passende Mentis,
2: wenn ich das ja, jetzt oder wir gucken eben, habe. Wer hat vielleicht schon ein ähnliches Anliegen von der anderen Seite.
0: Genau. Wir spielen noch mal kurz Musik und zwar Cat Stevens, Father and Son. Ist eigentlich auch ein schönes Lied und passt jetzt auch ganz gut. Und im dritten Teil der Sendung müssen wir auch, glaube ich, noch mal klären, wie man euch am besten erreicht, wann und wie und wo man euch ansprechen kann. Und genau, das klären wir gleich nach der Musik, nach Cat Stevens. 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

0: 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Cat Stevens haben wir gehört mit Father and Son, was ganz gut gepasst hat, weil wir uns ja auch darüber unterhalten haben, mit diesen Patenschaften, dass die Paten in die Familie reingehen und dass man vielleicht mal den alleinerziehenden Papa entlastet oder vielleicht mal das andere Kind nimmt und dann kann der Papa mit dem was machen. Also so könnte ja auch eine Patenschaft aussehen. Oder dass vielleicht Papa und Mama was zusammen machen können. Ich weiß es nicht, dass die vielleicht auch mal Zeit für sich haben. Je nachdem. Es gibt ganz viele unterschiedliche Patenschaften bei der Familienbildungsstätte hier in Eschwege. Und während Cat Stevens lief, haben wir uns gerade überlegt, dass wir eigentlich es ganz spannend finden, wenn du, Christine Horn, als Koordinatorin des Ganzen uns mal erzählen würdest, wo eigentlich überall eure Paten so sind. Ohne jetzt Anspruch auf Vollständigkeit zu haben, weil wir haben ja schon gelernt, das sind ja 50, 30, 80, mehr als 80 Paten. Plus noch ein paar, die punktuell, aber mal so ein paar Beispiele. Wo sind die?
1: Ich fange mal an mit Patinnen, die im Seniorenheim vorlesen. Meistens lesen sie Gruppen vor und manchmal auch begleitet werden durch jemanden, der sagt, ich spiele unheimlich gerne Gitarre und singe dazu, und die haben sich dann zusammengeschlossen und können dann so ein Angebot zusammen in einer Senioreneinrichtung machen. Manchmal haben auch die Einrichtung selber tolle Ideen, was die Paten auch anbieten können. Sie sind auch dafür zuständig, dass sie ein bisschen das Setting herstellen, also dass sie den Raum herrichten, dass sie sagen, das ist eine gute Zeit, wann haben denn die Senioren und Seniorinnen besonders viel Spaß daran, vorgelesen zu bekommen, wer kann überhaupt gut zuhören, dass es ein störungsfreier Bereich ist, also dass da nicht die Tassen im Hintergrund klappern und das Geschirr vorbereitet wird. Das sind so Sachen, da kann man dann auch ein bisschen mit drüber sprechen, was brauchen eigentlich die Patinnen und Paten, wenn sie mit Senioren Vorleseangebote haben oder Leseangebote. Das gibt es einmal, dass wir eben Patinnen und Paten in den Senioreneinrichtungen haben, aber auch, dass Menschen über einen Aufruf der Impulspaten zu uns gekommen sind. Da haben wir gesagt, wer möchte, kann mal so Advents- und Winterbesuche machen. Das ist ja eine Zeit, in der ist es dunkel draußen und man hat vielleicht ein bisschen so von früher, hängt da ein bisschen dran, ja, nostalgische Gedanken. Weihnachtspostschreiben gibt es auch, genau. Ja. Und darüber sind dann auch Menschen ins Engagement gekommen, zu Einzelpersonen. Das sind ganz schöne Begegnungen, von denen ich dann auch höre, weil die Menschen auch, die das in Anspruch nehmen, ja nicht nur zu Hause sitzen und sich langweilen, sondern die haben ja auch was zu erzählen und freuen sich auch über den Besuch, der dann klingelt und kommt. Und die sind natürlich so unterschiedlich, wie die Lebenssituationen sind, so unterschiedlich sind die Patenschaften. Wir haben Patinnen und Paten in Schulen. Da lesen sie die Gruppen vor oder helfen beim Lesen lernen. Gibt es zum Teil sehr viele Unterschiede, auch in den Erfahrungen, auch wie Institutionen wie Schule oder Kindergarten das auch die Rahmenbedingungen herstellen kann und wie sie auch ihre Paten einbinden. Das ist sehr schön zu sehen, wenn es gut funktioniert und von allen Seiten berichtet wird, was es für eine Freude bringt. Ein Pate liest auch eigentlich parallel zu einer Büchereiöffnungszeit vor. Das ist ein offenes Angebot, da können Kinder kommen. Zu dieser bestimmten Zeit und können sich vorlesen lassen. Das ist in Reichensachsen und dann haben wir natürlich die Paten in der Familie selbst, die entweder vorlesen, als Vorlesepaten in die Familie gehen oder als Familienpate, Patin in die Familie gehen. Das ist so der Bereich, wo ich sage, da können wir noch wirklich, wenn da jemand Interesse hat und heute sagt, ja, das wollte ich schon immer, ist da gerne eingeladen zu kommen.
0: Also ihr braucht noch Pinguine.
1: Oh ja. Also Paten und Patinnen sind jederzeit herzlich willkommen. Dann diese individuellen Sachen, wie Herr Huth es auch beschrieben hat, dass es ein Personen gibt, die sagen, ach, ich würde so gerne meine Freizeit mit jemandem gestalten. Ich gehe so gerne ins Theater, ich gehe so gerne auf Konzerte, ich wandere so gerne, aber ich habe niemanden. Und da versuchen wir auch, Kontakte dann herzustellen. Aber der größere Teil sind natürlich die Menschen, die aus einem anderen Land kommen und einen ganz konkreten Bedarf haben an Sprache lernen, Unterstützung in der Ausbildung, in der Berufswegeplanung. Das sind solche Sachen. Oder aber auch, ja, vielleicht einfach Kontakt brauchen. Mhm. Und natürlich sind auch die Patinnen und Paten, die jetzt zu Einzelpersonen in eine Senioreneinrichtung gehen. Also sie gehen sowohl zu Senioren in einer Einrichtung als auch nach Hause. Da geht es natürlich ganz viel auch um wir machen was zusammen. Wir unterhalten uns. Wir fahren gemeinsam auf den Friedhof und gucken nach dem Grab. Wir können vielleicht auch eine Rikscha-Fahrt buchen über das Rikscha-Angebot.
0: Das hat aber lange gedauert, bis du in der Sendung die Rikscha erwähnst.
1: Ja, auch das ist eine tolle Sache.
0: Ja, ja, das ist dein Herzensprojekt gerade.
1: Das ist auch ein Herzensprojekt. Projekt
0: Wollen
1: von
0: wir
1: mir?
0: Den Schlenker kurz machen?
1: Den Schlenker
0: ist das
1: machen
0: auch eine Patenschaft?
1: Also das ist, ja, jein, würde ich sagen. Das ist erstmal Radeln ohne Alter. Die Rikscha wurde von der Alzheimer Gesellschaft von Herrn Rost beantragt. Über,
0: ja, komm, genau.
1: Ja, über Förderangebote und die gibt es und die fährt auch und man kann sich engagieren als Rikscha-Pilot oder Rikscha-Pilotin. Da kann man sich sowohl an Herrn Rost als auch an mich wenden, wenn man Interesse an dieser Sache hat. Und man kann aber auch, wenn man sagt, ja, ich würde jetzt nicht so gerne Rikscha-Pilotin oder Rikscha-Pilot sein, aber ich habe eine Nachbarin oder einen Nachbar und ich weiß, die könnten mal vor die Tür und das wäre eine tolle Sache, die mal ja zu fragen, ob sie mit mir nicht eine Rikscha-Fahrt machen wollen. Dann kann man die einfach auch fragen und so eine Rikscha-Fahrt über uns auch buchen und anfragen. Und dann kann man das natürlich auch als Impulspate oder Impulspatin machen.
0: Also wo wir gerade an dieser Stelle sind, weil die Sendung ist nämlich fast am Ende. Wie erreiche ich euch denn? Also wenn ich jetzt diese Sendung gehört habe und sage, ich habe eine Idee, ich möchte gerne Pate, Patin werden oder ja, da ist sowas, wo ich sage, okay, ich frage mal an, ob ihr jemanden habt, der zu mir kommt. Wie wende ich mich an euch? Wie erreiche ich euch und wann und wo?
1: Also mich erreicht man unter christine.horn@fbs-vera-meißner.de. Man kann natürlich auch die Info-E-Mail nehmen, die findet man auch auf der Webseite. Und meine Telefonnummer ist die 05651 33 77 004. Natürlich kann man auch die ganz normale FBS-Nummer wählen, die man im Internet findet und kann sich dann verbinden lassen oder lässt mir seine Adressdaten da, seinen Kontaktdaten und wird dann von mir zurückgerufen.
0: Genau.
1: Gibt es noch andere Wege? Man kann natürlich auch in die Familienbildungsstätte kommen.
0: Genau, einfach mal hinkommen und gucken. Ich finde es auch immer schön, da ist immer was los.
1: Genau, da kann man nachfragen, man kann einen Termin verabreden. Und das ist ja auch so, dass wir im gesamten Werra-Meißner-Kreis tätig sind. Dann ist es auch etwas, wenn man dann nur telefonieren möchte oder nur erstmal eine Mail schreiben möchte. Funktioniert ganz gut.
0: Und was ich auch ganz schön finde, wenn man mal in die FBS reingeht, unten bei dem Kursraum, bei dem Bewegungsraum ist so ein schönes Regal, wo so ein Tauschregal, was ich auch immer ganz schön finde, da kann man Sachen hinbringen, kann dann auch mal was mitnehmen, wenn was dabei ist, was man selber braucht. Und es gibt ja auch das Kühlregal, wo man auch essen da lassen kann, aber auch Essen mitnehmen kann. Also wenn ich da war eigentlich immer ein Karton Eier drin zum Beispiel oder Brötchen.
1: Genau, Brot haben wir auch ganz viel.
0: Genau, das ist ja auch was einem in verschiedene Lebenssituationen helfen kann.
1: Soll ich noch die Telefonnummer von meiner Kollegin
0: Christina
1: Pritsch
0: sagen? Sehr gerne, von der Frau Pritsch, die wir hier nochmal grüßen möchten, weil sie heute doch kurzfristig nicht ins Studio kommen konnte.
1: Also haben wir eine Handynummer, das ist die 0151 207 19 413.
0: Das ist deine Kollegin Frau Pritsch, die auch für die Patenschaften zuständig ist.
1: Für Mosaik und Impulspaten.
0: Genau. Und Let's Work, was es ja auch noch gibt, aber das ist eine andere Sendung.
1: Das ist eine andere Sendung und das heißt dann jetzt auch demnächst nicht mehr Let's Work, aber das kann dann auch nochmal meine Kollegin erzählen.
0: Das ist dann nochmal eine neue Sendung. Ja, Ilin, wir sind am Ende, zumindest am Ende dieser Sendung. Ich möchte gerne zum Abschluss nochmal unsere beiden Paten zu Wort kommen lassen. Einfach, wie sagt man so schön, ihre letzten Worte in dieser Sendung. Was würden Sie unseren Hörern mit auf den Weg geben jetzt, was Sie als Pate, was würden Sie den Hörern ans Herz legen zum Thema Patenschaft?
2: Also ich habe eine Statistik gelesen, dass Eltern ihren Kindern abends nichts mehr vorlesen. Und ich war erschreckt, dass die Kinder keine Gute-Nacht-Geschichte bekommen, nicht in den Traum geführt werden. Und ich möchte doch an die Eltern appellieren, lest den Kindern abends wieder eine Gute-Nacht-Geschichte vor.
0: Genau. Und wenn ihr es nicht selber könnt, dann melden wir uns bei der FBS. Genau. Und Herr Huth?
3: Ja, ich würde mal sagen, nehmt euch die Zeit, probiert etwas aus. Jeder kann innerhalb seiner Möglichkeiten mithelfen. Und viele kleine Schritte ergeben einen großen.
0: Genau. Dann danke ich Ihnen ganz herzlich, dass Sie sich die Zeit genommen haben, zu uns ins Studio zu kommen, uns das Patenprogramm, die Patenschaften vorzustellen. Vielen Dank, Frau Kuder, Herr Huth und natürlich dir, Christine Horn, dass du heute da warst, dass du das Ganze organisiert hast, mir Paten mitgebracht hast.
1: Ich bedanke mich auch bei den Paten. Genau. Bei und, allen auch, die dabei
0: ja,
1: sind.
0: Ja, und ich möchte zum Abschluss nochmal einfach auch, weil uns das so wichtig ist, weil RFM ist ja auch ein Verein und unsere Moderatoren sind alle ehrenamtlich, dass wir nochmal einfach das Ehrenamt feiern und sagen, die Paten machen das auch alles ehrenamtlich. Ja, vielen Dank fürs Zuhören. Am Mikrofon für Sie war Stefanie Müller und genau, wenn Sie möchten, melden Sie sich in der FBS, egal ob als Pate oder jemand, der Hilfe braucht.
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13: Liebe Rita, liebe Zuhörerinnen und Zuhörer, diesmal sitzen wir nicht am wunderschönen Bach in Quentel, sondern im Studio in Radio RFM in Eschwege, direkt im E-Werk, neben dem Wärtchen, sitze ich heute mit Rita.
14: Ebenfalls. Hallo auch.
13: Und in der Technik, diesmal muss sie nicht später schneiden, sondern sie übernimmt das jetzt gleich, sie nimmt auf, sitzt die Steffi Müller und hinter ihr steht, wie sich das gehört, hinter jeder starken Frau steht ein starker Mann, nämlich Martin steht dahinter. Okay, und wir nehmen heute unseren fünften Podcast auf, die Pferdeschule. Jetzt müssen wir uns ein bisschen zu den Pferden beamen, in Gedanken zum Geruch vor allen Dingen, den ich so liebe und uns vorstellen. Mhm. Wir haben ja das letzte Mal, ich knüpfe mal so ein bisschen an, wir haben in den letzten Podcast unter anderem darüber gesprochen, was es für Pferde gibt, wie unterschiedliche Kaltblütler, Warmblütler. Wir haben über Vertrauen gesprochen, also wie bekomme ich Vertrauen in das Pferd und auch in denjenigen, der mich dolmetscht oder das Pferd dolmetscht, wie auch immer man das betrachtet. Wir haben über Führung gesprochen ja, ein bisschen Verantwortung auch. Und da steigen wir heute noch tiefer ein. Also wenn Sie die früheren Podcasts gehört haben, dann waren wir ja so, dass wir gesagt haben, so wir haben Kontakt aufgenommen zum Pferd. Wir haben es gestriegelt, gestreichelt, die Hufe gereinigt. Wir haben das ganze Pferd schon einmal in der Hand gehabt quasi. Und jetzt haben wir das Seil in der Hand, wissen, wir müssen uns Führungsstärke voll darauf konzentrieren, wo ich hin will, weil sonst sagt das Pferd, ist völlig irritiert und macht selber, was es will. Also ich stelle mir vor, ich gehe zum Platz. So, bevor ich jetzt da den Platz betrete, habe ich ja vielleicht schon eine Vorstellung, ich gehe jetzt aufs Pferd. Mhm. Aber nein, weit gefehlt. Was passiert, Rita?
15: Genau, ich hake da auch nochmal ein, was du gerade gesagt hast, Thekla. Klarheit war nämlich der andere entscheidende Punkt. Mhm. Also wie komme ich führenderweise, mit Technik-Know-how natürlich, auf den Platz mit diesem Pferd? Und die meisten sind natürlich super aufgeregt. Mhm. So. Würde ich so einen Mensch direkt aufs Pferd setzen, weiß ich genau, was passiert. Mhm. Angespannt. Ups, was passiert jetzt hier mit mir? Hoffentlich bewegt sich das Pferd nur unter meiner Kontrolle. Mhm. So. Also da hatte ich letztes Mal auch schon drüber gesprochen, dass ich dann oftmals nebenher gehe, dass ich einen sogenannten moralischen Führstrick einhake, damit Pferd und Mensch tatsächlich sich sicher fühlen. Mhm. Aber so weit sind wir ja noch gar nicht. Es geht ja immer um die Frage, verstehe ich das Pferd in seinen Reaktionen?
13: Ja.
15: Und nun sind Mensch und Pferd auf dem Platz und je nach Menschentyp und auch Pferd und wie sich so die ersten Resonanzen zeigen, das ist ja jetzt unsere Aufgabe als Dolmetscherin, entscheiden wir gemeinsam, gibt es freie Arbeit, freies Training oder führen wir das Pferd vielleicht noch eine Weile, um zu testen, kann ich tatsächlich die Führung übernehmen.
13: Mhm.
15: So. Auf dem Platz heißt tatsächlich immer wieder, es ist ein eingegrenztes Gebiet, das gibt Sicherheit, es kann nicht so schnell was passieren. In der offenen Weite, ich habe jetzt kürzlich mit jemand gesprochen, der in der Mongolei einen Urlaub verbracht hat auf dem Pferd und der hat gesagt, wir sind endlos galoppiert. Ja super, aber er war auch Reiter zuvor. Das würde ich niemandem zumuten wollen, egal ob es Mensch oder Pferd ist. Das heißt, wir fangen mit den Grundlagen an. Das war ja auch unser Thema letztes Mal in dem vierten Podcast, dass wir sagen, so jetzt ist es wichtig, was für Aufgaben nehme ich mir vor, die ich zum Beispiel mit dem Mensch zusammenstelle. Also kann er das Pferd oder die, kann die das Pferd führen über bestimmte Hindernisse, um Hindernisse herum oder sollten wir lieber in die freie Arbeit gehen?
13: Mhm.
15: Freie Arbeit hat so den Touch von Monty Roberts, der sehr, sehr bekannt wurde als Alternative zu dem, wie früher Cowboys ihre Pferde eingeritten haben.
13: Okay, da müssen wir nochmal näher drauf eingehen. Aber erstmal mit dem Führen.
15: Mhm.
13: Also ich habe das Führen damals auch so erlebt, das ist ja erstmal mit zu lernen, wo ich gehe.
15: Mhm.
13: Also das war für mich gar nicht so einfach, kann ich mich erinnern, dass ich immer auf Kopfhöhe bleibe.
15: Genau.
13: Kannst du sagen, warum auf Kopfhöhe? Also ja. Ich meine, hinten ist schon klar, da möchte ich nicht laufen, aber okay. Warum genau auf Kopfhöhe? Ich meine, ich weiß es, also nur ja, damit es alle nochmal hören.
15: Ja, ja, ja.
13: Warum auf Kopfhöhe?
15: Ja, auf Kopfhöhe deswegen, ich habe das Pferd im Blick. Also ich muss gar nicht mich umdrehen. Wir hatten ja über dieses sich vergewissern im letzten Podcast drüber gesprochen. Sondern ich habe sozusagen das Pferd immer an meiner Seite. Und was ganz, ganz entscheidend fürs Pferd ist, das Pferd hat dann klar, wer führt. Das kann man am Ohrenspiel erkennen. Wenn der Mensch ein bisschen zurückfällt, früher hat man das übrigens gemacht, also da wurde mit Kraft, also gerade Männerkraft, viel gehalten und die waren auch, ich sag mal, entsprechend stolz, dass sie das alles hingekriegt haben. Ich sage immer, Frauen müssen Kopf und Muskeln einsetzen. Wenn ich also nach hinten gehe und das Pferd seinen Kopf vor meinem hat, dann wird es automatisch tatsächlich auch immer die Führung übernehmen.
13: Weil es vorne ist.
15: Weil es vorne ist. Es wird immer die Ohren spitzen und sagen, ja, ich muss jetzt hier aufpassen. Hinter mir geht jemand oder seitlich von mir geht jemand, der tatsächlich noch nicht weiß, wo sein Platz ist.
13: Mhm.
15: Und ich befinde mich, also wenn das ziemlich weit hinten Schulter des Pferdes ist, dann bedeutet das, es ist eigentlich ein Fohlen.
13: Mhm.
15: Was haben Fohlen für eine Rolle? Keine.
13: Keine, genau.
15: Genau. Die müssen sich orientieren.
13: Mhm.
15: Nämlich an dem Pferd, meistens natürlich die Stute, welches dann sagt, wir gehen jetzt dahin und dahin. Das kann man manchmal beobachten, das ist die Fohlen wie ein Schatten, die neben dem Pferd, der Stute herlaufen.
13: Mhm.
15: Und wir würden uns dann in die Rolle eines Fohlens begeben.
13: Das ist ja ein Ding. Und das Umgekehrte, wenn ich jetzt sozusagen weit vorgehe und das Pferd geht hinter mir.
15: Mhm. Das haben wir jetzt gerade wieder sehr deutlich gemerkt. Wir haben einen Quarter seit einiger Zeit bei uns stehen, der genau so trainiert ist. Das machen die Westernreiter sehr gerne.
13: Mhm.
15: Die wollen, dass das Pferd hinter ihnen geht, 2 Meter mindestens. Wir sagen, uns ist das zu gefährlich, denn ich weiß ja nicht, was das Pferd da hinten macht. Ja? Genau. Es erschrickt sich vielleicht mal, geht springt hoch. Mir in die Hacken oder ja. so, ne? Oder überholt mich plötzlich mit einem Aha. Sprung. Das heißt, ich kriege überhaupt nichts mit. Mhm. So, das ist mein Sicherheitsdenken für Menschen. So, das ist der eine Teil. Der andere, klar, übernehme ich dann in diesem Fall die Führung, aber ich habe keinen Rundumblick mehr. Mhm. Und im Auto, wir haben ja häufiger schon das Beispiel mit den Autos gemacht, du wirst ja auch nicht auf dem Beifahrersitz sitzen, wenn du selber Auto fährst. Ja? Mhm. Denn du willst ja das im Blick haben, du willst steuern können. Das kann ich im Prinzip nur, wenn

0: Wahrscheinlich auch gewohnt oder kannte dich und du wusste genau, aha, sie weiß, was sie tut und es folgt ihr dann. Mhm. Da kommen wir ja vielleicht noch bei der Roundpan-Arbeit zu. Mhm. Und dann, also weiß ich, bevor wir da losgehen, also das ist ja vorher schon, also wie muss ich den Strick in die Hand nehmen? Mhm. Also wie, weißt du, da habt ihr auch immer sehr drauf geachtet, dass ich den richtig in der Hand hatte, mit beiden Händen.
1: Erklär's mit beiden mal. Händen.
0: Mit beiden Händen.
1: Mit Handschuhen. Inzwischen, ich sage ja immer, ich bin die Sicherheitsbeauftragte. Wir zahlen einen Haufen Geld für die Berufsgenossenschaft und Haftpflicht und so weiter. Ich muss darauf hinweisen, weil wir sonst tatsächlich auch Rechenschaft schuldig sind, ganz klar.
0: Okay.
1: Ja? Wenn dir einmal so ein Strick durch die Hand gesaust ist und du hast Brandblasen, dann weißt du warum.
0: Aha.
1: Das ist der eine Teil. Der andere tatsächlich, wie du gesagt hast, in beiden Händen. Wir sagen immer, das Pferd soll trotzdem, es macht ja genauso wie wir, bestimmte Kopfbewegungen im Gehen.
0: Mhm.
1: Wenn ich das zu kurz fasse, dann kann es das nicht mehr machen. Also es kann nicht für seine eigene Balance sorgen. Und wir sagen immer so eine Unterarmlänge, damit das Pferd eben Bewegungsfreiheit hat, aber auch so ein bisschen mitkriegt, wo bewegen wir uns jetzt gerade?
0: Mhm.
1: Ja, was für eine Erwartung hat dieser Mensch an mich?
0: Mhm.
1: Und wenn das Pferd wirklich mal wegspringen sollte, dann habe ich immer noch die zweite Hand und kann den Strick am Ende halten.
0: Genau, und ich weiß noch, ich habe so eine wie so eine kleine Schlaufe, wo ich reingefasst habe.
1: Ja, in die Schlaufe hast du nicht reingefasst, sondern du hast es doppelt gelegt.
0: Genau, doppelt gelegt.
1: Ja,
0: genau.
1: Schlaufe auf gar keinen Fall.
0: Nein, Schlaufe nicht, sondern doppelt gelegt. Ich erinnere mich.
1: Genau. Gibt so einen Vorfall, ein ganz, ganz routinierter Reiter, Wanderreiter, ein Riesenpferd, er auch groß, geht mit seinem Pferd in den Pferdeanhänger und hat vergessen, hinten zuzumachen, weil er dachte, das Pferd macht das schon immer. Zieht die Schlaufe, ich will das nur nochmal sagen, Sicherheit, ja, zieht die Schlaufe, Sicherheitsknoten und das Pferd geht rückwärts und er hat seinen Finger drin. Er hatte danach nur noch 3 Finger an dieser Hand.
0: Oh je.
1: Es ist einfach, es sind Pferde, es sind Lebewesen.
0: Genau, und du weißt nicht, auf was sie reagieren.
1: Ganz genau, ja. Und deswegen ist es so wichtig, dass uns wichtig, dass es für Menschen möglichst sicher ist.
0: Mhm. Also dieses Doppeltnehmen ist nochmal wichtig, um noch ein bisschen Spiel zu haben, falls es sich los...
1: Man springt.
0: Springt, ne? Genau.
1: Man Hupfer macht, oder?
0: Ja. Okay, und dann kommst du auf den Platz und das, woran ich mich auch immer noch erinnere, ist, dass ich erstmal in die Mitte des Platzes gegangen bin.
1: Genau.
0: Die Ausrichtung.
1: Ja, das ist der Ruhepol sozusagen fürs Pferd und die Konzentration. Also, was will ich jetzt machen? Für uns bedeutet das, ne, schau mal, wohin... wollen wir jetzt gemeinsam. Und das Pferd kann dort immer wieder, ich sage jetzt mal, zur Besinnung kommen und der Mensch natürlich auch. Ja. Wir hatten vor vielen Jahren eine ähnlich graue Fjordstute wie Lauri, von der du ja immer mal berichtet hast, eine Rakete unterm Sattel. Und immer, wenn ihr der Mensch oben zu viel wurde, dann ist sie zu mir in die Mitte gerast, hat vor mir geparkt und hat diesen Ruheplatz gesucht und gesagt, bitte organisier mal oben den Mensch neu. Das war ihr Haltepunkt.
0: Mhm.
1: Ja, auch für den Mensch in diesem Fall. Weil plötzlich durch das Tempo dieser Stute alles durcheinander kam mit Signalen und verkrampft wurde. Und dann kam sie zu mir und hat gesagt, okay, jetzt können wir nochmal neu ordnen.
0: Mhm. Und ich weiß, dass Klaus hat das auch manchmal gemacht, wenn irgendwie was diffus war.
1: Korrekt.
0: Dann gesagt, komm erstmal wieder in die Mitte, neu ausrichten. Und dann
1: und sich sammeln.
0: Genau.
1: Ja.
0: Also Konzentration ist total wichtig.
1: Absolut.
0: Okay.
1: Und Pausen, Entschuldigung.
0: Und Pausen.
1: Ja.
0: Immer wieder anhalten.
1: Genau.
0: Okay. Jetzt fangen wir mal mit der Bodenarbeit an. Also Türen.
1: Aufgaben.
0: Was sind so die ersten Aufgaben, die ich bekomme als Reitschülerin bei euch? Also ich bin mit dem Pferd auf dem Platz, wir stehen in der Mitte, wir haben uns ausgerichtet. Und jetzt?
1: Wir haben fast immer so ein, zwei spezielle Aufgaben dahingelegt, so um das, ich sag mal, den Fokus vom Pferd wegzubringen und Aufregung, denn die Aufregung ist immer da. Und zu sagen zum Beispiel, ach komm, wir haben so ein L gelegt mit Stangen, versuch doch mal mit dem Pferd da durchzugehen.
0: Ah ja, genau.
1: Ja? Oder über eine Stange zu gehen. Das sind keine Selbstzweckaufgaben, sondern bereitet letztendlich fürs Gelände vor. Ja. Da kann man aber konzentrierter üben. Gehe ich zum Beispiel vor durch das L, ich habe das ja eben genannt, dieses Beispiel, ne? Oder gehe ich daneben, beachte ich den Platz, den das Pferd braucht, das hat ja nun ein anderes Ausmaß als wir, als Menschen.
0: Genau.
1: Und wie schlängele ich mich da durch?
0: Das heißt, also im Grunde genommen stärkt das schon meine Konzentration.

0: und die des Pferdes, weil das muss ich voll darauf konzentrieren. Es wird geführt, was will der von mir, was will die von mir, und ich muss wissen, gehe ich daneben, gehe ich vor, wie gehe ich?
1: Zielgerichtet.
0: Zielgerichtet durch. Mhm.
1: Genau.
0: Also durch das L oder steige da drüber. Ich weiß, was wo ich immer Probleme hatte am Anfang, zumindest war das rückwärts einparken oder wieder ein Stück zurückgehen.
1: Ich hoffe nicht beim Autofahren.
0: Da nicht, da läuft's.
1: Okay.
0: Aber sag mal, wie macht man das eigentlich mit dem Pferd rückwärts? Wie, wie gibst du dem Pferd Signal, dass es jetzt bitteschön mal 3 Schritte zurückgeht? Mhm. Weil manchmal ist man ja im L drin zu weit und muss wieder ein Stück zurück, um die Kurve zu kommen.
1: Ja, also grundsätzlich zum Rückwärtsrichten ist Folgendes zu sagen, es ist eigentlich, wenn man es übertreibt, eine Strafmaßnahme.
0: Ah, okay.
1: Das heißt, in der Kommunikation, in der Pferdeherde, wenn ein Pferd weicht, meistens rückwärts, ist es der Unterlegene.
0: Ah, okay. Es ist noch eine Doppelinfo,
1: korrekt, die es kriegt. Genau. Ich hatte jetzt kürzlich so eine Situation, wir haben die Pferde auf die Weide gebracht und unsere alte Amy lahmt eigentlich schon, hat Arthrose und ich weiß nicht was alles. Und dann wollte sie unbedingt hinter ihrem Kollegen her und ich hatte das Halfter noch drauf und fing an rumzukaspern, wo ich habe das Halfter nicht mehr runtergekriegt und dachte, nee, so kann ich sie ja nicht gehen lassen. Ich kam auch nicht mehr dran, sie hat den Kopf hochgerissen. Ja. Mhm. Und dann musste sie tatsächlich, Strafmaßnahme in diesem Fall, musste sie tatsächlich ein paar Meter rückwärts weichen, bis sie wieder geordnet war. Und dann konnte ich das Halfter abziehen. Mhm. Alles andere wäre zu gefährlich geworden. Für sie, für mich. So. Aber wenn ich rückwärts richte in einer Aufgabe, dann geschieht das in der Regel in Ruhe.
0: Ja.
1: Und zwar so 2-3 Schritte, tatsächlich Pause, auch um zum Beispiel eine gewisse Gymnastizierung zu erreichen.
0: Mhm.
1: Bedeutet, wenn die rückwärts gehen, dann wölbt sich der Rücken auf, dann setzen sie sich mehr auf die Hinterhand. Das ist so das, was wir immer damit verknüpfen, mit dem Gesunderhalten der Pferde. Manche können das noch ganz schlecht, junge Pferde sowieso. Alte Pferde, denen fällt es schwer, weil die Muskulatur nicht mehr so vorhanden ist.
0: Mhm.
1: Also immer behutsam, immer dezent damit zu arbeiten.
0: Mhm.
1: Und dann stehe ich schräg vorm Pferd, bitte nie direkt davor, auch hier wieder Sicherheit, sondern weise mit der Hand auf die Brust des Pferdes und zupfe leicht am Strick.
0: Mhm.
1: Richtung Brust.
0: Okay.
1: Und sage zurück.
0: Aha.
1: Also als Signal.
0: Schritt.
1: Genau.
0: Strick,
1: ja,
0: und so weiter.
1: Ganz genau.
0: Genau, ich erinnere mich. Und es ist auch ein schönes Gefühl, wenn man ein Pferd in den Rückwärtsgang bringt, kann ich mich dran erinnern. Ja, es hat was.
1: Absolut.
0: Und du hast recht, das ist auch für mich eine Möglichkeit, mich nochmal zu sammeln.
1: Mhm.
0: Ja. Wenn ich es mit einer, wie du schon gesagt hast, nicht wie du es mit Amy gemacht hast, sondern wenn ich es in einem Ruhe, also als Ruhephase zwischen uns beiden betrachte, ein bisschen zurück.
1: Mhm.
0: Okay.
1: Darf ich noch kurz was einblenden? Mhm. Mir ist so eine Geschichte eingefallen, das war so meine erste Begegnung mit Westernreiten. Da war ich damals mit einem Kollegen, war ich dann in Herbstein und dann fing das mit dem Westernreiten hier überhaupt erst so richtig an. Ist ja wirklich schon ewig her. Und ich war ein bisschen erst neugierig, dann war ich auch, ich sag schon mal, auch erschrocken zum Teil, wie das praktiziert wurde. Aber das Witzige daran war, ich weiß es noch genau, ein junger Mann, groß, sitzt auf einem Pellomino, also eine spezielle Farbe, und versucht immer dem Pferd zu vermitteln, er soll rückwärts gehen. Hat dann dazu gesagt, back, back, back. Ja.
0: Mhm.
1: Und das Pferd hat nicht zugehört. Und dann hat er im besten Frankfurterisch, was ich leider nicht zur Verfügung habe, gesagt, verdammter Saugau, geh jetzt endlich rückwärts. Summ. Und das Pferd ist rückwärts gegangen. Ja. Das hat sich eingebrannt, wo ich so dachte, ja, Englisch allein reicht noch nicht. Man braucht tatsächlich auch was anderes dafür.
0: Ja.
1: In der Haltung war ja auch schon immer unser Thema.
0: Mhm. Ja, also das heißt, auf dem Platz, wenn ich das Pferd führe, durchs Els, über Stangen, geht es immer auch darum, Haltung, Haltung, Haltung, Gleit, Gleit, Gleit. Also es ist ein Training eigentlich für mich mit dem Pferd.
1: Mhm.
0: Also weil das Pferd ist ja gut trainiert und weiß, was es zu tun hat,
1: genau,
0: wenn es die richtige Führung hat. Das heißt, eigentlich übe ich.
1: Ja.
0: Ja, ich sag's mal so.
1: Ja, das stimmt. Ja.
0: Ich habe heute Morgen gerade mit einem Handwerker gesprochen, weil ja unser Kater so krank ist und er Symptome hat. Und ich habe gesagt, er eigentlich hatte die mein Mann vorher und der Kater hat die abgenommen. Mhm. Und die Tiere spiegeln uns immer was. Also wir müssen sozusagen, mir hat das auch mal eine Tierärztin gesagt, die hat gesagt, eigentlich muss sie die Menschen behandeln und nicht die Tiere. Also mal schon auch, weil Arthrose, was willst du machen? Ja. Aber es gibt einfach Krankheitsbilder, wo
1: die übernehmen das.
0: Ob Herzerkrankung,
1: Magenverstimmung,
0: Nieren, da kann man sich fragen, was ist mit mir heute, was stimmt mit mir nicht? Und ja, wir üben gerade dann dem Kater zu sagen, du musst es nicht übernehmen. Also es ist nicht dein Job, ja, es ist meins. Ich muss gucken, wie ich da gesunde, ne? Also insofern, das Pferd spürt, wie ich drauf bin. Also wahrscheinlich, genau. Also ihr übt mit mir jetzt das Führen, also die Klarheit, die Ausrichtung, also immer wieder in Ruhe kommen, also diese kleinen Pausen einlegen, um letztendlich du hast von Let's Dance gesprochen, also bevor wir sozusagen ein Paar werden, das Pferd und ich, müssen wir üben.
1: Unbedingt.
0: Ja.
1: Es sind wirklich wie zwei Tanzpartner, das kann man ganz klar sagen. Du hast vorher schon mal darauf hingewiesen, klar ist das Pferd trainiert. Ja, wir haben die ja vorbereitet. Die haben die ganzen Grundlagen sozusagen in ihrem Rucksack. So. Wir möchten aber, und da hast du völlig recht, dass die beiden ein Paar werden. Mit mir würden sie das ohne weiteres machen.
0: Eben.
1: Ja. Trotzdem lege ich auch Pausen ein, weil ich... Wenn ich vorbereite, ich arbeite ja mit den Pferden auch am Boden, an der Hand, dann weiß ich, kriege ich erst trainieren wir so ein bisschen Bewegung, dass also die ganzen Gelenke sich ein bisschen aufwärmen, die Synovia tatsächlich auch die Gelenke umspielt. Und dann fange ich an mit den kleinen Highlights. So, das heißt, wenn ich dann mal einen Schulter herein, so eine spezielle Aufgabe an der Hand übe, dann mache ich das ein paar Schritte und dann gibt's wieder Pause. Dann gibt's wieder Entspannung. Aber für jemand, der ganz neu ist, von dem werde ich nicht erwarten, dass er so ein Highlight gleich produziert, sondern eher, dass er in dieser Kombination mit dem Pferd, mit diesem Partner tatsächlich Aufgaben bewerkstelligt, die dann für den Mensch noch sehr aufregend sind, aber eben auch leistbar. Das ist unsere Aufgabe als Dolmetscherin.
0: Das heißt, so ein langsames Zusammenwachsen.
1: Ja.
0: Also das heißt, das, was erstmal langweilig anmutet, sage ich jetzt mal, aber was so viele kleine, wichtige Führungsdetails enthält und quasi Schritte dahin sind, dass das Pferd mich kennenlernt, dass ich das Pferd kennenlerne und so weiter, dass ich überhaupt erstmal eine Sprachvorstellung entwickle. Also lasst ihr Runden gehen. Also ich weiß, dass wir immer gelaufen sind, die Runden und dann Seitenwechsel.
1: Unbedingt, ganz wichtig.
0: Weil das habe ich ja auch gelernt, das habe ich bei dir gelernt. Ja. Das hat Klaus auch immer gesagt, dass wir immer eine Seite haben, das kommt dann später mal drauf sitzen, wo wir also beim Autofahren weiß ich, also achte ich immer da drauf, sitze ich jetzt wieder so rechts rüber und links sitze ich nicht, also ich sitze nie gerade.
1: Ja.
0: Also und das merkt man ja dann später auch beim Führen und auch wenn man drauf sitzt, dann das ist linksrum, aber war es bei mir immer schwieriger als rechtsrum.
1: Ja.
0: Also dass man so eine Seite hat und deswegen ist es glaube ich auch wichtig, dass man Seitenwechsel macht.
1: Unbedingt.
0: Weil das Pferd hat das wahrscheinlich auch, oder?
1: Genau, die sind auch in der Regel einseitiger. So. Mir fällt gerade so eins der Pferde ein, die wir übernommen haben. Ich sage jetzt mal zum Schlachtpreis. Ja. In diesem Fall ist es Jojo, der glaubte oder wir glaubten, er hätte eine ganz nette Ausbildung genossen. Das war aber nicht so. Als ich den von der rechten Seite, also mit dem Pferd gedacht, von der rechten Seite führen wollte, der ist ja bald ausgerastet, weil er das nicht kannte.
0: Aha.
1: Ich bin unheimlich stolz, dass wir so weit gekommen sind, dass das für ihn heute überhaupt keine Frage mehr ist. Auch mit unbekannten Menschen. So. Aber was das für eine Grundlagenarbeit war, den da so weit zu bringen, dass ich auf der rechten Seite gehe, dass er plötzlich mich dort sieht, rechts auf, absteigen, all so Geschichten, musste der über einen langen Zeitraum lernen. Hinzu kommt, dass er auch ein großer Skeptiker ist, immer noch sehr fremdelt, ne, kennt man ja auch von Menschen.
0: Ah,
1: so.
0: Du beschreibst gerade, also, ne, könnte auch ein Menschentyp
1: ganz
0: sein.
1: Ganz genau, und das sind ja alles Persönlichkeiten auch, aber dass er dann tatsächlich das als selbstverständlich inzwischen hinnimmt, auch auf der rechten Seite geführt zu werden. Da glaube ich nicht, dass er ein linkslastiges Pferd war, sondern dass er einfach nur links gearbeitet wurde. Und das weiß man, wir haben mal ganz am Anfang beim ersten Podcast darüber gesprochen, ich weiß ja inzwischen auch, dass Hannibal derjenige war, der über die Alpen gezogen ist.
0: Ja, genau.
1: Da ging es immer darum, wenn die Leute oder die Menschen aufs Pferd gestiegen sind, dass sie nur von links aufgestiegen sind.
0: Ah, okay.
1: Das begründet sich in der Militärreiterei, denn die hatten, so blöd sich das anhört für heutige Verhältnisse, die hatten den Degen an der linken Seite hängen, den offenen Degen. Das heißt, die konnten nur von der Seite aufsteigen, weil sie sonst ja sich oder das Pferd verletzt hätten, ja. Das ist so lange übertragen worden, das ist so manifestiert worden, dass man sich heute fragt, wer reitet heute noch mit offenem Degen? Ja? Aber das hielt sich, das ist so was ganz Traditionelles. Ich würde sagen, auch konservativ, logischerweise. Und für uns war immer klar, die Pferde müssen von beiden Seiten gearbeitet werden für die Balance, aber auch wenn sie im therapeutischen Einsatz waren. Es gab ja immer Menschen, die zum Beispiel bestimmte Sachen nicht konnten. Mhm. Das heißt, wir mussten sie dann so vorbereiten, also die Pferde sowieso, aber dann eben sagen, okay, dieser Mensch kann leider nur von der Seite aufsteigen oder nur auf der Seite handhaben, weil er eine Spastik hat oder. Ja. Das war wichtig.
0: Mhm. Aber ich meine letztendlich, bei mir war es ja auch, also ich weiß, dass ich bin, wie viele andere auch, sehr rechtslastig, weil wir haben die Maus rechts in der Hand, wir haben den Kuli rechts in der Hand, weil wir nicht gerade Linkshändler sind. Wir machen viel mit rechts, also ich weiß, wir haben mal geübt, mit welchen Fuß setzt du zuerst auf.
1: Korrekt.
0: Ne? Mhm. Also, und das hat eine Auswirkung. Also wenn ich weiß, durch meinen Oberarmbruch bin ich links noch mehr geschwächt gewesen, weil ich am rechts noch mehr machen musste und hat sich bei mir alles verschoben. Und da spiegelt das Pferd ja dann auch wieder. Also dieses auf dem Platz führen hilft mir ja auch, quasi mich links neu auszurichten, macht mir das bewusst, dass ich noch eine linke Seite habe, nicht nur eine rechte.
1: Da kommen wir ja auf Moschee-Feldenkreis, das hatten wir letztes Mal ja auch schon mal angesprochen. Ja. Ich sage bei den Menschen dann immer, faltet doch mal eure Hände und guckt euch mal an, welcher Daumen liegt oben, welcher kleine Finger schließt den.
0: Und der rechte liegt oben, was soll ich sagen, der rechte liegt oben.
1: Und dann wird nochmal klar, wie gehandicapt derjenige Mensch, inzwischen gibt es sehr viel mehr Linkshänder übrigens, wie gehandicapt der Mensch auf dieser einen Seite ist. Ups, das fühlt sich so ungewohnt
0: an. Das fühlt sich ungewohnt, wenn der Linkshänder auf einmal oben liegt, ja.
1: Korrekt, und deswegen, du hast das ja angesprochen.
0: Machen Sie es jetzt gleich mal.
1: Genau.
0: Nehmen Sie mal eine betende Haltung ein, machen wir viel zu selten, kleine Ruhepause.
1: Genau.
0: Was liegt oben, rechts oder links?
1: Und dann mit geschlossenen Augen am besten die Hände wieder auseinander und dann in der neuen Formation wieder zusammenführen.
0: Es fühlt sich absolut seltsam an. Ja.
1: Korrekt.
0: Ja. Voll, also hat es auch was von Schwäche. Irgendwie, Gefühl von Unsicherheit und.
1: Eigentlich fast wie ein Handicap.
0: Wie ein Handicap, ja. Genau.
1: Und weil du das gerade mit dem Armbruch gesagt hast, Oberarm war das, glaube ich.
0: Oberarm, ja.
1: Bei Feldenkreis war das damals auch so. Und der hat dann plötzlich gemerkt, ups, ich kann mich mit der linken Hand überhaupt nicht mehr, ich kann mir die Haare nicht bürsten, die Zähne nicht putzen und so weiter. Und das sind immer so Sachen, die ich den Menschen dann so ein bisschen...
0: Das hast du auch gesagt, jetzt weiß ich, ich sollte mir mit linker Hand die Zähne putzen. Ja, genau. Dann warst du das.
1: Ja,
0: genau.
1: Ja.
0: Ich denke da manchmal dran und denke, jetzt müsste ich es mal andersrum probieren. Ja.
1: Ja. Da lachen immer alle drüber und spätestens sage ich dann, wenn sie das ausprobieren, sie sollen bitte die Badezimmertür schließen, dass keiner zugucken kann. Und der Spiegel dann anschließend auch wieder wischen, weil man vielleicht überall rumgepolstert.
0: Aber eigentlich hast du recht, du hast recht. Also es geht ja nicht nur um diesen Trümmerbruch da oben, sondern wirklich die linke Seite zu stärken. Also es ist ja auch, ich schlafe auch mehr auf der rechten und so weiter. Damit sozusagen eine bessere Balance. Also es geht ja auch um Balance, es geht um innere Balance, was mir das Pferd ja auch widerspiegelt, wenn ich nicht ausbalanciert bin. Ja. Das heißt im Grunde Trockenübungen zu Hause, Balanceübungen.
1: Auf alle Fälle.
0: Wo
1: Beten,
0: herausfinden, ja, wo ist die schwächere Seite und dann diese Seite trainieren im Alltag. Die alles mit links einräumen, ausräumen, also so
1: Flasche aufdrehen.
0: Ja. Versuchen zu essen mit links.
1: Mit Lätzchen am besten, na klar.
0: Egal, aber eigentlich ist das ja schon Trockentraining fürs Reiten.
1: Ja, witzige Situation. Ich hatte eine Reitkundin vor vielen Jahren und dann habe ich dann auch gesagt, na, du sitzt sehr einseitig und so. Und sage ich, wie machst du das denn beim Autofahren? Und dann sagt sie, die haben bestimmt die Sitze anders gebaut. Das ist ja heute noch das geflügelte Wort zwischen uns beiden. Ja. Inzwischen sitzt sie gleichzeitig oder hat ein gutes Gefühl, was ist heute schief? Und du hast es ja eben auch vom Autofahren gesagt. Man sitzt im Auto und sieht die Leute vor einem an der Ampel stehen und sagt, ah, der ist rechtslastig, ganz eindeutig. Ja, da guckt die Schulter schon runter oder der Kopf ist ganz drüben. Das belastet uns ja letztendlich. Das belastet unser Skelett, unsere Muskeln, unsere Nerven.
0: Ja, genau. Es geht um die Muskeln und um Faszien und hast du nicht gesehen. Hat mir die Physiotherapeutin auch gesagt. Also vielen Dank. Du hast mir jetzt sozusagen einen sehr wichtigen Impuls gegeben. Und wir gehen jetzt aus dem ersten, also aus diesem Podcast raus, um in den nächsten dann reinzugehen. Balance. Das ist jetzt was ganz, ein ganz wichtiger Impuls, den wir jetzt mitnehmen, weil den werden wir auf jeden Fall nochmal aufgreifen, wenn wir dann irgendwann auf dem Pferd oben landen. Na, also wir machen hier erstmal einen Cut, liebe Hörerinnen und Hörer. Seien Sie gespannt auf die nächste halbe Stunde Podcast. Wir sind gleich oder bald wieder für Sie da. Bis dahin. Tschö.
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0: Ja, liebe Hörerinnen und Hörer, der sechste Podcast mit Rita.
1: Hallo.
0: Wir sind im Studio, im Radio RFM, am Mikrofon Thekla Rotermund-Schapper und
1: Rita Schodder.
0: Wunderbar, vom Quellentalhof. In dem letzten Podcast haben wir über die Arbeit schon gesprochen auf dem Platz. Wir haben klar gemacht, wie wichtig es ist, also das hatten wir vorletztes Mal schon gesagt, mit einer klaren Haltung zum Platz zu gehen, klare Zielvorstellungen. Wir haben gehört, dass wir in Höhe des Kopfes das Pferd zum Platz führen. Wir haben gehört, wie wir das Seil in der Hand nehmen, damit das Pferd noch Bewegungsfreiheit hat, aber uns auch nicht von der Leine geht, sage ich jetzt mal. Wir haben gehört, wie wichtig es ist, sich auf dem Platz auszurichten, das heißt, eine Ruheposition in der Mitte einzunehmen, notfalls auch immer mal wieder, um sich innerlich, das Pferd und ich mich selbst als diejenige, die es führt, auszurichten. Und wir haben gehört, wie wichtig die Bodenarbeit ist, um zu lernen, im Gelände später dann auch durch schmale Ecken zu kommen. Wir haben gehört, wie das ist, wie wir das Pferd zum Rückwärtsgehen bringen und von Rita erfahren, dass es eigentlich so eine Art Strafe ist, also Korrektur, das, was wir aber lernen müssen, auch als Reitschülerinnen und Reitschüler, weswegen Rita gesagt hat, wie es geht, leichtes Ziehen Richtung Brust des Seils, Anticken des Brustes und
1: das Wort.
0: Das zurück. Wort zurück, genau. Okay, jetzt sind wir also auf dem Platz, Bodenarbeit, wir drehen unsere Runden, Seitenwechsel um die Balance, die wir jetzt schon schön geübt haben, links Zähne putzen und so weiter und so fort. Das ist die Bodenarbeit, dann hast du aber noch was gesagt, was ihr auch macht, die freie Arbeit.
1: Genau, die freie Arbeit, die hat ja eine Popularität erreicht über Monty Roberts, kennen wahrscheinlich schon viele, der schon sehr großartig in diesem Bereich war. Aber auch, ich sage jetzt immer, es ist wichtig, sich das anzuschauen in Ruhe und zu gucken, was kann ich denn tatsächlich übernehmen. In der Ausbildung der Therapiepferde haben wir schon sowas immer auch verwandt. Einmal zur Abwechslung für das Pferd, gerade wenn es immer sehr gehorsam mit Menschen mit Handicap arbeiten muss, dass es tatsächlich auch, ich sag jetzt mal, die Sau rauslassen darf, sich bewegen darf, mal richtig Vollgas geben so und gleichzeitig aber auch in die Abwechslung zu gehen. Und den Kontakt mit mir als Mensch tatsächlich auch nochmal zu fundieren. Bedeutet, in einem abgesteckten Bereich, da gibt es ja unterschiedliche Möglichkeiten, was es da inzwischen alles gibt, ein Roundpen und ein Quadrat und ich weiß nicht was alles, vielleicht auch das freie Gelände. Da ist es wichtig, auf sich zu achten. Da haben wir auch schon mal drüber gesprochen, Thekla, als du mit dem Fuß mal so richtig in den Sand gehauen warst.
0: Cinderella, das war Cinderella, genau.
1: Korrekt, korrekt.
0: Es ging so langsam. Es gähnte so quasi beim. Ja. Und Klaus hat gesagt: ja, also, es kann jetzt ja nichts in der Sache sein, dass das um dich rumschleicht.
1: Ja, ja, genau.
0: Und da war ich sehr mutig und habe halt in den Sand getreten. Und dann hat Cinderella aber.
1: Vollgas gegeben.
0: Vollgas gegeben. Und ich bin in Schockstarre verfallen.
1: Und bist rückwärts gegangen, ja?
0: Ein Stück.
1: Da haben wir ja schon mal drüber gesprochen.
0: Weil ich Angst hatte, das kommt jetzt immer näher.
1: Ja, ja, ja.
0: Und
1: war auch etwas, was du vielleicht nicht mehr kontrollieren kannst.
0: Ja, ja. War echt. Angst vor Kontrollverlust, also muss ich echt sagen. Es standen mir die Schweißperlen für einen Moment auf der Stirn. Weil ich fand, Cinderella war auch wirklich ein großes Pferd. Also es hatte schon eine gewisse
1: Ausstrahlung auch.
0: Es hatte auch eine Ausstrahlung. Ja. Holla die Wald.
1: Ja. Ja. Diese freie Arbeit soll wirklich, ich komme nochmal auf das Fundament, nochmal tatsächlich ein Stück festigen, den Kontakt auch auf die Entfernung zu überprüfen.
0: Also da muss man zu sagen, man hat kein Seil in der Hand.
1: Nein, das Pferd läuft frei und der Mensch hat maximal eine Gerte oder ein Seil zum, ich sag mal, Antreiben oder Begrenzen, was aber nicht direkt am Pferd befestigt ist.
0: Genau, das heißt, also es ist, wenn es ein Round Pen ist, also ein runder Kreis, der begrenzt ist. Und da bin ich mit dem Pferd drin und das Pferd soll, ich stehe im Zentrum, also ich stehe in der Mitte und das Pferd läuft um mich herum.
1: Ich bewege es.
0: Wenn ich es in Bewegung bringe. Genau. Also ich meine, da es ist die entscheidende Frage, wie setze ich das Pferd in Bewegung, wenn es sich nicht bewegt?
1: Ja,
0: und
1: genau.
0: Wie bringe ich es in Ruhe, wenn es sich bewegt?
1: Darüber
0: müssen wir jetzt mal sprechen.
1: Ja, ganz
0: weil
1: wichtig.
0: Das ist wirklich, also es ist mir eine Herzensangelegenheit, weil ich das klopfende Herz noch immer in meinem Ohr spüre.
1: Wie das damals war.
0: Erzähl. Also ich gehe da mit dem Pferd rein und ihr seid nicht mit in diesem Round Pen. Ihr seid draußen.
1: Ja, weil wir natürlich das stärken wollen. Also wir geben Anweisungen von außen. Würde ich mit drin stehen, das machen wir natürlich. Wenn wir merken, das läuft aus dem Ruder, das Pferd sagt, ich grase lieber, bevor ich mich bewege, was du da für komische Verrenkungen veranstaltest, dann gehen wir natürlich mit rein und stützen. Also unterstützen erst den Mensch und damit auch natürlich das Pferd und die Kommunikation. Mhm. Ansonsten halten wir uns da gerne zurück, um dieses Paar zusammenzubringen. Mit Anweisungen, Andeutungen, Anleitungen von außen und der Beobachtung. Von außen kann man immer wunderbar alles beurteilen, finde ich.
0: Absolut.
1: Ja. Und drinnen stehst du und bist manchmal gar nicht über deine Körperreaktionen dir bewusst.
0: Nein.
1: Ja. Wir haben vorher drüber gesprochen, wenn ich vorne bin am Pferdekopf, gebe ich die Führung. So. Mhm. Gehe ich also weit nach vorne in dieser freien Arbeit, ist das für das Pferd fast immer das Stoppschild.
0: Ja, genau, das weiß ich noch. Also du gibst ihm gerade das Signal, es soll stoppen. Du bist zu weit vorne.
1: Ja. Oder du gehst seitlich, übrigens immer auch mit Abstand, ganz wichtig, mindestens diese Gärtenlänge, seitlich hinten. So, dass du mit treibender Kraft, innerer Haltung und Energie das Pferd von hinten treibst. Wir sagen immer wieder, hinten sitzt der Motor und den wollen wir bewegen.
0: Genau.
1: Ja. Wichtig ist dabei, ich sage es immer wieder, die Sicherheit, Abstand zu halten. Es gibt Pferde, die sagen, du passt mir heute gerade nicht.
0: Dann geht's hinten hoch.
1: Und keilt hinten aus.
0: Das habe ich auch schon erlebt. Spockt richtig und geht hinten hoch.
1: Ja, ganz korrekt. Und das ist ganz wichtig, das zu beachten. Diese Länge nicht zu unterschreiten, ja, denn die haben schon eine ordentliche Reichweite, wenn die in wirklich was sehr Unangenehmes. Was ganz entscheidend ist, ich erzähle das ganz gern so als Beispiel, ich glaube, Jacko, unser Camargue-Wallach, ein sehr eigenständiges Pferd, ein sehr schwieriges Pferd, du hast mit dem auch schon mal gearbeitet, das weiß ich selber ganz genau, gibt es auch ein Foto von, als wir mit dieser Pferdesprache begonnen haben, da geht es nämlich um die Frage, ich bringe das Pferd auf den Platz, haben wir jetzt alles schon durchgekaut und lass das Pferd frei in diesem Round Pen. Mhm. Was macht so ein Pferd, ein sehr starkes, ausdrucksstarkes Pferd wie Jacko, der legt sich erstmal hin und wälzt sich. Und damit sagt
0: Stimmt.
1: er,
0: genau, das ist mein Platz. Mich. Genau.
1: Das ist mein Platz, meine Liebe.
0: Ja.
1: Und dann sage ich, nee, ist nicht dein Platz. Und überschreibe das. Ja, das heißt, wenn er aufsteht, den Platz verlässt, wo er sich gewälzt hat, gehe ich hin und überschreibe das mit meinen Füßen.
0: Wow.
1: Das heißt, ich gehe so, bewege den Sand mehr oder weniger. als ich mit diesem Pferd diese Pferdesprache geübt habe, man glaubt es kaum, der hat sich 13 Mal hingelegt. Ich habe es gezählt. 13 Mal hingelegt, weil er jedes Mal verdutzt war, weil ich hingegangen bin und habe es wieder überschrieben. Und hat er mich angeguckt und gesagt, was machst du hier? Ja?
0: Ist mein Platz.
1: Ist mein Platz. Nee, habe ich gesagt, ist nicht mein, ist meiner. Ja? Also es war so auf dieser, ohne Kraft in diesem Fall, ein Gerangel um
0: Führung.
1: Um die Führung, ganz genau.
0: Aha.
1: Und das Interessante, jetzt komme ich wieder auf Pferde, es ist ja Klaus Pferd gewesen, der musste das gar nicht machen. Ja?
0: Der, da war es klar.
1: Da war es einfach
0: der
1: klar.
0: Der war der Chef.
1: Genau, mit mir wollte er das ausdiskutieren.
0: Ah,
1: ich sagte, nee, das machst du aber nicht mit mir.
0: Also alle Eltern wissen da jetzt sehr, wovon du redest.
1: Ja,
0: ne? Also genau. Mindestens, ja. Ehefrauen wissen es auch. Also da geht es ja auch immer, wer führt, ne? Das ist wie beim Tanzen, wer hat die Führung.
1: Ja, ja, genau.
0: Und sie haben sicher alle ihre Mechanismen, wie sie sozusagen den Platz wieder zu ihrem Platz machen. kennen wir aus dem Alltag, denke ich. Aber es ist spannend, dass das bei Tieren, also gerade bei Pferden, dann eben sich so äußert.
1: Ohne Worte.
0: Ohne Worte.
1: Ja. Heißt, wenn das Pferd so beginnt mit der Freiarbeit, weiß ich dann natürlich, ich muss was dafür tun, dass klar wird, an dieser Stelle schon, ich bewege dich hier.
0: Gut zu hören, alle, die frisch verheiratet sind.
1: Ja.
0: Wehret den Anfängen, macht den Platz klar. Ja. Also sonst, weiß ich, Sodom und Gomorra, was auch immer, dann passiert. Also man kann eine Menge lernen fürs tägliche Leben. Okay,
1: unbedingt.
0: Also Platz klar machen.
1: Ja.
0: Und dann Roundpen und dann.
1: Und es geht nicht darum, eine Dominanz zu erreichen, sondern diese Klarheit zu erreichen. Ich bewege dich und ich mache das angemessen. Also deswegen komme ich nochmal auf Monty Roberts, der hat ja früher, ich sage jetzt mal so ein Round Pen, der hat ja tausende von Leuten damit infiziert mit dieser freien Arbeit.
0: Mhm.
1: Und die Pferde waren, es waren ja oft ganz rohe Pferde oder sehr schwierige Pferde, die hat er oft so lange getrieben, dass sie wirklich klatschnass geschwitzt waren. Dann hat er einen Sattel drauf gemacht, hat einen jungen Bereiter drauf gesetzt, wo wir sagen, das ist für uns nicht mehr angemessen.
0: Mhm.
1: Ja. Das Pferd braucht Zeit und kann nicht in der Stresssituation lernen. Das können wir auch nicht. Das können auch keine Kinder.
0: Das war schon, ist schon sowas wie Willenbrechen irgendwann.
1: Korrekt.
0: Also,
1: auf eine andere Art. Ne?
0: Ja.
1: So. Das war unsere Kritik daran.
0: Mhm.
1: Und wir haben immer gesagt, ja, es geht schon um dieses Gemeinsam, aber um die Klarheit, wenn ich sage, du stoppst, dann möchte ich gern, dass du stoppst.
0: Ah, das ist ein wichtiger Begriff, der in mir hochsteigt, der heißt Souveränität.
1: Korrekt.
0: Also da ist was drin, was dem Pferd nicht schadet, mhm, was ihm seine Würde lässt.
1: Mhm.
0: Und es ist, was ich üben kann als Schüler, Schülerin, ist Souveränität.
1: Mhm. Ja. Ich muss das Pferd nicht klein machen.
0: Nein.
1: Ja? Ich kann es so lassen in seiner Persönlichkeit. Ich kann mir natürlich auch nicht auf den Kopf rumtreten lassen, logischerweise.
0: Logisch.
1: Ja? Wenn ich mit dem Pferd weiter zusammenarbeiten will, brauche ich Geduld und immer wieder die Frage, wie können wir miteinander zurechtkommen und bleiben in unserer Eigenständigkeit.
0: Das ist, also bei Menschen wäre es jetzt, du würdest, wenn du, und das ist ja ganz viel in Hierarchien zu beobachten,
1: mhm,
0: Dr. Hüter, Professor Hüter, mhm, würde das jetzt bestätigen, weil er ja diese Akademie für Potenzialentfaltung, mhm, aufgebaut hat. Du zerstörst das kreative Potenzial oder du, mhm, zerstörst das Potenzial des Pferdes, mhm, wenn du es sozusagen kaputt machst,
1: mhm,
0: also du hast ja schon beschrieben von Pferden, die sozusagen falsch behandelt worden, mhm, sind und wo was kaputt gegangen,
1: mhm,
0: ist,
1: mhm,
0: mit dem Pferd, was ihr jetzt gerade stehen habt, das, mhm, immer nur auf zwei Füßen oder?
1: Mhm. Nein, nicht zwei Füßen, aber hat so funktioniert,
0: okay,
1: sagen wir es mal,
0: genau,
1: so.
0: Also,
1: mhm,
0: da, und das ist ja viel in Hierarchien, dass die Menschen funktionieren.
1: Mhm.
0: Aber dass ihr Potenzial sich nicht entfalten kann.
1: Mhm.
0: Ich glaube, das braucht dann eine Führungssouveränität.
1: Mhm.
0: Also die sozusagen das Potenzial des Pferdes,
1: mhm,
0: des Menschen sieht,
1: mhm,
0: und den richtigen Impuls setzt.
1: Mhm.
0: Also immer wieder sagt, ich bin derjenige, der jetzt hier über dir steht oder, mhm, der das Ruder in der Hand hat, der es,
1: mhm,
0: hat qua,
1: mhm,
0: Amt.
1: Mhm.
0: Aufgabe und ich weiß, was ich tue,
1: mhm,
0: und ich tue es immer wieder, bis du verstanden hast,
1: mhm,
0: dass ich diejenige oder derjenige,
1: ja,
0: bin.
1: Hm. Aber mit dem Respekt dem Pferd gegenüber.
0: das ist wäre jetzt nächste. Also das eine ist die Souveränität und das andere der Respekt.
1: Ja, Respekt im Sinne von Würde, was du gerade genannt hast. Mir fällt, ich habe sofort ein Bild im Kopf von unserer Ginny, ein Highland Pony, großkräftig und eigentlich viel zu dick. So, das ist eigentlich ein Gemütswert und die wird nicht sofort losbrechen. Die wird eher sagen, oh, muss ich mich denn jetzt bewegen und so. Ja, sag ich, wäre schon ganz gut, du würdest dich jetzt bewegen. Mhm. Und wenn ihr der Geduldsfaden reißt, dann kann die ganz, wirklich ganz eklig werden. Dann keilt die aus, dann schlägt sie mit dem Kopf und so. Und das dann auszuhalten, ich komme immer wieder auf dein Beispiel mit Cinderella, das auszuhalten und zu sagen, ja, kannst du gerne machen, aber es geht darum, dass wir miteinander arbeiten. Und da gehört dazu, dass du dich bewegst. Also dick werden kannst du von alleine, aber arbeiten musst du trotzdem.
0: So. Ja, genau. Also das heißt, da ist wieder die Souveränität, da ist die Klarheit drin, was will ich und dem auch zu folgen. Mhm. Also egal, was das Pferd, also wir haben gerade diese Rollen, also ich habe die übernommen, ich führe die aus und du hast mir zu folgen und du darfst bocken, aber es wird dir nichts nützen. Also ich bleibe trotzdem bei dem Befehl laufen.
1: Bewegen. Genau. Ja. Sie läuft oder sie bewegt sich eben relativ langsam. Es ist eher ein Schrittpferd. Mhm. Ja? Bis, wie gesagt, der Geduldsfaden reißt. Mhm. So. Andere Pferde hatte ich jetzt neulich wieder in der Situation, war auch erstmal ganz gemütlich und so. Und dann dachte ich, ach, mal gucken, wie sie sich so benimmt. Vielleicht sattel ich sie dann noch, in diesem Fall Gypsy, auch eine Quarterstute. Und da habe ich gesagt, könntest du denn jetzt mal antraben? Und dann hat die ausgeholt, ja. Mhm. Und ist ausgerastet. Und dann habe ich gesagt, okay, es war gut, dass ich mich nicht draufgesetzt habe. Da war mein Bauchgefühl wohl tatsächlich entscheidend. Und dann habe ich gesagt, okay, dann lauf noch mal ein bisschen, ja. Dann setze ich noch einen drauf. Und dann hat sie gesagt, okay, jetzt kann ich wieder zuhören. Ich habe mal die Sau rausgelassen und jetzt kann ich wieder zuhören, jetzt können wir weitermachen.
0: Das heißt, auch da, also das Pferd hat auch, wie soll ich sagen, ist erzogen oder ist ein Typ, hat eine Haltung irgendwie innerlich, ein Wesen. Mhm. Und da geht es darum, das Wesen zu erfassen. Mhm. Und zu sagen, es muss sich entfalten, in gewisser Weise auch zu meinem Schutz. Also besser, es tut es jetzt hier auf dem Platz.
1: Mhm. Als unter meinem,
0: ja, genau. Also auch kann man wieder viel lernen über Führung. Ne? Mhm. Also es gibt eben Menschen, die sind aufbrausend, die müssen es auch mal rauslassen. Mhm. Wenn ich das unterbinde, dann ist das vielleicht, kommt es dann hinten als Dolch in meinen Rücken zurück, so ungefähr.
1: Ne? Eine Möglichkeit, ja.
0: Ja, eine Möglichkeit.
1: Aber du kannst ja ein blütiges Pferd, also was eher so ein bisschen Dampf hat, kannst du ja nicht verordnen, dauernd im Schritt weiter zu marschieren.
0: Das geht nicht.
1: Weil es nicht seine Intention ist.
0: Das ist nicht seine Wesensart.
1: Bedauerlich ist dann oft, dass dann die Folge ist, dass, ich sag jetzt mal, mehr aufs Pferd gepackt wird oder ans Pferd. Also von schärferen Gebissen, Hilfszüge und.
0: Maßregelungen.
1: Ja, Maßregelungen. Und dann sind wir wieder bei dem Thema, breche ich das Pferd in seiner Persönlichkeit? Oder passen wir vielleicht auch nicht zusammen? Das wäre ja auch eine Variante.
0: Das stellt man sich in einer Beziehung ja auch ab und zu die Frage.
1: Natürlich, genau.
0: Aha.
1: Und komme ich damit zurecht oder muss ich noch ein bisschen lernen, damit umzugehen? Und dann sind wir wieder bei dem Mensch, bei dem Gast, der mit dem Pferd versucht, diese freie Arbeit zu praktizieren.
0: Ja? Aber deswegen ist es ja auch so entscheidend, dass ihr vorher schon guckt. Mhm. Also ich weiß, hatte ich schon bei den Vorgänger, also bei den früheren Gesprächen gesagt, dass ihr immer geguckt habt, wen kriege ich heute? Mhm. Kriege ich Lauri, kriege ich Siska, kriege ich Romy? Wer ist heute dran?
1: Mhm. Wer ist deine Herausforderung?
0: Wer ist meine Herausforderung? Mhm. Genau, wie ist sie drauf?
1: Oder brauchst du dann tatsächlich ein bisschen mehr Entspannung? Ich hatte jetzt kürzlich zwei junge Frauen, ich hatte schon mal von ihnen erzählt, und habe sie gefragt, welches Pferd sie sich aussuchen würden und mit welcher Idee sie da dran gegangen sind für diese Entscheidung und was sie vorhaben mit diesem Pferd. Und dann fand ich, also im Vorgespräch haben wir nochmal drüber gesprochen, dass die eine sehr pragmatisch ist und ich gesagt habe, ich fände es gut, du würdest mal dein Herz öffnen. Mhm. Und bei der anderen ist es genau umgekehrt gewesen, ja? die sehr, sehr herzig ist, so, wo ich gesagt habe, es wäre gut, sie würde mal eine Struktur für sich entwickeln im Umgang mit dem Pferd. Und es hat sich tatsächlich auch so bewahrheitet. Also die eine steht da und hat gestrahlt von einem Ohr bis zum nächsten, weil sie in diesem Fall mit Jojo, diesem Skeptiker, von dem wir vorher sprachen, eine Kombination und Kommunikation herstellen konnte, die für sie ihr Herz geöffnet hat.
0: Wie schön, das ist mir auch auf den Platz zugegangen. Ja.
1: Denn sie hat dann Aufgaben mit ihm frei, nach der freien Arbeit, zum Beispiel frei durch das L geführt.
0: Ja, das, da müssen wir noch zu kommen. Dieses freie Führen, das ist ja der Burner überhaupt.
1: Absolut.
0: Also das ist, genau. Also da, ich weiß, da sind mir beim ersten Mal die Tränen gelaufen. Ja, also das, ja, das ist so berührend.
1: Ja.
0: Also das ist ja unglaublich. Da müssen wir jetzt auf jeden Fall noch zu kommen.
1: Ja, okay.
0: Gut, also ihr steht draußen, Round. Ich weiß auf jeden Fall, ihr seid da. Notfalls geht er da und seid mit drin. Mhm. Und jetzt dieses, ich weiß, also man muss irgendwie so den Respekt haben, aber auch sich nicht der Angst hingeben. Mhm. Also so ein Zusammenspiel, wirklich vielleicht wie beim Tanzen, also bis du den Rhythmus hast mit dem Pferd. Mhm. Also das ist ja wie so ein Rhythmus. Mhm. Du hast die Gerte in der Hand oder du gehst von hinten und gibst dem Motor einen Schubs und einfach zu gucken, was... und da ist ja auch dann immer wieder zwischendurch der Befehl und jetzt soll das Pferd sich drehen.
1: Zum Beispiel, genau. Hab gerade wieder so ein Blitzlicht im Kopf. Du hast eigentlich auch Macht. Du hast eine Gerte, du hast eine Idee von deiner Aufgabe, von deinem Ziel und du kannst Macht missbrauchen. Wir hatten ja vorher schon mal ein kurzes Gespräch über Macht. Ja. Und die souverän einzusetzen mit der Idee, ich möchte mit dir zusammenarbeiten. Und dann heißt es, klar, du kannst das Pferd drehen, du kannst es nochmal drehen, aber hört es dir wirklich zu? Und dieses Dolmetschen wiederum von außen, von uns, schau mal, der hat jetzt tatsächlich, dieses Pferd hat beide Ohren bei dir oder reagiert schon auf eine leichte Schulterdrehung, wir sind wieder bei Feldenkreis, ja, oder ich habe eine neutrale Nullhaltung, so nennt sich das, ja, ich lasse alles fallen und gehe so innerlich runter. Ich sage immer, steck doch einfach die Hände in die Hosentaschen, dann seid ihr schon bei Null. Und dann kann das Pferd einfach stehen.
0: Das heißt, also es sind diese Feinheiten, es ist dieses Modellieren, wie du schon sagst, du kannst im Grunde schon mit der Schulter sagen, drehen.
1: Ganz genau.
0: Du musst gar nicht die Gerte in die Hand nehmen, du musst den Arm nicht ausstrecken, du machst es mit der Schulter.
1: Ja.
0: Aber das bedeutet erstmal, wie gesagt, es auszuhalten, dass das Pferd in einem gewissen Tempo erstmal läuft und du beobachtest, du guckst dir die Ohren an, wie reagiert es auf mich und dann zu sagen, so jetzt ist der Moment, wir haben uns ein bisschen eingespielt aufeinander und jetzt bitte ich dich, also gebe ich dir den Befehl, drehen.
1: Dann drehst du tatsächlich deine Schulter.
0: Genau.
1: Du nimmst die Gerte in die andere Hand. Auch ganz wichtig, wir kommen wieder auf linke Hand und Zähneputzen, dass die linke Hand genauso beweglich ist wie die rechte. Wir haben jetzt im Mitte September, wir haben uns schon mal in einem Podcast darauf hingewiesen, Beweglichkeit für Mensch und Pferd. Ja. Wenn ich an einem Pferd arbeite und bin gehandicapt, das kann ja passieren, aber bin ich das nicht, sondern weil ich einfach nur noch gewohnte Verhaltensweisen oder Handlungsformen finde, dann bringe ich dem Pferd das ja auch rüber. Ich bin eigentlich jemand mit Handicap. Ja? Ich kann das Pferd nicht massieren, weil meine linke Hand irgendwie völlig unterrepräsentiert ist. Bedeutet für den Mensch tatsächlich eine feine Körperwahrnehmung für sich selber. Um das zu erreichen, was ich beim Pferd möchte.
0: Sage ich wieder, es ist wieder das Trockentraining für mich. Also mir das auch bewusst zu machen. Ich sage später nochmal, was Klaus mir für Übungen gesagt hat, damit meine Beinmuskulatur hinten also ein bisschen lockerer wird und ich überhaupt richtig auf dem Pferd sitzen kann, also Füße richtig im Steigbügel habe.
1: Genau.
0: Also es ist unglaublich viel, was ich vorher schon tun kann, körperlich üben kann. Und das hat er ja auch gesagt, als ich auf den Platz gekommen bin und ich ihm von meinen Vorgesetzten erzählt hat, weiß ich noch wie heute, schwieriger Vorgesetzte, ich sage jetzt nicht wer.
1: Ich weiß es.
0: Und er gesagt hat, du musst dich nicht anstrengen, das kannst du mit deinem Körper machen. Also wenn du, egal in welche Sitzung reingehst, mit der Entschiedenheit, wie du jetzt hier das Pferd auf den Platz führst und mit dem Pferd arbeitest, dann werden dir die folgen. Du musst dich nicht anstrengen. Du musst nicht viele Worte sagen. Ich hätte noch 10 Jahre Reittraining gebraucht. Aber das habe ich immer in meinem Kopf gehabt.
1: Ja, das ist auch richtig so. Weil ich komme wieder, wenn du anfängst, schon runterzufahren in der neutralen Nullhaltung, dann sagt das Pferd, ja, ist ganz nett. wieso grast das Menschkind da nicht, wenn er sowieso nichts von mir will? Ja. Oder wie jetzt, ich erzähle nochmal das Beispiel von diesen beiden Gästen, wo die eine Pragmatikerin gesagt hat, genauso wie du übrigens bei Jojo, ach, ich kann mal machen. Ja. Und dann ist er abgezischt und sagt, das war genauso wie bei dir, was habe ich denn jetzt gemacht? Na, sie hatte überschüssige Energie, die sie nicht kontrollieren konnte.
0: Genau.
1: Ja. Und dann festgestellt, oh, wenn ich runterfahre, fährt er auch runter.
0: So. Genau.
1: Super.
0: Genau.
1: Da entsteht dieses Zusammenspiel.
0: Ja. Also ich muss eigentlich immer wissen, er ist nur ein Spiegel von mir. Oder das Pferd ist ein Spiegel von mir. Mhm. Und alle seine Reaktionen haben irgendwie was mit mir selbst zu tun.
1: Mhm. Immer.
0: Immer. Und die Arbeit ist also eigentlich erstmal eine reine Kommunikationsarbeit im Roundpen, genauso wie
1: beim Führen.
0: Beim Führen. Mhm. Also nur, dass da ich kein Seil in der Hand habe, sondern ich bin frei. Mhm. Die Gerte vielleicht, mein Arm und mein Körper. Als wie beim Tanzen auch. Also ja. Als Kommunikation, gerade Tango, ne?
1: Ja,
0: also was
1: super.
0: Soll ich sagen? Da musst du ja mit deinem Partner verschmelzen.
1: Ja.
0: Sonst sind die Füße blau und keine Ahnung. Ne?
1: Und Streit vorprogrammiert.
0: Ja, und das ist eine große Herausforderung, weil auf der einen Seite sich hinzugeben und auf der anderen Seite aber zu wissen, was ich will.
1: Mhm. Es gibt Menschen, die wir erfahren haben, denen, das sage ich immer wieder, denen hätten wir 5 Gärten oder Peitschen in die Hand geben können. Die hätten nichts bewegt.
0: Du brauchst auch Körperspannung, oder?
1: Du brauchst Körperspannung. Ich habe auch mit chronisch kranken, psychisch kranken Menschen das gemacht und das war schon heftig für sie, festzustellen, was müssen sie tatsächlich nach außen bringen, um mit dem Pferd in Kontakt zu kommen. Und wir haben vielleicht früher anders gearbeitet, entwickeln wir uns ja auch weiter. Heute sagen wir, es ist notwendig, sich auf das Pferd einzulassen und gleichzeitig, wie du es eben formuliert hast, klar zu sein in dem, was ich tue. Aber dieses Draufsetzen und Losreiten haben wir in einem der Podcasts ja auch schon durchgespielt. Das funktioniert nur begrenzt, weil das Pferd vielleicht dann seine Ordnung irgendwie kriegt, hintereinander herläuft. Gibt es ja auch genügend Höfe, die das so praktizieren. Ich habe das gerade kürzlich wieder gesehen. Dann reiten alle brav hintereinander her, weil die Ordnung stimmt. Das mag sein, dass das für die auch ganz toll ist. Aber ob das Pferd tatsächlich in Kombination mit dem Mensch, der oben drauf sitzt, mitarbeitet, das würde ich in Frage stellen.
0: Und das fand ich eben das Berührende, wenn dann dieser Kontakt hergestellt ist. Mhm. Also wenn du im Grunde mit dem Pferd auf dem Platz tanzt, also wenn es wirklich so ist wie eine Einheit. Mhm. Also du bewegst deine Schulter nach links und das Pferd dreht sich und es läuft und du gibst ein bisschen Gas wie beim Auto und dann sagst du wieder Stopp, bleib mal stehen, wir ruhen uns mal einen Moment aus. Und
1: ausatmen,
0: dann
1: ganz wichtig.
0: Ausatmen und dann sagst du so, und jetzt gehen wir mal in die andere Richtung, andere Schulter vor und so weiter und so fort. Also es ist ein Tanzen letztendlich.
1: Grandios, oder?
0: Ja. Und dann kommt ja nicht die Ouvertüre, die ist am Anfang, sondern dann kommt der Schlussakkord und das ist der Moment, wo meine Tränen in die Augen geschossen sind.
1: Ja.
0: Dann, was sagst du dann zum Schluss? Also bevor es dann dem Roundpen, das Pferd und den Platz verlassen.
1: Naja, ich finde es ganz wichtig, diese Situation stehen zu lassen. Also im Sinne von genieße das, was da gerade passiert und bedanke dich beim Pferd.
0: Genau, und dann bist du ja, ich bin hingegangen, Klaus hat gesagt, nicht angucken.
1: Genau.
0: Guck das Pferd nicht an. Näher dich dem Pferd, darfst jetzt ruhig berühren, also am Hals. So, und jetzt geh du mal los und guck, was jetzt passiert. Und ich fand, das war der Burner. Also das war für mich, da geht das Pferd ganz gemächlich mit mir über den Platz. Wenn ich nach links gehe, geht es mit mir nach links. Also das war so berührend, dass nichts zwischen uns war und dass wir in dieser Einheit zusammen das Roundpen verlassen haben nochmal. Also das war wirklich, also...
1: Es geht um das Abholen, ne? Das war ist so deine, ja, deine Frage gewesen. Es gibt Pferde, die gehen nicht mit. Ah. Ja, weil sie in ihrer Persönlichkeit so stark sind und sagen, ich gehe nicht mit jedem.
0: Gut, dann habt ihr immer welche ausgesucht, die nicht so stark waren, dass sie mitgegangen sind, weil das war für mich wirklich...
1: Das geht durch und durch.
0: Ja, das geht durch und durch. Und ich denke, das ist ja auch so in allen Bereichen, also wenn wirklich Führung so gelebt wird, also wenn Führung ein Tanz ist, den wir zusammen tanzen, wenn uns das gelingt, also mit dem, den wir zu führen haben, wie auch immer, wenn wir uns entschieden haben oder wenn wir auf den Platz gekommen sind, wenn wir das schaffen, also diesen
1: Gleichklang,
0: diesen Gleichklang herzustellen in den Aufgaben, die wir beide haben. Und dann führe ich und die gehen mit mir an meiner Seite. Das ist doch ein berauschendes Gefühl.
1: Mehr als das.
0: Also was Besseres kann es ja nicht geben. Und ohne Anstrengung.
1: Ja, genau.
0: Also, souverän.
1: Souverän. Souverän, miteinander, im Gleichklang, berührend, herzerwärmend.
0: Richtig, respektvoll.
1: Ja.
0: Und so gehe ich vom Platz. Ja, liebe Hörerinnen und Hörer. Und schon ist der nächste Podcast zu Ende. Ein wunderschöner Abschluss, wie ich finde. Das macht natürlich neugierig auf den nächsten und auf den übernächsten. Dann hoffentlich wieder auf dem Platz bei Rita und Klaus, Quellentalhof in Quentel. Ich bedanke mich sehr herzlich, liebe Rita, für dieses tolle Gespräch und für diesen schönen, also es wird jetzt natürlich in mir arbeiten. Ich werde links Zähne putzen, werde rückwärts die Treppe runtergehen und hoffentlich unten auch richtig gut ankommen. Ja. Also ich übe mich mal darin und Sie sich ja vielleicht auch. Fangen Sie mit dem Falten der Hände an. Das war's für heute. Ich wünsche Ihnen noch einen schönen Tag und dir auch.
1: Tschüss auch.
0: Ja, tschüss. Und danke an Steffi.
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Herzlich willkommen zu Meyers Jukebox bei Radio RFM. Einen wunderschönen guten Abend und herzlich willkommen beim Rundfunk Meißner zur allerersten Ausgabe von Meyers Jukebox. Diese Sendung könnt ihr bzw. Sie in den ungeraden Kalenderwochen immer am Donnerstagabend von 20 bis 22 Uhr verfolgen. Mein Name ist Rainer Meyer, ich bin großer Musikfan, habe eine recht ordentliche Sammlung an CDs und Schallplatten in meinem Besitz und bin eigentlich für meinen hauptsächlichen Musikgeschmack noch einige Jahre zu jung. Mit großem Aufwand habe ich Schallplatten und auch noch Musikkassetten digitalisiert und zwar so lange, bis der Ursprung kaum noch zu hören war. Der von mir hochverehrte Moderator Werner Reinke, der Gottvater aller Radio-DJs, hat einmal gesagt, damals wurde die Musik von Musikern gemacht, heute machen das Elektriker. Dem schließe ich mich an. Wir wollen Oldies hören, Oldies but Goldies und beginnen heute mit Teil 1 der Golden Oldies Best of the 60s und machen vor weiteren Erklärungen meinerseits erstmal eine Runde Musik. Und da hätten wir im ersten Block jetzt aus dem Jahre 1961 Benny King, Stand By Me und Del Shannon mit Runaway und danach drei Songs aus dem Jahre 1963, The Swinging Blue Jeans, Hippie Hippie Shake, Johnny Cash, Ring of Fire und dann die Jungs aus Liverpool, also nicht die, die alle kennen, da kommen noch andere her, zum Beispiel Gary and the Pacemakers, Ferry Cross the Mersey. Doch bevor wir gleich loslegen, ein Hinweis in eigener Sache. Musik ist ein Hobby von mir und ich habe daran viel Spaß, den ich gern weitergeben möchte. Ich erhebe keinerlei Anspruch auf Perfektion und oder Vollständigkeit. Ich bin auf dem Gebiet Radio absoluter Neuling und bitte dies vorzumerken. Und den genannten Spaß möchte ich jetzt allen Zuhörern genauso wie mir wünschen.

In den 60er Jahren zeigte sich die Musik von ihrer wilden Seite. Allgemein war das Leben nach den Wirtschaftswunderjahren bunter und stürmischer. Viele Studenten und Bürgerrechtler kämpften für mehr Freiheit und für die Unabhängigkeit der Frauen. Dies spiegelte sich auch in der Mode wider. Mit knallbunten Farben und psychedelisch wirkenden Mustern auf der Kleidung sorgten die Frauen für Aufsehen. In unserer nächsten Musikrunde haben wir aus den Jahren 1965 die deutschen Stars aus Berlin, The Lords mit Shaking All Over, The Birds, Mr. Tambourine Man, The Mamas and the Papas, California Dreaming und dann aus dem Jahre 66 The Hollies mit Bus Stop und The Hermits mit No Make.

Musikalisch konnten in den 1960er Jahren besonders die britischen Bands punkten. Die Beatles waren enorm erfolgreich. Zwischen 1964 und 1968 waren ihre Songs zeitweise in fast allen Ländern auf Platz 1 der Charts. Ihr neuartiger Musikstil zog die Menschen in Scharen in ihren Bann. Auch die Rolling Stones stiegen in den 60er Jahren zu einer der kommerziell erfolgreichsten Gruppen der Rockgeschichte auf. Die Beach Boys, 1961 gegründet von den Brüdern Brian, Dennis und Carl Wilson, sowie einem Schulfreund und Cousin, waren Mitte der 60er Jahre auf dem Höhepunkt ihrer Karriere. Sie galten als die größte Band Amerikas und Brian Wilson war ihr Boss. Er hat die meisten Hits der Band geschrieben, auch Barbara Ann. Das war vor 60 Jahren, im Jahr 1966. Das hören wir jetzt, danach kommen Dave D, Dossi, Becky McIntitch mit Bandit, Ohio Express, Yummy Yummy Yummy 1967, sowie Frank and Nancy Sinatra mit Something Stupid. Bye-bye.

So, jetzt kommen wir zu der Frage, was wird zu dieser Sendezeit in Zukunft hier so gebracht? Es wird neben den Rückblicken auf die 60er, 70er und 80er auch Erinnerungen an diverse Musiksendungen geben. Es wird Sendungen geben, in denen es hauptsächlich um einzelne Interpreten oder Gruppen gehen. Wird in der nächsten Folge zum Beispiel beginne ich alphabetisch mit A wie ABBA und präsentiere euch meine persönliche Top 25 Hitparade dieser Volksgruppe. In der Folgesendung geht es dann weiter mit Baby Bee Gees. Aber auch der deutsche Schlager wird nicht zu kurz kommen. Jetzt aber weiter im Programm. Aus dem Jahr 1968 die Small Faces mit Lazy Sunday, The Easy Beats, Friday on My Mind, The Archies, Sugar Sugar und dann nochmal zurück ins Jahr 67, Tremolos, Here Comes My Baby and the Drugs with a Girl Like You.

Insgesamt gelang es in den 1960er Jahren vielen Künstlern, einen Namen aus sich zu machen, und sie stiegen im weiteren Verlauf zu Weltstars auf. Beispiele dabei wären zum Beispiel Bob Dylan, The Jackson 5 mit Michael Jackson, Jimi Hendrix, Led Zeppelin, Fleetwood Mac oder auch Ike und Tina Turner. Wir machen jetzt weiter mit aus 1964 Manfred Mann's Earthband Duba Diddy Diddy, The Animals House of the Rising Sun, The Drifters Save the Last Dance for Me, Chris Andrews, Carol O'Kay aus dem Jahre 69 und dann haben wir noch Johnny Lopez, If I Had a Hammer aus dem Jahre 1963. 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

Everly Brothers waren ein Gitarren- und Gesangsduo, das ab Mitte der 1950er Jahre eines der erfolgreichsten Musikduos der Popgeschichte und die erfolgreichsten Interpreten der Ära vor den Beatles wurde. Das Duo erreichte mit 7 Titeln die Spitze der US- und britischen Single-Hit-Paraden, unter anderem mit Titeln wie Wake Up Little Susie, All I Have to Do is Dream oder dem erfolgreichsten Titel des Jahres 1960, Casey's Clown. Den hören wir jetzt. Danach folgen The Tokens, The Lines Sleeps Tonight aus dem Jahre 61. Aus den Jahren 65, 66 folgen Sonny und Cher, I Got You Babe, Simon & Garfunkel, Mrs. Robinson, Ike und Tina Turner, River Deep Mountain High, die 1910 Friedkin Company mit Simon Says und zum Abschluss dieser Runde David Garrick, Dear Mrs. Appleby.

auch meine langjährige Lieblingsband soll heute hier nicht unerwähnt bleiben. Das war es logisch. Creedence Clearwater Revival. In den gerade mal 5 Jahren ihres Bestehens reihte die Band um den Gitarristen und Sänger John Fogerty einen Top-Hit an den anderen. Hier kommt jetzt mein langjähriger Klingelton auf meinem Handy aus dem Jahr 1967, CCR, Cotton Fields. Ebenfalls aus 67, Nancy Sinatra und Lee Hazelwood, Jackson. The Lemon Pipers, Green Tambourine, aus dem Jahr 68, Marmalade, Obladi, Oblada, und dann noch 2 Stücke von 1969, The Fifth Dimension, Aquarius, Let the Sunshine In, aus dem Musical Hair, sowie zum Abschluss Elvis Presley, Suspicious Minds.

Einige Hörerinnen oder Hörer könnten jetzt fragen, was es eigentlich mit den Beatles, die ja immerhin schon hier erwähnt wurden. Von denen kommt jetzt noch eine kleine Kostprobe. Die haben derart viel Material zu bieten, die bekommen in nicht allzu ferner Zukunft eine eigene Sendung bei Meyers Jukebox.

0: Einige Informationen habe ich bei Wikipedia entnommen, mich dafür auch in Form einer Spende erkenntlich gezeigt und es gibt tolle Internetseiten, die mich auf tolle Gedanken und Ideen gebracht haben. Ein großer Dank geht dabei an www.popkultur.de, www.musikguru.de, www.musikhimmel.de oder auch der Internetseite des NDR und einigen mehr. Eigene Recherchen über diverse Stücken versuche ich zu finden und höre dabei gerne im Radio solche Rubriken wie die Geschichten zu mit. Wie bereits erwähnt, geht es in der nächsten Sendung um ABBA. Ich werde meine persönlichen Top 25 präsentieren. Danach geht es in einer lockeren Reihenfolge weiter. Die Themen werden auf der Internetseite von Rundfunk Meißner angekündigt. Diese sind sehr verschieden. Mir schweben diverse Themenabende vor, wie zum Beispiel Film-Soundtracks, Western-Musik, Country-Abende, Irish Folk, deutsche Schlager zurück bis in die 50er Jahre. One-Hit-Wonder stehen genauso auf dem Programm wie Disco-Fox Deutsch und Englisch oder Erinnerungen an Ilja Richter, Dieter Thomas Heck oder den legendären Musikladen von Radio Bremen. Einfach mal überraschen lassen. Und immer daran denken, hier moderiert ein Amateur, der Spaß daran hat und diesen gern weitervermitteln möchte. Tschüss dann und vielleicht bis zum nächsten Mal.
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0: ihr Lieben, ich bin's, Marietta Haltmeier-Stückrad vom Seelenhausverein in Eschwege. Ihr kennt mich ja schon. Ich habe euch mal wieder einen super Veranstaltungstipp mitgebracht. Das Kinderfest von Verrakano in Eschwege. Und vor mir sitzt der
1: Peter Jus.
0: Hallo lieber Peter, was ist denn das für eine Veranstaltung? Wann findet die denn so statt?
1: Also das Kinderfest ist am 5. Juli und beginnt um 11 Uhr bis 17 Uhr, vielleicht auch ein bisschen Verlängerung bis 18 Uhr.
0: Und wo soll das stattfinden?
1: Das ist an der Torwiese 4 auf der Höhe vom Pump Track.
0: Also bei euch auf dem Gelände von Verrakano in Eschwege. Und wer kann da hinkommen?
1: Von klein bis ganz groß sind alle herzlich eingeladen.
0: Super. Und wie kamt ihr dazu, dass ihr sowas überhaupt macht?
1: Ja, da war vor 4 Jahren immer ein Kindergarten vorbeigelaufen. Unser Tor stand offen und die kleinen Kinder haben immer auf die Kanus geguckt und hatten so freudige blickende Augen. Und dann kam mir nachts der Gedanke, die sollen auch mal Spaß mit solchen Kanus haben oder Schlauchboot. Und haben gesagt, wir machen einfach ein Kinderfest.
0: Cool. Und wer macht da mit?
1: Es macht mit der Angelsportverein, der Verein Seelenhaus, Verein für Kunst und Kultur. Die DRG macht mit, der Kanu-Club macht mit, damit die sich mal vorstellen, was auch Kinder im Vereine so tätig werden können. Und für die musikalische Unterhaltung bei Kaffee und Kuchen sind auch die Musikschule aus Eschwege, die Steel Drummers.
0: Und können die Kinder auch Kanu fahren?
1: Die kleinen Kinder, die dürfen auf Schlauchboot, da besteht keine Kentergefahr. Die fahren dann hoch bis zum Felsenkeller und wieder zurück. Die größeren Kinder, wer mag, darf sogar Stand-Up-Paddling machen.
0: Wow, das klingt ja nach einem tollen Programm. Und du hast gesagt, die DLRG ist auch dabei. Gibt es da auch eine Aktion?
1: Die DLRG macht ca. 14 Uhr. Eine Boots- und Personenbergung. Wir lassen einen Kanu kentern, damit die Kinder mal sehen, wie der Ablauf dann ist, um diese Person zu retten.
0: Das klingt super. Sehr spannend. Also um 14 Uhr geht es dann richtig zur Sache mit Sicherheit und allem, was dazugehört. Aber sicherlich gibt es bei euch noch viel Spannendes zu entdecken. Was habt ihr denn noch so zu bieten?
1: Wir haben viele Spiele. 2 Hüpfburgen, eine große Hüpfburg, eine kleine Hüpfburg für die ganz kleinen Kinder, Seifenblasen, Kinderschminken und Actionpainting.
0: Wow, das verspricht ja sehr bunt und fröhlich zu werden. Kostet das denn Eintritt?
1: Nein, das ist für alle. Der Eintritt ist frei. Es gibt keinen Eintritt. Aus dem Erlös von Waffeln, Bratwürstchen, Kaffee und Getränken, das wird gesammelt und der Erlös wird dann am Nikolaustag jedes Mal ein Kindergarten gespendet.
0: Wer ist dann die Glücksfee?
1: Die Glücksfee ist unser Bürgermeister. Er darf dann das Ehrenamt übernehmen, das loszuziehen.
0: Wow, das wird ja dann nochmal ein tolles Nikolausgeschenk sein für den Kindergarten, der dann rausgezogen wird.
1: Wir haben schon 3 Kindergärten gehabt, die das losbekommen haben. Also die Freude war sehr groß, ja.
0: Das glaube ich wohl. Super, danke lieber Peter. Also, das Kinderfest bei
1: Verrakano
0: in Eschwege am
1: 5. Juli
0: von 11 bis 17 Uhr. Wo?
1: Bei Verrakano auf dem Gelände auf der Höhe vom Pumptrack.
0: Super, ich freue mich drauf und wir sind sehr gerne dabei vom Seelenhaus. Und ich danke dir, dass du hergekommen bist und deine tolle Veranstaltung vorgestellt hast.

0: Hallo liebe Zuhörer, hier ist eure Lena mit meiner Sendung von Lena liebt. Heute habe ich einen Umflergast in meiner Sendung. Er heißt Jonas Krug, macht seine Ausbildung bei einem Umflerfestival, macht in seiner Freizeit Tänzing Eschwege von CVJM. Ich begrüße Jonas Krug.
1: Ja, hallo. Hallo Lena, grüß dich.
0: Hallo Jonas, herzlich willkommen in meiner Sendung von Lena liebt. Ich habe viele Fragen über das Umflair Festival 2026 und von der Tänzing-Gruppe von CVJM. Kannst du dich erstmal mal bitte vorstellen, wer du bist?
1: Du hast mich schon relativ gut vorgestellt, würde ich sagen. Ja, ich bin Jonas, ich bin 25 Jahre alt und ich bin tatsächlich schon fertig mit meiner Ausbildung. genau, und in meiner Freizeit bin ich beim CVM aktiv. Da hören wir ja vielleicht gleich noch ein bisschen was von. Und arbeite beim Open Flair und kümmere mich um die Organisation vom Open Flair, vom E-Werk, von der Stadthalle in Eschwege. Soll ich noch was zu mir sagen? Vielleicht meine Hobbys sind Kochen und Fahrradfahren, würde ich sagen.
0: Wir hören in den ersten Lied von Shakira Waka Waka.

0: Meine erste Frage ist, wie heißt du?
1: Ich heiße Jonas.
0: Wo kommst du her?
1: Ich komme aus Reichensachsen. Bin in Reichensachsen groß geworden, genau. Geboren aber in Witzenhausen.
0: Was machst du in Open Flair Festival?
1: Ich kümmere mich beim Open Flair Festival um die Freibühne. Das ist die im Baumkreis, ne, auf dem Wärtchen. Und ansonsten kümmere ich mich um die Organisation der ganzen ehrenamtlichen Helferinnen und Helfer. Und ja, um den Auf- und den Abbau. Und ganz viel mehr noch. Aber das sind so die wichtigsten Sachen, würde ich sagen.
0: Was von Ausbildung machst du bei Umflair-Büro?
1: Genau, also ich bin ja schon, wie gesagt, schon fertig, aber ich habe die Ausbildung gemacht, Fachkraft für Veranstaltungstechnik heißt die. Genau, da lernt man alles Mögliche über Veranstaltungstechnik kennen, Tontechnik und Lichttechnik und auch Organisation und Sicherheit von Veranstaltungen.
0: Wie viele Bands und Künstler treten auf den Open Flair Bühne auf?
1: Das sind ungefähr 150 tatsächlich. Das ist ja relativ viel, ne? Aber es gibt ja auch ganz, ganz viele Bühnen. Also im Schlosspark stehen Bühnen. Hier vorm E-Werk, wo wir gerade sind, steht eine Bühne. Auf dem Wärtchen hinterm E-Werk stehen ganz viele Bühnen. Und dann gibt es auch noch Walk-Acts und sowas. Also ungefähr 150.
0: Was sind deine Aufgaben in Umflair?
1: Ja, ich kann ja zum Beispiel mal näher darauf eingehen bei der Freibühne. Da kriege ich irgendwann vor dem Festival, also es geht jetzt ungefähr los, wir haben ja gerade Anfang Mai, da kriege ich die ersten Informationen, wer da so vorbeikommt auf meiner Bühne und da auftreten soll. Da kümmert sich unser Booking-Team drum und dann muss ich mit denen besprechen, dass das technisch alles funktioniert, dass die Sachen, die mitbringen, dass das auch passt, dass das kompatibel ist oder wenn die vielleicht was nicht mitbringen und wir was vor Ort haben sollen, dass wir das dann auch wirklich haben und wissen und das organisiere ich, ne? Und damit am Ende die auch richtig auftreten können, dass die wissen, wann sie vorbeikommen sollen, wann sie ihre Auftrittszeit haben, dass sie das nicht verpassen. Und dann muss ich das mit denen kommunizieren, dass die auch, die kommen ja gar nicht aus Eschwege, die wissen ja vielleicht gar nicht, wo sie hinfahren sollen. Und dann sind auch irgendwelche Straßen noch gesperrt wegen dem Open Flair Festival. Von daher, genau, das bespreche ich alles mit den Künstlern oder mit dem Management.
0: Welchen Crew von das Umflair machst du?
1: Welche Crew? Ich kümmere mich um die Aufbaucrew, die den Aufbau hier auf dem Wärtchen macht. Und ich kümmere mich um die Crew, die heißt Stage Crew Freibühne. Das sind die Menschen, die auf der Bühne immer das Zeug von links nach rechts

0: Das war Call Me Maybe. Und hier sind wir wieder zurück in meiner Sendung von Lena Liebt. Ich habe eine Frage. Welche Programme gibt es für diesen Umflair Festival?
1: Du meinst, welche Bands so kommen?
0: Genau, ja.
1: Also, das ist ganz, gar nicht so einfach für mich aus dem Kopf, das alles zu sagen. Ich versuche mal ein paar aufzuzählen, okay? Also, es kommt eine Band, die heißt Biffy Clyro. Und es kommt eine Band, die heißt SDP. Und es kommt, ist wirklich nicht so einfach für mich. Giant Rooks kommen. Die sind aus Hamm. Und es kommt Dropkick Murphys. Und wer fällt mir noch ein? Oh, Zartmann. Ganz, ganz aktuell gerade. Finden gerade ganz viele Jugendliche ganz toll. Zartmann. Reicht dir das oder soll ich noch mehr aufzählen?
0: Kannst ruhig aufzählen.
1: Okay, ich versuche noch ein paar. Okay, drei noch. Es kommt noch... Oh, der spielt auf der Freibühne, deswegen freue ich mich darüber, deswegen fällt mir das gerade ein. Da kommt ein Künstler, der heißt Marlo Großhart. Der macht ganz schöne Musik. Und es kommt eine Band, die heißt Ali Neumann. Und eine letzte noch. Oh, Bosse kommt noch. Kennst du Bosse?
0: Ja, die kenne ich.
1: Die waren auch schon mal auf Wappenflair, ne?
0: Ja, die kenne ich. Die waren damals bei Voice of Germany.
1: Kann sein, ja. Das weiß ich gar nicht so genau.
0: Wie organisiert ihr die Bands und Künstler für euren Wappenflair-Festival?
1: Wir haben eine Buchung.

0: Booking-Agentur, die mit uns zusammen da unterwegs ist und Bands sucht. Also das muss man sich so vorstellen, das ist gar nicht so einfach. Man kann jetzt nicht einfach anrufen und sagen, hey Bosse, spiel doch mal bei mir, sondern das funktioniert nur, wenn man sich eigentlich die ganze Zeit damit beschäftigt. Also da gibt es jemanden, der hauptamtlich die ganze Zeit auf der Suche ist, sich mit Managements und Agenturen unterhält und in der Szene drin ist und der sich sozusagen damit beschäftigt, wer könnte denn auf dem nächsten Open Flair spielen, welche Bands haben denn vielleicht Zeit, manche haben ja vielleicht auch gar keine Zeit, sondern sind gerade unterwegs im Studio und spielen ein neues Album ein oder schreiben gerade ein neues Album, dann haben die gar keine Zeit, auf dem Festival aufzutreten. Und genau, wir buchen, sag ich mal, also darüber ganz viele Bands und dann buchen wir aber auch ein paar Bands selber. Ne? Also spielen ja auch ein paar lokale Künstler hier aus Eschwege oder aus der Umgebung immer auf dem Open Flair. Und da haben wir natürlich einen besseren Blick drauf, weil wir hier lokal sind und uns ein bisschen in der Musikszene auskennen. Und da buchen wir auch ein paar selber und wir kriegen ganz, ganz, ganz viele Bewerbungen, was eigentlich auch total schön ist. Aber da kann man sich immer gar nicht entscheiden, weil es so viele sind. Also wir kriegen jeden Tag mehrere, also so 20, 30 bestimmt E-Mails mit Bands, die sich bewerben und sagen, hey, wir haben voll Lust auf dem Open Flair zu spielen. Die werden wir niemals alle einladen können, aber ein paar davon haben immer Glück und wir hören uns da immer mal durch und buchen dann auch ein paar von denen selber.
1: Was sind deine Lieblingsbands und Künstler?
0: Von diesem Jahr?
1: Ja, genau, die meine ich.
0: Ich finde Zartmann gut. Ich mag Zartmann. Ich finde Marlo Großart gut, habe ich schon gesagt, ja. Jetzt muss ich mal überlegen. Darf ich kurz spicken?
1: Na klar.
0: Dann spicke ich mal kurz. Nicht, dass ich hier noch jemanden vergesse. Das wäre doof. Man will ja auch seine Lieblingsbands dann auch sagen. Siehst du mal, gut, dass ich gespickt habe. Ich finde Kafkiez noch richtig cool. Die spielen leider nicht bei mir auf der Freibühne, aber Kafkiez ist noch cool und das Lumpenpack, oh, das ist auch eine sehr coole Band. Die spielen auf der Seebühne, glaube ich. Jetzt habe ich was verraten, was man noch nicht wissen darf. Ihr habt es zuerst gehört bei Radio Meißner.
1: Welche E-Wert-Programme bietet ihr an?
0: Meinst du beim Festival oder unterm Jahr?
1: Für diesen Festival.
0: Oh, das Programm gibt es noch gar nicht. Also das ist noch nicht veröffentlicht. Da weiß ich auch gar nicht so viel drüber tatsächlich. Weil mit Booking beschäftige ich mich normalerweise nicht so sehr. Das kommt aber ganz bald. Also ich sag mal, in den nächsten 3 bis 4 Wochen, da veröffentlichen wir, wer so im E-Werk auftreten wird. Aber kann ich noch nichts verraten.
1: Wie viele Camper und Fans kommen zum Umflair feiern?
0: Das wollte ich gerade fast sagen, ist auch immer ein bisschen unterschiedlich, aber so ganz stimmt das gar nicht, weil also ausverkauft sind wir bei 20.000 Besuchern und wir sind seit sehr vielen Jahren ausverkauft, von daher am Ende kommt es immer rund um 20.000 rum. Da kommen natürlich noch ein bisschen irgendwie Helfer drauf, ne? Das Open Flair ist ja ehrenamtlich organisiert und wir haben mehrere hundert Helfer, die beim Festival vorbeikommen und mithelfen aufbauen und organisieren und alles Mögliche machen. Genau, aber ungefähr 20.000. Und Camper, da müsst du mal den, musst mal den Campingplatzchef einladen, das kann ich dir gar nicht so genau sagen, ich weiß es nicht. Über 10.000 auf jeden Fall. Aber die genaue Zahl weiß ich nicht.
1: Ich habe jetzt Fragen über Tenzing Eschwege. Was ist Tenzing Eschwege?
0: Also Tenzing ist eine Jugendarbeit, die ursprünglich aus Norwegen kommt. Und Tenzing ist sozusagen eine Jugendgruppe, die sich trifft, also normalerweise einmal in der Woche, und die zusammen eine Show erarbeitet. Meistens teilen die sich so in Workshops auf. Also es gibt bei uns einen Bandworkshop und einen Theaterworkshop und einen Tanzworkshop, einen Kreativworkshop, der sich so ein bisschen um so Werbung und sowas kümmert, und einen Technikworkshop. Genau, und die zusammen arbeiten eine Show. Also da gibt es Bandteile, da gibt es Chorelemente, da gibt es ein Theaterstück, was so ein bisschen inhaltlich dadurch führt. Also das ist so Tensing, die Erarbeitung von so einer Show. Einmal im Jahr, in der Regel, in diesem Jahr im Herbst, ich glaube im September, in der Stadthalle. Den Termin suche ich mal raus, während du die nächste Frage stellst.
1: Was bedeutet CVJM?
0: CVJM steht für Christlicher Verein junger Menschen, und der CVJM ist sozusagen der Träger, also der CVJM ist der Veranstalter von Tensing. Ich habe nochmal ganz kurz nachgeguckt, am 12. September ist die Tensing-Show, dieses Jahr in der Stadthalle.
1: Wir hören Mon Rose Like I Lay.

0: Erde.
1: Das war Monroe's Like a Lady. Meine nächste Frage wäre, welche Workshop bist du von Tenzing Eschwege?
2: Ich war im Bandworkshop. Eigentlich die ganze Zeit. Manche sind ja auch gewechselt, aber ich war immer im Bandworkshop. Genau. Soll ich noch sagen, was ich da gespielt habe?
1: Gern, ja.
2: Ich habe da immer Gitarre und Bass gespielt. Also, das sind so meine Instrumente.
1: Wie viele Workshops macht ihr in eurem Jugendhaus von C4JM?
2: Es war früher mal weniger, mittlerweile sind es mehr geworden. Also der Kreativworkshop ist dazugekommen. Aber genau, ich zähle nochmal auf. Also Bandworkshop, Theaterworkshop, Tanzworkshop sind 3. Technik 4, Kreativ jetzt 5. Und was ich vorhin noch vergessen habe, Chor gibt es noch dazu. Also der Abend ist in 2 Hälften geteilt. Die eine Hälfte sind Workshops und die andere Hälfte ist Chor. Und Chor sind eigentlich alle. Also Chor macht man gemeinsam. Genau.
1: Wie viele Shows habt ihr gemacht?
2: Es gibt eine große Show, die ist meistens im E-Werk, manchmal auch in der Stadthalle. Und dann gibt es noch so ein paar kleine Auftritte normalerweise. Zum Beispiel auf dem Weihnachtsmarkt. Und wir sind auch schon mal, also auf dem, ich meine jetzt den Weihnachtsmarkt mit Flair. Wir sind auch schon mal auf dem Weihnachtsmarkt bei den Werra-Land-Werkstätten aufgetreten. Und wir sind auch schon mal auf dem Marktplatz aufgetreten. So, es war in Corona-Zeiten, da gab es mal so Musik am Marktplatz, hieß es, glaube ich, oder so. Genau, also so kleine Auftritte nebenher oder so mal oder beim kleinen Stadtfest oder so. Das machen wir immer. Also so 3 bis 4. Ach, beim Open Flair natürlich, habe ich vergessen. Beim Open Flair treten wir im Kleinkunstzelt auf. Auch dieses Jahr wieder, habe ich gehört. Immer am Donnerstag. Da kommst du, das freut mich aber. Da werden wir uns, wir persönlich leider nicht sehen, weil ich wahrscheinlich arbeiten muss. Aber da kannst du die anderen von Tenzing wieder treffen. Und die Zuhörer natürlich auch.
1: Was von Themen habt ihr gemacht?
2: Wieso die
1: die Shows, was ihr damals gemacht habt.
2: Ich versuche mich mal zu erinnern. Also die erste Show, bei der ich mitgemacht habe, hieß Der Bauwagen. Genau, das war ganz witzig. Da haben wir für die Show einen großen Bauwagen so ein bisschen nachgebaut auf der Bühne. Fast ein bisschen abenteuerlich. Die zweite Show hieß ist echt nicht so einfach, mich zu erinnern. Jetzt wird es nicht mehr chronologisch. Also es gab auf jeden Fall auch beim Jubiläum, 25 Jahre Tenzing, gab es Tenzing Legends. Und dann haben wir da vorne Show gemacht, die hieß Herzrasen kann man nicht mähen. Also mähen mit dem Rasenmäher oder mähen in Bezug auf Mäh von einem Schaf. Das kam im Theaterstück auch so ein bisschen vor, deswegen hieß sie so. Mir fallen davor noch welche ein. Das war bevor ich bei Tenzing war. Die habe ich selber als Zuschauer noch gesehen. Da gab es eine Show, die hieß Herlock Sholmes, also Sherlock Holmes falsch rum. Gut wombiniert Dr. Kotzen. Mehr fallen mir, glaube ich, gerade nicht ein. Aber immer verschiedene. Und das Coole ist, dass man halt als Tenzinger die sich selber aussuchen kann. Also da haben wir immer so einen Abend zugemacht, ein bisschen gebrainstormt und überlegt, was gibt es denn für Ideen. Und dann am Ende wird man abgestimmt und hat eine Idee gewonnen und die wurde es am Ende dann.
1: Welche Musikrichtung spielt ihr?
2: Das ist gar nicht festgelegt vorher. Also die Lieder, die wir da so spielen, die sind grundsätzlich ausgesucht von allen. Also da kann man Vorschläge auch machen und dann stimmt man ab und die Lieder, die meisten Stimmen bekommen, die kann man dann umsetzen. Da gab es aber schon alles Mögliche. Also Pop, Rock, Indie-Musik, vielleicht auch mal ein bisschen Metal oder Punk, vielleicht weniger Schlager oder Volksmusik, aber das, was, sag ich mal, so die Jugendlichen gerade gerne hören, ne? Also das ist ja auch immer mal alle paar Jahre ein bisschen anders.
1: Spielt ihr dieses Jahr zum Open-Flair?
2: Ja, wir spielen zum Open-Flair im Kleinkunstzelt am Donnerstag, am späten Nachmittag normalerweise. Die genaue Uhrzeit weiß ich noch nicht, aber wenn ihr das Open-Flair-Programm oder das Programmheft dann im Auge behaltet, da steht es auf jeden Fall drin.
1: Wir hören So Wanted, I Want You.
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0: sind wir zurück in meiner Sendung von Lena liebt. Und hier ist eure Lena. Wie war eure Norwegen-Freizeit?
1: Die Norwegen-Freizeit, die war super. Oder die ist immer super. Ich bin die letzten Jahre persönlich leider nicht mitgefahren, weil das kollidiert immer mit dem Open Flair. Wenn das zu nah am Open Flair ist, dann geht das nicht. Aber in diesem Jahr kann ich tatsächlich mitfahren und das ist super. Also Norwegen-Freizeit immer was Tolles. Und ja, macht Spaß. Norwegen.
0: Plant ihr dieses Jahr Norwegen-Freizeit?
1: Ja, wir planen dieses Jahr eine. Genau, und ich fahre auch als Betreuer mit. Und wir fahren mit 35 Jugendlichen nach Norwegen. Und die Freizeit ist aber tatsächlich schon voll. Also leider für dieses Jahr keine Plätze mehr frei. Vielleicht im nächsten Jahr wieder. Also im Herbst, sage ich mal, veröffentlichen wir wieder, wann die Freizeit nächstes Jahr ist. Und dann, genau.
0: Wie bist du zu Tenzing gekommen?
1: Wie bin ich zu Tenzing gekommen? Also ich war auf den beiden Konzerten von Tenzing, bevor ich halt dabei war, die, was ich erzählt habe, Herlock Sholmes. Und das andere war No Man of Steel, glaube ich, hieß die Show. Da war ich im E-Werk, hier habe mir die angeguckt. Und ich glaube, ich habe vorher schon immer viel mit Jugendarbeit gemacht. Also ich war auch bei den Fanspielen hier in Eschwege als Betreuer. Und irgendwann wollte ich eine Juleika machen, eine Jugendleiterschulung. Und die hat der Marc Dobert, der Jugendarbeiter hier ist in Eschwege, der hat die angeboten mit dem Team vom Kirchenkreis, den anderen Jugendarbeitern. Das war, glaube ich, 2015, da habe ich mitgemacht. Und danach bin ich irgendwann zu Tenzing gekommen. Ne, da ist so ein bisschen die Verknüpfung zu Tenzing.
0: Was machst du mit Nils Fischbuch gemeinsam im Vorstand? Wie kam es dazu?
1: Tenzing ist für Jugendliche eigentlich bis 18 Jahre. Das kann auch mal ein bisschen länger gehen, aber irgendwann waren der Nils und ich zu alt, sozusagen. Nein, das ist ja auch für die für Jugendliche schön oder so, wenn es ein bisschen durchmischt ist und wenn es verschiedene Altersgruppen sind, die da zusammen was machen. Aber irgendwann ist es auch nicht, irgendwann ist es vielleicht nicht mehr so, sondern irgendwie, wenn der Altersunterschied zu groß wird und hat man vielleicht auch weniger Zeit, weil man ja studieren geht, irgendwann nach der Schule oder eine Ausbildung macht oder auf jeden Fall nicht mehr zur Schule geht. Und von daher haben wir uns überlegt, was können wir denn jetzt weitermachen? Und da waren halt im Vorstand Posten frei und wir haben uns gefragt, ob wir Lust haben, mehr Verantwortung im Vorstand zu übernehmen. Und deswegen sind wir dann irgendwann erstmal Beisitzer im Vorstand geworden. Und dann gibt es ja immer im Vorstand den ersten und den zweiten Vorsitzenden. Und das waren beides ganz tolle, aber schon etwas ältere Menschen. Und die haben irgendwann gesagt, wir haben das jetzt so lange gemacht, wir würden das gerne abgeben an jemand Jüngeren. Und dann gab es da gar nicht so viel Auswahl. Und dann haben die jetzt nicht gesagt, komm, gut, wir geben uns mal einen Ruck, wir können uns das vorstellen. Und deswegen sind wir jetzt im Vorstand und sind sogar im geschäftsführenden Vorstand. Ja. Genau.
0: Kann man Anfrage bei euch beiden stellen?
1: Klar, hast du ja auch gemacht sozusagen bei mir. Ne? Könnt ihr gerne machen. Generell, ich sage einfach mal, unsere E-Mail-Adresse kann man immer mal an info@cvm-eschwege.de schreiben, wenn man da eine Frage hat oder gerne ein Interview machen möchte, natürlich.
0: Wie funktioniert Tenzing?
1: Das ist jetzt gar nicht so, dass Tenzing so von oben herab organisiert wird, also dass es da einen Chef gibt, sondern es ist eigentlich so, dass die Jugendlichen das selber organisieren. Es gibt eine Orga-Gruppe in Tensing. Das sind auch einfach nur Jugendliche, die Lust haben, so ein bisschen mehr zusätzlich sich zu engagieren und Lust haben, Tensing ein bisschen mit zu organisieren. Wie sieht denn so eine Probe aus? Also vom Ablauf her, macht man erst Workshops oder erst Chor, und was gibt es vielleicht noch für wichtige Ansagen zu machen? Dann muss man irgendwie vielleicht das nächste Probenwochenende vorbereiten und organisieren. Das sind alles so Sachen, die Tensing Orga macht. Genau, und das ist so, sage ich mal, die Struktur. Also das ist auch das Tolle an Tensing, würde ich sagen, dass das so auf den Jugendlichen selber beruht. Also es ist nicht eine vorgegebene Struktur, sondern wenn genügend Jugendliche sagen, hey, wir haben Bock, das und das anders zu machen, dann macht man das vielleicht einfach anders. Also genau, da kann man einfach als Jugendlicher mitreden und kann mitgestalten und das machen, worauf man Bock hat.
0: Wir hören Chit 1, 2, 3.

0: In welchem Alter kann Tänzinger werden?
1: Man kann bei Tänzingen mitmachen, wenn man eigentlich 13 Jahre ist. Wir machen da auch mal eine Ausnahme, aber normalerweise ab 13 Jahre. Genau, und bis 18 normalerweise. Auch das, wenn man da irgendwie mitten mit dabei ist, vielleicht erst seit einem Jahr dabei ist, dann macht man da auch mal, drückt man da ein Auge zu und dann geht es auch mal ein paar Jahre länger. Aber jetzt mit 30 Jahren kann man da nicht mehr mitmachen.
0: Wer richtet die Bühne fürs Umflair auf?
1: Welche Bühne meinst du zum Beispiel?
0: Die fürs Umflair.
1: Jetzt eine bestimmte oder allgemein die ganzen Bühnen?
0: Die ganzen Bühnen.
1: Das ist unterschiedlich. Genau, also da gibt es zwar Profis für, die das machen. Ne? Also das machen wir zum großen Teil nicht selber, weil da kennen wir uns ja gar nicht so genau mit aus. Ne? Da kommen Profis, die das ganze Jahr machen, so große Bühnen aufbauen. Und die bauen die Bühnen auf, zusammen aber mit Helfern, ne? Mit ehrenamtlichen Helfern von uns. Die helfen denen mit.
0: In welchem Jahr hast du bei Umflair Festival angefangen?
1: Also ich gehe mein ganzes Leben schon aufs Open Flair Festival. Meine Eltern sagen mir, dass ich schon im Bauch meiner Mutter auf dem Open Flair Festival war. Von daher schon sehr lange. Aber beim Open Flair arbeiten, ich habe glaube ich 2016 das erste Mal ehrenamtlich geholfen. Und eine Crewleitung mache ich seit 2018. Genau. Und ich bin aber hauptamtlich, also dass ich hier im Büro arbeite, beim Open Flair, seit 2020.
0: Seit wann machst du das schon?
1: Ich habe erst ein FSJ gemacht beim Open Flair. Das war 2020/21. Und seitdem bin ich hier, bin ich im Büro. Ne? Und seitdem mache ich natürlich auch eine Crewleitung beim Festival und kümmere mich da. Genau.
0: Welche Aufgaben hast du in Umflair Büro?
1: Ich kümmere mich sozusagen unabhängig vom Festival natürlich um die ganzen Veranstaltungen, ne? Mit meinen Kollegen zusammen. Wir haben ja ein E-Werk rund in der Stadthalle in Eschwege, um die wir uns kümmern. Ganz viele verschiedene Veranstaltungen. Hochzeiten, Konzerte, Tagungen oder sowas. Und die müssen wir natürlich vorplanen, die Veranstaltung. Also das heißt, ich telefoniere mit denen und frage die, was wollen die denn so machen? Und plane die Veranstaltung mit denen. Und am Ende müssen die natürlich auch umsetzen, wenn die eine bestimmte Bestuhlung wollen. Wenn zum Beispiel am Montag nächste Woche ist der Kreistag, das ist sozusagen das Parlament vom Werra-Meißner-Kreis. Die sind in der Stadthalle und die haben eine bestimmte Bestuhlung und die bauen wir natürlich vorher für die auf. Ne? Darum kümmere ich mich zum Beispiel.
0: Wir hören Chips mit Kettenhook.

0: Meine nächste Frage wäre, gibt es einen Merch-Stand von euren Umflair-Festival?
1: Ja, den gibt es. Ich sag mal kurz wo, ne? Den gibt es an der Seebühne. Bei der Seebühne ist der gegenüber der Bühne an der Werra. Am Werratalsee meine ich. Genau, da ist auch ein großes Zelt, da steht das oben drauf. Und bei der Radio Bob Bühne, also hier auf dem Wärtchen, da ist so ein Technikturm, ne, vor der Bühne. Und da direkt dahinter, da ist der Merchstand. Das sind die beiden Stellen, wo man Merchandise kaufen kann beim Festival.
0: Wie viele Stände soll es geben?
1: Oh, jetzt habe ich dir die Frage vorweggenommen. Zwei. Zwei Stände soll es geben, genau.
0: Warst du vorher schon bei Umflair, als du noch nicht Ausbildung gemacht hast?
1: Ich habe vorher ein FSJ gemacht, ein freiwilliges soziales Jahr. Und vorher war ich nur ehrenamtlich beim Open Flair, aber war ich schon, ja. Genau, ein paar Jahre war ich schon ehrenamtlich dabei und habe schon ein bisschen was gemacht, aber halt noch nicht hauptamtlich, ja.
0: Wie viele Mitarbeiter arbeiten mit dir in Open Flair?
1: Also, ich sage mal so ungefähr 10. Da sind aber einige auch FSJler und machen vielleicht ein FOS-Praktikum. Aber insgesamt im Büro sind wir ungefähr 10 Menschen.
0: Wir hören, was wirst du tun von Nevada Tan Panik Sorg?

0: tun.
1: Das war Sorg, Panik, Ex, Nevada, Tan. Ich bedanke mich ganz herzlich für das wunderschöne Interview, lieber Jonas.
2: Dankeschön, Lena. Vielen Dank für deine Einladung und dass ich vorbeikommen durfte.
1: Gerne. Ich wünsche euch allen, Lena, die Zuhörer, einen schönen Tag und Abend.
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liebe Hörerinnen und Hörer, an einem wirklich heißen Wochenende begrüßen wir Sie wieder recht herzlich zu einer neuen Ausgabe von Radio DARC. Heute ist es die laufende Nummer 594. Das Datum der Erstveröffentlichung ist Freitag, der 26. Juni 2026. Ich bin Cody Farren und werde Sie durch das Programm führen. Heiß ist nicht nur das aktuelle Wetter, nein, auch in Friedrichshafen am Bodensee geht es momentan heiß her. Dort treffen sich mehr als 10.000 Funkamateure aus aller Welt zum größten europäischen Funkevent. Das ist die Funkfachmesse Ham Radio mit dem traditionellen Bodenseetreffen. Nun, bei so viel Hitze brauchen wir auch einen heißen Song zum Start in diese Sendung. Hier ist Disco aus Schottland. Hier ist Kelly Marie mit

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1: Heute mit diesen Themen. Europas größte Funkfachmesse, großer Erfolg. Erhebliches Risiko, ferngesteuerte Spielzeuge verstoßen gegen EU-Funknormen. EU-Kommission will Starlink einbremsen und BBC-Sondersendung zum Midwinter in der Antarktis. Am Mikrofon Conny Farren. Die 49. internationale Fachmesse Ham Radio in den Messehallen von Friedrichshafen am Bodensee kann noch vor ihrem Ende eine sehr positive Bilanz ziehen. Sie findet in diesem Jahr erstmalig zusammen mit der Astronomiefachmesse Astro statt und das Fazit sind deutlich mehr als 10.000 Besucher aus aller Welt. Wie immer war die Ham Radio viel mehr als die reine Besucherzahl. Es war das Treffen der internationalen Amateurfunkgemeinschaft schlechthin. Mehr als 380 teilnehmende Händler und Organisationen sowie 120 Vorträge und Workshops in 3 Tagen sprechen für sich. Kurz gesagt, es war volles Programm für die Funkamateure. Das waren teilweise völlig überfüllte Fachvorträge, das viele Feilschen um den richtigen Preis auf dem Flohmarkt, der großartige Applaus auf der Aktionsbühne im Foyer, sobald die Gewinner diverser Wettbewerbe geehrt wurden und die vielen persönlichen Begegnungen mit Funkfreunden aus aller Welt. Jugend und Ausbildung war ein großes Thema, die Lehrerfortbildung, die Contest University und auch wurden wieder die neuesten Trends der digitalen Signalverarbeitung diskutiert. In diesem Sinne, auf ein Wiedersehen zur 50. Ham Radio im kommenden Jahr. Die Messe Friedrichshafen hat den Termin für die Jubiläumsausgabe bereits bekannt gegeben. Es ist der 25. bis 27. Juni 2026. Viele Funkspielzeuge für Kinder können Kommunikationsgeräte stören, weil sie die EU-Funknormen nicht einhalten. Das hat eine Testkampagne der Europäischen Kommission ergeben. Die Generaldirektion Binnenmarkt, Industrie, Unternehmertum und KMU ließ insgesamt 88 Produkte für Kinder und Jugendliche untersuchen. Dazu gehörten ferngesteuerte Fahrzeuge, Walkie-Talkies, Kinder-Notebooks, elektronische Haustiere, Roboter sowie Musikplayer und Lautsprecher. Die Ergebnisse hat die Europäische Kommission jetzt veröffentlicht. Sie sind alarmierend. 53 der 88 Produkte fielen in den Labortests durch, darunter 36 von 50 ferngesteuerten Fahrzeugen und 14 von 16 Walkie-Talkies. Im Zentrum der Untersuchung stand die Frage, ob die Geräte Funksignale aussenden, die Notfalldienste, Funkkommunikation und Navigationssysteme stören könnten. Die EU-Marktüberwachungsbehörden sehen darin ein erhebliches Risiko und haben für 22 Produkte sogar Verkaufsverbote verhängt. 7 Anbieter wurden aufgefordert, ihre Produkte zu korrigieren. 58 nicht konforme Produkte wurden zudem in das EU-System ICSMS eingetragen, über das Behörden Testergebnisse europaweit koordinieren können. Als Hauptursachen benennt die Kommission sogenannte Störaussendungen, also Signale außerhalb der notwendigen Bandbreite sowie zu hohe Sendeleistung. Überschreitet sie festgelegte Grenzwerte, können andere Geräte gestört werden. Zusätzlich zu den Labortests prüften die Behörden formale Anforderungen, etwa ob Produkte das CE-Kennzeichen tragen. Warnhinweise vorhanden sind und Anleitungen in der jeweiligen Landessprache beiliegen. 61 Produkte kamen diesen Anforderungen nicht vollständig nach. In der Gesamtbewertung, die beide Prüfkategorien zusammenfasst, erfüllten daher nur 17 der 88 getesteten Produkte alle Auflagen. Rund ein Drittel der getesteten Produkte wurde in China gefertigt, die übrigen in der EU sowie in den USA, Großbritannien und Taiwan. Die Generaldirektion Binnenmarkt empfiehlt Verbrauchern, keine Produkte ohne CE.

0: potenziellen Nicht-EU-Nutzern nur einen kleinen Teil vom Kuchen lassen. Aus Sicht der EU-Kommission geht es dabei um gleich zwei Dinge. Wer die Satelliten zur Verfügung stellt und zu welchen Bedingungen der zur Verfügung stehende Frequenzbereich genutzt werden kann. Große Netzwerke von Leo-Satelliten werden die Weltraumversion von Sendemasten, sagt die zuständige EU-Kommissionsvizepräsidentin Henna Virkkunen. Sie verknüpfen Land- und Weltraumsysteme und zeigen den Weg für zukünftige 6G-Mobilfunknetze. Angesichts einer immer größeren Zahl von Satelliten, die in niedriger bis mittlerer Höhe um den Erdball kreisen und am Boden für mehr oder minder fixe Datenverbindungen sorgen sollen, ist die Aufteilung der verfügbaren Kapazitäten eine höchst politische Entscheidung. Vor allem deshalb, weil dieser Markt von Nicht-EU-Anbietern wie Starlink und Amazons Leo dominiert wird. Ein Drittel des verfügbaren Frequenzspektrums zwischen 1980 und 2010 sowie 2170 und 2200 MHz soll künftig für Behördenkommunikation reserviert sein. Die verbleibenden zwei Drittel sollen sodann hälftig aufgeteilt werden, lautet der Vorschlag der EU-Kommission. Ein Drittel würde demnach für EU-Anbieter reserviert, die neu in den Markt eintreten, womit nicht zuletzt das IRIS-Projekt gemeint sein dürfte. Ein Drittel soll für die Nutzung der etablierten EU- und Nicht-EU-Anbieter zur Verfügung stehen. Die neuen Frequenzbedingungen sollen im übernächsten Jahr in Kraft treten. In einer Studie hat die EU-Kommission die zukünftigen Nutzungsszenarien prüfen lassen und anschließend gezielte Stakeholder befragt, wie das zur Verfügung stehende Satellitenfrequenzspektrum am besten genutzt werden könnte. Die BBC sendet jedes Jahr eine Sondersendung für die Überwinterer des British Antarctic Survey Teams, das auf verschiedenen Forschungsstationen in der Antarktis stationiert ist. Gespielt wurden zur Sonnenwende Musikwünsche sowie Grußbotschaften. Die 30-minütige Sendung ist jedes Jahr reichlich skurril. Sie fand am vergangenen Sonntag, dem 21. Juni 2026, von 21.30 Uhr bis 22 Uhr UTC statt, dem Tag der größten Dunkelheit auf der Südhalbkugel. Zum Einsatz kamen dabei drei Kurzwellenfrequenzen, nämlich 12.070 kHz und 9.460 kHz, beide abgestrahlt aus Wofferten mit derselben Anlage, die auch Radio DARC für seine sonntäglichen Programme nutzt. Zusätzlich gab es ein Relais von Ascension Island im Südatlantik auf 9.510 kHz. Die britischen Sondersendungen speziell für die Antarktis haben eine längere Tradition, vergleichbar mit der legendären deutschen Weihnachtssendung Gruß an Bord, die immer am Heiligen Abend in alle Welt geht und sich an Seeleute richtet, die nicht zu Hause sein können. Das waren unsere heutigen Meldungen aus der Funkwelt für Sie. Der folgende Musiktitel muss unbedingt etwas kommentiert werden. Erinnern Sie sich an das Jahr 1999? Da machte eine skurrile Episode aus dem Fernsehen die Runde. In einer Gerichtsshow auf Sat.1 trat eine sächsische Hausfrau namens Regina Zindler auf. Diese beschwerte sich bei ihrem Nachbarn, weil sein Knallerbsenstrauch durch ihren Maschendrahtzaun an der Grundstücksgrenze wuchs. Seitdem wurde das zu einem geflügelten Wort und Regina Zindler war als Miss Maschendrahtzaun eine Kultfigur im deutschen Fernsehen. Und kaum zu glauben, ihr anschließend zusammen mit Stefan Raab aufgenommener Hit Marmor, Stein und Eisen bricht, ursprünglich von Drafi Deutscher, wurde ein großer Erfolg. Am 5. Mai dieses Jahres ist Regina Zindler leider verstorben. Wir erinnern an sie mit diesem Nummer 1-Hit. Hier ist Miss Maschendrahtzaun.
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1: Am 5. Juli 2026 ist wieder Alexandersen-Tag. Da wird der historische Längstwellensender SAQ im schwedischen Grimeton wieder hochgefahren. Der sendet dann auf 17,2 kHz als Maschinensender. Also noch nicht mit Röhren, sondern richtig als Wechselstromgenerator. Das ist die letzte noch funktionsfähige Sendeanlage dieser Art und damit gehört er zum UNESCO-Weltkulturerbe. Für den 5. Juli sind zwei Aussendungen in CW geplant. Um 10.30 Uhr im EST, also 8.30 UTC, wird der Sender in Betrieb genommen. Eine Viertelstunde später kommt dann eine Rufschleife und um 11 Uhr im EST, also 9 UTC, wird eine kurze Grußbotschaft ausgesendet. Und das Ganze wiederholt sich dann nochmal 4 Stunden später, also am Nachmittag von 14.30 Uhr bis 15 Uhr im EST, beziehungsweise 12.30 Uhr bis 13 UTC, wird noch einmal der Sender hochgefahren, die Testschleife und die Grußbotschaft ausgesendet. Eine Videoübertragung aus dem Sendesaal wird es allerdings dieses Jahr nicht geben. Man konzentriert sich auf den Betrieb der Sendeanlage. Das ist ja nicht mehr so trivial bei so einem historischen Gerät. Und in der Vergangenheit fielen manchmal schon die Sendungen aus, weil man es doch nicht hingekriegt hat. Damit diesmal alles klappt, wird auch schon am 2. oder 3. Juli in der Zeit von 13 bis 16 Uhr MEST, also 11 bis 14 UTC, der Sender getestet. Da sind eventuell kurze Sendungen zu empfangen. Und die Empfangsberichte kann man dann an info@alexander.n.se schicken. Und dann ist auch noch die Amateurfunkclubstation SK6 SAQ auf den Bändern aktiv. Geplant sind da die folgenden Frequenzen, je nach Belegung natürlich leicht variierend. 3517,2 kHz CW, 7017,2 kHz CW, 14.017,2 kHz CW, 3.755 kHz LSB und 7.140 kHz LSB, also auf 80, 40 und 20 Meter. Die QSL kann man übers QSL-Büro schicken oder direkt an die Senderbetreiber, dann aber mit Rückporto. Viel Spaß beim Empfangen des Senders auf Längstwelle. Ein Beitrag von Wolf Dieter, Delta Lima 2, Mike Charlie Delta.

Mesh-Netzwerke sind immer gefragter und werden auch von Funkamateuren weltweit eingesetzt, obwohl oder gerade weil zwei der drei Systeme, Meshcom, Meshtastic und Meshcore, nicht auf Amateurfunkfrequenzen arbeiten. Sie nutzen das LoRa, das heißt Long-Range-Protokoll, mit der wenig störanfälligen Chirp-Modulation mit einer sehr geringen Datenrate und daher einer hohen Reichweite im zweistelligen Kilometerbereich, trotz minimaler Sendeleistungen im Milliwatt-Bereich. Jetzt hat sich auch Arte des Themas angenommen. Sie stellen Mesh-Netzwerke weltweit vor, und zwar in der Sendereihe Trax. Da gibt es den Beitrag Off-Grid. Dazu kann man einfach auf Arte.tv nach Mesh oder nach Off-Grid suchen. Der Beitrag wird bis 2029 verfügbar sein, der ist also längerfristig gespeichert. Man kann natürlich auch direkt in einer Suchmaschine nach Mesh und Arte.tv suchen, dann findet man das auch. Der Beitrag stellt dezentrale Funknetzwerke als Alternative zu den kommerziellen Mobilfunknetzen vor. Wir werden in einem kommenden Beitrag näher auf diese Technologien eingehen, die Strom- und Telekommunikationsnetzunabhängige Textkommunikation auch in Notfällen verspricht. Das kann dann also zum Beispiel auf einem Handy angezeigt werden, geht aber nicht über die Handy-Mobilfunknetze. Die sind ja zentral organisiert mit Servern und Netzknoten. Das ist zwar ein leistungsfähiges System, aber anfällig gegenüber Störungen, Naturkatastrophen und auch Überwachung. Die LoRa-Mesh-Netzwerke arbeiten dagegen ähnlich wie Packet Radio früher, ohne große Netzknoten, ohne zentrale Infrastruktur. Das ist dann weniger leistungsfähig, aber dafür auch ausfallsicherer. Wobei einige der Systeme trotzdem ein intelligenteres Routing verwenden, denn das reine Weitergeben der Nachrichten von Knoten zu Knoten, wie in den ersten Packet-Radio-Protokollen, führt sehr schnell zu Verstopfungen. Aber 2024 gelang beispielsweise die Organisation der Rettungsdienste in Tennessee nach den Zerstörungen durch den Hurrikan Helen mit dann noch funktionierenden Mesh-Netzwerken. Anderswo in den USA, in Nevada, in der Wüste, fanden sich auch Mesh-Knoten, welche die Naturschutzbehörde allerdings aufspürt und entfernt, weil sie da nicht genau weiß, wer die eigentlich aufgestellt hat und Drogenhändler als Ursachen vermutet. Naja, warum Drogenhändler ausgerechnet in Nevada in der Wüste sein sollten, das ist fragwürdig. Es wäre eigentlich eine sehr gute Notlösung, wenn jemand in der Wüste in Not gerät. Aber da sieht man, dass halt nicht immer das Verständnis für solche Netzwerke da ist. Und in den USA schon gar nicht. Wie geht das nun ohne Internet oder gar 5G? Und wo ist das interessant? Ja, zum Beispiel auch in Gesellschaften, die zunehmend überwacht werden oder in denen die Regierungen die Telekommunikation von heute auf morgen blockieren können, wie im Iran oder in der Ukraine, wo Russland ja als erstes die Internetstrukturen zerstört hat. Dort wurde dann Starlink verwendet, das aber natürlich sehr teuer ist und auch nicht ausfallsicher. Doch inzwischen sind diese dezentralen und offen zugänglichen Netzwerke nicht nur eine Fantasie von Preppern und Überlebenskünstlern. Arte Trax trifft Mesh-Fans in London, in Barcelona und in der Nähe von Bologna in Italien. In Barcelona installiert das Aktivistenduo Radical Data Repeater Antennen für Mesh-Tastic. In London hat Jack 44, ein britischer Elektronikingenieur und Spezialist für Spionagetechnologien, Tutorials erstellt, um Alternativen zu WLAN für alle zugänglich zu machen. Und in der Region Bologna in Italien bietet das von Cristina Carnevali ins Leben gerufene Projekt des ultralokalen Netzwerks Antennini, das deckt also ein Dorf ab, den Einwohnern dort, wo die öffentliche Infrastruktur es nicht mehr zulässt, einen gemeinsamen Zugang zum Internet über LibreMesh, das mit WLAN statt LoRa-Mesh-Technik auch höhere Datenraten bietet. Mit kommerziellen Anbietern hatten die Einwohner dort kein Glück. Und deswegen haben sie es jetzt über Mesh selbst organisiert. Es gibt also viele Anwendungen und ähnlich wie die kleinen Arduino-Computer sind auch die Mesh-Komponenten inzwischen relativ preisgünstig als Fertigbausteine erhältlich und müssen dann nur entsprechend programmiert und beispielsweise mit einem Smartphone gekoppelt werden. Ein Beitrag von Rolf Dieter, Delta Lima 2, Mike Charlie Delta.

Bei FT8 denkt man an die Kurzwelle, an schwache Signale, die unhörbar aus dem Rauschen dekodiert werden können. Das ist auf den höheren Frequenzbändern jedoch genauso möglich. Deshalb gibt es einen Europa-Aktivitätsabend auf 2 Meter jeden ersten Mittwoch im Monat. Das nächste Mal ist also am 1. Juli. Da trifft man sich auf der Frequenz 144,174 MHz von 17 bis 21 UTC, also 19 bis 23 Uhr MESZ. Da können Kontakte geknüpft werden, neue Locator-Felder gesammelt und die Ausbreitungsbedingungen erkundigt werden. FT8 hat eben auch auf den höheren Bändern faszinierende Möglichkeiten, beispielsweise bei Tropo-Überreichweiten, bei kurzen Öffnungen und manchmal kann man sogar eine echte DX-Station erwischen. Jede Station zählt, egal ob mit großer Antennenanlage oder einfacher Portabelstation. Auch wenn man nur eine vertikal polarisierte Antenne hat, die Aktivität lebt von den Teilnehmern. Weitere Informationen dazu gibt es auf ft8activity.eu/rules, also Regeln, ft8activity.eu/rules. Gemacht wird das Ganze im Standard FT8-Modus, also nicht etwa den VHF-Contest-Mode einschalten. Die Frequenz ist 144,174 und die Zeit ist 17 bis 21 UTC bzw. 19 bis 23 Uhr MESZ. Ein Beitrag von Wolf Dieter, Delta Lima 2, Mike Charlie Delta.

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1: Für alles gibt es Vereine. Kultur, Brauchtum, Musik, Sport, Technik und natürlich auch für den Amateurfunk. Kurzwelle, UKW, Satelliten, Bastel- und Lötprojekte, das alles gibt es hier. Dabei ist der Amateurfunkdienst mehr als nur ein Hobby. Er dient der technischen Bildung, weckt Interesse an Naturwissenschaft und Technik und hat in Not- und Katastrophenfällen eine wichtige Funktion für die Gesellschaft. Schon oft haben die Funkamateure bewiesen, dass sie auch dann noch funken können, wenn sonst nichts mehr geht, beispielsweise nach schweren Erdbeben. Der gemeinnützige Deutsche Amateur-Radio-Club ist mit seinen mehr als 30.000 Mitgliedern in knapp 1.000 Ortsverbänden in ganz Deutschland zu finden. Wir waren zu Besuch bei ECHO 13, das ist die Nummer des Ortsverbandes Hamburg-Alstertal, und haben die dortigen Mitglieder bei ihren Aktivitäten begleitet. Ein Beitrag von Jens Riva.
2: Immer auf der Suche nach Signal. Und am besten geht das für Nils Bent und Christoph Schütte auf dem Dach der Stadtteilschule Bramfeld.
3: Ich melde mich dann, wenn du den Ruder drehen kannst.
4: Eine Richtantenne, die strahlt nicht in alle Richtungen und dadurch erhöhen wir die Sendeleistung. Das ist wie eine Taschenlampe, die strahlt in alle Richtungen. Haben wir aber einen Reflektor vorne, bündeln wir den Lichtstrahl und genau das machen wir auch mit der Antenne. Und damit es dann dahin geht, wo wir hinfunken wollen, wollen wir nach Afrika, drehen wir auf Süden, und wenn wir nach Westen drehen, dann bekommen wir Amerika rein.
2: Jeden Dienstag trifft sich der Ortsverband Alstertal E13 des Deutschen Amateurradioclubs. Mit fast 170 Mitgliedern ist er einer der größten in der Stadt. Manche sind schon seit fast 50 Jahren dabei. Immer wieder kommen auch Jüngere dazu.
5: Das ist für jeden, für Männlein, Weiblein, meist so ab 10, 11 Jahren kann das losgehen. Also es gibt kleine Funkamateure, die sind 10, 11 Jahre alt und haben schon eine Lizenz.
6: Man lernt daraus, ne? Die haben die Möglichkeit, bei uns bestimmt abzugucken, wie wir die alten, größeren Sachen reparieren oder auch handhaben. Und wenn man heute diese Mikrotechnik sich anguckt, das ist enorm. Und da ist das, was die Jugend natürlich heute auch sehr begeistert.
2: 60 Jahre gibt es den Verein schon. Technikbegeistert sind hier alle und sie helfen sich gegenseitig. Antennen reparieren, Funkgeräte einstellen, auch bei gemeinsamen Ausflügen.
7: Beim Field Day übernachten wir dann eben auch. Da sind wir in Ochsenwerder, hier auch in Hamburg. Wir haben dort unsere Station und die muss halt komplett autark sein, also mit eigener Stromversorgung. Und wir campen dann da fürs Wochenende und funken in der Gruppe.
8: Delta Lima 2 Lima Echo Victor noch da?
2: Christoph Schütte und seine Mitfunker vom E13 können immer in Kontakt sein. Jeder kann mitmachen zu fast jeder Zeit, von überall und eigentlich auch fast überall hin.
4: Also was ich mir wirklich nochmal, also persönlich wünschen würde, das wäre wirklich mal nochmal ein Kontakt in die Antarktis, weil anrufen kann man da nicht. Und ich würde mir dann noch für die Allgemeinheit wünschen, dass dieses Hobby ein bisschen präsenter wird, weil die Möglichkeiten, die wir haben, die sind enorm.
2: Die Amateurfunker, sie tauschen sich nicht nur im Alstertal aus, sondern mit Gleichgesinnten auf der ganzen Welt.

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1: Ein niederländisches Kriegsschiff ist durch einen analogen Trojaner geortet worden. Analoger Trojaner? Was soll das denn sein? Naja, ganz korrekt ist der Begriff nicht. Der Trojaner war schon digital. Aber er war kein Mailanhang und er musste auch nicht angeklickt werden. So ein ganz klassisch wie das trojanische Pferd hat es ausgereicht, ihn an den Zielort zu bringen. Und tatsächlich musste er eben gar nicht erst geöffnet werden, so wie das Pferd. Er tat sein Werk automatisch bei Ankunft. Ja, was ist da passiert? Nein, das war kein kriegerischer Angriff. Das war ein Versuch eines Journalisten des niederländischen Regionalsenders Omroep Gelderland. Der hat 5 Euro investiert und einen Bluetooth-Tracker, also sowas wie die Apple AirTags, mit einer Postkarte verschickt. Also das war natürlich dann ein besonders flacher Bluetooth-Tracker. Das gibt's schon auch und wie gesagt, ist gar nicht so teuer. Und diese Postkarte hat er dann als vermeintliche Post eines Angehörigen an die HNLMS Evertsen adressiert. Das ist eine niederländische Luftabwehrfregatte, die zum Schutz des französischen Flugzeugträgers Charles de Gaulle vor Raketenbedrohungen eingesetzt wurde. Er hatte dabei keinen Angehörigen in der niederländischen Marine, sondern das niederländische Verteidigungsministerium hat vollständige Anweisungen online zur Verfügung, wie man Post und Pakete an Soldaten und Matrosen der niederländischen Streitkräfte senden kann. Der Trecker war dann am Zielort noch etwa 24 Stunden aktiv und zeigte, wie das Schiff den Hafen von Herakleion auf Kreta verließ und zunächst westlich entlang der Inselküste segelte, bevor sie nach Osten in Richtung Zypern abbog. So einen Tag später, als sich das Schiff in der Nähe von Zypern befand, ist dann die Batterie leer gewesen und der Trecker ging offline. Die Marine behauptet, der Trecker wäre beim Sortieren der Post gefunden und deaktiviert worden. War ja anscheinend nicht so. Das Verteidigungsministerium ändert jetzt allerdings seine Richtlinien und Grußkarten mit Batterien sind in Zukunft verboten. Das Problem ist natürlich, bei Postkarten sieht man das ja. Oder merkt es, wenn man sie öffnet und sie spielen Musik. Briefe werden dagegen im Gegensatz zu Postkarten bislang nicht durchleuchtet. Die Sicherheitslücke ist also noch nicht geschlossen. Somit ist klar, nicht nur private, sondern auch professionelle Stalker können mit diesen Trackern Unfug anrichten. Und eigentlich alles, was wir uns im normalen Leben bedienen, ob soziale Medien oder auch nur ein normales Android-Handy, können im Militärumfeld eigentlich nicht geduldet werden. Das macht natürlich die Arbeit für die Soldaten noch schwieriger, wenn sie auf die Art von ihren Verwandten abgeschnitten sind. Mancher schafft ja heute keine halbe Stunde, ohne dreimal sein Handy in die Hand zu nehmen. Wenn dasselbe ein Kriegsgegner macht, so eine Postkarte verschickt, dann brauche anschließend bloß noch einen Marschflugkörper hinterher schicken und die Stimmung der Soldaten ist auf dem Nullpunkt, denn sie sind dann tot. Und natürlich muss man sich auch privat Sorgen machen. Wenn plötzlich eine Grußkarte vom Ex in der Post auftaucht, könnte auch weniger lieb gemeint sein, als es ausschaut. Und Funktechnik braucht keine E-Mail oder Computer, um Geheimnisse preiszugeben. Ein Beitrag von Wolf Dieter, Delta Lima 2, Mike Charlie Delta.

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1: Zum Ende dieser Sendung an einem wirklich heißen Wochenende gibt es wie immer als Dreingabe die heißeste Funkwettervorhersage auf Kurzwelle. Da kommen alle News und Entwicklungen auf den Tisch, respektive auf Ihren Kurzwellenempfängern. Unser Spezialist Christian Reiber vom HF-Referat des DARC mit seinem heutigen Blick auf die aktuellen Verhältnisse auf der Sonne, in der Ionosphäre und beim Erdmagnetfeld.
2: Sommer bedeutet Sonnenhöchststand. In der Mitte Deutschlands sind das mehr als 62 Grad, die unser Zentralgestirn mittags über dem Horizont steht. In 6 Monaten zur Wintersonnenwende werden es dann nur mehr gut 16 Grad sein. Das reicht dann noch für etwas mehr als 8 Stunden, die die Sonne über dem Horizont steht. Derzeit sind es mit 16,5 Stunden mehr als doppelt so viel. Diese Zahlen machen deutlich, wie viel mehr Energie die Atmosphäre über unseren Köpfen im Moment im Vergleich zum Winter erhält, und natürlich hat das auch weitreichende Folgen für die Ionosphäre. Eine davon ist beispielsweise, dass sich das Gas im Sommer stark aufheizt und sich deswegen ausdehnt. Die für die Kurzwellenausbreitung entscheidenden freien Elektronen verteilen sich dadurch auf ein größeres Volumen. Ihre Dichte sinkt also und damit auch die kritische Frequenz, die gerade noch zur Erde zurückgebrochen wird. Weil andererseits die Nacht so kurz ist, gehen deutlich weniger freie Elektronen durch Rekombination verloren als im Winter. Die kritische Frequenz sinkt daher nachts nicht mehr so stark ab. Daher sieht die MUF-Kurve dieser Tage fast schon ein wenig nach Rauschen aus. Die höchste nutzbare Frequenz wabert in einem recht engen Korridor zwischen 18 und 21 MHz hin und her. Nur ab und zu verlässt sie den Richtung 14 MHz nach unten und 25 MHz nach oben. Die Tag-Nacht-Unterschiede sind also sehr gering, und solange keine Störungen das Bild trüben, kann man auf dem 20- und 17-Meter-Band schon fast von Dauerbetrieb sprechen. Die Störungen, also vor allem ein sehr unruhiges Erdmagnetfeld, waren in der letzten Woche tatsächlich kein großes Thema. Nur am letzten Wochenende war etwas mehr Unruhe vorhanden, ansonsten war es weitgehend ruhig. Die Sonnenaktivität ist derweil auf dem Rückzug. Die größte sichtbare Region 4465 baut mehr und mehr ab, die Zahl der sichtbaren aktiven Regionen ist zurückgegangen und was noch da ist, ist klein und magnetisch einfach. Der solare Flux fiel daher auf 110 Einheiten. Auch die nächsten Tage werden recht störungsarm sein, und ob die aktuell wirksamen, aber recht kleinen koronalen Löcher noch Unruhe reinbringen, ist eher fraglich. Etwas mehr Nachschub an aktiven Regionen von der Sonnenrückseite wird für dieses Wochenende erwartet. Einen signifikanten Aufschwung wird es aber noch nicht bringen. Danach kommen dann aber weitere Fleckengruppen und Mitte der Woche erwarten wir dann die ehemals sehr aktive Region 4455 zurück. Das lässt einen moderaten Anstieg der Sonnenaktivität erwarten mit einem solaren Flux, der sich von 110 Einheiten kommend bis 140 entwickeln kann. Tagsüber ist das meiste DX auf 20 und 17 Meter zu erwarten. 15 Meter öffnet ebenfalls, aber nicht zuverlässig. Nachts wird das 20 Meter Band meist durchgehend nutzbar bleiben. Sporadik E ist auf 10, 6 und 4 Meter weiter fast täglich anzutreffen, auf 6 Meter werden auch immer wieder Kontakte nach Nordamerika gelockt. Und auch auf 2 Meter tut sich was. Good DX.

0: Das war's nun für heute. Wir sind leider schon wieder am Ende von Radio DARC angelangt. Die Sendung der vergangenen Stunde war ein Programmbeitrag des gemeinnützigen Deutschen Amateur-Radio-Clubs im Rahmen der Sendefolgen unserer Übernahmepartner. Redaktion und Musikauswahl hatte Rainer Englert, Delta Foxtrot 2, November Uniform. Wir hoffen, die Sendung hat Spaß gemacht. Wenn ja, sagen Sie es doch einfach weiter. Wenn Sie wollen, hören wir uns nächste Woche wieder. Gleiche Zeit, gleiche Frequenz. 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Auf Wiederhören, moin, tschüss, servus und 73, gut DX, bis zum nächsten Mal.
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1: Wie schön ist es, wenn Menschen anderen Menschen helfen können, wenn wir uns gegenseitig helfen können, machen wir die Welt ein bisschen besser. Jeder geht ein Schrittchen und zusammen gehen wir viele Schritte. Und weil das so schön ist und weil es hier im Werra-Meißner-Kreis so viele tolle Angebote gibt, wie man das machen kann, wollen wir Ihnen heute eins davon vorstellen. Wobei eigentlich sind es mehrere, weil es verschiedene Patenschaften sind. Aber wir stellen Ihnen heute in dieser Sendung die Patenschaftsangebote der Familienbildungsstätte, der evangelischen Familienbildungsstätte in Eschwege vor. Mein Name ist Stefanie Müller und ich habe mir natürlich Studiogäste dafür eingeladen, weil am schönsten ist es, wenn die Menschen, die helfen, die Paten, uns erzählen, was sie machen und wie das ist und was das mit ihnen macht, werden wir auch erfahren. Und natürlich Christine Horn ist da, weil du, Christine, wir duzen uns, weil wir uns jetzt schon länger kennen und auch aus verschiedenen Zusammenhängen kennen, weil du die Koordinatorin bei der FBS, Familienbildungsstätte, FBS, bist und dich um diese Patenschaften kümmerst. Außerdem bei uns im Studio ist Heike Kuder, sie ist Vorlesepatin. Wir werden später in der Sendung natürlich erfahren, was sie da machen und wie sie dazu gekommen sind. Und Wolfgang Huth, da waren wir uns nicht so ganz einig, zu welcher Patenschaft. Aber es ist egal, sie haben eine Patenschaft und sie helfen und sie haben können uns einfach erzählen. Ich habe schon gehört, sie helfen einem Menschen, der ursprünglich aus Äthiopien stammt. Und da werden wir natürlich auch Näheres dazu erfahren. Vielen Dank, dass Sie alle da sind, dass Sie uns von Ihrem ehrenamtlichen Engagement, muss man dazu sagen, erzählen. Aber zunächst fangen wir an. Liebe Christine, Patenschaften. Was heißt das? Was bedeutet das? Warum gibt es die? Was ist dein Job?
2: Okay, das sind viele Fragen auf einmal. Ich fange mal an. Also wir sind natürlich in der evangelischen Familienbildungsstätte, haben wir das Haus ja in Eschwege. Aber dadurch, dass wir auch Mehrgenerationenhaus sind, sind wir im gesamten Kreis tätig. Das heißt, die Patenschaften, von denen ich jetzt erzähle, die beziehen sich nicht nur auf den Raum Eschwege, sondern auf alles, ja, auf alle Orte und auch auf viele Bereiche, die man im Werra-Meißner-Kreis gibt. Die Patenschaften, die wir haben, sind immer Patenschaften für Menschen. So, das ist, denke ich, etwas, was man ja wissen möchte oder auch was man, woraus es sich manchmal auch ergibt. Es sind Patenschaften für erwachsene Menschen. Also wir haben zwar auch die Familienpaten und die sind Paten in den Familien, aber eben nicht für Kinder oder Jugendliche alleine, also sondern sie sind immer eingebunden dann in eine Institution oder in eine Familie. Wir haben auch Angebote, wo sich Menschen engagieren können für Senioren, für Seniorinnen, für Menschen mit Flucht- und Migrationshintergrund, für Menschen, die in Deutschland geboren und aufgewachsen sind.
1: Ja, alle Menschen, die einfach Hilfe brauchen.
2: Ja, ich würde es gar nicht so als Hilfe bezeichnen, sondern die
3: Unterstützung.
2: Die Unterstützung oder aber auch in guten, also die einen Gewinn haben davon, dass man zusammenkommt. Man hat immer die Vorstellung, einen Pate oder eine Patin und unterstützt, also ist die helfende Kraft für jemanden. Und das macht immer so den Eindruck, als hätte derjenige, der eine Patenschaft in Anspruch nimmt, ein großes Defizit. Aber so ist es gar nicht. Sondern es gibt durchaus die Erfahrung von denen, die in den Patenschaften aktiv sind, dass sie selber eben auch einen ganz großen Gewinn davon haben, dass sie auch ein Erkenntnisgewinn haben oder einen Erfahrungsgewinn haben, sodass
1: also auf beiden Seiten,
2: genau, was Schönes passiert. Aber natürlich sind die Patenschaften auch sehr unterschiedlich in ihren Inhalten. Und das werden wir bestimmt auch gleich hören von unseren beiden Gästen.
1: Genau, das haben wir uns Paten eingeladen.
2: Genau, ja. Und ja, ich denke, es ist auch nochmal ein Unterschied. Wir haben ja heute zwei Paten dabei, eine Patin, ein Pate.
1: Wie viel habt ihr denn insgesamt so grob?
2: Also grob, ich habe auf jeden Fall über 50 im Werra-Meißner-Kreis, die dauerhaft in einem Angebot sind, also in einem Patenangebot sind. Dann gibt es noch Paten, ich würde sagen auch nochmal so rund 30, die immer mal punktuell aktiv sind. Dann gibt es auch noch Ehrenamtliche, die jetzt nicht unbedingt zu den Paten gehören, die sich noch für andere Angebote in der Familienbildungsstätte engagieren. Das sind zum Beispiel Ehrenamtliche beim Mittagstisch oder es sind Ehrenamtliche, die stricken und häkeln für bedürftige Menschen oder das sind Menschen, die ja bei mir im Lerncafé auch aktiv sind.
1: ABC-Café.
2: Genau.
1: Ja, Mittagstisch müssen wir vielleicht ganz kurz erklären, für die, die es nicht kennen, dass man in der FBS mittags auch mal hingehen kann, dass es dann warmes Essen gibt, ne? Und nicht nur einfach warmes Essen, einfach zusammen essen. Was ich auch ganz schön finde. Man könnte theoretisch sogar mitkochen, glaube ich, oder?
2: Es gibt ein Ehrenamtsteam, die kümmern sich darum, dass gekocht wird und machen natürlich auch die andere Vorbereitung und Einkäufe. Aber zum Mittagessen sollte man sich auf jeden Fall anmelden.
1: Ja, das ist wichtig. Aber würdest du sagen, dass du sagtest, klar, es ist auf beiden Seiten und man will da jetzt nicht den Stempel aufdrücken, dass dieser Mensch hilfsbedürftig ist, darum geht es nicht. Aber würdest du trotzdem sagen, es ist so mein Gefühl, als ich mich da eingearbeitet habe, dass es schon in gewisser Weise Lücken schließt, die wir einfach haben, weil da kein Amt mehr helfen kann, weil die keine Zeit haben, weil sie dafür nicht zuständig sind. Oder Vorlesepaten, kommen wir ja auch gleich noch dazu, resultiert ja oft auch daraus, dass die Familien so verstreut sind, dass es keine Oma, kein Opa in der Nähe gibt. Also das ist ja auch, sind ja auch Entwicklungen unserer Gesellschaft. Geht mir ja zum Beispiel auch so, dass Oma und Opa weit weg wohnen zum Beispiel. Also können Paten einfach auch Lücken schließen, wo du sagst, kommt das Amt nicht weiter, da kriege ich so einfach keine Hilfe mehr. Da sind Grenzen gesetzt, aber ich brauche halt trotzdem noch ein bisschen Hilfe.
2: Also ich denke nicht, dass das Lücken sind, die das Amt nicht schließen kann, weil das würde sich so anhören, als wären das Paten, die Aufgaben übernehmen, die eigentlich in der öffentlichen Hand liegen. Und wir sind halt viel niedrigschwelliger. Mhm. Also das beginnt eigentlich vor diesen Hilfsbedarfen, die man dann an im Sozialgesetzbuch oder so anschließen würde. So ist es nicht, sondern es sind eher, ich sag mal, so individuelle Begleitung und Unterstützung. Ich denke, wenn Herr Huth auch nachher erzählt, was er für Erfahrungen macht, dann können wir gut auch hören, was, wenn Menschen hierher kommen und sich in Deutschland nicht gut auskennen, die Sprache nicht gut beherrschen, aber Fuß fassen möchten, was sie dann auch an Menschen brauchen, die ihnen dabei Wegweiser sind, Unterstützer sind, die ihnen auch mal was erklären können. Und das können wir natürlich nicht immer in unserer Gesellschaft nur über ein Hauptamt oder über öffentliche Finanzierung abdecken. Oder wenn Frau Kuder erzählt, dass was sie leistet in einer Familie, wenn sie vorliest, dass das eben auch nicht nur Vorlesen ist, sondern ich würde sagen, dass was die Paten machen, ist ein ganz, ganz starkes Beziehungsangebot und ein Beziehungsangebot, was ehrlich ist, weil es eben nicht bezahlt wird. Und da auch dann schon auch von denen, die das in Anspruch nehmen, ich denke, die merken schon, dass sie da eine große Hilfe brauchen, also bekommen und dass sie auch dafür dankbar sind. Aber sie müssen keine Sorge haben, dass die Beziehung gekappt wird, weil jemand sagt, so, ich bezahle das nicht mehr. Sondern dann eher, weil jemand sagt, ich kann nicht mehr kommen oder ich habe die Kapazität nicht mehr. Das ist, denke ich, auch der Grund, warum aus vielen Patenschaften ja auch ein langfristiges Engagement wird, weil wir haben ja, Herr Huth wird es auch erzählen, mit wenig, also wir haben Impulspaten, da steigt man so ein, dass man sagt, ja, wir treffen uns dreimal und dann können wir gucken, ob das so weitergehen soll. Und dann entwickeln sich ganz oft eben doch langfristige Kontakte. Oder aber wir haben auch die Patenangebote, wo wir sagen, ja, das ist zwar ein langfristiges, aber nach einem Jahr gucken wir mal, ob das überhaupt noch bestehen soll. Und dann erzählt vielleicht die Heike Kuder auch, wie lange sie schon in der Familie ist.
1: Ja, genau. Also bevor wir, es gibt ja noch viel an sich zu den Patenschaften, das können wir gleich auch mal nennen, dann noch, welche es an sich alle gibt. Wobei, wie gesagt, man hat die Namen und man kann aber da alles irgendwie drunter fassen und wie man bei euch mitmachen kann, das klären wir alles noch im Laufe dieser Sendung. Aber ich würde jetzt gerne unsere Paten mit in die Sendung reinnehmen, weil das einfach, finde ich, für unsere Hörer am greifbarsten ist, wenn sie erzählen von ihrer Patenschaft. Wer möchte anfangen?
0: Dann fange ich an.
1: Ja, genau. Frau Kruder, Sie sind
0: Vorlesepatin. Ich bin jetzt Vorlesepatin. Ich habe die Familienbildungsstätte kennengelernt. Wir haben Sprachkurse gemacht für Geflüchtete mit einer Freundin zusammen. Und dann hörte ich von einer anderen Freundin, die Vorlesepatin war, dass sie aus gesundheitlichen Gründen das nicht weitermachen kann. Und dann habe ich gefragt, wo man sich melden muss. Und so kam der Kontakt zustande. Dann war ich zu Anfang Vorlesepatin im Kindergarten hier in Eschwege. Das war etwas schwierig, weil ich

0: habe ich vorgelesen, habe mir Bücher aus der Bücherei kostenlos ausleihen dürfen. Und dann kam sie in die Pubertät, also das war jetzt schon vier Jahre gelaufen. Und da gab es so ein, ich weiß nicht, ob sie trauerte, nicht mehr in ihrem vertrauten Land zu sein. Also sie hatte ziemliche Probleme mit der Pubertät. Sie hat aber eine kleinere Schwester. Und diese kleine Schwester sagte, du kannst doch jetzt für mich vorlesen. Das sage ich selbstverständlich. Und wir haben viel Spaß. Wir lesen nicht nur, wir lesen auch im Wechsel, dass sie deutsche Aussprache auch kennenlernt. Und sie ist jetzt in der dritten Klasse und macht das schon sehr gut. Aber wir spielen auch viel, also wir reden ganz viel. Und jetzt ist es so, dass die Mutter dabei sitzt, die ganz schnell Deutsch lernt. Und ich denke mal, sie profitiert einfach auch davon, dass ich eine Vorlesepatin bin. Mhm. Und es hat sich eigentlich jetzt eine Freundschaft entwickelt. Also ich bin so mehr die Großmutter, ein Ersatz.
1: Ja. Ja. Ja, das ist das, was ich vorhin meinte. Ne? Wie haben Sie jetzt, wie sind Sie zu der Familie gekommen? War das die Familie, wo Ihre Freundin vorher gewesen war?
0: Nein, oder? Das ist eine andere Familie. Das kam über die Einas, die bei der Familienbildungsstätte, also eine Iranerin, die dort auch arbeitet, und die hatte diese Familie vorgeschlagen.
1: Und wie fängt man sowas an? Also kommst du, Christine, dann erstmal mit? Oder wie habt ihr euch in der Familienbildungsstätte erstmal? Weil ich denke, wenn man so nah dran ist in der Familie und auch zu Hause ist, irgendwie muss es ja stimmen. Also nur man lernt sich kennen, aber irgendwann muss ja auch sagen, okay, es passt oder es passt nicht. Wie macht ihr das? Wie geht ihr an sowas ran?
2: Also erstmal lerne ich die Paten kennen. Mhm. Und da die Patin auch. Und wir sprechen erstmal miteinander, wir führen ein Gespräch, um was es geht, was die Vorlieben sind, was sich Paten und Patinnen auch vorstellen, wo sie gerne hin möchten, also ob eine Familie, eine Institution vorlesen oder eine andere Form der Unterstützung leisten möchten. Und dann haben wir, wenn wir dann wissen, was die Patinnen und Paten möchten, dann gucken wir halt, gibt es schon Anfragen von Familien oder Institutionen oder Einzelpersonen. Und wenn nicht, dann fragen wir auch nochmal in unserem Umfeld oder im Umfeld der Patinnen und Paten. Und dann, wenn es dann Interessenten gibt, nehmen wir Kontakt mit denen auf, besprechen das auch. Wir haben also auch eine Rahmenvereinbarung. Es ist ziemlich viel für den Anfang geregelt. Mhm. Und dann geht es auch in das Erstgespräch. Und ich würde auch nochmal die wie Heike das? Fragen, also, wie das so war.
1: Oder genau,
2: wie das
1: für dich also so man kommt dann da in die Familie, man lernt sich.
0: Ja, also das war ja schon mal eine Hilfe, dass Christine mitgegangen ist. Und mhm. wir haben die Familie zusammen kennengelernt. Und hinterher haben wir uns natürlich noch mal zusammengesetzt und bin ich gefragt worden, was denkst du denn? Und meinst du, das klappt? Und dann sage ich, ja, ich mach das und es läuft gut.
2: Ja. Es gibt auch immer die Möglichkeit, nach ein paar Wochen zu sagen, dass es nicht klappt. Zu sagen, also es funktioniert nicht gut oder man merkt, der Kontakt entsteht nicht gut. Das gibt es ganz, ganz selten. Aber es ist auch schon vorgekommen. Mhm. Und deswegen sagen wir beiden Seiten, ihr habt diesen ersten Monat Zeit, euch zu beschnuppern. Mhm. Und wenn es eben nicht klappt, dann müssen wir das halt auch besprechen.
0: Also was ich auch schön finde, ist, dass wir uns in regelmäßigen Abständen treffen, also die Paten alle zusammenkommen und man kann eben miteinander auch sich austauschen und sagen, wie machst du das oder welche Bücher hast du jetzt gelesen, und wir haben auch Fortbildungen bekommen. Da war einmal auch die Leiterin von der Bibliothek, von der Stadtbibliothek da, die uns Bücher vorgestellt hat. Dann haben wir einen ersten Erste-Hilfe-Kurs bekommen. Und also der Austausch ist da und man ist nicht so ganz allein auf weiter Flur. Mhm.
1: Ja, das wollte ich auch noch ansprechen, genau, weil der ein oder andere sich dann frei fragt, naja, wo

0: Wozu muss ich das unter dieses Dach der Patenschaft stellen? Ich kann ja auch einfach in die Familie gehen, kann ja bei der Nachbarin klingeln und sagen, darf ich deinen Kindern was vorlesen? Ne? Aber das Schöne bei euch ist halt, so wie Frau Kuda gerade sagte, dass man eben auch so ein bisschen organisiert ist, ne? Dass man von euch, von der FBS Hilfe bekommt, diese Treffen, Fortbildungen. Und ich glaube auch, hast du mir mal erzählt, eine Versicherung. Ne? Also das ist ja auch noch dabei, was ja schon ein wichtiger Aspekt sein kann im Zweifel.
1: Genau, im Zweifel ist das ein wichtiger Aspekt, wenn man mit dem Auto unterwegs ist oder auch wenn man auf dem Weg ins Ehrenamt umknickt oder einen Wegeunfall hat oder auch im Haushalt der Paten beziehungsweise der Familien oder der Institution irgendwas ist. Das ist sozusagen, das läuft einfach mit, das ist, gehört dazu.
0: Genau. Und sich tatsächlich austauschen, ne, mit anderen Lesepartnern und sagen, hey, wie machst du das denn oder wie ist das Buch oder dann sagen, hey, das liest doch das mal vor. Genau, was würden Sie denn sagen, wie nah oder wie eng sitzt Sie jetzt mit der Familie, wie fühlen Sie sich da jetzt wirklich als Ersatzoma so ein bisschen?
2: Ich fühle mich als Ersatzoma und ich merke auch, wie ich aufgenommen werde. Also ich habe so das Gefühl, ich bin ein Familienmitglied geworden. Wir tauschen uns oft auch über WhatsApp aus und ich freue mich immer, wenn viel gelacht wird und es gibt oft Kaffee und Kuchen und oder ich bringe was mit oder wir machen mal einen Ausflug auch zusammen, gehen Picknick essen irgendwo und also es ist schon eine enge Verbindung gewachsen.
0: Oh, Punkt. Christine, würdest du jetzt sagen, also wir haben jetzt Herrn Huth und Frau Kuda hier, würdest du sagen, dass das jetzt so repräsentativ ist, dass du sagst, oh, die Paten, ne, das ist so emotional und die sind da so eng, also gehört das, kommt das automatisch oder kann das auch so auch andere Situationen, wo du sagst, okay, da wird geholfen und fertig, so. Aber das ist ja schon sehr, wie soll ich das sagen, sehr herzig auch, ne, sehr... Mhm. Entwickelt sich ja was.
1: Genau, ich denke, alle Paten, die in Beziehung sind, egal ob zu Einzelpersonen oder zu Familien, die Beziehung, die wächst einfach. Das ist etwas, das kann man sich, glaube ich, vorher nicht so richtig vorstellen. Und vielleicht wäre es auch so, dass wenn man das schon wissen würde am Anfang, was dabei herauskommt, wenn wir das so sagen würden, weiß ich nicht. Muss ich mal fragen, Herrn Huth oder auch Frau Kohler.
0: Meinst du, das würde abschrecken?
1: Naja, vielleicht nicht abschrecken, aber das würde vielleicht, würde man sich das nicht so zutrauen.
2: Ja, ich habe das von anderen Paten bei unseren Treffen auch gehört, die gesagt haben, nein, ich möchte lieber im Kindergarten lesen oder im Seniorenheim, aber so eng in die Familie möchte ich nicht. Also das gibt es eben auch.
1: Das gibt es auch, genau. Das, dann gehen die eben auch woanders hin. Oder aber auch, ich hatte auch schon Paten, die gesagt haben, nach einem Jahr ist aber auch Ende. Ich gehe nur in die Familie, um dieses Angebot zu machen, zu spielen, zu basteln, vorzulesen. Und nach einem Jahr muss aber auch Schluss sein. Mhm. Und das fällt Paten dann aber auch oft schwer. Und da gibt es, also ist es für mich wichtig, auch mit allen zu sprechen, zu sagen, es gibt diesen Endzeitpunkt, über den man sprechen darf und an dem man sich aber auch voneinander verabschieden darf. Auch wenn das für eine Seite ja vielleicht trauriger ist als für den anderen. Aber das ist auch wichtig, dass die Paten wissen, ich sage jetzt mal Paten für Paten und Patinnen, dass sie wissen, sie sind auch durch ja, die Rahmenvereinbarung oder beziehungsweise das, was wir auch an Rahmen haben, können sie sich auch darauf verlassen, dass wir das als Koordinatoren auch organisieren, dass man dann sagt, jetzt ist einfach der Zeitpunkt, wo einer sich verabschiedet. Mhm. Und dann gibt es ein Abschlussgespräch, wenn das von beiden Seiten gewünscht ist. Manche möchten auch, dass ich das ganz alleine regle. Weil es so sehr weh tut.
0: Ja.
1: Und ja, es ist aber schön, wenn man einen guten Abschluss findet. Man begegnet sich ja vielleicht auch nochmal woanders und möchte auch gut miteinander voneinander weggehen. Und aber wenn es eben so ist, dass die Beziehungen so wachsen, dass man sagt, ach, das macht uns Freude, miteinander im Kontakt zu sein, dann ist das doch toll. Dann hätte es vielleicht ohne dieses Angebot der Patenschaft eben nicht, wäre es nicht entstanden.
0: Genau. Genau, das ist ein schönes Zwischenschlusswort. zumal du gerade mir noch ein Stichwort gegeben hast, weil du von wir gesprochen hast, liebe Christine. Du hast ja noch eine Kollegin, nämlich die Frau Pritsch, Christina Pritsch, die auch hier eingeladen war, aber kurzfristig verhindert war. Wir grüßen Sie hier an dieser Stelle. Sie ist auch zuständig für die Patenschaften bei der Familienbildungsstätte hier in Eschwege beim Mehrgenerationenhaus. Das dürfen wir nicht vergessen. Genau, gehört dazu. Und wir spielen mal kurz Musik. Wir hören kurz rein in das Lied und dann sprechen wir weiter über die Patenschaften der FH.

0: Ja, Sie hören RFM, Ihren Radiosender hier im Werra-Meißner-Kreis. Und wir haben es uns natürlich auf die Fahne geschrieben, das wissen Sie ja, liebe Hörer, dass wir Ihnen hier auch einfach vorstellen, was es hier bei uns alles gibt. Und zum Beispiel gibt es die Patenschaften bei der Familienbildungsstätte, beim Mehrgenerationenhaus hier in Eschwege. Und bei mir im Studio ist Christine Horn, sie ist die Koordinatorin, so heißt es, die Koordinatorin für diese Patenschaften, zusammen mit Christina Britsch, die heute leider nicht hier sein kann. Und sie hat zwei Paten mitgebracht, Heike Kuder und Wolfgang Huth. Und von Frau Kuder haben wir ja schon im ersten Teil der Sendung erfahren, dass sie Vorlesepatin ist in einer Familie, die ursprünglich aus dem Iran stammt. Jetzt möchten wir aber gerne Herrn Huths Geschichte hören. Wie sind Sie zur FBS gekommen und was machen Sie? Was haben Sie für eine Patenschaft?
1: Ja, jede Geschichte ist immer ein bisschen anders und ich bin seit 2023 in Rente, habe ein Jahr genossen, nicht zu arbeiten und habe dann eigentlich so ein bisschen Langeweile gehabt und habe dann gedacht, was kannst du machen? Habe mich bei der Familienbildungsstätte gemeldet und habe gesagt, vielleicht gibt es da eine Möglichkeit, irgendjemanden zu unterstützen.
0: Aber wenn ich kurz fragen darf, hatten Sie vorher schon Kontakt zur FBS? Wussten Sie, dass es die gibt und dass die Angebote machen? Oder kriegt man das raus, wenn man sich mal erkundigt, wo kann ich im Werra-Meißner-Kreis
1: helfen? Das kriegt man raus, wenn man sich erkundigt.
0: Okay, dann guckt man automatisch auch auf die Familienbildungsstelle. Okay, verstehe. Ja,
1: ja, und dann hatten wir da das Erstgespräch und ich habe gesagt, ja, ich wäre gerne bereit, jemandem zu helfen. Daraufhin kam das Angebot, dass ein hier Lebender aus Ägypten gerne Unterstützung haben wollte für eine mündliche Prüfung. Das war jetzt erstmal so ein Projekt, wo man sagt, das ist überschaubar vom zeitlichen Rahmen und einfach auch mal die Möglichkeit, das Gefühl dafür zu entwickeln, ob es passt oder wie es entsprechend geht. Lesen kann ich, wenn ich die Antworten dazu habe, klappt das auch. Und demzufolge haben wir gesagt, ja. Naja, und daraus hat sich dann einfach eine engere Bindung entwickelt, weil die Ursprungsgeschichte mit der Realität, wie bei vielen anderen Sachen möglicherweise, sich auch ein bisschen entwickelt oder anders wird. Er hatte eine Ausbildung gemacht, die vom Arbeitsamt gefördert worden ist. Und nachdem ich dann das Zeugnis gesehen habe, hat es keinen Sinn gemacht, für eine mündliche Prüfung irgendetwas zu machen, sondern wir mussten einfach dann versuchen, einen anderen Weg zu gehen. Bei mir war es so, dass er hat eine kleine Familie und deswegen habe ich ihn mir eigentlich immer zu mir geholt. Da hat man einen PC, wo wir was schreiben könnten. Wir mussten ja dann zum Teil auch Bewerbungen schreiben, ins Internet reingucken, sodass wir eigentlich so die erste Zeit einen sehr intensiven Kontakt haben. Wir haben uns zum Teil zweimal die Woche getroffen und aus dieser Geschichte hat sich dann herausentwickelt, dass er im Moment eine Ausbildung macht und das bedeutet eben auch, dass man alle Behördengänge mal mitmacht und das ist ein schönes Erlebnis gewesen mal, weil mit denen hatte ich bisher wenig zu tun, das mal aus einem ganz anderen Blickwinkel herauszusehen und welche Antworten man kriegt und ja, so haben wir es dann mit logischerweise viel Glück und auch Unterstützung hingekriegt, dass er im Moment eine Ausbildung macht als Lagerist. Und demzufolge sind die Kontakte zu mir im Moment reduzierter. Das heißt, wir sehen uns vielleicht alle 14 Tage. Ich glaube, es ist auch eine Hilfe zur Selbsthilfe, weil ich kann ihn an der einen oder anderen Sache unterstützen. Aber wie ich auch immer sage, das Laufen muss dann selber passieren. Aber es ist schon, wenn man sich betrachtet, dass man mal in einem anderen Land ausgesetzt wird und sich da durchkämpfen muss. Das muss man meiner Ansicht nach immer da berücksichtigen. Wie geschickt wäre man selber da gewesen? Also ich sage immer, ich hätte es wahrscheinlich nicht mehr nach Hause geschafft. Ne?
0: Ja, ich denke, also wenn ich das so höre, ist es ja vielleicht auch nicht nur immer dieses Helfen im Sinne von, wir haben ein Ziel und wir wollen diese Ausbildung oder wir brauchen jetzt diesen Beleg oder dieses Zeugnis oder diese Bescheinigung, sondern vielleicht auch einfach mal zuhören, oder? Wenn er einfach erzählt oder erzählen möchte, wenn was raus muss, einfach?
1: Ja, also ich glaube, die Meinung jetzt oder den Eindruck, den man gewinnt, ist ja immer aus beiden Seiten. Mhm. Und für mich ist es schon immer wichtig gewesen, immer beide Seiten zu hören. Mhm. Der eine sagt es so, wie es, und der andere sagt so. Und dann kann man meiner Ansicht nach viel besser sich auf die eine oder andere Seite durchschlagen. Was ist da gesagt worden und wie ist die Unterstützung? Mhm. Also ich glaube, das ergibt sich dann aus den Informationen. Die haben sich ja auch über die Zeit erst so langsam entwickelt, dass man sagt, das ist da. Ich glaube auch, dass man nicht unbedingt einem in Anführungsstrichen Fremden so alles erzählt, sondern das kriegt man eben auch so dosiert, bröckchenweise, immer so Schritt für Schritt mit und muss dann auch seine Meinung vielleicht neu justieren, dass man drüber nachdenkt, letztendlich, wie kriegen wir es am besten für die Zukunft hin.
0: Mhm. Aber es hört sich ja jetzt so an, als wäre es noch ein junger Familienvater, ne? Der jetzt, ich weiß nicht, irgendwo in den 20ern.
1: Aus meiner Sicht jung, 35 Jahre
0: 35,
1: alt.
0: Okay, ja. Okay. Ne? Auch noch also, jung.
1: Ja.
0: Aber wie ist das dann, wenn Sie, also ich sage jetzt nicht, dass Sie ein alter Mann sind, das sind Sie nicht, aber das ist der Altersunterschied, merkt man das? Ist das von Vorteil? Half ihm das, dass Sie eben gewisse Lebenserfahrung haben? Oder sagt ja, er auch manchmal, nee, du kannst mir jetzt hier gar nichts mehr erzählen?
1: Nee, ich glaube schon, dass er das ist eine Vertrauensbasis, dass man sagt, dem traue ich das zu oder dem traue ich das nicht zu. An der einen oder anderen Ecke, die man da zusammen dann gebastelt hat für ein gutes Ergebnis. Der Altersunterschied, glaube ich, ist nicht entscheidend, sondern er ist unheimlich sympathisch. Er spricht, finde ich, sehr gut Deutsch. Mhm. Ich vergleiche das immer mit mir, wenn ich woanders gewesen wäre, wie es da aussehen würde. Und aus der Ecke passt das, finde ich, sind das immer sehr, sehr angenehme Treffen.
0: Mhm. Christine, mir fällt an dieser Stelle auch gerade noch eine Frage ein. So das Alter deiner Paten, sind das vornehmlich ältere Menschen, die in Rente sind oder reduziert arbeiten, oder sind das auch Jüngere?
2: Also es ist sowohl als auch. Wir haben natürlich viele Anfragen von Menschen, die in Rente gegangen sind oder nicht mehr erwerbstätig sind aus anderen Gründen. Aber es gibt auch immer mal Menschen, die noch im Studium sind oder
0: Okay, also auch junge Menschen, also auch während des Studiums,
2: also,
0: dass man sich engagiert und sagt, ich habe noch ein bisschen Zeit.
2: Die meisten, würde ich sagen, sind ab 50.
0: Mhm.
2: Aber es gibt auch schon mal Studentinnen und Studenten, die sagen, ich möchte das gerne machen, weil ich vielleicht ein Stipendium brauche und möchte mich bewerben. Aber so richtig voll berufstätig ist niemand.
0: Dann ist es schwierig, ne?
2: Ja.
0: In dem Bereich. Genau. Ja, Sie beiden, Frau Kuder und Herr Huth, was würden Sie denn sagen, wie viel Zeit, also Sie haben jetzt gerade, Herr Huth, schon gesagt, im Moment ist es nur so alle 2 Wochen, weil der junge Mann macht jetzt seine Ausbildung, absolviert diese Ausbildung zum Lageristen. Was würden Sie denn sagen, wie viel Zeit Sie so pro Woche investieren? Plus, man muss ja auch hinkommen, man muss zurückkommen. Sie haben vielleicht den jungen Mann sogar erstmal abgeholt und zu sich nach Hause gebracht, weil dann vielleicht auch kein Auto, kein Führerschein, was auch immer da ist. Wie viel Zeit insgesamt?
3: Also
0: sagen,
3: ich bin wöchentlich mindestens 2 Stunden da, einmal in der Woche.
0: Mhm. Ja. Und dann plus Anfahrt irgendwie, wenn es halt im selben Ort ist, ist ja dann relativ.
3: Ja, das ist oben am Heuberg, also das ist nicht so weit.
0: Ja, okay. Und mit dem jungen Mann?
1: Ja, ich glaube, also so am Anfang waren wir in der Woche so 6 Stunden zusammen, einfach um uns zu ordnen, mal zu hören, Belege sich anzugucken, sich durchzulesen, sich im Internet anzumelden, wobei er da sehr fit ist, aber mal ein deutsches Formular auszufüllen oder eine deutsche Antwort zu lesen, das ist für jeden eine Herausforderung.
0: Das stimmt, das ist auch für uns mitunter, auch wenn es von Ärzten oder Anwälten geschrieben ist. Auch eine Herausforderung für uns alle.
1: Ja.
0: Das stimmt. Was würden Sie beide denn mir antworten, wenn ich Sie frage, ich finde es immer so ein bisschen blöd zu fragen, was bringt mir das? Warum mache ich das? Na, die Deutschen sind dann immer gleich dabei, dass das egoistisch ist. Aber trotzdem, ich finde das gar nicht. Mich würde wirklich interessieren, was sagen Sie, was haben Sie davon? Wie hat es Sie verändert? Was nehmen Sie damit von der Patenschaft?
3: Also zum einen, Kontakt mit Kindern zu haben, finde ich schon mal schön. Mhm. Dann zu erleben, wie sie sich jetzt hier in dem fremden Land zurechtfinden. Wir sprechen ganz viel auch über ihre alte Heimat. Ich erfahre ganz viel von ihrem Leben im Iran. Also ich profitiere auch von dieser Verbindung.
0: Mhm. Ja, und wenn ich noch kurz weiterfragen darf, die Mama von dem Mädchen, Sie haben ja erst für die größere Schwester und dann für die kleinere Tochter.
3: Ja.
0: Wie sind die Rückmeldungen von der Mutter?
3: Also die Mutter macht zurzeit einen Deutschkurs. Sie möchte gerne Physiotherapeutin werden. Also sie hat ein Ziel. Mhm. Hatte im Iran auch studiert. Ich glaube so eine Art Wirtschaftsstudium, was aber sie abgebrochen hat, weil sie dann hierher gekommen sind. Also man merkt schon, es ist einfach, weil sie schon mal Englisch gelernt hatte. Sie müssen ja auch unsere Schrift lernen. Also es ist ja nicht nur, dass man Sprache und rechnen kann, sondern man muss auch alphabetisiert werden in unserer deutschen Sprache, was ich ja als Doppelbelastung finde, wenn man eine fremde Sprache lernt. Und sie ist sehr eifrig. Ich lerne auch mit ihr. Also sie hat ja dann die Bögen zum Lernen und ich merke, wie schnell sie das aufnimmt und wie schnell sie auch unsere Sprache schon lernt. Also ich kann mich sehr gut mit ihr unterhalten und als ich zu Anfang hingekommen bin, haben wir nur über Englisch kommuniziert und jetzt läuft das sehr gut. Und kommen manchmal lustige Worte dabei raus, wie zum Beispiel übergestern, was dann eben vorgestern sein sollte. Und also das ist sehr nett und es macht viel Spaß.
0: Ja, das merkt man.
1: Ja, bei mir ist es mehr auf ihn bezogen, weil seine Frau spricht noch kein Deutsch. Mhm. Das heißt, die will auch dieses Jahr, glaube ich, anfangen, ein B1-Kurs entsprechend zu machen. Mhm. Die Tochter kommt jetzt in den Kindergarten, sodass an der Ecke auch so ein bisschen was tut. Aber ich glaube, mir ging es immer gut und ich glaube auch, dass es sinnvoll ist, auch einen Teil mal zurückzugeben. Mhm. Die Zeit habe ich und es macht Spaß. Was es mir gibt, es macht Spaß.
0: Es macht Spaß.
2: Ich kann ja auch noch ein bisschen berichten, was andere Paten erzählen. Mhm. Eine Patin in einer Familie freut sich immer, dass sie diejenige ist, die in die Familie etwas ermöglichen kann. Und zwar den Kontakt der Mutter zu einem älteren Kind, wenn sie nämlich mit den jüngeren Kindern was macht. Und da freut sie sich einfach unheimlich drüber, wenn sie sieht, was das wieder für eine Freude bei den anderen hervorruft. Also, dass die Mutter Zeit hat für das andere Kind, dass die Mutter Zeit hat, auch mal mit dem Vater alleine zu sein, dass sie eine Entlastung in die Familie bringt, weil die Familie das sonst nicht hat. Und wie dankbar auch, also mit Dankbarkeit meine ich jetzt wirklich eine Dankbarkeit aus dem Herzen heraus, dass sie in dieser Familie also da ist, dass sie präsent ist, dass sie verlässlich ist und dass sie ja ein Angebot macht, was sonst eben aus der Familie sonst keiner machen kann. Und ich denke, das ist das, was viele Paten erleben, egal ob sie in der Familie sind oder ob sie im Kindergarten oder in der Schule sind, die Freude der Menschen, zu denen sie kommen. Mhm. Oder?
0: Ja. Um mal ganz kurz einfach die Namen genannt zu haben, wir haben ja am Anfang schon gesagt, es gibt so viele unterschiedliche Patenschaften und man könnte sich sogar bei dir melden, wenn man eigentlich schon sowas in der Art hat und sagt, hey, ich mache das hier schon seit 2 Jahren, aber ich mache das jetzt bei euch unter eurem Dach sozusagen. Oder man möchte, so wie Herr Huth, jetzt was Neues beginnen. In allen Fällen kann man sich ja bei euch melden. Ich möchte nur einmal kurz, ohne jetzt so sehr ins Detail zu gehen, man kann ja auf eurer Homepage alles nachlesen, aber diese verschiedenen Namen, es gibt Impulspatenschaft. Einfach nur ganz grob gesagt, was ist die Impulspatenschaft?
2: Die Impulspaten sind in einem Kurzzeitengagement. Mhm. Und das ist oft auch eine Möglichkeit, Engagement überhaupt kennenzulernen, weil man sich für bis zu 3 Treffen zu einem bestimmten Thema mit jemandem trifft, aber für Erwachsene. Also das muss man wissen. Das kann sein, dass man jemanden besucht oder dass man sagt, okay, ich versuche mal einen Antrag mit jemandem auszufüllen oder wie Herr Huth eben einfach sagt, ich lerne mit dieser Person für eine Prüfung. Die Anliegen können sehr unterschiedlich sein. Also auch Menschen mit Anliegen können sich bei uns melden. Und auch Menschen, die sagen, ich mag mich jetzt nicht binden an ein Engagement. Ich möchte es nur mal ausprobieren und nur mal kurzfristig für kurze Zeit etwas machen.
0: Das ist Mosaik. Impuls. Dann haben wir Mosaik. Das ist dann tatsächlich der internationale Teil.
2: Genau, so wie du es schon gesagt hast, das ist dann was Herr Huth eben auch beschrieben hat, dass er dann langfristig auch für Menschen mit Migrationshintergrund oder Unterstützungsbedarfe aus anderen, Sprache lernen zum Beispiel, ist da ganz oft, oder eine langfristigere Begleitung in die Kultur. Das mischt sich manchmal. Mhm. Also im Grunde könnte jetzt auch Heike Kuder zu den Mosaikpaten zählen, wenn sie aus einem anderen Grund dazu gekommen wäre. Aber das war ja der Anlass, war ja das Vorlesen.
0: Genau, die Vorlesepaten haben wir schon. Mhm. Und dann gibt es noch Pinguin.
2: Pinguin sind unsere Familienpaten. Die gehen in die Familien, spielen mit den Kindern, machen sozusagen ein Entlastungsangebot für Eltern. Ja, Pinguin-Paten, Patinnen sind rar. Wir haben viele, viele Anfragen von Familien, die das sich wünschen. Oftmals ist es so, dass wir sagen, okay, es gibt jetzt nicht so viele Anfragen von Patinnen und Paten, dass sie konkret sagen, ich möchte Pinguin-Patin werden oder Pate, sondern sie sagen, ich möchte gerne vorlesen in Familie. Dann kann das natürlich auch ein Einstieg sein in eine Familie, so wie Heike Kuder das auch berichtet hat, dass sie gesagt hat, ich mache ja dann nicht nur Vorlesen, ich spiele ja auch mal oder unterhalte mich, gebe andere Tipps oder habe auch ein offenes Ohr für die Familie, unternehme vielleicht auch was mit ihnen und das ist dann auch im Grunde so ein Patchwork-Angebot.
0: Patchwork-Angebot, genau. Kann man alles nochmal auf eurer Homepage fbs-vera-meißner.de nachlesen. Einfach nach den Patenschaften gucken und sich da mal durchlesen. Was da alles so, wie das beschrieben wird und wie oft und so weiter. Aber wie du schon sagtest, und das haben wir heute in der Sendung ja auch gemerkt, dass die Übergänge fließen. Und eigentlich, am Ende des Tages ist es ja egal, welcher Name drüber steht, wenn das einfach funktioniert. Und Pate und, wie nennt man denn das Gegenstück? Gepateter? Patenkind?
2: Menti nennt man das.
0: Menti?
1: Weiß ich jetzt nicht.
0: Wie nennt ihr denn das Gegenstück?
2: Tandempartner oder Menti?
0: Menti.
2: Ja. Ich wollte auch noch sagen, wer eine super Idee hat, sich zu engagieren und sagt, das kann ich besonders gut, das würde ich gerne machen. Und das sind meine Fähigkeiten, ich würde gerne, was weiß ich, jemanden besuchen im Seniorenheim oder ich würde gerne mit jemandem was spielen, Freizeitangebot mit jemandem gestalten, kann sich auch gerne bei uns melden, weil man muss nicht nur auf das antworten, was es als Angebot schon gibt, sondern man kann auch sagen, das kann ich
0: das
2: gut.
0: Das kann ich gut, genau, das anbieten und ihr sucht dann passende Mentis,
2: wenn ich das jetzt richtig oder wir gucken eben, wer hat vielleicht schon ein ähnliches Anliegen von der anderen Seite.
0: Genau. Wir spielen noch mal kurz Musik und zwar Cat Stevens, Father and Son. Ist eigentlich auch ein schönes Lied und passt jetzt auch ganz gut. Und im dritten Teil der Sendung müssen wir auch, glaube ich, noch mal klären, wie man euch am besten erreicht, wann und wie und wo man euch ansprechen kann. Und genau, das klären wir gleich nach der Musik, nach Cat Stevens. 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

0: 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Cat Stevens haben wir gehört mit Father and Son, was ganz gut gepasst hat, weil wir uns ja auch darüber unterhalten haben, mit diesen Patenschaften, dass die Paten in die Familie reingehen und dass man vielleicht mal den alleinerziehenden Papa entlastet oder vielleicht mal das andere Kind nimmt und dann kann der Papa mit dem was machen. Also so könnte ja auch eine Patenschaft aussehen. Oder dass vielleicht Papa und Mama was zusammen machen können. Ich weiß es nicht, dass die vielleicht auch mal Zeit für sich haben. Je nachdem, es gibt ganz viele unterschiedliche Patenschaften bei der Familienbildungsstätte hier in Eschwege. Und während Cat Stevens lief, haben wir uns gerade überlegt, dass wir eigentlich es ganz spannend finden, wenn du, Christine Horn, als Koordinatorin des Ganzen uns mal erzählen würdest, wo eigentlich überall eure Paten so sind. Ohne jetzt Anspruch auf Vollständigkeit zu haben, weil wir haben ja schon gelernt, das sind ja 50, 30, 80, mehr als 80 Paten. Plus noch ein paar, die punktuell, aber mal so ein paar Beispiele. Wo sind die?
1: Ich fange mal an mit Patinnen, die im Seniorenheim vorlesen. Meistens lesen sie Gruppen vor und manchmal auch begleitet werden durch jemanden, der sagt, ich spiele unheimlich gerne Gitarre und singe dazu, und die haben sich dann zusammengeschlossen und können dann so ein Angebot zusammen in einer Senioreneinrichtung machen. Manchmal haben auch die Einrichtungen selber tolle Ideen, was die Paten auch anbieten können. Sie sind auch dafür zuständig, dass sie ein bisschen das Setting herstellen, also dass sie den Raum herrichten, dass sie sagen, das ist eine gute Zeit, wann haben denn die Senioren und Seniorinnen besonders viel Spaß daran, vorgelesen zu bekommen, wer kann überhaupt gut zuhören, dass es ein störungsfreier Bereich ist, also dass da nicht die Tassen im Hintergrund klappern und das Geschirr vorbereitet wird. Das sind so Sachen, da kann man dann auch ein bisschen mit drüber sprechen, was brauchen eigentlich die Patinnen und Paten, wenn sie mit Senioren Vorleseangebote haben oder Leseangebote. Das gibt es einmal, dass wir eben Patinnen und Paten in den Senioreneinrichtungen haben, aber auch, dass Menschen über einen Aufruf der Impulspaten zu uns gekommen sind. Da haben wir gesagt, wer möchte, kann mal so Advents- und Winterbesuche machen. Das ist ja eine Zeit, in der ist es dunkel draußen und man hat vielleicht ein bisschen so von früher, hängt da ein bisschen dran, ja, nostalgische Gedanken. Weihnachtspostschreiben gibt es auch, genau. Ja. Und darüber sind dann auch Menschen ins Engagement gekommen, zu Einzelpersonen. Das sind ganz schöne Begegnungen, von denen ich dann auch höre, weil die Menschen auch, die das in Anspruch nehmen, ja nicht nur zu Hause sitzen und sich langweilen, sondern die haben ja auch was zu erzählen und freuen sich auch über den Besuch, der dann klingelt und kommt. Und die sind natürlich so unterschiedlich, wie die Lebenssituationen sind, so unterschiedlich sind die Patenschaften. Wir haben Patinnen und Paten in Schulen. Da lesen sie die Gruppen vor oder helfen beim Lesen lernen. Gibt es zum Teil sehr viele Unterschiede, auch in den Erfahrungen, auch wie Institutionen wie Schule oder Kindergarten das auch die Rahmenbedingungen herstellen kann und wie sie auch ihre Paten einbinden. Das ist sehr schön zu sehen, wenn es gut funktioniert und von allen Seiten berichtet wird, was es für eine Freude bringt. Ein Pate liest auch eigentlich parallel zu einer Büchereiöffnungszeit vor. Das ist ein offenes Angebot, da können Kinder kommen. Zu dieser bestimmten Zeit und können sich vorlesen lassen. Das ist in Reichensachsen und dann haben wir natürlich die Paten in der Familie selbst, die entweder vorlesen, als Vorlesepaten in die Familie gehen oder als Familienpate, Patin in die Familie gehen. Das ist so der Bereich, wo ich sage, da können wir noch wirklich, wenn da jemand Interesse hat und heute sagt, ja, das wollte ich schon immer, ist da gerne eingeladen zu kommen.
0: Also ihr braucht noch Pinguine.
1: Oh ja. Also Paten und Patinnen sind jederzeit herzlich willkommen. Dann diese individuellen Sachen, wie Herr Huth es auch beschrieben hat, dass es ein Personen gibt, die sagen, ach, ich würde so gerne meine Freizeit mit jemandem gestalten. Ich gehe so gerne ins Theater, ich gehe so gerne auf Konzerte, ich wandere so gerne, aber ich habe niemanden. Und da versuchen wir auch, Kontakte dann herzustellen. Aber der größere Teil sind natürlich die Menschen, die aus einem anderen Land kommen und einen ganz konkreten Bedarf haben an Sprache lernen, Unterstützung in der Ausbildung, in der Berufswegeplanung. Das sind solche Sachen. Oder aber auch, ja, vielleicht einfach Kontakt brauchen. Mhm. Und natürlich sind auch die Patinnen und Paten, die jetzt zu Einzelpersonen in eine Senioreneinrichtung gehen. Also sie gehen sowohl zu Senioren in einer Einrichtung als auch nach Hause. Da geht es natürlich ganz viel auch um wir machen was zusammen. Wir unterhalten uns, wir fahren gemeinsam auf den Friedhof und gucken nach dem Grab. Wir können vielleicht auch eine Rikscha-Fahrt buchen über das Rikscha-Angebot.
0: Mensch, Christine, das hat aber lange gedauert, bis du in der Sendung die Rikscha erwähnt.
1: Ja, auch das ist eine tolle Sache.
0: Ja, ja, das ist dein Herzensprojekt gerade.
1: Das ist auch ein Herzensprojekt. Projekt
0: Wollen
1: von
0: wir
1: mir.
0: Den Schlenker kurz machen?
1: Den Schlenker
0: ist das auch
1: machen
0: eine Patenschaft?
1: Also das ist, ja, jein, würde ich sagen. Das ist erstmal Radeln ohne Alter. Die Rikscha wurde von der Alzheimer Gesellschaft von Herrn Rost beantragt. Über,
0: komm, genau.
1: Ja, über Förderangebote und die gibt es und die fährt auch und man kann sich engagieren als Rikscha-Pilot oder Rikscha-Pilotin. Da kann man sich sowohl an Herrn Rost als auch an mich wenden, wenn man Interesse an dieser Sache hat. Und man kann aber auch, wenn man sagt, ja, ich würde jetzt nicht so gerne Rikscha-Pilotin oder Rikscha-Pilot sein, aber ich habe eine Nachbarin oder einen Nachbar und ich weiß, die könnten mal vor die Tür und es wäre eine tolle Sache, die mal ja zu fragen, ob sie mit mir nicht eine Rikscha-Fahrt machen wollen. Dann kann man die einfach auch fragen und so eine Rikscha-Fahrt über uns auch buchen und anfragen. Und dann kann man das natürlich auch als Impulspate oder Impulspatin machen.
0: Also wo wir gerade an dieser Stelle sind, weil die Sendung ist nämlich fast am Ende. Wie erreiche ich euch denn? Also wenn ich jetzt diese Sendung gehört habe und sage, ich habe eine Idee, ich möchte gerne Pate, Patin werden oder ja, da ist sowas, wo ich sage, okay, ich frage mal an, ob ihr jemanden habt, der zu mir kommt. Wie wende ich mich an euch? Wie erreiche ich euch und wann und wo?
1: Also mich erreicht man unter christine.horn@fbs-vera-meissner.de. Man kann natürlich auch die Info-E-Mail nehmen, die findet man auch auf der Webseite. Und meine Telefonnummer ist die 05651 33 77 004. Natürlich kann man auch die ganz normale FBS-Nummer wählen, die man im Internet findet und kann sich dann verbinden lassen oder lässt mir seine Adressdaten da, seinen Kontaktdaten und wird dann von mir zurückgerufen.
0: Genau.
1: Gibt es noch andere Wege? Man kann natürlich auch in die Familienbildungsstätte kommen.
0: Genau, einfach mal hinkommen
1: genau.
0: Und gucken. Ich finde es
1: ja.
0: Auch immer schön, da ist immer was los.
1: Genau, da kann man nachfragen, man kann einen Termin verabreden. Und das ist ja auch so, dass wir im gesamten Vera-Meissner-Kreis tätig sind. Dann ist es auch etwas, wenn man dann nur telefonieren möchte oder nur erstmal eine Mail schreiben möchte. Funktioniert ganz gut.
0: Und was ich auch ganz schön finde, wenn man mal in die FBS reingeht, unten bei dem Kursraum, bei dem Bewegungsraum ist so ein schönes Regal, wo so ein Tauschregal, was ich auch immer ganz schön finde, da kann man Sachen hinbringen, kann dann auch mal was mitnehmen, wenn was dabei ist, was man selber braucht. Und es gibt ja auch das Kühlregal, wo man auch essen da lassen kann, aber auch Essen mitnehmen kann. Also wenn ich da war eigentlich immer ein Karton Eier drin zum Beispiel oder Brötchen.
1: Genau, Brot also, haben wir auch ganz viel.
0: Genau, das ist ja auch was einem in verschiedene Lebenssituationen helfen kann.
1: Soll ich noch die Telefonnummer von meiner Kollegin
0: Sehr
1: Christina
0: gerne,
1: Pritsch
0: von der sagen? Von der Frau Pritsch, die wir hier nochmal grüßen möchten, weil sie heute doch kurzfristig nicht ins Studio kommen konnte.
1: Also haben wir eine Handynummer, das ist die 0151 207 19 413.
0: Das ist deine Kollegin Frau Pritsch, die auch für die Patenschaften zuständig ist.
1: Ja, genau. Für
0: genau.
1: Mosaik und Impulspaten.
0: Genau. Und Let's Work, was es ja auch noch gibt, aber das ist eine andere Sendung.
1: Das das ist eine andere Sendung und das heißt dann jetzt auch demnächst nicht mehr Let's Work, aber das kann dann auch nochmal meine Kollegin erzählen.
0: Das ist dann nochmal eine neue Sendung. Ja, Ilin, wir sind am Ende, zumindest am Ende dieser Sendung. Ich möchte gerne zum Abschluss nochmal unsere beiden Paten zu Wort kommen lassen. Einfach, wie sagt man so schön, ihre letzten Worte in dieser Sendung. Was würden Sie unseren Hörern mit auf den Weg geben jetzt, was Sie als Pate, was würden Sie den Hörern ans Herz legen zum Thema Patenschaft?
2: Also ich habe eine Statistik gelesen, dass Eltern ihren Kindern abends nichts mehr vorlesen. Und ich war erschreckt, dass die Kinder keine gute Nachtgeschichte bekommen, nicht in den Traum geführt werden. Und ich möchte doch an die Eltern appellieren, lest den Kindern abends wieder eine gute Nachtgeschichte vor.
0: Genau. Und wenn ihr es nicht selber könnt, dann melden wir uns bei der FBS. Genau. Und Herr Huth?
3: Ja, ich würde mal sagen, nehmt euch die Zeit, probiert etwas aus. Jeder kann innerhalb seiner Möglichkeiten mithelfen. Und viele kleine Schritte ergeben einen großen.
0: Genau. Dann danke ich Ihnen ganz herzlich, dass Sie sich die Zeit genommen haben, zu uns ins Studio zu kommen, uns das Patenprogramm, die Patenschaften vorzustellen. Vielen Dank, Frau Kuder, Herr Huth und natürlich dir, Christine Horn, dass du heute da warst, dass du das Ganze organisiert hast, mir Paten mitgebracht hast.
1: Ich bedanke mich auch bei den Paten. Genau. Bei und, allen auch, die dabei
0: ja,
1: sind.
0: Ja, und ich möchte zum Abschluss nochmal einfach auch, weil uns das so wichtig ist, weil RFM ist ja auch ein Verein und unsere Moderatoren sind alle ehrenamtlich, dass wir nochmal einfach das Ehrenamt feiern und sagen, die Paten machen das auch alles ehrenamtlich. Ja, vielen Dank fürs Zuhören. Am Mikrofon für Sie war Stefanie Müller und genau, wenn Sie möchten, melden Sie sich in der FBS, egal ob als Pate oder jemand, der Hilfe braucht.
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9: 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Zu Gast bei mir auf Sendung Ulf Lamparter von der MCS Selbsthilfegruppe. Als ich noch bei der KIS gearbeitet habe, da hat MCS multiple Chemikalien
10: Sensitivität
9: bedeutet und wir haben immer flapsig gesagt, Chemikaliengeschädigte.
10: Das ist nicht flapsig, das ist schon das,
9: das
10: Wesentliche.
9: Ja. Und warum jetzt umweltassoziierte chronische Multisystemerkrankungen?
10: Also ich bin ja erst seit 4 Wochen als Gruppenleiter bestimmt. Warum die das damals so gemacht haben, weiß ich nicht, aber ich habe eine Erklärung dafür.
9: Okay.
10: Weil es mehr ist als MCS. Also multiple Chemikaliensensitivität, das kann fast jeder vielleicht nachvollziehen, dass Chemikalien Probleme auslösen können. Aber es ist ja dazugekommen, die EHS, die Elektrohochsensibilität,
9: okay,
10: das ist sehr verwandt, also ein völlig anderer Auslöser, aber von der Auswirkung sehr verwandt. Und es ist ein multifaktorielles Geschehen. Und ich denke, deswegen hat man den komplizierten Namen gemacht, um alles unter einen Namen zu subsumieren. Ist vielleicht aber nicht so ganz glücklich.
9: Ja gut, man kann sich einfach wenig drunter vorstellen. Oder man muss erst drüber nachgrübeln, was das jetzt alles heißt. Umweltassoziiert, das heißt, es ist um uns rum und wir reagieren drauf.
10: Ja, wir reagieren drauf und zwar sehr unterschiedlich.
9: Also bei der Beschreibung Ihrer Gruppe heißt es Chemikaliengeschädigte, multiple Chemikaliensensibilität, Elektrosensibilität, Duftstoffallergien, die haben wir bisher noch nicht benannt und dann noch Nahrungsmittelunverträglichkeiten. Was verbindet denn diese Befunde oder diese Krankheiten?
10: Also mir hat seit ich jetzt diese Aufgabe übernommen habe, habe ich ganz viele E-Mails bekommen. Ich habe alle 25 Menschen, die auf der Liste sind, aber nie kommen, angeschrieben. Die haben mir auch gesagt, warum sie nicht kommen, weil sie zu krank sind. Und eine hat mir geschrieben, eine Erdnussallergie, das versteht jeder.
9: Das stimmt, ja.
10: Der Koch hat eine einzige Erdnuss in den Kochtopf fallen lassen und holt sie wieder raus. Und der Mensch kriegt einen anaphylaktischen Schock und braucht einen Notarzt.
9: Ja.
10: Das versteht jeder. Warum versteht man nicht, dass Menschen durch Duftstoffe sagen wir, krank werden können oder zumindest beeinträchtigt werden können. Das ist schon nachvollziehbar. Letztlich ist das eine Kaskade an Prozessen, die im Körper ablaufen, die sehr kompliziert sind. Mhm. Aber es gibt, sagen wir, Niedrigdosis Beeinträchtigungen und Hochdosis-Beeinträchtigungen.
9: Also es gibt unterschiedliche Empfindlichkeiten.
10: Das sowieso, da möchte ich auch noch was dazu sagen. Ja. Aber erstmal den Gedanken. Wenn Seveso, Bopard, 9-11, was denken Sie, wie viele Feuerwehrleute gestorben sind, allein durch den Feuerwehreinsatz? Und die waren, Feuerwehrleute sind ganz bestimmt nicht krank. Ja. Also mit hohen Dosis, mit Hochdosisbelastung kann fast jeder krank werden. Aber bei uns können es eben auch niedrige Dosen sein. Und Parfums sind ein bisschen auch Chemie. Also nicht so harte Chemie, aber durchaus Chemie.
9: Ja, eindeutig.
10: Ich habe mal ein Schild gelesen im Getränkemarkt. Sie haben gesagt, mit dem und dem Parfüm kommt hier keiner mehr rein. Weil die bestimmt gesunden Menschen schlecht wurde davon, von sowas. Also ich glaube, nachvollziehen kann man es. Ich weiß nicht, ob die Schädigung ist schon unterschiedlich, ob man eine hohe Dosis abkriegt oder so eine kleine. Aber da passiert im Körper was. Da können wir vielleicht nochmal drauf zurückkommen. Ja, aber das ist sehr kompliziert. Der führende Forscher in den USA, Dr. Paul, der hat ein Schaubild gezeichnet auf DIN A4. Da sind nur Striche drauf und Querverweise. Das eine hemmt das andere treibt es an, das bedingt es. Das ist eine ganze Seite voll. Also das ist hochkomplex und ich würde mal wetten, es gibt nicht arg viel Ärzte oder Forscher in Deutschland, die das komplett durchblicken.
9: Also es ist kompliziert. Kann man sagen, dass allen gemeinsam ist, dass sie erschöpft sind, dass sie müde sind, dass sie sich schlecht aufraffen können?
10: Nein, das würde ich jetzt nicht sagen. Das ist eine also das ist eh mein Hauptziel, dass man die Begleiterkrankungen behandelt. Weil die Hauptkrankheit ist sehr schwer zu behandeln. Aber es gibt ganz viele Begleitkrankheiten und die sind gut behandelbar. Und wenn wir die alle wenn wir die eliminieren, dann haben wir auch schon viel gewonnen. Die Hauptkrankheit ist etwas schwieriger zu therapieren. Mhm. Aber das, was Sie ansprechen, das heißt der CFS, chronisches Fatigue-Syndrom, das hat schon miteinander zu tun. Mhm. Also wenn ich ein ganz klein bisschen schon mal vorgreife.
9: Ja, bitte.
10: Es ist oder sagen wir andersrum, durch die Corona-Geschichte hat man jetzt doch ganz viel Verständnis gewonnen. Long-Covid, Post-Covid. Mhm. Und man weiß, dass diese Menschen erschöpft sind. Also ein post-virales Syndrom. Das ist oft auch ein Auslöser für diese MCS-Erkrankung. Und die machen jetzt an alle möglichen rum. Ich fokussiere mich ein bisschen mehr auf die Mitochondrienfunktion. Die Mitochondrien. Die Mitochondrien sind die Kraftwerke der Zellen. Mhm. Und die werden durch Viren runtergetaktet, das ist vermutlich bei Corona auch so, wenn dort auch noch andere Prozesse sind. Und jetzt in unserem Fall durch die Chemikalienschädigung werden natürlich die Mitochondrien auch runtergetaktet. Und dadurch kommt die Erschöpfung. Aber das ist nicht bei allen so. Mhm. Ansonsten ist das Leben mit einer Erkrankung auch sehr anstrengend. Also um jetzt seinen Alltag zu bewältigen. Und auch das führt zur Erschöpfung. Also es gibt durchaus Leidensgenossen, die haben auch diesen anderen Teil, aber mehr oder weniger. Mhm. Aber das ist aus meiner Sicht eine Begleiterkrankung.
9: Okay.
10: Aber mit einem Auslöser. Da gibt es noch mehr Begleiter, Fibromyalgie zum Beispiel, dieser Weichteilrheumatismus tritt oft auch noch mit dieser Erkrankung auf.
9: Zu Gast bei mir auf Sendung Ulf Lamparter. Wie sind Sie denn zu der Selbsthilfegruppe gekommen?
10: Also ich bin ja selber Betroffener. Und
9: von was, von dieser ganzen Bandbreite?
10: Also vor allem diese Empfindlichkeit gegen Chemikalien und Duftstoffe. Das ist mein Hauptding. Dieses Elektrosensible, das habe ich fast nicht.
9: Also zum Glück, sonst wären Sie hier im Studio geplagt.
10: Also ich merke hier nichts. Ja. Okay. Meine Leidensgenossen können vielleicht nicht rein. Also da merke ich nichts.
9: Ja.
10: Und deshalb, das beschäftigt mich ja schon lange Zeit. Ich habe mich auch intensiv mit der Thematik beschäftigt. Ich war auch schon bei irgendwelchen Koryphäen in Behandlung. Und Was geglückt ist, also das letzte Mal war ich vor 11 Jahren in der Spezialklinik Neukirchen, einer Klinik für Umweltkranke und Hautpatienten. Und die haben mich so weit stabilisiert, dass ich bis zum 66. Geburtstag durchgehalten habe mit Arbeit. Da bin ich schon, also schon ein Erfolg, muss man sagen, wenn ich aber jetzt nicht ganz geheilt bin. Aber
9: was heißt stabilisiert? Wie macht man das?
10: Also die machen eine riesen Diagnostik dort. Wir waren jetzt eingeladen zum 40-jährigen Jubiläum dort und der Chefarzt hat uns rumgeführt und der hat immer darauf abgehoben, auf die personalisierte Medizin. Personalisiert heißt individuell auf den Menschen zugeschnitten, weil es gibt nicht zwei gleich Umweltkranke. Der eine hat mehr das, der andere hat mehr das. Da kann ich Ihnen vielleicht auch nachher eine Geschichte erzählen. Ja. Auf alle Fälle. Das Thema hat mich umgetrieben. Ich habe mich auch, soweit es eben laienhaft geht, eingearbeitet in die Thematik. Und ich habe mit KISS bei mir vor Ort ausgemacht, dass ich eventuell eine Gruppe gründe dort. Aber das ist schon eine sehr kleine Stadt. Also im Gegensatz zu Stuttgart 30 Mal kleiner. Und wenn von Stuttgart 20 Leute kommen, wäre es wahrscheinlich schwierig, dort eine Gruppe hinzukriegen. Auf alle Fälle habe ich hospitiert hier. Ich wollte einfach mal sehen, wie so eine Gruppe läuft. Die haben mich da auch gut aufgenommen. Und als ich das zweite Mal kam, haben die mich als Gruppenleiter.
9: Da haben Sie schon einen Job
10: gekriegt. Ja, ich konnte es mir jetzt leisten, weil ich jetzt seit neuestem Rentner bin. Und ich habe mich jetzt auch nicht so arg gewehrt. Die Gruppe wäre tatsächlich eingegangen sonst. Mhm. Also, weil man muss da Anträge stellen, man kriegt da ein bisschen Fördergeld für die Raummiete und sowas. Ja. Und wenn man das nicht, das hätte niemand jetzt machen können.
9: Aber nochmal zurück, wie haben Sie denn gemerkt, dass Sie eine bestimmte Sensibilität haben oder dass Sie was plagt?
10: Im Nachhinein, muss ich sagen, hatte ich das schon relativ früh. Aber diagnostiziert ist es vielleicht mit 40 geworden. Hm. Ich wusste nicht, was mir fehlt.
9: Aber Sie haben gemerkt, stimmt was
10: nicht. Das, was nicht stimmt, das war mir klar. Aber irgendwie habe ich gedacht, ich bin halt so. Hm. Und naja, ich war schon alle 2 Jahre beim Hausarzt zum Gesundheitscheck. Der sagt jedes Mal, herzlichen Glückwunsch, Sie sind völlig gesund. Und ich sage, Herr Doktor, mir geht es aber nicht so gut. Ja, nee, alles nichts. Hm. Und irgendwie durch eine dritte Person, die mir ihre Geschichte erzählt hat, hat gesagt, das kenne ich irgendwie. Und die hat dann zu mir gesagt, das hast du auch. Und dann hat es noch ein Weilchen gedauert und dann habe ich mich auf den Weg gemacht, übers Internet. Mhm. Das war ja damals noch nicht so publik. Und habe mich einfach nach der größten Koryphäe auf dem Gebiet bin ich mal hingefahren und der hat dann auch Tests mit mir gemacht und dann war es relativ klar. Also ein Mechanismus bei dieser Krankheit ist die schlechte Entgiftung. Mhm. Also die Entgiftung läuft über mehrere Phasen ab und mir fehlt in der ersten Phase fehlen mir Enzyme. Stoffe abzubauen. Und in der zweiten Phase habe ich ein Enzym gar nicht. Das sind die Glutathion-Schwefeltransferasen. Das hat von der weißen europäischen Bevölkerung bestimmt 40% nicht. Aber wenn jetzt halt nochmal was dazu kommt, einmal sagt der Polymorphismus dazu. Mhm. Es gibt ganz viele Polymorphismen, also wahrscheinlich Tausende.
9: Aber das beantwortet jetzt auch schon ein bisschen meine Frage, was man denn dagegen tun kann. Das heißt, Sie haben dann diese Enzyme zugeführt oder was haben
10: ja,
9: Sie
10: das
9: dann
10: gemacht? Das klappt nicht so gut.
9: Das klappt nicht.
10: Ah, ja. Das klappt. Man versucht es schon. Also, also in dieser Klinik, die haben natürlich hochdosiert mit Glutathion zum Beispiel. Ja, das funktioniert, solange man es macht. Aber die orale Einnahme ist schon schwierig. Also die Infusion.

0: weil ich kann die Umwelt ja nicht reinigen.
1: Nein, aber ich kann zum Beispiel, ich habe mal gelesen, im deutschen Wohnzimmer ist die Luft schlechter wie auf dem Mittelstreifen von einer Autobahn. Also wenn man alles mitrechnet, die Möbel gasen aus, die Teppichböden gasen aus, die Wandbeläge. Und das hat man selber in der Hand, zumindest wenn man eine Eigentumswohnung hat oder was. Das kann man gestalten. Und dann hat man das schon mal weg. Die Wohnung muss quasi ein Erholungsort werden und nicht noch ein zusätzlicher Ort, der einen belastet. Und da hat man schon, also finde ich, viel gewonnen. Mhm. Weil da, wo ist man am meisten? In der Wohnung, im Schlafzimmer, zum Beispiel 8 Stunden in der Nacht im Schlafzimmer, da kann man auf alle Fälle viel machen. Und ansonsten muss ich mich nicht zwingend, ich muss ja nicht unbedingt in einen nicht genannt sein wollenden Drogeriemarkt gehen, das schon vor der Tür nach Parfüm riecht. Hm. Da bin ich ja nicht verpflichtet, dahin zu gehen.
0: Ja, klar, manches kann man vermeiden. Ja. Ja. Bei manchen geht es wahrscheinlich auch nicht so gut. Ja. Wir auf Sendung im Freien Radio für Stuttgart, am Mikrofon Sabine Gertling und Ulf Lamparter von der Selbsthilfegruppe für umweltassoziierte chronische Multisystemerkrankungen. Wir haben gerade schon über die eigene Betroffenheit von Ihnen gesprochen, Herr Lamparter. Duftstoffallergie irritiert mich ein bisschen. Ist das nicht was anderes wie Überempfindlichkeit, Allergie?
1: Also das Allergie gefällt mir nicht. Das gefällt mir nicht, weil Allergie,
0: das ist keine Allergie.
1: Allergie ist eigentlich was auf Gräser, Pollen und sowas. Also es muss schon Empfindlichkeit heißen.
0: Ja, ja.
1: Also geistern eh so viele Begriffe durch die Gegend. Das MCS gefällt mir gut, multiple Chemikaliensensitivität. Das Parfüm ist einfach auch, ist auch was.
0: Ist auch eine Chemikalie, natürlich.
1: Ich meine, die Prozesse natürlich, die abläufen im Organismus, ganz hinten raus sind die ähnlich. Aber am Anfang gibt es natürlich unterschiedliche. Mir ist ein Bild gerade eingefallen, das ich jetzt vielleicht sage, ich hoffe, es passt einigermaßen. Sie kennen wahrscheinlich diesen Domino-Day, wo die eine ganze Halle aufbauen mit Dominosteinchen.
0: Ja.
1: Und die stehen alle, diese Steinchen. Und dann stößt man einen Stein um und dann rattert es minutenlang runter. Wenn Sie zum Schluss sagen, ach, jetzt stelle ich doch einfach den ersten Stein wieder auf. Die anderen kommen nicht zurück. Nicht. Die müssen sie mühselig alle wieder aufstellen. Und so ein bisschen ist es bei der Erkrankung auch. Da gibt es einen Auslöser, aber dann verselbstständigt sich das auch irgendwie. Also das mit der Allergie,
0: das
1: kann es geben, aber das ist nicht das Hauptthema, glaube ich.
0: Ja.
1: Es ist wirklich, ich habe das vorher eher angeschnitten mit der Entgiftung. Und ich glaube, das ist der Hauptweg zu dieser Krankheit, zumindest mit den echten Chemikalien. Also ich zum Beispiel habe eine ganz, ganz schlechte Entgiftung, das weiß ich, das hat man rausgeforscht. Das kann man heute noch ein bisschen differenzierter machen wie damals. Heute kann man das auch genetisch erforschen. Aber ich weiß, welche Sachen ich nicht vertrage. Zum Beispiel fällt mir auch die Alkoholdehydrogenase. Das heißt, ich bin 2 Tage besoffen, wenn ich ein Glas Wein trinke. Das gehört auch zu diesem Themenkreis dazu. Und vielleicht haben Sie auch schon mal die Begriffe Slow and Rapid Metabolizer gehört. Schnell und langsam Verstoffwechsler. Die sind nicht krank, sondern die sind so. Das ist eine Wesenssache.
0: Ist eine Eigenschaft, ja.
1: Die langsamen Verstoffwechsler, die kriegen eine Tablette im Krankenhaus. Und am nächsten Tag kriegen sie wieder einen und am dritten Tag haben sie dermaßen einen Überhang, weil sie natürlich so langsam abbauen. Die schnellen, die Rapid Metabolizer, die haben das Ding schon abgebaut, bevor sie überhaupt am Zielorgan ankommt. Also es sind individuelle Unterschiede und wir sind die super langsamen Entgifter. Und das ist einer von diesen Mechanismen, aber der ist sehr gut erforscht. Und
0: Also ich bin ja froh, dass Sie heute ins Studio kommen konnten. Sie haben vorher schon erzählt, dass manche von der Gruppe gar nicht zum Gruppentreffen kommen können.
1: Ja.
0: Und da telefonieren Sie dann oder mailen oder wie halten Sie Kontakt?
1: Naja, ich wurde ja da überraschend als Gruppenleiter gewählt. Ich wollte eigentlich bloß hospitieren, ich wollte ja bei mir vor Ort was aufmachen. Und es soll es auch recht sein so. Und ich habe halt eine große Liste mit Menschen, die sich interessieren und gekommen sind halt nicht mal die Hälfte. Und ich habe jetzt alle angemailt und gefragt, warum sie nicht kommen können. Und da waren etliche dabei, die einfach den Weg nicht schaffen. Ein paar waren auch weggezogen, aber ein paar schaffen den Weg nicht. Und eine hat mich besonders interessiert, mit der habe ich ein paar Mal telefoniert. Und die hat mir dann ihre Belastungen erzählt in der Wohnung.

0: sie hat eine super teure neue Wohnung gekauft und kommt nicht damit zurecht, sind Gerüche und Ausdünstung, die sie nicht aushalten kann. Und habe gedacht, das interessiert mich, ich fahre mal hin. Mir ging es total schlecht dort. Und ich habe natürlich andere Sachen wahrgenommen wie Sie. Ich habe mehr auf das fokussiert, was in der Wohnung ist. Laminatboden auf Fußbodenheizung. Wenn das warm wird, natürlich gast es ein bisschen aus. Die Schränke gasen ein bisschen aus. Bad ist ein bisschen was. Möbel allgemein. Und sie hat mehr auf das fokussiert, was von außen kommt.
1: Ja, das ist vielleicht auch ein Schutzmechanismus, dass sie nicht in der Wohnung was ändern muss. Weil das ja schwierig ist.
0: Ja, wobei sie so viel Geld investiert hat. Also das hätte man vielleicht auch anders machen können. Nee, das eine stört sie nicht und das andere stört sie furchtbar. Das andere stört mich auch. Aber das ist periodisch von außen.
1: Weiß man denn, was einen krank macht? Kann man das irgendwie greifen?
0: Also ich glaube, ich habe das erzählt, dass wir in der Umweltklinik waren. Ich war da selber ja auch mal Patient. Ja. Die machen eine super Diagnostik. Und man kann auch ausleiten. Das ist eine relativ harte Geschichte und es ist auch eine Belastung für den Körper. Aber man kann ein Medikament geben und Schadstoffe ausleiten. Zumindest, was gut geht, sind Metalle. Also früher war das ja ein großes Thema, Quecksilber.
1: Amalgam
0: in den Zahnfüllungen. Also bevor man eine Ausleitung macht, müssen eigentlich die Zähne saniert sein, sage ich jetzt mal. Ansonsten ist das Quatsch. Da ziehen sie ja noch aus den Zähnen raus. Also, und jetzt gibt es da sehr starke Medikamente, mit denen man ausleiten kann. Und dann wird der Urin gesammelt und jetzt da in der Klinik wird es direkt dort untersucht. Das dauert ein paar Tage, bis es verdunstet ist und dann misst man halt, wie viel Milligramm da drin ist von Quecksilber. Ich weiß nicht, welche Stoffe alles. Also Metalle geht gut.
1: Und das heißt kann man also, wenn ich jetzt mich zum Beispiel in meiner Wohnung nicht wohlfühle, wenn ich da das Gefühl habe, die Wohnung macht mich krank, ja, wie stelle ich fest, an was das liegt? Dann muss ich in die Klinik gehen.
0: Also ich weiß jetzt auch nicht alles, aber ich würde mal behaupten, wenn Sie jetzt empfindlich sind gegen, sagen wir mal, Ausdünstung vom Teppichboden. Ich glaube nicht, dass man das ganz leicht im Körper, also Formaldehyd oder sowas kann man schon feststellen, aber man kann ja eine Raumanalyse machen. Da gibt es Umweltanalytiker.
1: Das gibt es schon.
0: Ja. Die stellen ein Gerät auf. Oder die Mitpatientin, die ich besucht habe, die hat eine Analyse mit 20 Stoffen, was alles rumschwebt. Weil wenn man hier untersuchen würde, da würden sie auch 20 Stoffe finden, die da rumschweben. Ja. Aber das ist noch nicht hinreichend, ob jetzt da wirklich eine Empfindlichkeit vorliegt. Aber es gibt Umweltanalytiker, die das machen. Ja.
1: Weil bei manchem, also fällt es einem ja direkt selber auf.
0: Ja.
1: Wenn ich Schwimmer bin.
0: Das Klo und, zum Beispiel.
1: Ja, das Klo ist, ja, ich gehe im Leutze, da ist wenig Klo drin. Aber wenn da vor mir jemand mit Parfüm geschwommen ist, das hängt über diesem Wasser, da kann ich hier nicht durchschwimmen. Das macht mir ganz Kopfweh oder macht mich ganz verrückt. Ja.
0: Das ist echt erstaunlich. Und Sie sind ja nicht als krank
1: eingestuft. Nein, ich fühle mich eigentlich nicht krank.
0: Aber ich glaube, dass es graduelle Unterschiede sind. Ja. Der eine ist halt mehr und der andere weniger. Aber so wie Sie, klar, Sie haben jetzt das eine Ding da mit dem...
1: Ja, ich gehe Duftstoffen, wenn es geht, aus dem Weg.
0: Ja.
1: Also zumindest künstlichen. Wobei alle natürlichen sind auch nicht unbedingt angenehm.
0: Es gibt natürliche Gifte, da gehen sie mit einem Gramm eine Armee ausrotten.
1: Ja,
0: ja, das ist natürlich.
1: Ja. Wir auf Sendung im Freien Radio für Stuttgart zu Gast Ulf Lamparter von der Selbsthilfegruppe für umweltassoziierte chronische Multisystemerkrankungen. Ich muss das jedes Mal ablesen. Was passiert denn in der Gruppe? Wer kann da teilnehmen? Wann ist es? Wie kann man sich anmelden?
0: Also die Gruppe findet statt am ersten Mittwoch an einem ungeraden Monat um 14.30 Uhr. Also der nächste ungerade Monat wäre dann der Mai.
1: Okay.
0: Um 14.30 Uhr im Haus der KISS in der Tübinger Straße 15. Ich glaube, es ist der dritte oder vierte Stock. Also
1: der vierte, glaube ich.
0: Ja. Okay. Kommen können alle mit umweltassoziierten Erkrankungen.
1: Auch wenn die noch nicht sicher sind, ob das tatsächlich so ist.
0: Ich finde es sogar ganz gut, dass wenn jemand vielleicht das jetzt hört oder auch was liest, dass er sagt, ich habe da was und ich möchte doch mal mit jemandem drüber sprechen. Ansonsten haben wir ein Gruppenmitglied, eine Frau, die nicht mehr kommen kann, aber die macht Telefon und Internetbetreuung. Die kann halt nicht mehr kommen, aber möchte ihr Wissen weiterhin zur Verfügung stellen. Die hat ein unheimliches Fachwissen. Und wenn man mit ihr telefonieren will, dann ist das überhaupt kein Problem. Die Nummer ist aber nicht publik, die kriegt man übers KISS. Also man muss sich da legitimieren und dann wird einem die Nummer übergeben und dann kann man da anrufen. In der Gruppe selber geht es im Wesentlichen um Austausch. Die Befindlichkeiten austauschen, was hat bei mir geholfen, was hat beim anderen geholfen. Vielleicht auch sich freisprechen von diesem Schicksal. Selbsthilfe hat aus meiner Sicht eine ganz wichtige Funktion. Ich glaube, das Wesentliche ist, dass es dort Menschen gibt, die Verständnis haben. Es gibt nicht den einen, der das Gleiche hat, aber der hat halt was anderes und der hat Verständnis für diese Situation. Ich habe da jetzt auch von Fallgeschichten gehört, die ich mir nicht träumen habe lassen. Eine ist zum Beispiel krank geworden durch ein spezielles Antibiotikum. Weiß der Herr, warum das ihr jemand gegeben hat? Es steht in jedem Beipackzettel drin, dass das diese Nebenwirkung haben kann. Wahrscheinlich hat es einen Grund gehabt. Vielleicht war es ein Reservemedikament. Ich weiß es nicht, warum. Eine hat ein Implantat gekriegt, hat es nicht vertragen. Das hatte ich vorher noch nie gehört. Ist das andere, so wie ich jetzt mit also man sagt da volatile Stoffe, flüchtige Stoffe. Ja. Das sind, glaube ich, schon die Hauptgruppe mit den flüchtigen Stoffen. Und jetzt sind halt noch die Elektrosensiblen dazugekommen. Die sind jetzt bei uns nicht so in der Mehrheit. Ich habe aber nochmal in einer anderen Gruppe hospitiert in Ravensburg. Da sind fast ausschließlich Menschen mit Elektrohochsensibilität.
1: Ich denke, dass die Gruppe auch ein Ort ist, wo die anderen sich für die Geschichte interessieren. Ja. Wahrscheinlich in der Familie hat man, langsam weiß man es oder kann man es nicht mehr hören und dort ist die Geschichte nochmal wichtig oder stößt auf Interesse.
0: Ja, aber in der Familie geht es ja auch nicht anders, als dass man Rücksicht aufeinander nimmt. Ich glaube, sonst.
1: Ja, aber da kennt man es schon.
0: Oder da kennt man es, ja. Aber ich glaube, wenn sich jetzt die zum Beispiel Ehepaare nicht aufeinander abstimmen, dann wird es schwierig.
1: Freilich.
0: Also jetzt in Neukirchen war ein Angehöriger dabei, da hatte ich das Gefühl, der hat sehr viel Verständnis. Aber das ist nicht immer so. Ja, und in der Gruppe gibt es Verständnis, wobei manche Sachen sind für mich auch ein Neuland und da muss ich mir auch erstmal, ach, sowas gibt es auch. Also da muss ich mir auch erstmal
1: eindenken. Ja gut, Sie haben ja gerade gesagt, Sie wollen auch was mitnehmen aus der Gruppe. Ja. Und das kann neue Geschichten sein, das können neue Erfahrungen sein, das kann auch das Gefühl sein, ich tue da was Sinnvolles, auch das kann Ihnen ja was bringen.
0: Ja, also ich glaube, der Sinn ist für mich schon auch wichtig.
1: Ja.
0: Und gerade wenn jetzt auch Leute neu kommen und dort vielleicht auch was mitnehmen können oder auch ihren Weg weitergehen können. Jetzt, ich meine, die Alten, die jetzt schon Jahre oder Jahrzehnte dabei sind, die wissen natürlich schon ganz viel. Und jeder hat einen anderen Weg genommen. Und das ist wie, wenn der eine sagt, nimm die blaue Tablette, die hat bei mir geholfen. Der eine hat den Weg genommen, der andere hat den Weg genommen.
1: Aber trotzdem bleiben, glaube ich, auch die Alte gern dabei, weil sie auch gewisses Zusammengehörigkeitsgefühl haben.
0: Ja, ich glaube, das müssen wir noch ein bisschen stärken. Also die Menschen, die nicht kommen können, die haben mir vorgeschlagen, ich soll doch mal was Outdoor machen. Also
1: im Freien
0: was machen.
1: Jetzt kommt ja die Jahreszeit. Zwar,
0: die eine können halt laufen, die andere können nicht so gut laufen. Da wird sich natürlich eine Wanderung in der Natur anbieten. Manche können jetzt aber nicht weit gehen, die halt doch auch motorische Einschränkungen haben. Aber das könnte man vielleicht mal...
1: Ein Picknick
0: im Park. Oder, ja, irgendwo mit einer schönen Ort. Und da haben wir jetzt wieder gesagt, da würden sie kommen. Also vielleicht müssen wir einfach auch ein bisschen weggehen von dem. Also wir treffen uns ja bloß 6-mal im Jahr. Ich glaube, das hätte schon Raum nochmal für einen Sondertermin, was Extras.
1: Ja.
0: Und der Arzt in Neukirchen, der Chefarzt oder der Klinikdirektor, hat uns angeboten, eine Zoom-Konferenz. Wenn ich genug Leute zusammenkriege, bietet er das an. Das ist schon ein super Angebot, weil der ist sehr, sehr ausgebucht. Und der hat uns auch sehr wertgeschätzt. Also die ganzen Selbsthilfegruppen, da waren ja einige dort, war sehr viel Wertschätzung und das Angebot ist gut. Also wenn jetzt da genügend Menschen sind, die sich interessieren, noch macht er eine Zoom-Konferenz für uns, wo man nochmal auch nochmal spezieller Fragen stellen kann.
1: Von der Technik her könnten Sie denn sogar zu Ihrem Treffen zuschalten. Die KIS hat ja da die Ausrüstung dafür.
0: Ja.
1: Also,
0: ja, und die eben nicht kommen können, die machen es daheim.
1: Ja.
0: Also, ich glaube, wir müssen das ein bisschen erweitern. Also das wäre so mein Gedanke.
1: Gut. Jetzt kann ich Ihnen eigentlich nur noch alles Gute für Ihren neuen Job wünschen. Sie haben ja offensichtlich viel Ideen und Engagement, auch wenn Sie jetzt von Kalf immer herfahren müssen, aber 6-mal im Jahr.
0: Das kriege ich hin.
1: Das kriege ich hin.
0: Ja. Und wenn die anderen mitziehen. Und,
1: das ist immer die Sache bei der Selbstschiffegruppe. Alleine kann man es nicht machen. Es müssen mehr
0: dabei sein. Ja, man muss ja auch alle gerecht werden.
1: Ja.
0: Es geht ja nicht darum, dass ich, also ich möchte schon was für mich mitnehmen, aber ich kann den Gruppenteilnehmerinnen nichts überstülpen. Also ich sage Teilnehmerinnen, weil es gibt keine Männer.
1: Sie sind ein Mann.
0: Ja, ich bin jetzt der Erste.
1: Ah, tatsächlich?
0: Ja, es sind noch, glaube ich, 2 auf der Liste, die nicht kommen können.
1: Ja. Keine leichte Aufgabe, aber ich glaube, Sie kriegen das ganz gut hin. Bin mal gespannt, vielleicht können wir ja immer Jahr oder so gucken, wie es gelaufen ist. Schauen wir mal.
0: Sehr gern. Und vielen Dank Ihnen für die Unterstützung.
1: Ja, ist ja unser Job und wir brauchen ja immer Themen für unsere Sendung und von daher ergibt sich das. Verantwortlich für die Sendung Sabine Gertling, zu Gast war Ulf Lamparter oder ist immer noch von der Selbsthilfegruppe für umweltassoziierte chronische Multisystemerkrankungen. Sie wollten noch ein Schlusswort sprechen.
0: Ja, vielen Dank. Erstmal vielen Dank für die Einladung. Ich wollte allen Betroffenen noch was sagen. Haltet durch. Es gelingt fast immer, wenn auch Heilung nicht immer gelingt, aber doch ein erträgliches Leben hinzubekommen. Und dem Umfeld wollte ich sagen, nehmt ein bisschen Rücksicht. Das sind keine Spinner, die sind wirklich krank.
1: Und da hilft Rücksicht oft.
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3: Richtig, das Thema Krieg und Frieden hatte mich dann beschäftigt mit 18, als ich zur NVA kam und dann erstmal merkte, was das bedeutete. Nach einem Tag wusste ich dann wirklich, dass sie das ernst meinen mit dem Krieg, mit der Kriegsvorbereitung. Und da ging das so richtig los, dass ich klipp und klar dann gesagt habe, ich schieße nicht. Ich bin Pazifist und Christ und das mache ich nicht. Mit den Montagsgebeten ging es ja los, Montagsdemos, dass sie gesagt haben, keine Gewalt, Leute. Wichtig ist, wenn wir hier irgendwie Gewalt eine Rolle spielt, dann schießen die auf uns. Es muss wirklich funktionieren, keine Gewalt, keine verbalen Provokationen, keine Steine werfen, nix. Maximal Transparente und ansonsten keine Gewalt. Und die Wiedervereinigung war dann eigentlich doch sehr große Ernüchterung, weil plötzlich alles, was es zu DDR-Zeiten gab, nicht mehr galt. Und auch die Menschen mit ihrer Erfahrung und Biografien einfach, dass keinen mehr interessiert hat sozusagen und dass nichts mehr galt. Und sie damit natürlich einen enormen Einschnitt in ihre Persönlichkeit hatten. Wenn sie keine starken Persönlichkeiten waren, haben sie das natürlich als eine sehr große Erniedrigung und Demütigung und Nichtwertschätzung ihres bisherigen Lebens empfunden. Und das hat natürlich zu einem großen Frust geführt und zu großen Problemen, die wir zum Teil bis heute haben. Ja. Das war die Geburtsstunde sozusagen der frustrierten Rechten sozusagen. Also das würde ich ganz klar so sehen. Ja. Das war auf jeden Fall ein Riesenfehler. Und jetzt hätte man eigentlich, das wäre doch mal was, wenn jetzt ein Bundeskanzler kommt, Herr Merz oder wer auch immer, und sagt, hör zu Leute, wir haben jetzt im Moment, jetzt sind 36 Jahre deutsche Wiedervereinigung. Ich entschuldige mich, wir haben Fehler gemacht.
4: Salzwedel, Altmark, Norden Sachsen-Anhalts. Seit zwischen Hamburg und Berlin gebaut wird, hält der ICE hier. Bei der Europawahl 2024 erhielt die AfD in Salzwedel 29% der Stimmen. Für die Landtagswahlen im September diesen Jahres steht sie landesweit bei 41%. Im Mai machte Friedrich Merz hier Stopp. Per Zug kam er sicher nicht und machte bundesweite Schlagzeilen. Eine todkranke Frau, die ihn beim Bürgerdialog in Salzwedel für seine Gesundheitspolitik kritisiert hatte, blökte er wirsch an, ohne jede Empathie. Henrik lebt in einem Vorort von Salzwedel, in einem Vierseitenhof aus roten Backsteinen. Aus roten Backsteinen, die für Salzwedel so typisch sind und der Stadt einen norddeutschen Look geben, in meinen Augen. Henrik zeigt mir die Bienen auf seinem Hof.
3: Wie man sieht, sind sie ja schon fleißig bei der Arbeit. Und setzen uns erst mal ein bisschen und gucken erst mal ein bisschen genau.
4: Über Friedrich Merz könnte sich Henrik stundenlang aufregen. Über die sozialchauvinistische Politik der CDU, auch über die hohen Zustimmungswerte der AfD und über die Kürzungspolitik der Regierung. Von der Kürzungspolitik bedroht ist auch die Einrichtung für Menschen mit Behinderung, in der Henrik seit vielen Jahren arbeitet, zuletzt als Leiter. Aber erstmal sind wir noch bei den Bienen.
3: Wenn man da so an den Beinen so bunte Punkte sieht, so orange oder gelbe Punkte, muss man gut gucken. Dann haben die Bienen Pollen gesammelt und das ist auch ein wichtiger Nährstoff für die Bienen. Ganz wichtiger, genau jetzt da sein, wie gewesen, mit Pollen.
4: Fluchtpunkt des Gesprächs mit Henrik ist die AfD und das Drohszenario einer absoluten Mehrheit dieser Partei. Manche Ausführungen scheinen sich inhaltlich weit davon zu entfernen. Doch sie lassen sich stets auf diesen einen Punkt zurückfinden. Die Gefahr einer rechtsextremen Regierung.
5: Ja, du meintest ja vor unserem Gespräch, dass du das eigentlich aktuell eine der wichtigsten Aufgaben findest, auch durch Medien aufzuklären oder Leute zu erreichen. Und meintest auch in Bezug auf Adornos Text Erziehung nach Auschwitz. Das fand ich ganz interessant, dass deine Perspektive, mit der du ja auch irgendwie im sozialen Bereich arbeitest, so darauf war.
3: Ja, nee, ich halte das für sehr wichtig. Ich hatte unlängst in der Terra, das war vor 2 Jahren im Herbst. Also im Herbst vor 2 Jahren war ja in Niedersachsen Landtagswahl. Und da gab es ja auch einige Bewohner, die auch dachten, Mensch, AfD, das wäre doch mal toll, mal diese mal zu wählen. Und dann habe ich aus meinen alten Studiumsunterlagen mal Originaltexte herausgesucht von der Fachzeitschrift der Heilpädagoge. Die gab es damals ja auch schon, Fachzeitschrift der Heilpädagoge. Und dort wurde auch das Gesetz zur Verhütung erbkranken Nachwuchses von Mai 33, also eines der ersten Gesetze von Hitler, nochmal genau beleuchtet. Und zwar unter dem Aspekt, wie der Heilpädagoge Einfluss nehmen soll, damit das Gesetz durchgeführt wird. Und das ist ja Originalzitat aus dem Gesetz. Da sind da Begriffe drin wie krankhafte Erbgänge ausmerzen und abnorme Verhaltensweisen und so weiter. Sind also ein paar Begriffe so drin. Und dann habe ich das unseren Bewohnern mal vorgelesen und vorgetragen. Und dann habe ich gesagt, die AfD, die wird das vielleicht nicht genau so umsetzen. Aber das ist die Richtung. Die Richtung ist klar, ihr seid nicht normal. Ihr gehört sozusagen in Anstalten, eingesperrt, aufbewahrt, versorgt man mit dem Nötigsten, aber nicht Teilhabe einer Gesellschaft. Das wird es mit der AfD nicht geben. Das sagen sie auch ganz klar. Inklusion, das machen wir nicht, da schauen wir zurück. Also die werden euch nicht unbedingt umbringen oder umbringen lassen, aber die werden euch nicht in dem Sinne teilhaben lassen an der Gesellschaft, die jetzt. Das ist also eine Riesengefahr und das habe ich dann nochmal vorgelesen. Und ich glaube, danach hat keine AfD gewählt. Und das meine ich so. Also das ist, Informationen sind wichtig aus erster Hand. Vor allem, jetzt habe ich ja nicht irgendwie mir ausgedacht, sondern ich habe vorgelesen aus Originalzeitungen von damals, die wir uns in der Staatsbibliothek anschauen konnten und auch damals auch kopieren durften und die ich dann noch heute aufgehoben habe. Ja.
5: Deine Arbeit ist in Niedersachsen. Das ist ja quasi nicht weit von hier. Und die Menschen mit Behinderung, mit denen du arbeitest, die leben auch dort, die wohnen dort, richtig?
3: Genau. Ja. Also das sind 30 Plätze dort, sind an sich, wenn man so will, 2 Bauernhöfe, die 79 gekauft wurden und dann umgebaut wurden, entsprechend zu Wohnstätten und Arbeitsstätten für Menschen mit Behinderung. Und das Ziel war von Anfang an, dass man ein Teil des Dorfes bleibt und nicht das ganze Dorf im Laufe der Jahre aufkauft. Hätte man machen können. Belau ist nicht groß, Belau hat vielleicht, weiß ich nicht, ohne uns 30 Einwohner, 32, viel mehr glaube ich nicht.
5: Ja. Und du wohnst hier in der Altmark, du bist hier ja auch aufgewachsen und ja, sozusagen Grenzgänger, dadurch, dass du eben in Niedersachsen arbeitest. Vielleicht eine ganz allgemeine Frage, wie würdest du das Lebensgefühl beschreiben hier in der Altmark im Umland von Salzwedel?
3: Also prinzipiell wohne ich sehr, sehr gerne hier. Ich bin ja in Altmark geboren und groß geworden. Ich hatte eine wunderschöne Kindheit und Jugend. Und was ich immer schon sehr an Altmark geschätzt habe, ist also sehr viel Grün, sehr viel Natur. Das ist ja bis heute so. Ich könnte mir also nicht vorstellen, in einer Großstadt zu wohnen. Und was ich an sich auch sehr mag grundsätzlich, ist so, dass man auch viel in Traditionen verwurzelt ist, dass man auch Traditionen pflegt und dass auch Geschichte oder geschichtliche Aspekte eine Rolle spielen. Wenngleich das manche natürlich ein bisschen sehr national auslegen, da wäre dann meine kritischsten Hinterfragen nicht, aber ich finde es schon gut, dass man auch gewisse Dinge, die sich bewährt haben über Hunderte, Jahrtausende, nicht einfach über Bord wirft. Das ist mir also wichtig, dass man sozusagen so ein Extrakt hat aus vergangenen Erfahrungen, aber auch neue Wege geht, aber nicht sagt, früher war alles doof, sage ich jetzt mal so, wir müssen jetzt alles anders und alles neu machen. Das halte ich nicht für richtig. Was ich eigentlich gut finde, ist so grundsätzlich die Bande der Familie, sage ich mal in gewisser Weise so. Also ich bin auch noch eigentlich mit drei Generationen groß geworden, also meine Schwester und ich, Mutter und Vater, Oma, Opa. Und in meiner Kindheit waren wir immer zusammen in einer Küche, in einer Wohnstube, hatten damals auch nur ein Bad, ja. Das mache ich jetzt ja auch nicht mit der Familie jetzt hier sozusagen. Und ich finde es auch gut, wenn man vielleicht nicht jetzt mehr so zusammenkommt wie früher. Das war ja auch ein Grund der, ich sag mal, gewissen wirtschaftlichen Not. Aber dass man überhaupt sich verantwortlich fühlt für seine Eltern oder Großeltern und dass die rum sich wieder verantwortlich fühlen, die Großeltern zum Beispiel, die Eltern zu unterstützen, wenn die arbeiten und Kinder haben und so weiter, dass man also sich unterstützt und gegenseitig sozusagen auch durch dick und dünn geht und auch gute Freundschaft hält, sage ich mal so. Das finde ich schon grundsätzlich eine sehr, sehr schöne Sache. Das ist in der gesamten Gesellschaft ja sehr verloren gegangen, dieser Generationenvertrag. Ne?
5: Ja.
3: Das schätze ich zum Beispiel sehr an Altmark.
5: Ja, ja, interessant. Also Radio Korax ist ja aus Halle an der Saale, so direkt am südlichen Ende von Sachsen-Anhalt. Und wir machen seit über 20 Jahren den Radiosender und befassen uns jetzt anlässlich der Landtagswahl sozusagen noch mit dem ganzen Land. Und das Thema steht bei allen weit oben auf der Tagesordnung. Für dich ist, so wie ich es verstanden habe, dein Leben lang zieht sich das aber schon durch, vielleicht in gesellschaftskritische Haltung und auch eine politische Haltung. Und war das auch noch zu DDR-Zeiten? Die Wende war dann kurz nach deinem Abitur, aber vorher war das auch schon, hat das eine Rolle gespielt, Politik in deinem Leben?
3: Ja, auf jeden Fall. Das hat eigentlich angefangen, würde ich sagen, oder wurde sozusagen genährt, sozusagen das Interesse durch meinen Opa. In meiner Kindheit war und Jugend war es so, dass mein Vater wirklich immer oder meine Eltern viel gearbeitet haben, viel arbeiten mussten, damit wir genug Geld hatten für einen Urlaub im Jahr. Und ich vor Prinzip, oder meine Schwester und ich, also mit Oma und Opa groß geworden sind, die ja wie gesagt im selben Haus wohnten. Ne? Und mein Opa war politisch ein sehr interessierter Mensch, war ja mit 16 im Ersten Weltkrieg und hat da noch mitbekommen, sehr schnell, wie die Medien ihn eigentlich in die Irre geleitet haben, damals schon, so wie alle anderen Klassenkameraden. Und seitdem war er skeptisch. Mit Medien und mit Mächtigen. Ja, die Mächtigen haben sie alle in den Tod getrieben. Er war der Einzige aus seiner Klasse, der zurückkam. Und das waren zwei wichtige Aspekte. Er war politisch immer gut informiert und hat immer Dinge sehr kritisch hinterfragt, sowohl in den Medien als auch von den Mächtigen, weil er merkte, dass das nicht immer stimmt, was die erzählen. Und das ist bei mir dann sofort hängen geblieben. Ich kann mich erinnern, dass mein Opa nicht eine Nachrichtensendung verfolgte, ohne nicht irgendwelche Kommentare abzugeben. Der, weil mein Vater sich das einfach angehört hat. Ja.
5: Und der schwarze Kanal.
3: Naja, nee, wir haben eigentlich fast nur Westfernsehen geguckt. So. Das wurde eigentlich nicht genau, nicht? Aber auch den Westen hat er damals sehr kritisch gesehen. Er war mit meiner Oma, die durften ja dann reisen als Rentner. Und wenn er zurückkam, da war er nie begeistert von der bunten Welt. Der hat sich nicht täuschen lassen, hat gesagt, oh, da gibt es auch viel Armut, viel Ungerechtigkeit, viel Obdachlose. Das hat er damals schon genau reflektiert, was viele Ostbürger eigentlich gesehen haben damals. Ja. Und das hat sich bei mir festgesetzt, kritisch zu sein, skeptisch zu sein. Da hat er mich auch sehr unterstützt in der Position. Meine Eltern übrigens auch. Ich hatte dann schon in der Schulzeit eine erste Konfrontation mit dem System, weil ich in einer Kabarettgruppe in der Schule mal sagte, in der 8. Klasse oder 9. Klasse, das ist mir zu rot hier. Und da musste ich sofort zum Direktor, Brief an die Eltern und wurde sofort zur Rede gestellt. Deren Schule, so zu der Oberschule, ja, also Nachbardorf. Und da standen meine Eltern auch voll hinter mir. Und das war gut, dass ich merkte, dass mich diese kritische Sicht auf die Dinge, dass ich da Unterstützung hatte. Und das hat sich dann eigentlich bis heute gehalten. Armeezeit kam er dann mit 18, musste ich ja zur Armee. Das war ja damals Pflicht oder Gefängnis. Da war ich nicht mutig genug damals mit 18. Und da habe ich relativ schnell auch gesagt, dass ich nicht schießen würde, dass ich den Schießbefehl nicht einhalten würde, weil ich das als Christ nicht kann. Da wusste ich, da steht normalerweise Gefängnis drauf. Aber das war im Februar 88. Gorbatschow war schon längst an der Macht. Und da ist man schon ein bisschen vorsichtiger gewesen, Menschen wie mich damals gar ins Gefängnis zu stecken. Das hat man schon gemerkt, dass die Zeiten sich Stück für Stück doch veränderten. Aber das hat mich mein Leben weiterhin geprägt, diese kritische politische Meinung, weil das ja unser Leben mal bestimmt, die Politik und wie es weitergeht auf dieser Welt. An der Abiturzeit 85 bis 87 war ich in der jungen Gemeinde Katharinen. Joachim Hoffmann, damals der Pfarrer, war ein hervorragender Pfarrer, der sehr viele interessante Themen, also Krieg und Frieden, Umweltbewegung und so weiter, schon sehr gut an uns jungen Menschen herantragen konnte. Das hat mich sehr geprägt. Und das Spannende war, wir haben darüber im Staatsbürgerkundeunterricht in der Schule in der Abiturzeit erzählt. Der Staatsbürgerkundelehrer hat uns da so ein bisschen ausgefragt, ihr wart ja wieder zur jungen Gemeinde so und wir waren da und so und was hat da so gemacht? Erst dachte ich, das ist eine Falle, der ist von der Stasi, der will uns in eine Falle locken. Da habe ich meinen Eltern erzählt, ein Herr Richard machte das und haben die gesagt, dem kannst du glauben, dem kannst du vertrauen, der kommt hier aus unserer Ecke, der ist nicht Stasi. Und da habe ich das erste Mal erlebt an einer Abiturklasse zu DDR-Zeiten, 85 bis 87, dass politisch diskutiert wurde und dass andere Meinungen auch beachtet wurden und auch kritisch hinterfragt des Sozialismus. Und das meine ich mit Gorbatschow, der war seit 83 an der Macht. Es gab dann schon erste Signale. Und da richtig, das Thema Krieg und Frieden hatte mich dann beschäftigt mit 18, als ich zur NVA kam und dann erstmal merkte, was das bedeutete. Nach einem Tag wusste ich dann wirklich, dass sie das ernst meinen mit dem Krieg, mit der Kriegsvorbereitung. Und da ging das so richtig los, dass ich klipp und klar dann gesagt habe, ich schieße nicht. Ich bin Pazifist und Christ und das mache ich nicht. Vorher habe ich das zwar so am Rande auch mal mitbekommen, aber so richtig klar wurde es mir erst, als mir wirklich eine Waffe ausgehändigt wurde. Ja, und ich wusste, mit der soll ich schießen. Auf irgendwelche Leute, die ich gar nicht kenne, die mich gar nicht geärgert haben oder so. Und nur weil irgendjemand das befiehlt. Und da war mir klar, das ist hier ernst und jetzt da.

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1: Ich hab dann jetzt darauf folgend zwei Fragen. Und zwar, was war für dich die Wende und was war für dich die Wiedervereinigung?
2: Also die Wende war das, würde ich schon fast sagen, das Ereignis meines Lebens schlechthin. Also wenn ich jetzt mal so politisch gesamtgesellschaftlich sehe, also jetzt nicht privat, jetzt wie die Kinder oder sowas, nicht, ja. Also das ist das Ereignis schlechthin und ich bin so dankbar, dass ich es erleben konnte, weil ich weiß nicht, wie viele Generationen so einen Systemwechsel und den Sturz eines Regimes erleben, ohne dass ein Schuss fällt. Das war ja so, dass ich dadurch, dass ich gesagt hatte, ich schieße nicht, zu so einem Ereignissen wie 7. Oktober 1989, 40. Jahrestag der DDR, dann in Urlaub geschickt wurde, weil sie wussten, auf Leute wie mich können sich nicht verlassen. Und meine Kameraden sind mit voller Munition ausgerückt und wussten nicht, wurden auf Mannschaftswagen verladen, wussten nicht, an welcher Stadt sie jetzt in Bereitschaft stehen. Und unter Umständen wäre der Befehl gekommen, aufs eigene Volk zu schießen. Und das ist mir erspart geblieben, weil ich klipp und klar Position bezogen habe, das auch gut begründet habe. Und dann habe ich auf so einer Montagsdemonstration in Magdeburg, weil ich ja im Urlaub war, da konnte ich ja teilnehmen, wo es verboten war, in Zivil, erlebt, was das für eine Kraft war, wenn das Volk auf die Straße geht, ohne eine einzige Provokation. Und das war ein Verdienst der Kirchen, die klipp und klar gesagt haben, das war ja so mit den Montagsgebeten ging es ja los, Montagsdemos, dass sie gesagt haben, keine Gewalt, Leute. Wichtig ist, wenn wir hier irgendwie Gewalt eine Rolle spielt, dann schießen die auf uns. Es muss wirklich funktionieren, keine Gewalt, keine verbalen Provokationen, keine Steine werfen, nix, maximal transparente und ansonsten keine Gewalt. Und das hat super funktioniert. Das war einfach die Voraussetzung, damit die Wende friedlich war, dass es wirklich keine Schüsse und keine Toten gab. Und so habe ich die Wende also erlebt sozusagen, dass also wirklich ich dann, weil ich vorher mutig genug war, auch an solchen Montagsdemonstrationen teilnehmen konnte und merkte, wie mächtig doch das Volk ist, wenn sie sich einig sind, wenn sie keine Gewalt anwenden und das System mit den ganzen bewaffneten Organen in den Nebenstraßen war vollkommen hilflos. Und so fiel am Ende die Mauer. Also die Wende war das Ereignis schlechthin und das, wie gesagt, da bin ich so dankbar, weil das viele Generationen nicht erleben werden. Und die Wiedervereinigung war dann eigentlich doch sehr große Ernüchterung, weil mir klar war, dass jetzt vor Prinzip ja ein System durch das andere übernommen wurde und dass plötzlich alles, was es zu DDR-Zeiten gab, nicht mehr galt. Und auch die Menschen mit ihrer Erfahrung und Biografien einfach, dass keinen mehr interessiert hat sozusagen und dass nichts mehr galt. Und sie damit natürlich einen enormen Einschnitt in ihre Persönlichkeit hatten. Wenn sie keine starken Persönlichkeiten waren, haben sie das natürlich als eine sehr große Erniedrigung und Demütigung und Nichtwertschätzung ihres bisherigen Lebens empfunden. Und das hat natürlich zu einem großen Frust geführt und zu großen Problemen, die wir zum Teil bis heute haben. Ja. Das war die Geburtsstunde sozusagen frustrierten Rechten sozusagen. Also das würde ich ganz klar so sehen. Ja, das war auf jeden Fall ein Riesenfehler. Und jetzt hätte man eigentlich, das wäre doch mal was, wenn jetzt ein Bundeskanzler kommt, Herr Merz oder wer auch immer, und sagt, hör zu Leute, wir haben jetzt im Moment, jetzt sind 36 Jahre deutscher Wiedervereinigung, ich entschuldige mich, wir haben Fehler gemacht. Ich entschuldige mich, dass wir das nicht ernst genommen haben, eure Geschichte, dass wir das nicht wertgeschätzt haben, dass wir nicht reflektiert haben, dass in der DDR auch viele gute Sachen gab und dass die alle negiert wurden mit dem Einigungsvertrag. Es gab eigentlich das Westsystem und nichts wurde übernommen.
1: Ja, das ist interessant. Und das Thema Umwelt ist ein weiteres politisches Thema, Umweltbewegung und so weiter, was dich bewegt hat. War das auch noch zu DDR-Zeiten, dass das eine Rolle gespielt hat oder kam das auch danach?
2: Das war auf jeden Fall auch zu DDR-Zeiten. Also das eine ist ja, dass ich erzählt hatte, dass der Joachim Hoffmann, der damalige Pfarrer von der Katharinenkirche in Salzwedel, eine hervorragende junge Gemeinde hatte, immer freitags. Da sind auch viele junge Menschen hingegangen, Klassenkameraden und Klassenkameraden, die mit Kirche nichts am Hut haben, weil er das ganz toll gemacht hat. Er war sehr an den Problemen der Zeit, sicherlich mit theologischem Hintergrund, aber konnte das sehr plastisch in die Zeit versetzen und war auch sehr kritisch, aber sehr sachlich und ruhig, ohne Gewalt. Das war wirklich hervorragend. Und der hat solche Themen schon besprochen. Und da kann ich mich noch gut erinnern, dass ich mit meinem Cousin und Onkel und Tante dann mit dem Trabi wollten wir nach Ungarn fahren an den Balaton. Das hatten die mich eingeladen im Sommer 86, weil der älteste Cousin beim Studium war und Platz frei war, ob ich mitkommen will. Da bin ich mitgefahren. War damals für mich eine große Reise, weil ich mit meinen Eltern nie im Ausland war. Und dann habe ich das erste Mal einen toten Wald gesehen. Das wusste man so am Rande. Und zwar durch sauren Regen, durch die vielen Kohlekraftwerke in Tschechien und den sauren Regen, und zwar im Erzgebirge. Da sind wir 10 Leute über die Grenze gefahren und die DDR hatte ja auch viele Braunkohlenkraftwerke, aber aufgrund der Westlichtrichtung zog das hier mehr Richtung Polen ab, sag ich mal so. Und also zumindest durch diese unmögliche Form der Energieerzeugung gab es ja wirklich total toten Wald. Und man konnte auch sehen, dass versucht wurde, neuer Wald anzupflanzen, also neue Kiefern beispielsweise und Fichten, dass die aber auch schon vollkommen ohne Nadeln waren, weil der Boden einfach mal versauert war, saurer Regen, und da hilft nur auch nicht, neue Bäume zu pflanzen. Und ich habe Fotos gemacht. Natürlich nicht nur von diesen Bäumen, sondern auch von dem Urlaub an sich. Und es war ja auch bekannt, genau diese Fotos sind nichts geworden. Man musste ja zum Entwickeln bringen, unserem Fotostudio. Ich bin mir sicher, dass die Stasi dafür gesorgt hat, dass diese Bilder nichts werden. Und nur die anderen Bilder. Und also da habe ich das erstmal so richtig so Umweltschäden gesehen, und da ist mir das erstmal bewusst geworden, wie schlimm das ist, diese Braunkohlenkraftwerke zum Beispiel. Ja? Das wurde auch untermauert dann durch die Armeezeit, als wir in einem Braunkohlenkraftwerk in meinem Braunkohlentagebau helfen mussten als Armeeangehörige. Das war üblich, dass die im Winter helfen mussten bei der Entwässerung zum Beispiel. Und dann sind wir einen Nachmittag duschen gegangen. Also wir gehen Nachmittag duschen gegangen. Und es hatte frisch geschneit. Und in dieser einen Stunde, wo wir geduscht haben ausgiebig, uns abgetrocknet haben und so weiter und wieder rauskamen, da war schon so eine dicke Staubschicht von dem Kohlestaub auf dem Schnee. Ich weiß noch, wie in dem Abend keiner mal was gesagt hat. Wir waren alle so erschüttert, weil wir das gar nicht kannten sozusagen. Ja, es waren so die offensichtlichen Umweltschäden, die wir gesehen haben in der DDR. Und dann gab es auch schon mal ein Salz für eine Ausstellung von einem Bogomil J. Helm. Das muss auch Ende 80 Jahre gewesen sein, noch zu DDR-Zeiten, über erste Umweltschäden in der DDR. Das, was ich sagte, das gab es schon in der DDR. Es ist nicht so, dass es das überhaupt nicht gab. Eine Opposition, die wurde doch immer stärker in den 80er Jahren und gerade auch bestärkt durch Gorbatschow. Das muss so 88 oder so gewesen sein. In einer Mönchskirche in Salzweg gab es eine Ausstellung über genau solche Bilder, Umweltschäden, wie ich sie selber fotografiert hatte. Ja. Und da gab es dann noch erste Diskussion entsprechend, ja. Und das Thema ist ja heute weiter aktuell, also es ist ja nicht so viel besser geworden. Ein bisschen besser schon, aber so viel besser auch nicht. Man kann es besser verschleiern, glaube ich.
1: Ich habe gehört, es gibt noch so eine Geschichte, ich weiß nicht, wenn du die erzählen magst, on tape, dass ihr nachts Bäume gepflanzt habt, als
2: ja,
1: ihr
2: ja, Rathaus. Ja, ja, ja, ja, genau, genau. Genau, also das hat, ich kann mich noch erinnern, oder mit dem Herbst 89 gab es dann in Salzl eine kleine Umweltgruppe, Grüne Rose. Es gab ja viel Bürgerinitiative, viel Bürgerbewegung. Da wurden noch viele Bäume gepflanzt.
1: Grüne Rose?
2: Grüne Rose ist das, ja, Grüne Rose, genau. Und da wurden viele Bäume gepflanzt und da wurde natürlich darauf hingewiesen, wenn Bäume gefällt wurden. Und dann war auch der große Ärger von Freunden und mir, dass auf dem Rathausturmplatz in Salzwedel. Da waren ja früher auch viel mehr Bäume und Sträucher. Das wurde dann alles vernichtet, weil man da mal, ich glaube, ein Kaufhaus machen wollte oder ein Parkhaus. Und dann habe ich da nachts mal mit Freunden, haben wir mal so ein paar Gehwegplatten rausgenommen und einen Baum gepflanzt mit dem Spruch, wieder den Betonköpfen. War dann auch in der Presse sozusagen vermerkt, dass Unbekannte da halt eine Gehwegplatte entfernt haben und einen Baum gepflanzt haben. Der wurde natürlich später entfernt, aber der Protest hat funktioniert und war öffentlich. Das hat uns sehr gefreut. Also wir haben schon versucht, dann, wo es ging, immer wieder auf Probleme hinzuweisen auch und ja, da die Menschen wachzurütteln, ja, über das, was passiert. Und bis heute der Thema. Könnte ich hier in Wieblitz in meinem Heimatdorf jetzt weitermachen. Das auch gerade. Ja. Ist auch gerade so ein bisschen Kahlschlag zum paar Leuten, die meinen, das sieht nicht ordentlich genug aus hier im Dorfinneren. Ja. Diese Aktion mit dem Baumpflanzen dort auf dem Rathausturmplatz in Salzwedel, die muss so 91, 92 gewesen sein.
1: Ach, das war dann.
2: Kurz nach der Wende muss das gewesen sein. Genau. Ah, ja. Weil so viel wurde DDR doch nicht gebaut, da hat man ja gar nicht die Möglichkeit. Genau. Zu viel. So ein Kaufhaus mit Parkhaus. Nee, das war dann nach der Wende. Da gab es ja so Helmut Kohl, der blühende Landschaften versprochen. Und jetzt dachten alle, wir bauen jetzt überall Riesenkaufhäuser und Parkhäuser und Autohäuser und dann ist alles toll. Und das ist ja nie passiert am Ende, weil Salzwedel ja viel zu klein für ist. Aber das war zumindest der Plan. Und erstmal wurde Baufreiheit geschaffen. Erstmal alles abholzen.
1: Ja. Ja, verstehe. Und du jetzt heute als ja, Pazifist, als Christ, als linker Mensch, der in Salzwedel oder hier in der Region, sage ich mal, in der Altmark aufgewachsen bist und hier noch lebst, was würdest du sagen, sind Probleme hier vor Ort?
2: Also da gibt es natürlich eine ganze Menge Probleme. Ja. Das eine ist natürlich das Thema Arbeitsplätze, was die Menschen auf jeden Fall sehr bewegt, weil sie zum Teil sehr weite Fahrtwege haben oder Arbeiten annehmen müssen, die ihnen nicht so gut gefallen oder die hier deutlich schlechter bezahlt werden, als sie vielleicht in München bezahlt werden würden. Klar, in München sind auch die Wohnungen dann teurer und so weiter. Aber das ist auf jeden Fall erstmal ein Problem. Also Arbeit, ein sicherer Arbeitsplatz, ein Arbeitsplatz, der mir gefällt, der nicht so weite Fahrtwege hat und der auch ordentlich bezahlt wird. Und Wohnraum ist nicht ganz so das Problem. Das Problem ist eher dann sozusagen die ganze Infrastruktur. Wir sind hier im ländlichen Bereich und ich bin eigentlich auf ein Auto angewiesen. Es sei denn, ich trainiere mich jetzt mit Fahrrad, sage ich mal so. Aber der ganze öffentliche Nahverkehr ist ja deutlich schlechter hier als in Großstädten, sage ich mal so. Das würde ich auf jeden Fall auch ein Problem sehen. Und natürlich auch das ganze Thema Überalterung. Das wäre ja gerade auch hier in Sachsen-Anhalt oder auch in der Altmark vom Verhältnis her sehr, sehr viel ältere Menschen haben und nicht so viel jüngere. Das ist auf jeden Fall auch ein Problem in der heutigen Zeit. Und mit diesen ganzen Problemen, dass man bis auf die schöne Natur und sozusagen ja nicht so viel zu bieten hat, sage ich mal so, ist der Sozialraum natürlich nicht so spannend für Ärzte beispielsweise. Da geht es dann weiter mit der Versorgung. Ja? Wer möchte hier dann schon eine Arztpraxis eröffnen? Wer möchte hier als junge Familie herziehen sozusagen mit den ganzen Fahrtwegen, um vielleicht für die Kinder der Aktivitäten noch zu organisieren und das dadurch kommt man aus diesem, ich sage jetzt mal Teufelskreislauf, irgendwie so schlecht raus hier in der Region. Ja, das ist schon so, dass ich Menschen verstehen kann, die sagen, sie verlassen hier die Region sozusagen. Ja, kehren vielleicht, wollen vielleicht später als Rentner zurückkommen, wenn sie sagen, sie haben jetzt hier ein bisschen Ruhe und so, sind so lange in der Großstadt, aber das ist schon so eine Problematik auf jeden Fall, die oder Problematiken, die dazu führen, dass so ein so wie Sachsen-Anhalt oder der Altmarkkreis, ja, ich finde nicht sagen aussterbt, aber doch eben eine gewisse Tendenz ist, dass hier immer weniger Menschen wohnen, ja, und immer weniger Menschen das hier attraktiv finden, sage ich mal so. Ja. Ja,
1: verstehe.
2: Gab durch Corona jetzt eine kleine Tendenz wieder zur Entwicklung auch raus aufs Land. Das ist ja irgendwie nachvollziehbar. Wer in einer Großstadt gewohnt hat und dann vielleicht noch mit Kindern, der hat natürlich in der Corona-Zeit natürlich eine harte Zeit erlebt. Das war auf dem Dorf natürlich nicht so schlimm. Also wer irgendwie im Homeoffice arbeiten kann oder nur einmal die Woche vielleicht nach Hamburg muss oder nach Berlin, da gibt es so ein paar Entwicklungen in der Richtung, dass ja auch junge Menschen sagen, nee, wir wollen hier wohnen und arbeiten, weil wir eben doch eine ganz andere Lebensqualität als in der Stadt haben. Aber es ist halt nicht so die Masse, sage ich mal so. Nicht immerhin, ja. Das hat ja Ernst Paul Dörfler in seinem Buch auch klar dargestellt. Der Wohnungsmangel in Deutschland ist ja ein großes Ungleichgewicht. Im ländlichen Raum haben wir ungefähr 1 Million Wohnungen frei. Nicht alle saniert, aber erstmal prinzipiell da. Und im städtischen Bereich, glaube ich, haben wir ungefähr 2 Millionen, die fehlen.
1: Die Landtagswahlen jetzt diesen Spätsommer als extrem rechts eingestufte Partei hat vielleicht die absolute Mehrheit. Was sind deine Gedanken dazu?
2: Also ich bin mir mittlerweile sicher und sicherlich nicht nur ich, dass die AfD die Wahl gewinnen wird. Ob sie die Mehrheit bekommt, da bin ich mir noch nicht ganz sicher, sage ich mal so, oder unsicher, ob sie die Mehrheit bekommt oder nicht die Mehrheit. Also selbst wenn man versucht mit SPD, CDU, Linken und so weiter, da irgendwie, oder Grünen noch vielleicht noch dazu, irgendwie eine Gegenmacht zu schaffen, wird es auf jeden Fall Einschnitte geben. Da bin ich mir sicher, in dem gesellschaftlichen Leben, ja, in dem politischen Leben, auch in dem Miteinander auf jeden Fall. Das wird eine sehr, sehr schwierige Zeit werden, weil viele Gelder auch für Projekte und Kulturvereine und soziokulturelle Vereine für die arbeitenden Menschen mit Behinderung, da wird es erhebliche Einschnitte geben, da bin ich mir sehr, sehr sicher. Gleichzeitig bin ich nicht der Mensch, der den Kopf in den Sand steckt. Also manchmal ist ja diese Erfahrung aus, jetzt für meine, wenn es in Sachsen-Anhalt so kommt, vielleicht rettet die jetzt doch nochmal, dass noch genug Menschen aufmerksam werden und in anderen Bundesländern oder Gesamtdeutschland sagen, hey, das wollen wir jetzt aber doch nicht. Also das Schlechte, was hier vielleicht sich entwickelt und vielleicht auch die Mehrheit bekommt hier im Herbst, könnte vielleicht dann doch nochmal zu einem Wachrütteln führen, vor allem Menschen und sagen, so ein bisschen habe ich die USA vor Augen. Also ich hoffe ja auch immer noch, dass da wirklich durch Trump, und ein bisschen ist es ja schon zu merken, noch nicht übermächtig, aber dass man da wirklich zur Vernunft kommt und sagt, hey, so haben wir das aber auch nicht gewollt. Und zwar auch die Wählerinnen und Wähler. So ist es ja jetzt schon bei Trump. Und das hoffe ich dann auch bei den AfD-Wählerinnen und Wähler jetzt hier in Sachsen-Anhalt, dass die vielleicht in 1-2 Jahren dann doch zur Vernunft kommen, wenn wir 2 Jahre ist ja Bundestagswahl, glaube ich, und sagen, nee, also so haben wir uns das ja doch nicht vorgestellt. Und bei Trump, wie gesagt, sieht man ja offensichtlich, dass er die einfachen Bürger ja doch eigentlich nicht vertritt und nur die Lobbyisten sozusagen. Und das würde bei der AfD ja nicht anders sein. Ja, das ist ja, denen geht es ja auch nicht darum, unbedingt die Welt gerechter zu machen. Ja, und das hoffe ich, dass die Menschen dann wachgerüttelt werden und dann das merken und dass es dann nicht zu spät ist, wenn man in 2 Jahren sich dann bei der Bundestagswahl anders entscheidet. Ja.
1: Und vielleicht als letzte Frage, was spricht für dich dafür, hier zu bleiben?
2: Ja, das ist eigentlich wie zu DDR-Zeiten. Ja, also es gab ja da auch einige Transparente bei den Demonstrationen. Wie gesagt, Sprechchöre eher selten. Wir sind das Volk, gab es schon mal, aber transparent und eintransparent oder ein Spruch war immer, bleibet hier und wehret euch redlich. Es war ja dann im Sommer 89 wirklich die Frage, als Ungarn die Grenze nach Österreich aufgemacht hat, wo ja dann doch viele geflüchtet sind über Ungarn, Österreich dann zur BRD. Und die anderen gesagt haben, nee, wir wollen hier bleiben, wir wollen uns hier wehren, wir wollen hier was verändern, wir wollen hier das Regime zum Stürzen bringen. Natürlich übt das auch Druck aus auf eine Regierung, wenn man das Land verlässt, aber eigentlich wollen wir hier im Land dafür kämpfen, dass es vorangeht. Und das wäre absolut meine Maxime auch für jetzt. Also bleibt hier und wehret euch redlich sozusagen, ziviler Ungehorsam. Für mich ist es überhaupt gar keine, steht überhaupt nicht in Frage, dass ich das Bundesland verlasse, auch wenn die AfD hier die Mehrheit bekommt und hier im Land regiert. Das wäre definitiv nicht der Grund, hier zu gehen, sondern erst recht wirklich dann Widerstand zu zeigen und die Menschen aufzuklären und zu sagen, Leute, überlegt mal, was ihr da gewählt habt. Ja, das steht fest für mich. Ich bleibe hier.
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13: Sehr geehrte Hörerinnen und Hörer, wir begrüßen Sie ganz herzlich zur Sendung Langsamfahrt, das Magazin rund um die Eisenbahn. Durch die Sendung führt Sie Gregor Börner.
14: Herzlich willkommen zu Langsamfahrt. In der heutigen Sendung sprechen wir über eine ganz besondere Bahnstrecke, die Ilztalbahn. Die Ilztalbahn zweigt in Passau in Richtung Norden ab in den Bayerischen Wald. Die Strecke sollte stillgelegt werden, aber Ehrenamtliche haben die Stilllegung verhindert. Wie sie das gemacht haben, erfahren wir in der heutigen Sendung. Die Kommunen haben schon fest einen Radweg auf der Trasse der Ilztalbahn geplant und die Ehrenamtlichen konnten das verhindern und haben mittlerweile in der Sommersaison einen Freizeitverkehr auf dieser Strecke, auf der Ilztalbahn von Passau über Waldkirchen nach Freyung. Wie sie das gemacht haben und wann der Zug so fährt, das erfahren wir in der heutigen Sendung. Noch ein kleiner Hinweis, ihr hört die Radiovariante von Langsamfahrt. Langsamfahrt erscheint eigentlich als Eisenbahn-Podcast auf langsamfahrt.de und in den üblichen Podcast-Portalen. Etwa alle zwei Wochen erscheint eine neue Folge und die geht dann noch gerne mal länger als eine Stunde. Für das Radio muss ich die Interviews zum Teil deutlich zusammenkürzen. Wenn ihr euch für die große weite Welt der Eisenbahn interessiert, verweise ich euch gerne an den Podcast. Da gibt es auch immer wieder mal Folgen, die es gar nicht ins Radio schaffen. Den Podcast, den gibt es auf langsamfahrt.de und überall da, wo es Podcasts gibt. Ich spreche mit Thomas Schempf von der Ilztalbahn. Hallo, Herr Schempf.
15: Ja, hallo und guten Morgen.
14: Die Ilztalbahn, das ist eine Strecke, die von Passau Richtung Norden, ja, so in den Bayerischen Wald abzweigt, etwa 50 Kilometer lang. Wie kann man sich die Strecke vorstellen?
15: Ja, es ist eine typisch deutsche Mittelgebirgsstrecke, die aus einem Flusstal, sie startet ja in Passau im Donautal oder am Zusammenfluss eben ja von Donau, Inn und Ilz bei knapp 300 Höhenmetern und sich dann in den Bayerischen Wald hinaufwindet. Der Namensgeber ist ja der Fluss Ilz, dem die Ilztalbahn auch auf den ersten 20 Kilometern direkt folgt und nachher folgt sie dann Zuflüssen der Ilz. Der Charakter der Strecke ändert sich aber ungefähr nach zwei Dritteln, also dann oberhalb von Röhrnbach, weil dann die Ilztalbahn die Flusstäler verlässt, um sich dann in die Hügellandschaft des unteren Bayerischen Waldes hinaufzuarbeiten. Also sehr landschaftsangepasst, damit auch dann immer wieder auch dann, ich sag mal, Windungen, die die Bahn nimmt. Und ja, insgesamt ist sie 50 Kilometer lang. Sie ist auch deshalb etwas länger als die Straßenverbindung, weil die Bahnlinie auch die Stadt Waldkirchen anbindet und eben nicht auf dem direkten Weg von Passau nach Freyung führt.
8: Ja, bei Waldkirchen macht die Strecke so eine 180-Grad-Wendung. Das sieht auf der Karte doch recht interessant aus.
15: Genau, und das liegt eben daran, um möglichst nah an die Stadt heranzukommen. Und dann brauchte man auch wieder eben die Verlängerung, weil man gerade eben auch zwischen Waldkirchen und Freyung dann auch noch über 100 Höhenmeter überwinden muss. Und von daher eben auch dann hier landschaftsangepasst eben auch in Seitentäler reinfährt, einfach um dann die Höhe zu gewinnen.
8: Ja, das ist ja immer so ein Problem. Große Steigungen waren ja in der Anfangszeit der Eisenbahn noch schwieriger zu bewältigen wie heute. Die Dampfloks damals waren nicht ganz so stark, wie Züge heute sind. Da wurden manchmal wirklich aufwendige Schleifen gebaut, damit eine Strecke irgendwie die Steigung langsam erklimmen kann. Das gibt's bei euch auch. Also so ein paar Schleifen sind da auch drin.
15: Das ist richtig. Und die allererste Schleife haben wir ja sogar schon in Passau, weil die Ilztalbahn nicht dem Flusslauf der Ilz folgen durfte, sondern weil damals eben auch dann der Bischof das Dampfross vom Dom weghaben wollte, musste dann die Ilztalbahn zunächst über den Bergrücken bei Tiefenbach geführt werden, um dann ins Ilztal runterzukommen, also jetzt im Grunde dann die ersten verlorenen Höhenmeter. Und dann folgt sie eben den Flussläufen und dadurch natürlich eben auch immer wieder auch dann Windungen, Biegungen drin und dann nachher eben im Hügelland dann oben im oberen Teil genauso wirklich sehr landschaftsangepasst.
8: Ja, Sie sagten es gerade. Ich gucke mir das gerade auf der Karte an. Ja, man hätte in Passau eigentlich andersrum auch rausführen können. Aber die Strecke geht erstmal so ein bisschen in die entgegengesetzte Richtung.
15: Genau, und dann eben auch stark bergauf, eben bis zum Haltepunkt Tiefenbach, um dann wieder hinabzuführen in das Tal der Ilz, das man dann kurz vor Fischhaus erreicht. Also das wäre auch einfacher gegangen vom ganzen Höhenprofil her, aber die damaligen Verhältnisse haben eben dann sozusagen die Ausschleifung im Westen von Passau dann auch erfordert.
8: Ja, das war jetzt so eine damals richtig schöne Nebenbahn, auf der normaler Verkehr war, der dann so aber in 80er Jahren zurückging bis hin zur Einstellung des Verkehrs.
15: Ja, also die Ilztalbahn hatte im Grunde, ich sag mal, ihre Blütezeit. Einmal, nachdem eben auch dann zwei Bahnstrecken angebunden worden waren, einmal in Kalteneck ja die frühere Strecke nach Deggendorf, die es nicht mehr gibt, und zum anderen, und das war dann insbesondere für die Netzwirkung auch von großer Bedeutung, Waldkirchen war ja auch ein Knotenbahnhof, ein Verzweigungsbahnhof, denn es gab dort von 1910 bis 1945 die Bahnstrecke nach Böhmen, die also nach Prachatitz, Krummau und Budweis eine Verbindung brachte. Und diese Strecke ist dann natürlich durch den Kalten Krieg, die Teilung Europas, dann 1945 auch unterbrochen gewesen. Und nach dem Zweiten Weltkrieg in den 1950er und 60er Jahren war dann die zweite Blütezeit der Ilztalbahn. Dort eben auch ein starker Anstieg des Personenverkehrs. Ursprünglich war ja die Ilztalbahn eine Strecke, die sehr stark für Güterverkehre ausgerichtet war. Also der Holzverkehr, aber auch der Granitverkehr waren relevante dann auch Güter, die auf der Ilztalbahn transportiert wurden. Der Personenverkehr wurde am Anfang, ich sag mal so ein bisschen nebenher, dann auch durchgeführt. Und dann in den 50er, 60er Jahren war eben dann auch der Alltagsverkehr, Berufsverkehr, aber eben auch dann der Freizeitverkehr sehr bedeutsam. Ja, und mit dem Siegeszug des Autos begann dann natürlich in der Fläche auch ein Niedergang der Bahnlinien. Das führte dann ja auch zu Kürzungen des Verkehrsangebotes, zunächst am Wochenende. Wir kennen ja so diese klassischen Betriebsruhen, die dann damals die Deutsche Bundesbahn eingeführt hat. Zuerst fiel dann der Sonntagsverkehr weg, dann wurde auch der Samstagsverkehr ausgedünnt. Als dann der Samstag als Regelarbeitstag dann auch wegfiel, war dann auch der Samstagsverkehr eingestellt. Und seit Mitte der 1970er Jahre fuhr auf der Ilstalbahn nur noch der Schienenbus montags bis freitags und teilweise auch mit großen Taktlücken. Und dadurch natürlich kam es dann ja im Grunde zu einer Beschleunigung des Rückgangs sozusagen. Und das führte dann eben 1982 bereits zur Einstellung des Personenverkehrs.
8: Ja, das ist so eine Entwicklung, die die Bundesbahn an recht vielen gerade Nebenstrecken gemacht hat. Den Verkehr so langsam zurückschrauben, bis der Takt irgendwann so wird, dass irgendwie dann auch keiner mehr mitfährt. Dann konnte man sagen, es wird ja eh nicht genutzt. Und ja, erschwerend hinzu kam natürlich auch die Zeit, dass viele Menschen dann gerade sich neu ein Auto kaufen konnten und dann Auto gefahren sind. Ja, das sind zwei Entwicklungen, die es öfter so gab. Aber die Strecke gab es ja dann noch und da gab es noch Sonderfahrten bis 2002.
15: Ja, also es ist so, dass ja die Strecke eine große militärische Bedeutung hat und das ist auch das, was letztendlich auch dann von großer Bedeutung ist für, ich sag mal, die Qualität der Infrastruktur, die diese Strecke hat. Denn in Freyung ist ein großer Bundeswehrstandort und die Strecke war eben aus militärischen Gründen immer systemrelevant. Und deswegen wurden auch die Anbindungen des Bundeswehrstandortes Freyung an das überregionale Schienennetz immer auch aus Mitteln des Verteidigungsetats dann bereitgehalten. Das heißt, es gab immer einen regelmäßigen Betrag, den die Deutsche Bundesbahn in die Strecke investieren konnte, um die Betriebsfähigkeit eben auch für schwere Güterzüge zu erhalten. Das waren sozusagen dann die Regelverkehre, die es noch gab nach 1982. Und daneben gab es eben dann auch immer wieder Sonderzüge, die nach Freyung gefahren sind. Denn eines kann man, glaube ich, sagen, die Ilstalbahn gehört eben doch zu einer der schönsten Bahnstrecken Deutschlands und von daher war sie auch immer für überregional Interessierte eine sehr schöne, ich sag mal, Art der Fortbewegung in der Mittelgebirgslandschaft und es gab viele Sonderzüge. Ein großer Akteur waren und sind bis heute auch die Passauer Eisenbahnfreunde, die ja auch historische Züge in Passau vorhalten und immer wieder auch dann die Strecke der Ilstalbahn für solche Sonderzüge genutzt haben. 2001 hat dann die Deutsche Bahn AG im Rahmen der sogenannten MORA-C-Initiative, MORA steht dabei für marktorientierte Rationalisierung und C für Cargo. Letztendlich hat man die Instandhaltung der Strecke eingestellt, weil auch 2001 der jährliche Zuschuss aus dem Verteidigungsetat weggefallen ist und damit eben dann auch die regelmäßige Anbindung des Bundeswehrstandorts aus strategischen Gründen nicht mehr notwendig war. Seit Anfang 2001 gab es also keine Instandhaltung mehr für die Strecke und dann kam es im August 2002 zu Starkregenereignissen, die an drei Stellen dazu geführt haben, dass das Gleisbett der Ilstalbahn unterspült worden war und diese Nichtbefahrbarkeit der Bahnstrecke hat dann sozusagen zur technischen Sperrung der Strecke geführt im August 2002 und diese technische Sperrung ging dann 2005 zum 1. April in die eisenbahnrechtliche Stilllegung der Strecke über.
8: Ja, die Strecke hatte eh keinen Verkehr mehr. Die Bundeswehr hat sie nicht mehr genutzt. Die Unwetterschäden waren da. Ja, die Bahn dachte sich, warum sollen wir die Strecke instand halten? Fährt ja eh nichts drauf. Ja, die Stilllegung wurde eingeleitet. Es gab ja Pläne.

0: Verkehrs, also Freizeit- und Tourismusverkehrs, der seit den 1990er Jahren im Gespräch war, auch umsetzen wollten. Und die Stilllegung der Strecke zum 1. April 2005 kam für diese örtlichen Akteure doch überraschend. Man hatte also am Anfang nicht gewusst, also auch wie stark bereits die Kommunalpolitik im Hintergrund eben die Strecke aufgegeben hatte und die Radwegplanungen vorangetrieben hatte. Sodass es also 2005 bereits einen Förderbescheid für den Radwegbau auf der Bahntrasse gab und es gab eben dann auch hier, ja, damit die entsprechenden Finanzmittel, also 90% der ganzen Investition, Erstinvestition in den Radweg, wären seitens des Freistaats Bayern und der EU gefördert worden. Die kommunalen 10% wurden damals noch verhandelt und das wurde dann natürlich auch dann öffentlich gemacht und das führte dann dazu, dass sich die örtlichen Initiativen im November 2005 zum Förderverein Ilztalbahn zusammengeschlossen haben, dessen Ziel es eben war, diese Infrastruktur auch für kommende Generationen zu erhalten und auf Basis einer funktionsfähigen Infrastruktur eben auch wieder Verkehre auf die Strecke zu bringen.
1: Währenddessen hat die Deutsche Bahn dann die Stilllegung beim Eisenbahnbundesamt beantragt, um ja die Strecke verkaufen zu können, damit die Kommunen eben den Radweg bauen können. Ja, und dann kamt ihr ins Spiel.
0: Ja, genau in der Zeit, also es war schon alles vorbereitet, also die Verträge waren im Grunde schon in der Schublade und dann mussten noch die eisenbahnrechtlichen Voraussetzungen geschaffen werden. Das heißt, man musste dann nämlich auch beim Eisenbahnbundesamt noch zum einen den Abbau der Bahnanlagen beantragen und zum anderen dann eben auch die sogenannte Entwidmung. Eisenbahnrechtlich heißt es Freistellung von Bahnbetriebszwecken. Und diese beiden Anträge waren zu dem Zeitpunkt, als der Förderverein sich gegründet hat, noch nicht gestellt. Deswegen haben dann auch Menschen in der Region im Jahr 2006 versucht, durch Bürgerentscheide die kommunalen Entscheidungen der Stadträte und Kreistage aufzuheben. Das ist dann letztendlich daran gescheitert, dass die notwendige Anzahl an Abstimmenden bei diesen Bürgerentscheiden nicht zusammenkam und dadurch war es dann also politisch nicht möglich, diese Maßnahmen zum Abbau der Gleise und zur Entwidmung zu stoppen. Und daraufhin wurde dann aus dem Förderverein Ilztalbahn heraus die Ilztalbahn GmbH gegründet, deren Aufgabe es eben dann war und ist bis zum heutigen Tag, die Infrastruktur entsprechend zu ertüchtigen und Verkehre auf die Strecke zu bringen. Und als dann, und das war erst 2007 im Januar und Februar, die Anträge gestellt wurden beim Eisenbahnbundesamt, hat dann die Ilztalbahn GmbH mit dem damaligen Kooperationspartner der Rhein-Sieg-Eisenbahn GmbH in Bonn den Anträgen widersprochen und hat ein Konzept zur Wiederbelebung der Ilztalbahn vorgelegt.
1: Dann hat das Eisenbahnbundesamt entschieden, jo, die Strecke, die wird nicht entwidmet, also wird nicht freigestellt von Betriebszwecken. Es bleibt eine Eisenbahn, es ist ja ein Interesse da.
0: Ja, und das war etwas, das schlug natürlich im unteren Bayerischen Wald oder generell, glaube ich, in ganz Bayern wie eine Bombe ein. Denn man dachte, wenn man politisch die Mehrheit hat, und es war ja damals die Zeit, in der die CSU-Staatsregierung auch eine Zweidrittelmehrheit im Bayerischen Landtag hatte, und da war man felsenfest davon überzeugt, wenn wir das wollen, und in dem Fall, wenn wir die Bahn weghaben wollen, dann wird die Bahn wegkommen, denn wir haben die Mehrheit. Wenn man allerdings das allgemeine Eisenbahngesetz liest, dann steht dort drin, dass eine weiterhin bahnbetriebliche Nutzung jeder anderen Nutzung einer Eisenbahninfrastruktur vorzuziehen ist. Das heißt, es geht jetzt nicht um eine Mehrheitsentscheidung, sondern das Eisenbahnbundesamt musste letztendlich abwägen, ob das Konzept, das die Ilztalbahn GmbH zusammen mit der Rhein-Sieg-Eisenbahn GmbH vorgestellt hat, so realistisch ist, dass eine weitere Bahn

0: betriebliche Nutzung, also zweckbestimmte Nutzung der Bahnlinie, realistisch erscheint. Und das hat Monate gedauert. Also das Verfahren lief dann, glaube von Ende Februar 2007 bis Mitte Juli 2007. Und Mitte Juli hat dann das Eisenbahnbundesamt die Anträge der Deutschen Bahn AG und der Kommunen eben auf Abriss der Bahnanlagen und auf Entwidmung abgelehnt. Und diese Entscheidung, die schlug tatsächlich in der Region ein wie eine Bombe und führte zunächst einmal zu einer Sprachlosigkeit. Und wir haben dann letztendlich mit diesem Bescheid dann mit der Deutschen Bahn AG versucht, in Verhandlungen einzutreten, und zwar Verhandlungen über die Anpachtung der Bahnlinie. Das waren dann sehr, sehr zähe Verhandlungen, also aus heutiger Sicht, also muss man also auch sagen, es hat ja dann über 1,5 Jahre gedauert. Und was wichtig war, dann auch wieder als politische Rahmenbedingung, 2008 bei der Landtagswahl kam es erstmalig seit Jahrzehnten dazu, dass es eine Koalitionsregierung in Bayern gab, und das Verkehrsministerium ging damals an die FDP. Und diese Veränderung hat dann auch dazu geführt, dass die politische Verhärtung sich etwas aufgelöst hat oder zumindest gelockert hat. Und dadurch ist es dann 2009 im März dazu gekommen, dass die Rhein-Sieg-Eisenbahn, die ja die Betriebsgenehmigung für die Strecke beantragt hat, in Kooperation mit der Ilztalbahn GmbH, dann tatsächlich eine Betriebsgenehmigung erhielt für 50 Jahre. Und damit war also wieder ein Betreiber für die Bahnlinie Passau-Freyung gefunden. Und unmittelbar nach der Betriebsgenehmigung gelang es dann auch, die Verhandlungen mit der Deutschen Bahn AG über die Anpachtung der Strecke abzuschließen. Und so haben wir dann auch im April 2009 einen 50-jährigen Pachtvertrag für die Bahnlinie abschließen können. Und damit haben wir jetzt gewissermaßen eben dann auch eine Planungs- und Investitionssicherheit bekommen bis 2059.
1: Jetzt kann man aber nicht mal eben so eine GmbH gründen. Dafür braucht man schon ein gewisses Stammkapital. Und ohnehin ist Eisenbahn, und wenn dann gerade so Sachen wie Pacht dazukommen, nicht gerade günstig. Woher kam denn zu der damaligen Zeit das Geld, um die GmbH zu gründen, um eben die Strecke zu sichern?
0: Also das Geld kam letztendlich ausschließlich von Privaten. Also der Förderverein Ilztalbahn ist als Gesellschafter eingestiegen. Jetzt kommt ein kleiner steuerlicher Exkurs. Da der Förderverein gemeinnützig ist, denn Denkmalschutz ist eine gesellschaftlich förderwürdige Aktivität, durfte der Förderverein nie die Mehrheit und das Sagen in der GmbH haben. Aber es kam eben auch eine Stammeinlage in Höhe von einem guten Viertel vom Förderverein, und die restlichen Einlagen haben Privatpersonen eingebracht. Und so haben wir letztendlich das Stammkapital der Ilztalbahn GmbH immer komplett aus privaten Mitteln aufgebracht. Hier sind mittlerweile über 40 Gesellschafterinnen und Gesellschafter dabei, die eben im Grunde wissen, dass sie da eine Stammeinlage leisten, auf die sie keine klassische Rendite bekommen, aber mit der sie ein Ziel, das sie für wirklich sinnvoll erachten, auch finanziell unterstützen.
1: Jetzt habt ihr euch mit Sicherheit damals mit dem Widerspruch beim Eisenbahnbundesamt in der Kommunalpolitik nicht unbedingt Freunde gemacht. Die haben ja schon ihre Radwege geplant und sind eigentlich davon ausgegangen, hier fahren irgendwann Fahrräder auf der Trasse. Wie sah denn dann die Zusammenarbeit in den Jahren darauf mit den Kommunen aus?
0: Das ist auch eine sehr interessante Entwicklung, weil wir alles gesehen haben von einerseits Verbohrtheit, dass dann manche letztendlich, ich sag mal, auch aus gekränkter Ehre sich nicht mit uns zusammensetzen wollten, mit uns bis heute nicht sprechen, und andere, die dann einfach die Realität anerkannt haben und im Grunde gesagt haben, das ist ja auch ein sinnvolles Konzept und wir machen jetzt mit, weil es ja schließlich eine starke bürgerschaftliche Initiative ist. Und so haben wir mit einigen Kommunen heute eine sehr gute Zusammenarbeit. Mit anderen Kommunen ist es, ich sag mal, so olala, so halb-halb. Da ist zwar kein richtiges Herzblut da, aber man unterstützt uns punktuell. Und bei anderen Kommunen ist das Ganze eher bis heute auch durch Sprachlosigkeit gekennzeichnet. Und vielleicht an der Stelle auch sehr symptomatisch, es gab danach ja dann auch Initiativen, jetzt doch mal die Potenziale der Bahnstrecke zu untersuchen für künftige Verkehre. Da verlangt der Freistaat Bayern von allen sogenannten Aufgabenträgern des Busverkehrs, also von Landkreisen und kreisfreien Städten, ein Votum für eine solche Potenzialanalyse. Und bis zum heutigen Tag haben die drei relevanten Gebietskörperschaften, die Stadt Passau, der Landkreis Passau und der Landkreis Frei und Grafenau, es nicht geschafft, eine gemeinsame Linie zu finden, um damit eine Untersuchung der Bahnlinie und ihrer Fahrgastpotenziale auf den Weg zu bringen. Es gab 2015 eine vom damaligen Landwirtschaftsminister Helmut Brunner, dann auch, vorbereitete und moderierte gemeinsame Runde mit Oberbürgermeister, den beiden Landräten und dann auch dem damaligen Innen- und Verkehrsminister Joachim Herrmann. Da wurde der Fahrplan besprochen, wie man die Untersuchung startet und was dann weiter noch zu tun ist, bis wieder Züge auf der Bahnstrecke fahren. Aber das war im Februar 2015 und die Umsetzung der damaligen Verabredungen ist bis zum heutigen Tag nicht erfüllt, denn zwei Gebietskörperschaften, die Stadt Passau und der Landkreis Frei und Grafenau, haben diese positiven Grundsatzbeschlüsse gefasst. Der Landkreis Passau verweigert sich bis heute eben einer solchen Untersuchung und damit hängt gewissermaßen der Reaktivierungsprozess seit mittlerweile über 11 Jahren sozusagen in den Seilen.
1: Ja, aber das ist eine Reaktivierung als ganz normales öffentlicher Personennahverkehrsangebot, was Sie da gerade beschreiben. Jetzt fahren ja aber schon seit einigen Jahren auf der Strecke wieder Züge. Das ist natürlich sind die Früchte eurer Arbeit. Wir blicken nochmal zurück geschichtlich. Die Rhein-Sieg-Eisenbahn hat die Betriebsgenehmigung bekommen, aber die Strecke war zwischenzeitlich ziemlich zugewachsen.
0: Ja, und nachdem wir dann zunächst das Betretungsrecht bekommen hatten im Jahr 2008 und dann den Pachtvertrag im April 2009 abgeschlossen haben, da ging es dann richtig los. Denn dann wurde zum einen der ganze Bewuchs beseitigt und wir haben dann auch die Sanierung der Strecke an den drei Unterspülungspunkten in Angriff genommen und konnten dann die Strecke bis Sommer 2010 wieder in einen betriebsbereiten Zustand versetzen, so dass wir dann im September 2010 in der Lage waren, den Zugverkehr zunächst auf dem oberen Abschnitt Waldkirchen-Freyung wieder in Betrieb zu nehmen und im Juli 2011 wurde dann die Strecke wieder komplett in Betrieb genommen. Und seit 15. Juli 2011 verkehren auf der Ilztalbahn wieder öffentliche Züge auf der Gesamtstrecke. Und das waren natürlich enorme Investitionen, gerade eben auch die Sanierung der Hangrutsche. Wir haben damals allerdings EU-Mittel bekommen, denn die Strecke hat ja auch durch die Verknüpfung nach Tschechien eine europäische Bedeutung. Und so konnten wir im Rahmen der sogenannten Interreg-Förderung auch Mittel beantragen und haben sie auch bewilligt bekommen und konnten mit diesen EU-Mitteln dann auch einen Großteil der nötigen Investitionen zur Wiederherstellung der Strecke und damit zur Absicherung der Befahrbarkeit dann auch vereinnahmen. Und so war es dann möglich, also die Strecke eben bis 2010 bereits wieder komplett befahrbar zu haben und ab 2011 im Juli dann eben wieder durchgängig öffentliche Züge anbieten zu können.
1: Es waren allerdings noch nicht so viele Züge, weil damals konnte man auf der Strecke noch keine Kreuzungen machen und der Zug musste quasi einmal von Passau bis Freyung und zurückfahren und es konnte man nur einen Zug fahren. Seit 2014 habt ihr es dann aber hinbekommen, eine Zugkreuzung zu realisieren, sodass zwei Züge auf der Strecke fahren können und man dadurch wesentlich mehr Fahrten anbieten kann.
0: Das ist richtig. Man könnte sogar theoretisch drei Züge anbieten, denn die Strecke ist heute betrieblich in drei Abschnitte geteilt. Und zwar einmal Passau-Kalteneck. Der Bahnhof Kalteneck ist dann der erste Kreuzungsbahnhof. Dann geht es von Kalteneck nach Waldkirchen. Das ist dann der größte Bahnhof an der Strecke. Auch da wieder Zugkreuzungen möglich. Und dann schließlich noch von Waldkirchen nach Freyung. Also wir haben Passau-Kalteneck, die ersten 20 Kilometer, dann Kalteneck-Waldkirchen nochmal 18 Kilometer und Waldkirchen-Freyung nochmal 12 Kilometer. In diesen drei Abschnitten kann jeweils ein Zug verkehren und damit ist, wenn wir auch noch einige Langsamfahrstellen in den nächsten Jahren beseitigen können, dann eben auch ein Ein-Stunden-Takt auf der Strecke grundsätzlich möglich. Und das war damals auch die Intention der Investitionen, dass wir die Strecke so ertüchtigen, dass sie eben auch eine, ja, ich sag mal, wirklich dokumentierte Leistungsfähigkeit aufweisen kann.
1: Also ein Stundentakt wäre möglich. Mit welchem Takt fahrt ihr jetzt?
0: Im Moment fahren wir ja, ich sag mal, so eine Mischung von, ich sag mal, 2-Stunden-Takt und 3-Stunden-Takt. Also wenn mehrere Züge drauf sind, dann fahren die Züge dann eben auch, ich sag mal, so versetzt, dass man eben in Kalteneck oder Waldkirchen kreuzen kann. Wenn wir drei Züge auf die Strecke brächten, wäre damit im Grunde dann der Stundentakt möglich. Und das ist natürlich das, was dann auch in der Endausbaustufe natürlich das Ziel ist, dass, ich sag mal, die Züge wirklich die Gesamtstrecke befahren können und an den Kreuzungsbahnhöfen eben dann die ja Zugbegegnungen stattfinden können.
1: Ja, jetzt habt ihr gerade in den Anfangsjahren euch immer wieder Züge zugemietet, sodass was auf der Strecke fuhr tatsächlich relativ bunt war. Ich fasse einfach mal so ein bisschen zusammen. Regio Shuttle von Agilis, Regio Shuttle der Waldbahn, die Siros der Vogtlandbahn. Gelegentlich fuhren die Schienenbusse der Passauer Eisenbahnfreunde, bis dann seit kurzem ein eigenes Fahrzeug fährt, ein 628, aber in einer historischen Lackierung.
0: Das ist richtig. Das ist ein Fahrzeug, das wir dann auch mit einem Partner zusammen eben dann hier dann nutzen auf der Strecke. Dieses Fahrzeug war im sogenannten Stillstandsmanagement der Deutschen Bahn AG, war also sozusagen ausgemustert und zum Verkauf vorgesehen. Und das haben wir dann eben zusammen mit einem Partner dann wieder in Betrieb gesetzt und haben da natürlich eben dann auch im Sinne der Marke Ilztalbahn natürlich geschaut, dass das Fahrzeug auch ja eine Außenlackierung bekommt, die letztendlich dann auch für unsere, ja, ich sag mal, Sichtbarkeit in der Region auch typisch ist.
1: Ja, ist wahrscheinlich auch eine ganze Ecke günstiger, wie sich jedes Mal Züge zuzumieten von ja anderen privaten Bahngesellschaften. Das hat ja eigentlich nur Vorteile, sowas.
0: Das ist richtig. Also, und vor allem muss man eines sagen, es sind ja vor allem dann die Trassenkosten, die dann wirklich auch ins Geld gehen. Also die Miete der Fahrzeuge war immer, ich sag mal, überschaubar. Also das waren auch insofern faire Preise, als wir ja Stillstandszeiten der Fahrzeuge ausgenutzt haben. Das heißt, sowohl die Länderbahn, die Waldbahn, als dann auch Agilis haben ja Fahrzeuge vermietet, zu den Zeiten, in denen sie nicht im Einsatz waren. Zum Beispiel waren die Agilis-Fahrzeuge immer nur während der bayerischen Schulferienzeit bei uns und die Fahrzeuge der Länderbahn eben am Wochenende, wo eben keine so großen Verstärkungen notwendig waren wie wochentags im Berufs- und Schülerverkehr. Und klar ist natürlich, wenn man ein eigenes Fahrzeug hat, das dann auch immer wochentags in Passau dann auch sozusagen beheimatet sein kann, sparen wir uns die großen Überführungskosten, die Trassenentgelte, aber natürlich auch die damit verbundenen Kosten, eben auch dann ja die Spritkosten und Ähnliches. Und das hat natürlich insgesamt das auch dann vereinfacht für uns und letztendlich auch verbilligt.
1: Ja, wir haben eben davon gesprochen, man kann jetzt kreuzen, man kann mit 2 bis 3 Zügen auf der Strecke fahren. Ihr habt aber selber jetzt nur einen Zug, diesen 628.
0: Das ist richtig. Wir hatten dann auch zeitweise ja mal 2 Züge im Einsatz ab 2014. Das war ja dann auch das Jahr, in dem dann die beiden Desiro-Triebwagen bei uns waren, die damals von der Vogtlandbahn kamen, die diese Fahrzeuge im Jahr 2014 nicht benötigt hat. Und von daher waren diese Fahrzeuge dann auch dauerhaft bei uns. Dazu ist vielleicht auch noch wichtig, in den Nuller- und Zehnerjahren gab es von Samstagmittag bis Sonntagabend kein öffentliches Verkehrsangebot in der Relation Passau-Waldkirchen-Freyung. Und die Ilztalbahn war also der einzige öffentliche Verkehr, der an Wochenenden angeboten wurde. Und von daher hatten wir hier auch doch erhebliche, ich sag mal, auch eben ja Fahrgastpotenziale von Menschen, die sonst nicht eben hier aus dem unteren Bayerischen Wald nach Passau beziehungsweise umgekehrt gekommen wären.
1: Also der sonstige Verkehr wäre eben der Busverkehr und der fuhr damals am Wochenende nicht.
0: Richtig. Und dann hat der Landkreis Freyung-Grafenau ein neues Nahverkehrskonzept erarbeitet und seit September 2017 fahren jetzt sogenannte Schnellbusse von Passau nach Waldkirchen, Freyung und Grafenau. Und diese Schnellbusse fahren auf der B12, also auf einer gut ausgebauten Straße, sozusagen eine Direttissima aus Passau heraus. Der erste Ort, der angefahren wird, ist dann Röhrnbach, dann Waldkirchen, dann Freyung. Und so ist natürlich dann eine gewisse Konkurrenz entstanden zwischen der Ilztalbahn und dem Schnellbus. Und das Problem ist jetzt in Bayern, dass diese touristischen Schienenverkehre nicht in das öffentliche Verkehrsangebot einbezogen werden. Sie werden nicht als Teil der Daseinsvorsorge verstanden. Das merkt man auch daran, dass beispielsweise für uns nicht das Verkehrsministerium zuständig ist, sondern jetzt das Landwirtschaftsministerium, in dem der Tourismus angesiedelt ist. Das heißt mit anderen Worten, wir sind kein Angebot der öffentlichen Daseinsvorsorge nach bayerischer Lesart. Und das heißt jetzt auch konkret, wir sind damit nicht in der Gemeinschaft der Verkehrsunternehmen drin, die beim Deutschlandticket mitmachen und damit auch aus dem Topf des Deutschlandtickets Ausgleichszahlungen bekommen. Und diese Situation, eben diese Konkurrenz, die erwachsen ist durch den Schnellbus und jetzt natürlich auch preislich die Konkurrenz, die erwachsen ist durch 9-Euro-Ticket und Deutschland-Ticket, haben natürlich dazu geführt, dass preissensible Kunden dann jetzt eher die Angebote nutzen, auf denen sie das Deutschland-Ticket verwenden können. Und aus diesem Grund haben wir uns dann entschieden, eben hier auch eben die Kosten zu senken. Und die Kostensenkung bedeutete eben dann, nur noch ein Fahrzeug einzusetzen, das seitdem eben hier von uns bestellt die Bahnstrecke bedient. 4-mal pro Verkehrstag.
1: Eigentlich wiederum eine leicht traurige Entwicklung. Durch Deutschlandticket fahrt ihr weniger Züge, damit das finanziell überhaupt noch hinhaut. Wenn wir gerade schon über Deutschlandticket und so sprechen, was gilt denn bei euch für einen Tarif?
0: Also wir haben einen eigenen Tarif, also grundsätzlich. Also das heißt, es ist ein Sonderpreis, den die Fahrgäste bei uns bezahlen. Allerdings gibt es eine Besonderheit, denn die Landkreise Freyung-Grafenau und Regen haben ein Freizeitticket geschaffen mit dem sogenannten Bayerwald-Ticket. Und dieser Bayerwald-Ticket-Tarifgemeinschaft sind wir beigetreten und damit gelten im Bereich des Bayerwald-Tickets auch die allgemeinen Angebote, die es gibt. Nicht nur das Bayerwald-Ticket, sondern auch das Bayern-Ticket. Und wir haben uns dann im Sinne der Einheitlichkeit entschlossen, dann auch für die Strecke im Landkreis Freyung-Grafenau auch das Deutschland-Ticket anzuerkennen, weil es ansonsten, glaube ich, überhaupt nicht vermittelbar wäre, was wir da für Unterschiede machen zwischen anderen üblichen Verkehrsangeboten. Und das heißt, Fahrgäste mit Deutschland-Ticket bezahlen auf der Ilztalbahn für die Teilstrecke von Passau bis nach Röhrnbach und von Röhrnbach, also dem ersten Ort im Landkreis Freyung-Grafenau, bis nach Freyung, kann auch mit Deutschland-Ticket und Bayern-Ticket die Ilztalbahn genutzt werden.
1: Also zwischen Röhrnbach und Freyung kann man mit dem Deutschland-Ticket fahren. Den Rest, beziehungsweise wer kein Deutschland-Ticket hat, der kauft dann bei euch im Zug eine Fahrkarte zu eurem Haustarif.
0: Genau. So ist es. Und für die Deutschland-Ticket und Bayern-Ticket oder Bayerwald-Ticket-Fahrgäste gibt es dann eben eine Anschlussfahrkarte für die Relation Passau-Röhrnbach.
1: Ja, das heißt aber, dann bekommt ihr für diesen Teil Röhrnbach-Freyung durchaus auch Mittel aus diesem Topf des Deutschland-Tickets.
0: Nicht Deutschland-Ticket, sondern Bayerwald-Ticket.
1: Ah, und das Deutschland-Ticket hängt dann da drüber mit drin.
0: Richtig. Also wir bekommen keinen Euro, keinen Cent Ausgleichszahlungen vom Deutschland-Ticket, auch nichts vom Bayern-Ticket, aber eben über diese regionale Kooperation sind wir dann eben mit beteiligt an den Einnahmen, die aus Bayerwald-Ticket generiert werden.
1: Ja, das ist dann aber schon ein ziemlicher Flickenteppich an Tarifen. Eigentlich das, was man mal in Deutschland nicht mehr haben wollte, gerade mit so Gedanken wie mit dem Deutschland-Ticket.
0: Absolut richtig. Aber wie gesagt, das Strukturproblem in Bayern ist einfach, dass touristische Verkehre, und das betrifft ja nicht nur uns, sondern alle, die in Bayern, und das sind ja überwiegend eben diese lokalen oder regionalen Initiativen, nicht als Verkehrsunternehmen, nicht als Verkehrsdienstleister wahrgenommen werden, sondern als Freizeiteinrichtung. Und das hat man auch ganz stark in der Pandemie gemerkt. Wir waren mit Betriebsverboten belegt, wie ein Fitnessclub oder eine Sauna. Und von daher konnten wir unsere Angebote nicht dann auch durchführen in den Zeiten, in denen es eben hier pandemiebedingte Einschränkungen gab.
1: Das ist doch natürlich alles ziemlich verrückt. Ja, der Unterschied ist, ihr fahrt eigenwirtschaftlich und nicht, ihr seid kein bestellter Nahverkehr, so in dem Sinne, wie ein anderer regulärer Zug eben fährt.
0: Genauso ist es. Und wir haben eben keinen öffentlichen Aufgabenträger, wie es bei den, ich sag mal, klassischen Zug- und Busverkehren der Fall ist.
1: Wie finanziert ihr euch denn dann?
0: Gut, aus den Fahrgeldeinnahmen. Das ist eine ganz wichtige Quelle und andererseits natürlich auch aus den Trassenerlösen, wenn Dritte unsere Strecke benutzen.
1: Was für Dritte fahren da so? Gibt es ein bisschen Güterverkehr?
0: Es gibt ein bisschen Güterverkehr. Nach den Stürmen gab es mal richtig viel Güterverkehr. Da wurden nämlich dann auch sehr viele Sturmholzbestände über die Ilztalbahn abgefahren. Damals haben sich auch dann mehrere Holzverlader eben eine Diesellok in Passau geteilt und dadurch gab es auch dann teilweise täglichen Holzverkehr auf der Ilztalbahn. Mittlerweile ist das jetzt wieder nur, ich sag mal, sporadischer Verkehr, den wir haben. Was wir allerdings auch haben, das ist auch dann, ich sag mal, Abstellung. Also das heißt, Eisenbahnverkehrsunternehmen parken ihre Güterwaggons bei uns, weil sie im Raum Passau keine anderen Abstellgleise mehr vorfinden können.
1: Ja, da wurde ja viel zurückgebaut. Morat C. Hatten wir vorhin schon mal angesprochen. Ist dann für euch wieder gut, da irgendwie ein bisschen Geld mit einzunehmen, denn ihr müsst euch ja irgendwie finanzieren. Irgendwie muss das Ganze ja auch schwarze Zahlen abwerfen.
0: Zumindest eine schwarze oder eine rote Null, ja.
1: Ja, wie oft fahrt ihr denn? Was habt ihr so für Fahrtage?
0: Also wir fahren von Anfang Mai bis Mitte Oktober an allen Samstagen, Sonntagen und Feiertagen. Also von daher ein wirklich verlässlicher saisonaler Verkehr in den Sommermonaten oder eben ja von Frühling bis in den Herbst hinein.
1: Ja, jetzt habt ihr auch gelegentlich mal Filmaufnahmen auf eurer Strecke gehabt. Zum Beispiel wurde der Bondel Kramer und die ewige Liebe im Bahnhof Waldkirchen gedreht. Das ist nur einer von den Filmen, die bei euch gedreht wurde. Es waren noch eine ganze Handvoll weitere.
0: Das ist richtig und das sind ja dann auch, ich sag mal, schöne Nebeneinnahmen, weil wir einfach dadurch, dass ja hier, ich sag mal, im Grunde 1982 wurde mehr oder weniger, alles eingestellt. Die Schlüssel wurden abgezogen sozusagen, aber es blieb alles so da. Und von daher verstrahlt natürlich die Infrastruktur wirklich noch den Charme der Zeit, ich sag mal ja grob so Mid-Century, also Mitte des 20. Jahrhunderts. Also da sind einfach viele Dinge noch im Original da, die es sonst an vielen Orten nicht mehr gibt. Es ist natürlich schade, dass am Bahnhof in Waldkirchen die ganz umfangreichen Signalanlagen abgebaut wurden. Waldkirchen hat ja 6 Gleise und es gab sehr, sehr viele Formsignale. Die sind leider alle nach 1982 verschwunden. Aber die sonstige historische Infrastruktur mit ihren Einrichtungen ist bei uns noch erhalten.
1: Ja, und das bietet natürlich für Filme eine ideale Kulisse. Das gibt's eben so an einem, ich sag mal, DB-Bahnhof eben nicht mehr. Die werden ja zunehmend immer weiter modernisiert und bekommen moderne Bahnsteige, moderne Signalanlagen. Da kann man bei euch dann Filmaufnahmen machen und hat quasi schon eine passende Kulisse.
0: Ja, genau, das ist es. Und von daher ist es, zumindest was das angeht, wirklich auch noch eine, ich sag mal, historische Kulisse, auch wenn unser Anspruch ganz klar ist, attraktiven Freizeitverkehr mit heutigen Standards anzubieten. Und das versucht man natürlich eben auch durch ein Fahrzeug zu erreichen, das zwar jetzt nicht das Neueste ist, das aber letztendlich auch, ich sag mal, ja, für eine Epoche der Eisenbahn gestanden hat.
1: Es passt auf jeden Fall zu den Bahnhöfen wieder dazu, wenn die in den 80er Jahren stillgelegt wurden. Das Fahrzeug der 628, der kam ja so Ende 80er, Anfang der 90er Jahre. Ja, und hat zumindest jetzt äußerlich die Lackierung, die er damals auch hatte. Also ich finde, das passt schon gut zusammen.
0: Genau. Natürlich, ich sage es auch in die Zukunft gedacht, könnten wir uns auch dann zum Beispiel batterieelektrische Fahrzeuge vorstellen. Und wir haben immer auch dann beim Bayerischen Verkehrsministerium auch angeboten, bitte nutzt doch die Ilztalbahn als Teststrecke für diese emissionsfreien Antriebsformen der Zukunft. Aber da sind wir leider auf nicht allzu viel Gegenliebe gestoßen. Da wartet man lieber ab, schaut, was andere machen und wird erst dann aktiv, wenn man sieht, dass sich eine Technologie andernorts bewährt hat. Also auch da würde ich mir sehr viel mehr proaktives Handeln in Bayern wünschen, weil wir hätten die Chance eben jetzt auf einer Strecke, bei der wir aktuell keinen Taktfahrplan stören, wirklich auch Testfahrten zu machen mit eben batterieelektrischen Zügen. Man sieht es ja in Baden-Württemberg, da soll der Schwarzwald in absehbarer Zeit komplett emissionsfrei betrieben werden. Das könnte man genauso auch im Bayerischen Wald machen. Da wird ja jetzt ein Pilot mit der Strecke von Plattling, Deggendorf, Zwiesel, Bayerisch Eisenstein und den Stichstrecken nach Viechtach, Bodenmais und Grafenau jetzt auch angepackt. Aber das sind ja alles Realisierungshorizonte weit in den 2030er Jahren. Also da könnte ich mir einen sehr viel ambitionierteren Ansatz vorstellen. Aber wie gesagt, da sind wir vielleicht auch unserer Zeit etwas voraus, aber die Entwicklung muss ja ganz eindeutig in diese Richtung gehen.
1: Ja, also euer Ziel ist es schon, langfristig einen öffentlichen Personennahverkehr auf der Strecke wieder zu haben.
0: Absolut. Wir wollen diese Strecke, die Potenziale der Infrastruktur auch wirklich in Zukunft wieder genutzt sehen. Und da muss man ganz klar sagen, das übersteigt dann natürlich auch die Grenzen von ehrenamtlichem Engagement, auch von privaten Finanzmitteln. Hier ist aus unserer Sicht eigentlich, oder sind die Region und der Freistaat Bayern gefordert. Leider sind es beides Partner, die nicht besonders ambitioniert und engagiert diese Aufgaben angehen.
1: Ja, bis dahin macht ihr auf jeden Fall euren Wochenendverkehr auf der Ilztalbahn. Jetzt ist der Bayerische Wald und überhaupt die Region um Passau auch eine Gegend, in der man gut Urlaub machen kann und auch gut Freizeit verbringen kann. Was kann man denn entlang der Strecke machen, sodass man mit eurem Zug hinfahren kann?
0: Also wenn wir mal beginnen, all diejenigen, die Urlaubsgäste im Bayerischen Wald sind, können natürlich mit der Ilztalbahn in die Stadt Passau fahren, die ja wirklich eine äußerst sehenswerte Stadt ist mit auch sehr vielen historischen Gebäuden und von daher auch dann ja die Möglichkeit sozusagen als Urlaubsgast aus dem Bayerischen Wald nach Passau zu fahren. Umgekehrt können diejenigen, die in Passau sind, zum Beispiel auch diejenigen, die mit einer Donauschifffahrt unterwegs sind, auch mal einen Landgang gewissermaßen mit der Ilztalbahn machen. Und dann eben auch ganz wichtig, es gibt ja auch sehr schöne Wanderwege, insbesondere im Ilztal. Die Ilztalbahn ist ja der einzige Verkehrsweg, der sich entlang des Flusses hier schlängelt. Ansonsten gibt es im Ilztal nur eben den Wanderweg. Also hier kann man dann in schönen Etappen, sei es, dass man 5, 10, 15 oder 20 Kilometer Tagesetappe sich vornimmt, auch dann sehr, sehr schöne Wanderungen machen und eben an einem Ilztalbahn-Haltepunkt aussteigen, an einem anderen wieder einsteigen. Und dann natürlich, was auch möglich ist, und das finde ich, da beginnt ja dann im Grunde auch schon die nachhaltige Mobilität viel früher. Man kann zumindest an Wochenenden ja auch mit der Ilztalbahn seine Urlaubsorte Waldkirchen und Freyung erreichen. Da gibt es natürlich auch dann die Busse wochentags. Also wer da nachsucht, kann eben auch dann jetzt hier eine Anreise in den Urlaub auch ohne Auto vornehmen. Und dann, und das ist ganz wichtig, insbesondere von Waldkirchen und Freyung aus gibt es ja auch Anschlussbusverkehre, durch die man von Waldkirchen zum Beispiel die Dreisesselregion erreichen kann, aber auch eben den südböhmischen Zug, der direkt an der Grenze beginnt, hinter Heidmühle in Nowe Udoli. Und das andere ist von Freyung aus eben der Nationalpark. Das heißt, auch von Freyung verkehren Busse einmal in Richtung Nationalparkzentrum, zum anderen aber auch in die Lusenregion Finsterau mit dem Freilichtmuseum. Also es gibt viele Möglichkeiten, wo die Ilztalbahn sie sozusagen dann begleitet bzw. hinbringt. Also wer sich da auf die Suche macht, der wird sehr schnell fündig, wie groß das Potenzial an, ja, ich sag mal, Destinationen, aber auch Wandermöglichkeiten oder auch Radfahrmöglichkeiten eben ist.
1: Ja, also mit Fahrrad oder mit guten Wanderschuhen ist man in der Region sehr gut unterwegs. Da kann man viel machen entlang der Strecke und kann mit euch als Zubringer entweder Hin- oder Rückfahrt machen und wandern, Fahrrad fahren und einen schönen Tag im Ilztal verbringen.
0: Genau, also wie gesagt, es gibt so viele Möglichkeiten. Es ist einfach, ich denke, so wichtig, dass wir letztendlich auch eine Wertschätzung für das bekommen, ich sag mal, was in der Nähe ist oder auch für Gäste aus Deutschland oder Mitteleuropa eine mittlere Entfernung darstellt. Da ist so viel möglich und es sind wirklich ja Kleinode, die es hier gibt, also wunderschöne Stellen, die ich auch immer wieder erwandere. Und das ist dann alles andere als langweilig, wenn man eine solche Tour auch dann das dritte, vierte oder fünfte Mal macht.
1: Jetzt ist gerade mit Fahrradbeförderung in so manchen Zügen ist durchaus schwierig, gerade wenn es dann mehrere Fahrräder werden. Wie sieht es denn in eurem Zug aus, in eurem 628?
0: Also wir haben da ja einen Mehrzweckabteil und von daher sind da schon also auch dann wirklich auch, ich sag mal, Fahrradgruppen möglich. Also da gibt es wirklich dann auch hier letztendlich, ich sag mal, im Normalfall jetzt keine Einschränkung der Kapazität. Also da ist wirklich sehr, ich sag mal, viel möglich. Und da setzen wir auch drauf, dass wir also sagen, es ist hier dann eben auch möglich, dann entsprechend hier auch in Gruppen Fahrradausflüge mit der Ilztalbahn zu unternehmen.
1: Jetzt ist gelegentlich bei euch auf der Strecke auch mal der Schienenbus der Passauer Eisenbahnfreunde unterwegs. Wie oft machen die das denn?
0: Das ist immer in Abstimmung mit den Passauer Eisenbahnfreunden. Also wir streben immer an, im Jahr mehrmals auch historische Fahrten anzubieten. Jetzt ist es so, dass die Passauer Eisenbahnfreunde auch sehr viele Fahrten anbieten, beziehungsweise auch Charterfahrten für Besteller durchführen, sodass wir immer miteinander schauen, an welchen Tagen, an denen die Ilztalbahn regulär verkehrt, gibt es eben auch hier die Möglichkeit, dann zusätzlich zu unseren 4 Fahrtenpaaren auch noch Schienenbusfahrten einzulegen.
1: Also immer individuell, man kann jetzt nicht sagen, so an Feiertagen fahren die eher mal ein bisschen häufiger oder so.
0: Das muss man es genau, so muss man es einfach sagen. Das Ganze wird immer wieder geplant nach freien Kapazitäten. Also da gibt es jetzt nicht, ich sag mal, ein Muster oder eine, ich sag mal, regelmäßig wiederkehrende Taktung dieser historischen Fahrten. Das wird immer separat veröffentlicht und wird eben dann auch sozusagen fallweise dann auch durchgeführt.
1: Ja, aber da findet man wahrscheinlich auf der Internetseite der Passauer Eisenbahnfreunde dann auch die Termine, denn die führen ja dann auch genau diese Fahrten durch. Ist ja für die eigentlich wirklich die Gelegenheit, so eine richtig schöne Hausstrecke zu haben, direkt aus Passau raus eine schöne Nebenbahn, auf der man fahren kann.
0: Genau so ist es. Und deswegen ist es auch für die Passauer Eisenbahnfreunde letztendlich auch wieder ein Zugewinn, dass eben ja eine der Strecken, die 2002 unterbrochen wurde durch die damaligen Hochwasserschäden, wieder befahrbar ist, seit jetzt mittlerweile dann ja 15 Jahren. Die Strecke nach Hauzenberg ist ja leider bis heute unterbrochen und nur in Passau bis Passau-Lindau befahrbar.
1: Jetzt haben wir einen Punkt noch gar nicht angesprochen. Ihr seid eine GmbH, die Ilztalbahn GmbH. Es gibt aber auch noch den Förderverein Ilztalbahn, der ja bei euch quasi Anteile erworben hat. Also wer ehrenamtlich mitarbeiten möchte, wendet sich am besten an den Förderverein Ilztalbahn.
0: Ja, also es ist so, also letztendlich ist es, ich sag mal, sehr eng. Das Ganze hat letztendlich steuerliche Gründe. Der Förderverein Ilztalbahn wurde gegründet, um die Bahnlinie als Denkmal der Industrie- und Verkehrsgeschichte zu erhalten. Denkmalschutz ist laut Abgabenordnung steuerbegünstigt. Das Betreiben von Zügen gehört nicht zu diesem steuerbegünstigten Bereich. Und um die Gemeinnützigkeit des Fördervereins Ilztalbahn nicht zu gefährden, haben wir 2006 entschieden, die ganzen wirtschaftlichen Angebote der Zukunft nicht über den Verein durchzuführen, sondern genau dafür die Ilztalbahn GmbH zu gründen. Und außerdem als Vertragspartner der Rhein-Sieg-Eisenbahn GmbH war es, glaube ich, auch sehr wichtig, dass wir da auch ein Wirtschaftsunternehmen hatten. Und so haben wir diese, ich sag mal, Trennung der Institutionen vorgenommen, aber die Akteure wirken zusammen für das gemeinsame Ziel der Ilztalbahn der Zukunft.
1: Ja, also das haben ja viele Vereine, dann hilfsweise noch irgendwie eine Firma. Das ist bei euch auch so. Seit 2024 seid ihr auch euer eigenes Eisenbahninfrastrukturunternehmen. Ihr habt ja vorher mit der Rhein-Sieg-Eisenbahn zusammengearbeitet. Das könnt ihr mittlerweile aber auch alles selber machen.
0: Genau, das ist einfach auch letztendlich dadurch begründet, dass sich ja die Rhein-Sieg-Eisenbahn aus dem Bereich Eisenbahninfrastrukturen zurückgezogen hat. Und in diesem Kontext haben wir überlegt, was machen wir? Und wir haben uns dann damals entschlossen, den Weg zu gehen, eben die Infrastruktur jetzt dann sozusagen in eigene Hände zu nehmen. Und wir haben beim Freistaat Bayern eine Unternehmensgenehmigung beantragt und diese auch erhalten. Und deswegen ist jetzt die Eisenbahnbetriebsleitung seit 2024 bei der Ilztalbahn GmbH selber angesiedelt.
1: Ja, also ihr betreibt die Ilztalbahn, sowohl die Infrastruktur, ihr lasst Züge drauf fahren mit einem mittlerweile eigenen Fahrzeug, ein 628 in einer alten Lackierung in Mintgrün. An den Wochenenden ist in der Sommersaison bei euch immer ein reger Verkehr auf der Strecke. Man kann mitfahren bei euch und sich die Ilztalbahn anschauen. Oder entlang der Ilztalbahn etwas machen. Thomas Schempf war das von der Ilztalbahn. Vielen Dank.
0: Ja, gerne.
1: Alle Achtung vor den Ehrenamtlichen der Ilztalbahn, die Stilllegung verhindert und dann einen so erfolgreichen Freizeitverkehr auf die Beine gestellt auf der Ilztalbahn. Weitere Informationen gibt es auf der Internetseite der Ilztalbahn. Alle Links habe ich zusammengestellt auf langsamfahrt.de. Ja, auf langsamfahrt.de, da findet ihr auch den Eisenbahn-Podcast Langsamfahrt, denn was ihr gerade gehört habt, ist die Radiovariante von Langsamfahrt. Eigentlich ist es ein Podcast und der erscheint alle 2 Wochen und ist dann in der Regel auch länger als 1 Stunde und vor allen Dingen auch häufiger. Für das Radio muss ich die Interviews zum Teil deutlich zusammenkürzen. Auf langsamfahrt.de gibt es dann auch wieder immer wieder mal Folgen, die es gar nicht ins Radio schaffen. Also hört mal rein, langsamfahrt.de. Dort gibt es zum einen den Podcast Langsamfahrt alle 2 Wochen und eben auch weitere Informationen zur heutigen Folge zur Ilztalbahn von Passau über Waldkirchen nach Freyung. Mein Name ist Gregor Börner. Ich verabschiede mich bis zum nächsten Mal. Tschüss!

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The Kinks, hier beim Rundfunk Meißner, Give the People What They Want, und genau das ist der Auftrag für die heutige Sendung, Give the People What They Want, und ich hoffe, dass bei den Sachen, die wir heute hier präsentieren bei Tom's Rock'n'Roll Circus, auch das ein oder andere für unsere Hörer mit dabei ist. Ich begrüße Sie ganz herzlich zu einer neuen Folge von Tom's Rock'n'Roll Circus, am Mikrofon wie immer Thomas Schaaf, und die nächste CD haben wir auch schon aufliegen, und zwar von einem neuen Album. Bruce Springsteen hat ein neues Album rausgebracht, Western Stars, und da wollen wir auch gleich mal das Titellied hören.

Western Stars, das neue Album von Bruce Springsteen hier beim Rundfunk Meißner bei Tom's Rock'n'Roll Circus. Und an diesem neuen Album scheiden sich so ein bisschen die Geister. Eingefleischte Springsteen-Fans sind sehr skeptisch, was diese ja etwas softigen Arrangements betrifft. Ne, viele Lieder sind ja so in so ein Geigenteppich eingelegt und das kam zum bei den etwas härteren Rockern nicht so ganz gut an. Ich habe gesagt, man muss sich drauf eingehen oder drauf einlassen und wenn man das macht, finde ich, ist es eine überaus gelungene CD. Man müsste oder könnte noch dazu sagen, die Lieder wurden schon vor einigen Jahren geschrieben, so in der Zeit 2010, 2011. Und dort oder zu der Zeit hatte Bruce auch so eine etwas stärkere depressive Phase, was auch so natürlich in diesen Songs zum Ausdruck kommt. Es ist also kein Happy-Go-Lucky-Album, sondern schon sehr bedächtig alles. Aber es gibt auch einen Song, der ist ein bisschen flotter, der heißt Sleepy Joe's Cafe.

The Boss, Bruce Springsteen mit dem Titel Sleepy Joe's Café aus dem Album Western Stars. Und muss ganz ehrlich sagen, das Lied erinnert mich so ein bisschen an Dire Straits. Ja, kann aber jeder für sich selbst entscheiden. Ein Titel würde ich gerne aus dem Album spielen, und zwar heißt der Titel Hello Sunshine. Und ich hatte es ja eben schon angedeutet, es ist so... Die Songs sind in einer Phase entstanden, in der Bruce Springsteen ja von Depressionen, oder unter Depressionen litt. Und Hello Sunshine ist dann wieder, wenn man so aus diesem Tief rauskommt und es scheint auf einmal wieder die Sonne. Um diesen Titel abzuspielen, muss ich hier noch den CD-Player einstellen, damit wir auch den richtigen Titel haben. Und ich hoffe, wir haben ihn gefunden, Bruce Springsteen, Hello Sunshine.

Aus dem neuen Bruce Springsteen-Album Western Stars der Titel Hello Sunshine, und ich meine, es ist ein sehr schöner Titel. Höre ich sehr gerne. Wie gesagt, das ganze Album gefällt mir unwahrscheinlich gut. So, das war Bruce Springsteen und wir bleiben bei Bruce Springsteen und kommen zu Elvis und nicht, wie viele jetzt meinen, mein Hero Elvis Presley, sondern es gibt ja noch einen anderen Elvis in der Musikszene, von dem habe ich allerdings nicht so viele Platten und CDs, aber eine habe ich von ihm und die ist richtig gut. Die Rede ist natürlich von Elvis Costello, und sein drittes Album, erschienen im Jahr 1979, heißt Armed Forces, und auf diesem Album gibt es einen Titel mit dem Namen Oliver's Army, war auch die Single damals aus dem Album, und das ist ein richtig guter Titel, weil er mich an Bruce Springsteen und die E Street Band erinnert. Gerade das Piano, was da gespielt wird, könnte Roy Bittan sein, wie er leibt und lebt. Hören wir doch einfach mal rein, Elvis Costello, Oliver's Army im E Street Band Sound.

Elvis Costello aus dem großen Album Armed Faces, Forces besser gesagt. Der Titel Oliver's Army und ich hoffe, dass ihr auch gemerkt habt, dass es so ein bisschen nach E Street Band klingt. So, von einem großen Album zu einem anderen großen Album. Wir gehen allerdings in der Zeitgeschichte von den Ende der 70er Jahre an den Anfang der 70er Jahre und zwar genauer gesagt in das Jahr 1971. Da erschien die letzte LP der Gruppe Doors, auf denen Jim Morrison noch mitgesungen hat. Kurz nach Erscheinen der CD, ja damals noch LP natürlich, ist er ja dann leider in Paris verstorben. Aber sie haben es geschafft, The Doors nochmal so zum Abschluss ein ganz großes Album rauszubringen. Das ist natürlich das Album L.A. Woman, ist natürlich auch in L.A. aufgenommen worden und in diesem Lied beschreibt so ein bisschen, ja, Jim Morrison seine Empfindung bezüglich seiner Stadt L.A., Los Angeles. Und ich finde, das ist ihm auch richtig gut gelungen. Und als man anfing, damals mit den Plattenaufnahmen, war man in ein offizielles Studio gegangen, aber so richtig wollte der Funke nicht überspringen, bis man dann auf die Idee kam, wir könnten ja das Album in unserem Proberaum aufnehmen. Da fühlen wir uns viel wohler, viel sicherer. Und man hat dann auch noch zu der eigentlichen Band noch zwei zusätzliche Musiker dazugenommen, einen Rhythmusgitarristen Mark Benno und natürlich am Bass war der große Bassist selber Jerry Sheff, damals Bassist in der Elvis Band und der hat diesem Album natürlich auch nochmal sehr gut getan und wie gesagt, so nach und nach sprang denn der Funk auch über und alle hatten wieder großen Spaß am Aufnehmen von neuen Songs und so ist dieses Album wirklich zu einem ganz großen geworden. L.A. Woman, The Doors.

The Doors hier beim Rundfunk Meißner bei Tom's Rock'n'Roll Circus mit dem Titel L.A. Woman. Und L.A. Woman war auch das letzte Album, was man zusammen mit Jim Morrison einspielte. Danach brachten die Doors noch zwei Alben raus, ohne Jim Morrison als Sänger dabei zu haben, weil er war ja leider zwischendurch verstorben. Natürlich hatten diese beiden Alben nicht mehr diese Bedeutung, die die anderen Alben hatten, die die Doors zusammen mit Jim Morrison einspielten. Und wir wollen noch ein bisschen bei dem Album bleiben. Und zwar als erste Single aus diesem Album wurde der Titel Love Her Medley veröffentlicht. Und den wollen wir jetzt hören. Kleinen Moment, muss hier mal umstellen. Und schon geht's los. The Doors, Love Her Medley.

Jim Morrison and the Doors mit dem Titel Lover Medley. Und zu diesem Titel ist noch zu sagen, geschrieben wurde er vom Gitarristen der Band, Robbie Krieger, und war auf dessen Freunde bezogen, die halt immer, wenn sie sich gestritten haben, wutentbrannt das Zimmer verlassen hat. Also ne, die Textzeile Lover Medley when she's walking out the door. Gut, hatten wir eben Jim Morrison als Hero, der leider viel zu früh verstorben ist. Kommen wir zu einem weiteren ganz großen, der ein Jahr zuvor, im Jahr 1970, die Lebenden verlassen hat. Die Rede ist natürlich von dem Super-Gitarristen Jimi Hendrix, und wir haben sein Album auflegen, sein Doppelalbum damals aus dem Jahr 1968, Electric Ladyland, und wir wollen starten mit dem Titel Crosstown Traffic.

Jimi Hendrix, Crosstown Traffic aus dem Album Electric Ladyland. Und was soll ich sagen, Jimi Hendrix kommt bei Tom's Rock'n'Roll Circus hier beim Rundfunk Meißner, moderiert von Thomas Schaaf. Und Jimi ist ja noch da, ein weiterer Titel aus Electric Ladyland, Voodoo Child.

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0: Hier ist der Rundfunkmeister mit einer neuen und weiteren Ausgabe von Tom's Rock'n'Roll Circus. Am Mikrofon begrüßt Sie wie immer Thomas Schaaf. Und ja, wer jetzt die Sendung von Anfang an verfolgt hat, hat natürlich schon gemerkt, um wen es heute hier gehen wird. Es geht natürlich um die Beatles, denn diese sind zurzeit wieder in aller Munde. Jetzt Ende September kam ja nach 50 Jahren eine neu abgemischte Version ihres legendären Albums Abbey Road raus. Wie gesagt, wurde von Giles Martin, dem Sohn des Beatles-Produzenten George Martin, neu abgemischt und neu, ja, auf den modernsten Stand gebracht, sagen wir es mal so. Und was die Folge war, und das ist halt Wahnsinn, aber das entspricht halt der Qualität der Musik der Beatles. Nach 50 Jahren ist dieses Album wieder auf ganz vorne in den Albumcharts, und das ist natürlich Wahnsinn. Und außer dass es Wahnsinn ist, ist es natürlich auch Grund genug für uns, für mich, dieses Album näher zu betrachten. Und ich habe auch ein bisschen was mitgebracht, was dieses Album betrifft, auch Lieder rund um dieses Album. Und den Anfang des Albums macht, jeder, der es kennt, weiß natürlich, das Eröffnungsstück ist Come Together. Ein Stück, was John Lennon geschrieben hat. Und wir wollen einfach mal reinhören in die Aufnahmesession, um dann uns noch ein bisschen näher mit diesem Lied zu beschäftigen. The Beatles, Come Together.
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2: Ja, so hat man hier mal die Möglichkeit, den Beatles bei der Arbeit zuzuhören. Wie gesagt, wir waren bei der Recording Session des Abbey Road Openers Come Together, ein Stück von John Lennon. Und obwohl John Lennon natürlich ein genialer Songwriter war, brauchte auch einer wie er ab und zu mal Inspirationen. Und diese Inspiration für diesen Titel Come Together hat er sich bei seinem alten Hero Chuck Berry geholt. Und der hatte nämlich im Jahr 1956 einen Titel raus, der hieß You Can't Catch Me. Und hab das Original hier, das wollen wir uns auch mal anhören. Und wenn man da mal ein bisschen genauer hört, dann stellt man auch fest, dass es da durchaus Parallelen gab. Also wie gesagt, die Inspiration zu Come Together, Chuck Berry mit You Can't Catch Me.

Chuck Berry mit dem Titel You Can't Catch Me war natürlich vom Tempo her ein bisschen flotter als das, was John Lennon draus gemacht hat. Wie gesagt, Come Together war ja dann ein bisschen vom Tempo her zurückgenommen. Trotzdem gab es und haben auch viele Musikzuständige darin Parallelen gesehen und haben ihn damit auch konfrontiert, was zur Folge hatte, dass John Lennon, ein bisschen an Chuck Berry etwas zurückzugeben, was er ihm da so ein bisschen genommen hatte, den Auftrag hatte, ein Album rauszubringen, auf dem halt auch mehrere Chuck Berry Nummern drauf sind, um Chuck Berry halt die Möglichkeit zu geben, gutes Geld mit seinen Kompositionen zu verdienen. Diesem Vorhaben oder dieser Anweisung ist John Lennon dann auch nachgekommen und hat im Jahr 1975 das Album rausgebracht, Rock'n'Roll, was jetzt für ihn auch in dem Sinne keine Strafe war, weil John Lennon war ein großer Fan der alten Rock'n'Roll-Meister, was Elvis und Gene Vincent und wie gesagt Chuck Berry und Little Richard und wie sie alle hießen, natürlich war. Und dann hat sich John Lennon, wie er halt auch so war, nicht nehmen lassen, auch genau diesen Titel You Can't Catch Me von Chuck Berry auf dieses Album zu bringen. Und wenn wir das mal hören, stellen wir fest, dass es diesem Come Together doch schon wieder ein bisschen ähnlicher wird als in der Originalversion von Chuck Berry, die wir eben gehört haben. John Lennon mit dem Titel You Can't Catch Me.

John Lennon aus seinem 1975 erschienenen Album Rock'n'Roll, der Titel oder der Chuck Berry Titel You Can't Catch Me. Und ich denke, so wie ich es eben auch schon gesagt hatte, das kommt diesem Come Together doch schon sehr nah. Und jetzt haben wir viel darüber gesprochen, wo Come Together herkam und was John Lennon letztendlich auch Probleme damit hat. Und jetzt wollen wir natürlich auch nochmal das Original hören, so wie es denn damals 1969 auf dem Abbey Road Album erschienen ist. Allerdings in der neuen überarbeiteten Version und die ist richtig geil. Dazu kann ich noch sagen, um so ein bisschen ja, Input noch zu geben, Paul McCartney hätte gerne bei Come Together so die zweite Stimme gesungen. Jetzt war es aber so, Abbey Road war ja das letzte Album, was die Beatles zusammen eingespielt haben. Und obwohl man wusste, wir müssen uns jetzt nochmal zusammenreißen, um nochmal was Großes rauszubringen, war die Spannung doch immer noch da. Und Paul McCartney, der wie gesagt gerne die Zweitstimme gesungen hätte, hat sich aber nicht getraut, John Lennon zu fragen. Also das zeigt schon, wie schwierig es doch teilweise war für die Beatles, so gerade in den letzten ein, zwei Jahren ihres Bestehens zusammen Musik zu machen. Das nur nebenbei, wie gesagt, jetzt nochmal Come Together im Original, die Beatles aus dem Abbey Road Album.

Come Together, The Beatles, und was für ein Opener für die LP, 1969 erschienene LP, Abbey Road. Und aber es wären ja nicht die Beatles, wenn nur der Opener gut wäre. Sie waren natürlich auch in der Lage, auch danach weiter gute Songs zu bringen, und in dem Fall, auch was das Abbey Road Album angeht, allen voran George Harrison, der sich damals, denke ich mal, auf dem Höhepunkt seiner Kompositionskünste fand. Und da kamen die Beatles auch nicht drum rum. Gerade John Lennon und Paul McCartney, die ihm so ein bisschen immer haben links liegen lassen und seine Kompositionen nicht so geschätzt haben, wie es eigentlich auch meiner Meinung nach der hätte der Fall sein müssen, kamen sie nicht mehr dran vorbei, George Harrison auch entsprechenden Raum auf ihren Alben zu geben. Zumal er, wie gesagt, mit seinen Kompositionen auch ja locker das Niveau der Lennon-McCartney-Kompositionen erreicht hatte. Und wie gesagt, Lied 2 des Abbey Road-Albums ist, wie natürlich sehr viele wissen, der George Harrison-Titel Something, den er schon während der 1968 oder stattgefundenen White Album Sessions in einem Nebenstudio geschrieben hat. Und in eine Studio-Demo dieses Songs Something wollen wir auch mal reinhören. George Harrison hier beim Rundfunkmeißner. Something.

George Harrison mit der Demo-Version seines großen, ja, berühmten Titels Something. Eingespielt hat er diese Demo-Version am 25. Februar in den Abbey Road Studios und der 25. Februar war zufällig sein 26. Geburtstag und ich denke, da hat er sich ein wirklich schönes Geburtstagsständchen gespielt. John Lennon hat später mal gesagt, er hält Something für das beste Lied auf dem Abbey Road Album und da möchte ich ihm noch nicht mal widersprechen und deswegen möchten wir uns jetzt natürlich auch die Originalversion anhören, wie sie denn damals im September 1969 auf dem Album erschien. The Beatles mit Something.

0: 50 Jahre Beatles, 50 Jahre das Album Abbey Road. Hier ist der Rundfunk Meißner weiterhin mit Thomas Schaaf. Und ja, wir sind mitten dabei, das Album hier näher vorzustellen, die Umstände drumherum näher kennenzulernen und hatten eben natürlich George Harrison mit einem seiner bekanntesten Songs überhaupt mit dem Titel Something. Und ich hatte ja eben schon erwähnt, dass John Lennon spontan geäußert hat, das beste Lied auf dem ganzen Album. Auch viele andere große Künstler fanden, dass es ein hervorragender Song ist, nahmen ihn dann auch spontan in ihr Programm mit auf, in ihr Repertoire, unter anderem natürlich auch der große Frank Sinatra. Er hatte allerdings ein kleines Informationsproblem, hat immer das Lied als die schönste Lennon-McCartney-Komposition angekündigt, die er kennt. War ein bisschen daneben, war wie gesagt George Harrison. Das, denke ich, wusste ein gewisser King of Rock'n'Roll besser. Elvis Presley hat den Titel dann auch in sein Live-Repertoire mit übernommen und hat es sich nicht nehmen lassen in seinem allergrößten Konzert seiner Karriere, und zwar am 14. Januar 1973 bei der Aloha from Hawaii Show, die weltweit per Satellit auf der ganzen Welt übertragen wurde, auch diesen George Harrison-Titel mit dabei zu haben. Und da ich ja nun auch ein großer Fan vom King bin, vom Elvis, wollen wir diese Version auch hören. Elvis Presley, 14. Januar 1973, mit seiner Version des Titels Something.
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1: King Elvis mit der George Harrison-Komposition Something hier beim Rundfunk Meißner. Wir sind dabei, das Abbey Road-Album näher zu beleuchten und kommen zu dem dritten Titel auf dem Album. Ist ein Titel. Der dritte Titel ist der erste Titel von Paul McCartney geschrieben. Das ist eigentlich sehr ungewöhnlich für ein Beatles-Album, gerade zum Ende hin der Beatles, weil gerade Paul McCartney derjenige war, der immer sehr daran interessiert war, die Gruppe aufrechtzuerhalten, die Gruppe am Laufen zu halten. Er war denn ja der Chef, kann man so sagen, und hat natürlich auch immer dafür gesorgt, dass seine Songs ganz oben mit dabei sind. Und aufgrund der Qualität der guten Songs, die auch John und George mit in dieser Abbey Road Session brachten, musste oder wollte er denn auch zwangsläufig mal zurückstehen. Und wie gesagt, wir kommen zu der ersten Paul McCartney-Komposition auf dem Abbey Road Album, und das ist der Titel Maxwell Silver Hammer. Hat meiner Meinung nach nicht die Qualität der beiden ersten Songs Come Together und Something, was ihm auch so ein bisschen Kritik eingebracht hatte. John Lennon nannte diese Song oder diese Art des Songs Granny Music, also Großmuttermusik. Und wie gesagt, ich habe ja vorhin schon gesagt, die Spannungen waren schon noch relativ hoch während der Aufnahmesession, und Paul McCartney hat die anderen dann auch so ein bisschen damit provoziert, dass er das Lied immer wieder neu aufnehmen ließ, immer wieder weitere Takes aufnahm, was die anderen Beatles fast zur Raserei gebracht hatten. Trotzdem landet der Titel natürlich auf dem Album, ist der dritte Titel, und wir wollen mal in die Aufnahmesession zu Maxwell Silverhammer reinhören.
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0: One more.
1: It was good, you know, it had nice bits in it. But it'd be nice to have the nice bits and the other bits.
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1: And the bad bits, yeah.
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3: Brothers and sisters!
4: Ja, hier wieder ein Tondokument. Die Beatles im Studio bei der Aufnahme zu neuen Songs. In dem Fall war das, ja, Maxwell Silverhammer war natürlich jetzt noch nicht das endgültige Produkt, so wie es denn auf dem Album erschien. Hat man ja gemerkt, war noch ein bisschen, ja, in den Anfangsstadien des Songs. Ja, Blick auf die Uhr verrät mir, meine Stunde hier beim Rundfunk Meißner bei Tom's Rock'n'Roll Circus neigt sich dem Ende zu. Wir werden natürlich dieses Abbey Road Album weiter verfolgen, um auch die anderen Stücke, die da drauf zu finden sind, hier noch zu präsentieren. Darauf freue ich mich und sage vielen Dank fürs Hören und bis zum nächsten Mal, ihr Thomas Schaaf. Und Maxwell Silverhammer nochmal so, wie sich's denn am Ende auf der Platte anhörte.

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0: Herzlich willkommen zu den musikalischen Verbrechen.
1: Hallo, ich bin der Matthias am Mikrofon und mir gegenüber ist...
0: Der Gregor, moin. Ja, wir haben mal wieder eine normale Sendung vor, also normal, jetzt nicht was die Musik betrifft, denn da spielen wir irgendwie das, was irgendwie sonst keiner hören möchte oder sonst keiner spielen will.
1: Aber zwei Verrückte sagen normal.
0: Ja, wir haben jetzt mal wieder eine, ich sag mal in Anführungsstrichen, normale Sendung, also wir werden heute nicht in eins der schlimmsten Musikjahrzehnte aller Zeiten eintauchen, und weil wir gar nicht mehr wissen, wie die Sendung eigentlich funktioniert, wird uns jetzt die liebe Heike erstmal erklären, wie die Sendung eigentlich funktioniert.
2: Herzlich willkommen zu den musikalischen Verbrechen, der musikalischen Unterhaltungssendung. In dieser Sendung spielen wir Musik, die nicht von allen Menschen als schön bewertet wird. Das kann Musik aus den Charts sein, Musik, die uns irgendwo im Internet begegnet ist oder die uns ungefragt eingesendet wurde. Diese Musik klingt dann beispielsweise so.

Na, gefällt euch die Musik? Wenn es zu schlimm und unerträglich wird, gibt es im Studio einen großen roten Knopf. Und wenn man diesen drückt, stoppt die Musik schlagartig. Den Knopf nennt man ja auch Schlagtaster. Der Knopf wirkt wie ein Notaustaster. Ach, was eine Ruhe. Aber singt es bei euch im Kopf nicht auch weiter? Ah, ich habe einen Ohrwurm! Dagegen haben wir unseren Ohrwurmkiller. Der geht so.

0: War da was? Der Ohrwurmkiller ist wie ein Radiergummi und radiert den Ohrwurm aus dem Kopf heraus. Das ist übrigens eine Endlosschleife von Roland Kaiser mit Santa Maria. Wenn die Musik noch nicht schlimm genug ist, schauen wir immer erstmal, ob man da noch etwas machen kann. Beispielsweise können wir die Musik höher oder tiefer pitchen, schneller oder langsamer, mehrere Titel gleichzeitig oder unser mittlerweile an Altersschwäche verstorbener Studiokater Diego wird ein bisschen mitsingen. Die Musik, in der Diego mitsingt, wird auch als Katzenmusik bezeichnet. Übrigens, für diese Aufnahmen wurde das arme Tier nicht gequält. Die Aufnahme entstand in seinen jungen Jahren, als das kleine Katerchen verliebt war und eine Katze aus der Nachbarschaft angehimmelt hat. Eins hätten wir fast vergessen, den Musikpreis am Ende der Sendung. Alle Titel, die in der kommenden Stunde gespielt werden, sind automatisch nominiert für unseren Musikpreis. Unser Musikpreis, die goldene Klobürste, verleihen wir am Ende der Sendung und spielen den Gewinnertitel noch einmal.
1: Ja, dann hoffen wir mal, dass da keine Fragen mehr offen geblieben sind. Matthias, weißt du, wie es geht?
2: Ja, später kommt ein Test. Ja, so ungefähr, so grob. Ich habe ja schon ein paar Sendungen mit dir gemacht, so dezent über 100.
1: So ganz dezent. Dann fangen wir jetzt mal an mit einem Titel über Tiere. Wir spielen hier immer gerne mal Musik über Tiere, was dann auch daran liegt, dass hier dann vielleicht auch Tiere in der Sendung vorkommen.
3: Sprengt den Wal.
2: Ja, beim den Titel müssen wir als Disclaimer sagen, das hat absolut nichts mit aktuellen Ereignissen in der realen Welt zu tun.
1: Nein.

0: Friedrich macht den Taurus klar.
1: Also, das sind leicht dezent extreme Maßnahmen. Also.
0: Ja, gut, jetzt haben wir daraus gelernt, wenn man mal wieder so ein Tierkadaver hat, dann nimmt man den einfach und lädt den vor der Küste Dänemarks ab. Dann können die sich drum kümmern. Ob das jetzt so viel besser war, ist dann steht auf
1: dem
0: anderen.
1: Können wir das auch mit unserem Atommüll machen?
0: Ja, genau, kann man ja auch den Dänen vor die Küste oh Mann, ja, Wahl-Timmy, zum Thema, es hatte dann doch ein bisschen Aktualitätsbezug.
1: Vielleicht.
0: Vielleicht. Kommen wir nun zu einer, ich sag jetzt mal Neuvorstellung, es ist mir die Tage begegnet und ich spiel's jetzt erstmal an und dann vielleicht kommt bei euch auch so die Erinnerung, irgendwie hatten wir das schon mal.

0: Also, wenn man jetzt nochmal so ein bisschen zurück überlegt, vielleicht so über 20 Jahre, dann erinnert man sich direkt an einen Titel, der aus den 80er Jahren
1: stammt. Die 80er sind doch 20, ja genau.
0: Ja, ja,
1: also das ist ja nicht 20
0: Jahre. Da wird direkt ein Titel kommen, der aus den 80ern sein muss. Hä? Klingelt's da schon?
1: TATU, russische Band.
0: Ja. 1983 muss es demnach sein. 2003. Ja.
1: Es gibt Leute, die glauben das mit 83. Verwirrt die Leute.
0: Ja, das stimmt. Also es ist von 2003. Demnach kann es nicht über 20 Jahre her sein. Sondern
1: das
0: drei.
1: Auch nur Leute aus unserer Generation.
0: Ja, ja. So.
1: Also zur Erklärung, was labern die beiden verwirrten Herren Moderatoren? Wir sind ja, ich bin geboren 85 und im Kopf werden die 80er immer 20 Jahre her sein, also nicht länger. Also nach dem Motto, ich werde nicht alt. Nein.
0: So, und jetzt wollen wir nochmal in den Titel von Harrison reinhören. Und jetzt noch mal Tattoo. So, Matze, jetzt darfst du ranten.
1: Ja, dann geht das jetzt los. Also, Harrison, du als Typ oder als Band bist mir unsympathisch. Also generell eigentlich all diese Leute, die mit minimalem Aufwand Profit machen. Was hat er denn jetzt gemacht? Der hat das mit männlicher Stimme eingesungen und hat das Ganze langsam gemacht, was es also im Vergleich schon mal wie so eine Schlaftabletten-Version klingen lässt. Mhm. Und dann hat er das online gebracht und hat gesagt, geil, jetzt lass mal das Geld verdienen damit. Aber im Effektiv hat der ja sonst oder die Band auch sonst nichts gemacht. Also diese Politik ist mir äußerst unsympathisch. Und deswegen müssten wir eigentlich so einen Boykottpreis vergeben für Harrison nach dem Motto.
0: Nee, wir machen das. Der
1: Sack.
0: Wir machen das anders, weil kein Geld und keine Ideen haben wir auch. Wir gucken jetzt mal, ob wir das Original von Tattoo genauso langsam und so tief hinkriegen wie die Version von Harrison und bringen dann unsere eigene Coverversion raus.
1: Ja, oder wir singen das selber das ist, doch mal ein.
0: Das ist zu langsam, ne?
1: Jo, mindestens nochmal ein Viertel schneller.
0: So? Ja? Ich würde sagen, das ist gar nicht mal so schlecht.
1: Kann dein schlaues Programm da nicht die Beats zumindest anzeigen?
0: Nee,
1: von Harrison?
0: Nee, leider nicht.
1: Ob das anzeigen kann?
0: Nee, das geht leider nicht. Also ich kann hier einen Prozentwert eingeben und ich habe jetzt ein Drittel langsamer.
1: Hätten wir jetzt Zeit, könnten wir die KI fragen, was Harrison in welcher BPM das ist und dann Tattoo dran angleichen. Aber dafür haben wir nun wirklich nicht die Zeit. Wir haben ja noch eine ganze Sendung hier zu füllen.

0: Wollen wir nochmal den Vergleich hören von Harrison?
1: Das war nicht Harrison? Ich bin schon kurz eingefallen.
0: So, Harrison. Und jetzt kommt nochmal Tattoo in langsam. Also, hätten es Männer gesungen im Original, hätten wir es jetzt.
1: Also, gar nicht schlecht. Das hast du ganz gut angeglichen.
0: Ja.
1: Dafür, dass du es mal eben so aus dem Ärmel geschnippelt hast. Nicht schlecht.
0: Wollen wir jetzt mal die Gegenprobe machen? Harrison so schnell machen, dass es klingt wie Tattoo? Das könnte man
1: ja,
0: eigentlich.
1: Klar.
0: Das, ja? Ja? Warte mal, dann starten wir es mal. So klingt's ja. Jetzt machen wir da einfach mal ein Drittel mehr und höher. Gleiche Werte. Ja!
1: Das könnte hinkommen von der Geschwindigkeit.
0: Ja, ja. Das waren jetzt dieselben Werte, nur halt andersrum.

0: Jo.
1: Yo, das war Harrison Tattoo, all the, das ist ja auch so ein Zungenbrecher, all the things,
0: she
1: I halt
0: said.
1: Alles, was sie gesagt hat. Mensch, das sagt, darf man nicht
0: genau.
1: ganz so genau
0: alles,
1: nehmen.
0: Was sie gesagt hat.
1: Alles, was sie gesagt hat.
0: Also ich würde sagen, dein Mod hat der Harrison schon verbessert, weil der ist, die Schlaftablettenversion ist weg. Das finde ich gut.
1: Ja, also Tattoo in langsamer klingt, finde ich, genauso gut wie Harrison in schnell. Ich könnte mir vorstellen, dass wir da im heutigen Mix nochmal ein bisschen drauf eingehen werden. Aber wir werden jetzt erstmal weitermachen mit Jocelyn Brown. Erstmal wieder ein bisschen runterkommen. Und das Lied, das werden wir jetzt mal genauer hören. Vielleicht fällt euch ja was auf da drin. Ist wieder so Fitnessmusik, ne?

0: Moment, Moment, Moment. Da habe ich jetzt was wiedererkannt. Gucken, ob wir das nochmal wiederholt kriegen. Da! Hast du es gehört?
1: Die Agathe!
0: Da.
1: Die Agathe!
0: Also, wenn wir das nicht schon mal. Also, ich meine.
2: Firma Transceptor Technology.
0: Ja, das spricht erstmal der Russe.
2: Sputnik.
0: Also, da, das finde ich schon äußerst merkwürdig. Wir kennen die Agathe Bauer ja eher von diesem Titel.
1: Ja, das kennt jeder. Wer das nicht kennt, der wohnt echt hinter dem Mond.
0: Ja. Und jetzt habe ich mal ein bisschen herumrecherchiert. Das Original ist von Jocelyn Brown und das ist ein Sample. Und das hat Snap quasi in seinen eigenen Titel eingebaut.
1: Okay, und wann, von welchem Jahr ist das mit dem Original?
0: Oh, das müsste ich jetzt nachgucken. Ich habe es jetzt gerade nicht mehr parat.
1: Ja, Bildung kann er, nur so halb.
0: Aber ich finde, das ist ein interessanter Fakt. Die Agathe Bauer ist gar nicht von Snap.
1: Das ist ja frech von der auch gar nicht.
0: Jo, gut, dann machen wir es aus. Also mit so Fälschungen wollen wir ja hier nichts am Hut haben. Ja, wir schalten jetzt um nach Österreich zu einem Fitness-Influencer. Ja, ich glaube, ja genau.
3: Herzlich willkommen.

0: 3 Sekunden Satzpause und weiter geht's!
1: Ja.
2: Okay. Oh je. Das ist feinster Mallorca-Trash, aber vom Allerfeinsten.
1: Das könnten wir auch mal gucken, ob wir das langsam mal kriegen, oder?
2: Ne, das macht's nicht besser. Nee,
1: oh nee.
2: Also lieber den roten Knopf.
1: Ja. Gut, da kann man nichts machen.
2: Ja, Anwärter für den Preis, definitiv. Also das war jetzt grausam für meine Ohren. Hast du mal was Nettes, was Schönes ja, zum Ausgleich?
1: Was Schönes? Oh, warte mal, was Schönes.
2: Was Schönes in dieser Sendung.
1: Was haben wir denn hier? Backstreet Boys, Clisot,
2: nein.
1: Blondie.
2: Ja, Blondie.
1: Blondie. Heart of Glass.
2: Ja, ja.

0: Ja.
1: Gut. Der 80er-Song, ja.
2: Schon wieder 80er. Wir hatten doch eben erst. Das waren
1: ja die echten 80er jetzt, ja.
2: Das waren ja eben nur die Hilfs-80er.
1: Ja.
2: Gut, Blondie, Heart of Glass. Komm

0: Uiuiui, ach, da ist ja noch ein Kätzchen. Ja.
1: Ja, wo kommst du her? Lass dich mal hinter den Ohren kraulen.
0: Richtig mal da. Ja, du kraul mal kurz die Katze. Ich muss mal gerade den elektrischen Ansager hier. Der auch nicht. Ach so, ist auf dem Knopf hier. Ah, ja, ja, ja, ja. 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

0: herzlich willkommen zu den musikalischen Verbrechen in der 140. Ausgabe.
1: Wow.
2: Die zweite Halbzeit. Hier ist einer dieser Moderatoren, der Matthias.
0: Und hier ist der andere, ich bin der Gregor. Und jetzt fangen wir mal an, direkt ein bisschen langsamer zu sprechen. Ja.
2: Ja.
0: Denn wir haben
2: auch alle verstehen.
0: Richtig, denn wir haben eine E-Mail aus der Schweiz bekommen. Viele Grüße an.
2: Oh, liebe Güte.
0: An der Stelle viele Grüße an unseren Hörer Marco. Der hat uns ein Schweizer Meme geschickt, was in der Schweiz gerade so ein bisschen durch die Decke geht. Aber dafür brauchen wir eine Vorgeschichte. Wir schalten jetzt erstmal das Schweizer Fernsehen an, was zum Teil in Hochdeutsch gesprochen wird, aber zum Teil so stark auf Schweizerdeutsch, dass ich es übersetzen werde. Das erstmal zur Vorgeschichte. So, Fernseh an. Ah, falsche Taste, hier. Na, falscher Regler. Hier. Kann er eigentlich.

0: Man hört da einen Bagger.
1: Ah. Förster Hermann Schönbechler erfüllt Bubenträume. Der wie sein Sohn Richi im kanadischen Wald aufwächst, braucht keinen Spielzeugbagger im Sandkasten.
0: Also die sind ausgewandert nach Kanada und das Kind sitzt im Bagger und will raus.
2: Außer.
0: So. Jetzt hilft er dem Kind halt raus. Er versucht jetzt die Tür aufzumachen.
2: Ich hatte die rausgelöst.
0: Das geht schlecht. Er will ihn raushebeben. Halt dich an den Fingern, dann hebe ich dich raus.
2: Also.
0: Ja, komm, mit der anderen Hand.
2: Mit der anderen Hand auch. So, komm, gut haben. So. Ja, Richi! Ich habe gesagt, du sollst dich gut haben!
0: So, das Kind ist runtergefallen und er sagt, ich habe gesagt, du sollst dich gut halten. Und das Kind ist jetzt natürlich am Heulen. Das reicht soweit schon als unser Fernsehmitschnitt. Also das Kind fällt aus dem Bagger raus und er sagt auf Schweizerdeutsch, ich habe gesagt, du sollst dich gut halten.
3: Richi? Was ist Richi?
0: Richi, so heißt der Junge.
3: Ich frage mich nur, was der echte Name oder der Abwandlung ist von.
0: Ich versuche die Stelle nochmal.
3: Vielleicht finden wir das raus.
2: Da musst du rausgehen.
4: Ja.
2: Also. Schau, ob wir da die Türen aufgehen. Schlecht, schau, aber ich kann die rauslöpfen. Komm, tu die gut haben, den Finger, und dann tu die rauslöpfen. Du
0: gut haben, den Finger, also festhalten und auf die Finger aufpassen.
2: Komm, tu die haben, mit der anderen Hand auch. So,
0: tu dich heben.
2: Komm, gut haben.
0: Ich heb dich raus. So.
2: Ne? Ja, Richi! Ich hab gesagt, du sollst dich gut haben!
0: Ich hab gesagt, du sollst dich gut haben.
3: Gut haben.
0: Gut haben. Du sollst dich gut halten, steht hier in meinem Manuskript. Und jetzt.
3: Danke, Marco.
0: Translator. Danke für die Übersetzung. Also, das hätten wir ja selber so nicht hinbekommen. Und jetzt haben wir einen Musiktitel von Stubette Gang, Richi.
3: Die haben da was draus gebaut.
0: Richi.

0: Nanu, wo ist
1: ich?
0: Aha.
1: Ich hab gesagt, du sollst dich haben.
0: Und ich dachte, jetzt haben sie auf dem Klo weiter aufgenommen.
2: Das ist undig. Ja, genau. Da läuft was raus.
0: Noch einen Moment.
2: Da läuft was raus.
0: Komm, die paar Sekunden hören wir noch.
2: Raus.
0: Oh ja.

0: Richi!
1: Ja, Richi. So, jetzt gibt's noch eine kleine Nachgeschichte. Mittlerweile läuft dieser Song immer, wenn die Schweizer Eishockey-Nationalmannschaft ein Tor geschossen hat.
2: Aha.
1: Ja, und okay. Die Familie Schönbacher hat einen Anwalt eingeschaltet, weil sie die Ehre ihres Sohns in dem Video verletzt sieht und versucht jetzt dagegen vorzugehen.
2: Oh. Ja. Ja, aber der ist doch gar nicht zu hören, der Sohn.
1: In dem Lied nicht, aber halt in diesem Fernsehmitschnitt. Ja, vielen Dank, jetzt muss ich wieder langsam sprechen. Vielen Dank an unseren Hörer Marco aus der Schweiz. Interessant, wo man unsere Sendung hört. Für diese tolle Geschichte, für diese Einsendung. Also, wenn ihr auch sowas habt, dann schreibt uns gerne über musikalische-verbrechen.de und auch gerne, wenn es ein bisschen komplexer ist und wir erst vielleicht in eine andere Sprache übersetzen müssen. Ich muss noch mal.
2: Ja, also wir haben früher immer gesagt als Disclaimer, wer uns ungefragt Musik zusendet, der wird auch gespielt, ne? Also das war immer so als Warnung.
1: Das hatten dann die ganzen Plattenfirmen raus und haben uns mit allem möglichen Zeug bemustert und das haben wir dann. So, jetzt will ich nochmal kurz reinhören in den Titel. Und mir kommt direkt was anderes in den Kopf. Vom Beat ist es ähnlich und Döp, Döp, Döp macht das auch.
2: Rute!
1: Ja, hier ist Rute mit der Kopfkirmes. Es hat Parallelen.

0: Jetzt weißt du, wie es geht.
1: Ja, das war die Kopfkirmes von Rute und komm noch einmal.
2: Ja, Richi! Ich hab gesagt, du sollst dich gut haben!
1: Ja, wir heben jetzt Samples auf.
3: Hoffentlich werden wir jetzt nicht verklagt.
1: Ja, auch wegen der ganzen Samplelei. Weißt du, hier eben mit der Agathe Bauer haben wir angefangen, decken das auf und jetzt sind wir hier selber am Samplen.
3: Ah je.
0: In der Warteschleife ja. Bei Mobilfunkanbietern.
1: Gut, wir können ja mal mit einem sogenannten Mix weitermachen. Einfach mal gucken, wo wir jetzt bei rauskommen. What a day for a daydream. Also das ist ja so langsam wie hieß er? Harris. Nein, damit mixen wir nicht. Das, was soll das denn hier? So.
3: Das Schlaftablette.
1: Aber irgendwie ist das ja auch nicht besser. Nein, wir gucken mal, was wir da. Nein, was ist das denn hier? Ja, hier, das wird doch schon besser. Komm noch einmal, der Richi!
2: Ja, Richi! Ich hab gesagt, du sollst dich gut haben!

0: hatte noch nie so einen Mix, der so schön ausläuft wie dieser hier am Ende.
1: Oh, herrlich.
0: Herrlich,
1: geht,
0: ne?
1: Wie Öl.
0: Das hat Spaß. Ich hatte jetzt tatsächlich alle vier Versionen von alles, was er gesagt hat, hier auf den Reglern liegen. Nämlich das Originale, dann Harrison und dann das Originale in langsam und Harrison in schnell. Also.
1: Hast du gut gemacht?
0: Ja. Ich hab gesagt, du sollst dich gut haben.
2: Ja, Richi! Ich hab gesagt, du sollst dich gut haben!
1: Also ich habe mich ja inzwischen weitergebildet. Ich habe mir das YouTube-Video angeschaut. Wer das auch machen ja möchte, gibt einfach Bagger und Richi ein.
0: YouTube. Das Video, ja.
1: Dass ich finde, dem armen Richi wird Unrecht getan. Der hat einen Gehörschutz auf. Und der Vater sagt dem in der normalen Lautstärke, halt dich gut fest. Ja, hat der vielleicht zufällig nicht gehört? Ja, der ist am Ende vielleicht gar nicht schuld, der arme kleine Richi. Also schon ein bisschen nicht der Intelligenteste, möchte ich sagen, der Vater.
0: Ja, vor allem erst das Fernsehen einladen und dann dagegen vorgehen. Ist also,
1: ja, na gut, ich dachte, er geht gegen die Band davor.
0: Nee, gegen
1: die Fernsehen, dann muss man ja auch was unterschreiben, die sogenannte Rechte abtreten.
0: Ja,
1: die
0: ja.
1: Wird es in der Schweiz wahrscheinlich auch geben.
0: Hier steht nur Video, ja, inwiefern sie dagegen vorgehen, ob sie gegen den Song vorgehen, weiß ich nicht. Geht aus der Mail nicht vor.
1: Ja, garantiert gegen den Song.
0: Ja.
1: Naja, das wird nicht gegen den Fernseher sein.
0: Eigentlich müsste man deswegen nochmal spielen, aber gut, das ist vielleicht was, das zukünftig. Aber
1: stich nicht ins Wespennest hier.
0: Nein.
2: Ja, Richi, ich hab gesagt, du sollst dich gut haben.
0: Also, im Trend mitschwimmen wird ja wohl noch erlaubt sein. Ist halt ein Schweizer Trend.
1: Ja, das ist richtig. Oder soll ich sagen, das ist Richi? Einmal Tusch
0: haben wir gerade nicht, aber den hatte ich auch gerade im Kopf. Flachwitze. Wir müssen mal eine ganze Sendung mit Flachwitzen und Musik machen. Oder besser nicht.
1: Oh,
0: hier sind die fahrenden Musiker.

0: irgendwann war zu schlimm.
1: Also das war jetzt extra fies.
0: Da habe ich jetzt hier was Ruhigeres. Aber ob es besser wird?
1: Alles besser.
0: Alles?
1: Als das vorher. Da haben ja schon die Ohren wehgetan.
0: Sicher, dass wirklich alles besser war?
1: Nein. Das darf ich nie sagen in dieser Sendung. Oh. Ach, hör auf.
0: Ja, du hast gesagt, alles besser.
1: Ja, nein, ich das ist eine gefährliche Aussage, also vieles.
0: Widerlegt. Ich widerlegt. Oder hier.
1: Das also, ist besser. 100%.
0: Ich hab noch
1: also
0: mehr.
1: Also ich höre lieber 20 Mal Thüringer Klöße als dieses komische Gedudel von eben. No joke. Ja, auch besser. Ja. Auch viel, viel besser.
0: Und gewonnen haben die Thüringer Klöße. Nein, die Thüringer Klöße haben nicht gewonnen.
1: Die haben ja nur schon 20 Mal schon mal gewonnen, gefühlt.
0: Ja. So, irgendwie passiert jetzt hier ja auch so, nicht sehr viel.
1: Jetzt hier schon?
0: Ja, das ist Fleetwood schön. Mac mit Albatross. Ach, da kann man sich auch schön drauf einfach unterhalten.
1: Albatross.
0: Ja.
1: Ja, ganz genau, das Labermusik.
0: Kann man noch mal einen Schluck Kaffee trinken.
1: Der Albatross, der lässt sich gerade gleiten. Der schläft ein bisschen ein hier gerade.
0: Ah, schön, der Kaffee. Oh,
1: meine Tasse ist schon leer.
0: Das ja, ist und meiner ist kalt, vor lauter Sendung.
1: Ach, hey.
0: Kann man auch mal einen Traktor starten. Kann man alles machen zu der Musik. Warte mal, ich hab hier was. Jetzt nochmal und yay!
1: Kann man ja, pass auf, dass der Riech hier nicht vom Traktor fällt.
0: Oh, es war ja zum Glück ein Bagger.
2: Ja, Riechi, ich hab gesagt, du sollst dich gut haben.
0: Ja.
1: Ist er runtergefallen, der arme kleine Riechi.
0: Der Riechi. So, das muss dann jetzt auch reichen mit dem Albatross.
1: Ja, das muss Riechi.
0: Riechi, es riecht jetzt. Wie ihr merkt, wird es hier auch manchmal so ein kleines bisschen albern in der Sendung. Das
1: Nein.
0: ist natürlich rein zufällig und hat nichts mit den Interpreten zu tun, die wir hier spielen. Das könnte ich auch stundenlang hören. Da kann man auch stundenlang drauf reden.
1: Das stimmt.
0: Ja.
1: Das ist zum Ausgleich mal ganz gut, weil das war jetzt zum Schluss schon eine ziemliche Qual, würde ich sagen.
0: Ja. Das waren die musikalischen Verbrechen zum 140. Mal. Und zum Ende der Sendung, da gucken wir immer, welcher Titel gewonnen hat, welcher die goldene Klobürste gewonnen hat oder genau. welcher uns besonders im Ohr geblieben ist.

0: und gewonnen hat.
1: All the things she said in verschiedenen Varianten von mindestens 3 Interpreten.
0: Tattoo, Harrison, ach so, und wir. Das waren die 3. Wir mixen nochmal.

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The Kings, hier beim Rundfunk Meißner, give the people what they want, und genau das ist der Auftrag für die heutige Sendung, give the people what they want, und ich hoffe, dass bei den Sachen, die wir heute hier präsentieren bei Tom's Rock'n'Roll Circus, auch das ein oder andere für unsere Hörer mit dabei ist. Ich begrüße Sie ganz herzlich zu einer neuen Folge von Tom's Rock'n'Roll Circus, am Mikrofon wie immer Thomas Schaaf, und die nächste CD haben wir auch schon aufliegen, und zwar von einem neuen Album. Springsteen hat ein neues Album rausgebracht, Western Stars, und da wollen wir auch gleich mal das Titellied hören.

Western Stars, das neue Album von Bruce Springsteen hier beim Rundfunk Meißner bei Tom's Rock'n'Roll Circus. Und an diesem neuen Album scheiden sich so ein bisschen die Geister. Eingefleischte Springsteen-Fans sind sehr skeptisch, was diese ja etwas softigen Arrangements betrifft. Ne, viele Lieder sind ja so in so ein Geigenteppich eingelegt und das kam zum bei den etwas härteren Rockern nicht so ganz gut an. Ich habe gesagt, man muss sich drauf eingehen oder drauf einlassen und wenn man das macht, finde ich, ist es eine überaus gelungene CD. Man müsste oder könnte noch dazu sagen, die Lieder wurden schon vor einigen Jahren geschrieben, so in der Zeit 2010, 2011. Und dort oder zu der Zeit hatte Bruce auch so eine etwas stärkere depressive Phase, was auch so natürlich in diesen Songs zum Ausdruck kommt. Es ist also kein Happy-Go-Lucky-Album, sondern schon sehr bedächtig alles. Aber es gibt auch einen Song, der ist ein bisschen flotter, der heißt Sleepy Joe's Cafe.

The Boss, Bruce Springsteen mit dem Titel Sleepy Joe's Café aus dem Album Western Stars. Und muss ganz ehrlich sagen, das Lied erinnert mich so ein bisschen an Dire Straits. Kann aber jeder für sich selbst entscheiden. Ein Titel würde ich gerne aus dem Album spielen, und zwar heißt der Titel Hello Sunshine. Und ich hatte es ja eben schon angedeutet, es ist so, die Songs sind in einer Phase entstanden, in der Bruce Springsteen ja von Depressionen, ja, oder unter Depressionen litt. Und Hello Sunshine ist dann wieder, wenn man so aus diesem Tief rauskommt und es scheint auf einmal wieder die Sonne. Um diesen Titel abzuspielen, muss ich hier noch den CD-Player einstellen, damit wir auch den richtigen Titel haben. Und ich hoffe, wir haben ihn gefunden, Bruce Springsteen, Hello Sunshine.

Aus dem neuen Bruce Springsteen-Album Western Stars der Titel Hello Sunshine, und ich meine, es ist ein sehr schöner Titel. Höre ich sehr gerne. Wie gesagt, das ganze Album gefällt mir unwahrscheinlich gut. So, das war Bruce Springsteen und wir bleiben bei Bruce Springsteen und kommen zu Elvis. Und nicht, wie viele jetzt meinen, mein Hero Elvis Presley, sondern es gibt ja noch einen anderen Elvis in der Musikszene, von dem habe ich allerdings nicht so viele Platten und CDs, aber eine habe ich von ihm und die ist richtig gut. Die Rede ist natürlich von Elvis Costello, und sein drittes Album, erschienen im Jahr 1979, heißt Armed Forces, und auf diesem Album gibt es einen Titel mit dem Namen Oliver's Army, war auch die Single damals aus dem Album, und das ist ein richtig guter Titel, weil er mich an Bruce Springsteen und die E Street Band erinnert. Gerade das Piano, was da gespielt wird, könnte Roy Bittan sein, wie er lebt und lebt. Hören wir doch einfach mal rein, Elvis Costello, Oliver's Army im E Street Band Sound.

Elvis Costello aus dem großen Album Armed Faces, Forces besser gesagt. Der Titel Oliver's Army und ich hoffe, dass ihr auch gemerkt habt, dass es so ein bisschen nach E Street Band klingt. So, von einem großen Album zu einem anderen großen Album. Wir gehen allerdings in der Zeitgeschichte von den Ende der 70er Jahre an den Anfang der 70er Jahre und zwar genauer gesagt in das Jahr 1971. Da erschien die letzte LP der Gruppe Doors, auf denen Jim Morrison noch mitgesungen hat. Kurz nach Erscheinen der CD, ja damals noch LP natürlich, ist er ja dann leider in Paris verstorben. Aber sie haben es geschafft, The Doors nochmal so zum Abschluss ein ganz großes Album rauszubringen. Das ist natürlich das Album L.A. Woman, ist natürlich auch in L.A. aufgenommen worden und in diesem Lied beschreibt so ein bisschen, ja, Jim Morrison seine Empfindung bezüglich seiner Stadt L.A., Los Angeles. Und ich finde, das ist ihm auch richtig gut gelungen. Und als man anfing, damals mit den Plattenaufnahmen, war man in ein offizielles Studio gegangen, aber so richtig wollte der Funke nicht überspringen, bis man dann auf die Idee kam, wir könnten ja das Album in unserem Proberaum aufnehmen. Da fühlen wir uns viel wohler, viel sicherer. Und man hat dann auch noch zu der eigentlichen Band noch zwei zusätzliche Musiker dazugenommen, einen Rhythmusgitarristen Mark Benno und natürlich am Bass war der große Bassist selber Jerry Sheff, damals Bassist in der Elvis Band und der hat diesem Album natürlich auch nochmal sehr gut getan und wie gesagt, so nach und nach sprang denn der Funk auch über und alle hatten wieder großen Spaß am Aufnehmen von neuen Songs und so ist dieses Album wirklich zu einem ganz großen geworden. L.A. Woman, The Doors.

The Doors hier beim Rundfunk Meißner bei Tom's Rock'n'Roll Circus mit dem Titel L.A. Woman. Und L.A. Woman war auch das letzte Album, was man zusammen mit Jim Morrison einspielte. Danach brachten die Doors noch zwei Alben raus, ohne Jim Morrison als Sänger dabei zu haben, weil er war ja leider zwischendurch verstorben. Natürlich hatten diese beiden Alben nicht mehr diese Bedeutung, die die anderen Alben hatten, die die Doors zusammen mit Jim Morrison einspielten. Und wir wollen noch ein bisschen bei dem Album bleiben. Und zwar als erste Single aus diesem Album wurde der Titel Love Her Medley veröffentlicht. Und den wollen wir jetzt hören. Kleinen Moment, muss hier mal umstellen. Und schon geht's los. The Doors, Love Her Medley.

Jim Morrison and the Doors mit dem Titel Lover Medley. Und zu diesem Titel ist noch zu sagen, geschrieben wurde er vom Gitarristen der Band, Robbie Krieger, und war auf dessen Freunde bezogen, die halt immer, wenn sie sich gestritten haben, wutentbrannt das Zimmer verlassen hat. Also ne, die Textzeile Lover Medley when she's walking out the door. Gut, hatten wir eben Jim Morrison als Hero, der leider viel zu früh verstorben ist. Kommen wir zu einem weiteren ganz großen, der ein Jahr zuvor, im Jahr 1970, die Lebenden verlassen hat. Die Rede ist natürlich von dem Super-Gitarristen Jimi Hendrix, und wir haben sein Album auflegen, sein Doppelalbum damals aus dem Jahr 1968, Electric Ladyland, und wir wollen starten mit dem Titel Crosstown Traffic.

Jimi Hendrix, Crosstown Traffic aus dem Album Electric Ladyland. Und was soll ich sagen, Jimi Hendrix kommt bei Tom's Rock'n'Roll Circus hier beim Rundfunk Meißner, moderiert von Thomas Schaaf. Und Jimi ist ja noch da, ein weiterer Titel aus Electric Ladyland, Voodoo Child.

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0: Hier ist der Rundfunkmeißner mit einer neuen und weiteren Ausgabe von Tom's Rock'n'Roll Circus. Am Mikrofon begrüßt Sie wie immer Thomas Schaaf. Und wer jetzt die Sendung von Anfang an verfolgt hat, hat natürlich schon gemerkt, um wen es heute hier gehen wird. Es geht natürlich um die Beatles, denn diese sind zurzeit wieder in aller Munde. Jetzt Ende September kam nach 50 Jahren eine neu abgemischte Version ihres legendären Albums Abbey Road raus. Wie gesagt, wurde von Giles Martin, dem Sohn des Beatles-Produzenten George Martin, neu abgemischt und neu auf den modernsten Stand gebracht, sagen wir es mal so. Und was die Folge war, und das ist halt Wahnsinn, aber das entspricht halt der Qualität der Musik der Beatles. Nach 50 Jahren ist dieses Album wieder auf ganz vorne in den Albumcharts, und das ist natürlich Wahnsinn. Und außer dass es Wahnsinn ist, ist es natürlich auch Grund genug für uns, für mich, dieses Album näher zu betrachten. Und ich habe auch ein bisschen was mitgebracht, was dieses Album betrifft, auch Lieder rund um dieses Album. Und den Anfang des Albums macht, jeder, der es kennt, weiß natürlich, das Eröffnungsstück ist Come Together. Ein Stück, was John Lennon geschrieben hat. Und wir wollen einfach mal reinhören in die Aufnahmesession, um dann uns noch ein bisschen näher mit diesem Lied zu beschäftigen. The Beatles, Come Together.
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2: Ja, so hat man hier mal die Möglichkeit, den Beatles bei der Arbeit zuzuhören. Wie gesagt, wir waren bei der Recording Session des Abbey Road Openers Come Together, ein Stück von John Lennon. Und obwohl John Lennon natürlich ein genialer Songwriter war, brauchte auch einer wie er ab und zu mal Inspirationen. Und diese Inspiration für diesen Titel Come Together hat er sich bei seinem alten Hero Chuck Berry geholt. Und der hatte nämlich im Jahr 1956 einen Titel raus, der hieß You Can't Catch Me. Und hab das Original hier, das wollen wir uns auch mal anhören. Und wenn man da mal ein bisschen genauer hört, dann stellt man auch fest, dass es da durchaus Parallelen gab. Also wie gesagt, die Inspiration zu Come Together, Chuck Berry mit You Can't Catch Me.

Chuck Berry mit dem Titel You Can't Catch Me war natürlich vom Tempo her ein bisschen flotter als das, was John Lennon draus gemacht hat. Wie gesagt, Come Together war ja dann ein bisschen vom Tempo her zurückgenommen. Trotzdem gab es und haben auch viele Musikzuständige darin Parallelen gesehen und haben ihn damit auch konfrontiert, was zur Folge hatte, dass John Lennon, um ja ein bisschen an Chuck Berry etwas zurückzugeben, was er ihm da so ein bisschen genommen hatte, den Auftrag hatte, ein Album rauszubringen, auf dem halt auch mehrere Chuck Berry Nummern drauf sind, um Chuck Berry halt die Möglichkeit zu geben, gutes Geld mit seinen Kompositionen zu verdienen. Diesem Vorhaben oder dieser Anweisung ist John Lennon dann auch nachgekommen und hat im Jahr 1975 das Album rausgebracht Rock'n'Roll, was jetzt für ihn auch in dem Sinne keine Strafe war, weil John Lennon war eh ein großer Fan der alten Rock'n'Roll-Meister, was Elvis und Gene Vincent und wie gesagt Chuck Berry und Little Richard und wie sie alle hießen, natürlich war. Und dann hat sich John Lennon, wie er halt auch so war, nicht nehmen lassen, auch genau diesen Titel You Can't Catch Me von Chuck Berry auf dieses Album zu bringen. Und wenn wir das mal hören, stellen wir fest, dass es diesem Come Together doch schon wieder ein bisschen ähnlicher wird als in der Originalversion von Chuck Berry, die wir eben gehört haben. John Lennon mit dem Titel You Can't Catch Me.

John Lennon aus seinem 1975 erschienenen Album Rock'n'Roll, der Titel oder der Chuck Berry-Titel You Can't Catch Me. Und ich denke, so wie ich es eben auch schon gesagt hatte, das kommt diesem Come Together doch schon sehr nah. Und jetzt haben wir viel darüber gesprochen, wo Come Together herkam und was John Lennon letztendlich auch Probleme damit hat. Und jetzt wollen wir natürlich auch nochmal das Original hören, so wie es denn damals 1969 auf dem Abbey Road Album erschienen ist. Allerdings in der neuen überarbeiteten Version und die ist richtig geil. Dazu kann ich noch sagen, um so ein bisschen ja, Input noch zu geben, Paul McCartney hätte gerne bei Come Together so die zweite Stimme gesungen. Jetzt war es aber so, Abbey Road war ja das letzte Album, was die Beatles zusammen eingespielt haben. Und obwohl man wusste, wir müssen uns jetzt nochmal zusammenreißen, um nochmal was Großes rauszubringen, war die Spannung doch immer noch da. Und Paul McCartney, der wie gesagt gerne die Zweitstimme gesungen hätte, hat sich aber nicht getraut, John Lennon zu fragen. Also das zeigt schon, wie schwierig es doch teilweise war für die Beatles, so gerade in den letzten ein, zwei Jahren ihres Bestehens zusammen Musik zu machen. Das nur nebenbei, wie gesagt, jetzt nochmal Come Together im Original, die Beatles aus dem Abbey Road Album.

Come Together, The Beatles, und was für ein Opener für die LP, 1969 erschienene LP, Abbey Road. Und aber es wären ja nicht die Beatles, wenn nur der Opener gut wäre. Sie waren natürlich auch in der Lage, auch danach weiter gute Songs zu bringen, und in dem Fall, auch was das Abbey Road Album angeht, allen voran George Harrison, der sich damals, denke ich mal, auf dem Höhepunkt seiner Kompositionskünste fand. Und da kamen die Beatles auch nicht drum rum. Gerade John Lennon und Paul McCartney, die ihm so ein bisschen immer haben links liegen lassen und seine Kompositionen nicht so geschätzt haben, wie es eigentlich auch meiner Meinung nach der hätte der Fall sein müssen, kamen sie nicht mehr dran vorbei, George Harrison auch entsprechenden Raum auf ihren Alben zu geben. Zumal er, wie gesagt, mit seinen Kompositionen auch ja locker das Niveau der Lennon-McCartney-Kompositionen erreicht hatte. Und wie gesagt, Lied 2 des Abbey Road Albums ist, wie natürlich sehr viele wissen, der George Harrison-Titel Something, den er schon während der 1968 oder stattgefundenen White Album Sessions in einem Nebenstudio geschrieben hat. Und in eine Studio-Demo dieses Songs Something wollen wir auch mal reinhören. George Harrison hier beim Rundfunk Meißner.

George Harrison mit der Demo-Version seines großen, ja, berühmten Titels Something. Eingespielt hat er diese Demo-Version am 25. Februar in den Abbey Road Studios und der 25. Februar war zufällig sein 26. Geburtstag und ich denke, da hat er sich ein wirklich schönes Geburtstagsständchen gespielt. John Lennon hat später mal gesagt, er hält Something für das beste Lied auf dem Abbey Road Album und da möchte ich ihm noch nicht mal widersprechen und deswegen möchten wir uns jetzt natürlich auch die Originalversion anhören, wie sie denn damals im September 1969 auf dem Album erschien. The Beatles mit Something.

0: 50 Jahre Beatles, 50 Jahre das Album Abbey Road. Hier ist der Rundfunk Meißner weiterhin mit Thomas Schaaf. Und ja, wir sind mitten dabei, das Album hier näher vorzustellen, die Umstände drumherum näher kennenzulernen und hatten eben natürlich George Harrison mit einem seiner bekanntesten Songs überhaupt mit dem Titel Something. Und ich hatte ja eben schon erwähnt, dass John Lennon spontan geäußert hat, das beste Lied auf dem ganzen Album. Auch viele andere große Künstler fanden, dass es ein hervorragender Song ist, nahmen ihn dann auch spontan in ihr Programm mit auf, ihr Repertoire, unter anderem natürlich auch der große Frank Sinatra. Er hatte allerdings ein kleines Informationsproblem, hat immer das Lied als die schönste Lennon-McCartney-Komposition angekündigt, die er kennt. War ein bisschen daneben, war wie gesagt George Harrison. Das, denke ich, wusste ein gewisser King of Rock'n'Roll besser. Elvis Presley hat den Titel denn auch in sein Live-Repertoire mit übernommen und hat es sich nicht nehmen lassen in seinem allergrößten Konzert seiner Karriere, und zwar am 14. Januar 1973 bei der Aloha from Hawaii Show, die weltweit per Satellit auf der ganzen Welt übertragen wurde, auch diesen George Harrison-Titel mit dabei zu haben. Und da ich ja nun auch ein großer Fan vom King bin, vom Elvis, wollen wir diese Version auch hören. Elvis Presley, 14. Januar 1973, mit seiner Version des Titels Something.
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1: King Elvis mit der George Harrison Komposition Something hier beim Rundfunk Meißner. Wir sind dabei, das Abbey Road Album näher zu beleuchten und kommen zu dem dritten Titel auf dem Album. Ist ein Titel, der dritte Titel ist der erste Titel von Paul McCartney geschrieben. Das ist eigentlich sehr ungewöhnlich für ein Beatles-Album, gerade zum Ende hin der Beatles, weil gerade Paul McCartney derjenige war, der immer sehr daran interessiert war, die Gruppe aufrechtzuerhalten, die Gruppe am Laufen zu halten. Er war denn ja der Chef, kann man so sagen, und hat natürlich auch immer dafür gesorgt, dass seine Songs ganz oben mit dabei sind. Und aufgrund der Qualität der guten Songs, die auch John und George mit in dieser Abbey Road Session brachten, wollte er denn auch zwangsläufig mal zurückstehen. Und wie gesagt, wir kommen zu der ersten Paul McCartney-Komposition auf dem Abbey Road Album, und das ist der Titel Maxwell Silver Hammer. Hat meiner Meinung nach nicht die Qualität der beiden ersten Songs Come Together and Something, was ihm auch so ein bisschen Kritik eingebracht hatte. John Lennon nannte diese Song oder diese Art des Songs Granny Music, also Großmuttermusik. Und wie gesagt, ich habe ja vorhin schon gesagt, die Spannungen waren schon noch relativ hoch während der Aufnahmesession, und Paul McCartney hat die anderen dann auch so ein bisschen damit provoziert, dass er das Lied immer wieder neu aufnehmen ließ, immer wieder weitere Takes aufnahm, was die anderen Beatles fast zur Raserei gebracht hatten. Trotzdem landet der Titel natürlich auf dem Album, ist der dritte Titel, und wir wollen mal in die Aufnahmesession zu Maxwell Silverhammer reinhören.
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4: Ja, hier wieder ein Tondokument. Die Beatles im Studio bei der Aufnahme zu neuen Songs. In dem Fall war das, ja, Maxwell Silverhammer war natürlich jetzt noch nicht das endgültige Produkt, so wie es denn auf dem Album erschien. Hat man ja gemerkt, war noch ein bisschen, ja, in den Anfangsstadien des Songs. Ja, Blick auf die Uhr verrät mir, meine Stunde hier beim Rundfunk Meißner bei Tom's Rock'n'Roll Circus neigt sich dem Ende zu. Wir werden natürlich dieses Abbey Road Album weiter verfolgen, um auch die anderen Stücke, die da drauf zu finden sind, hier noch zu präsentieren. Darauf freue ich mich und sage vielen Dank fürs Hören und bis zum nächsten Mal, ihr Thomas Schaaf. Und Maxwell Silverhammer nochmal so, wie sich's denn am Ende auf der Platte anhörte.

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0: Herzlich willkommen zu den musikalischen Verbrechen.
1: Hallo, ich bin der Matthias am Mikrofon und mir gegenüber ist...
0: Der Gregor, moin. Ja, wir haben mal wieder eine normale Sendung vor. Also normal, jetzt nicht, was die Musik betrifft, denn da spielen normal. Wir ja immer so irgendwie das, was irgendwie sonst keiner hören möchte oder sonst keiner spielen will.
1: Zwei Verrückte sagen normal.
0: Ja, wir haben jetzt mal wieder eine, ich sag mal in Anführungsstrichen, normale Sendung. Also wir werden heute nicht in eins der schlimmsten Musikjahrzehnte aller Zeiten eintauchen. Und weil wir gar nicht mehr wissen, wie die Sendung eigentlich funktioniert, wird uns jetzt die liebe Heike erstmal erklären, wie die Sendung eigentlich funktioniert.
2: 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In dieser Sendung spielen wir Musik, die nicht von allen Menschen als schön bewertet wird. Das kann Musik aus den Charts sein, Musik, die uns irgendwo im Internet begegnet ist oder die uns ungefragt eingesendet wurde. Diese Musik klingt dann beispielsweise so.

Na, gefällt euch die Musik? Wenn es zu schlimm und unerträglich wird, gibt es im Studio einen großen roten Knopf. 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